David Eugene Edwards eröffnete, auch genannt Woven Hand, aus Mercurial Silence mit dem Song Mithudrsa. Ich habe ein paar Alben dabei, die zu kurz kamen oder aus denen nur ein Track lief bisher im Neuland und auch ein paar Ankündigungen. Meine sozusagen beiden Alben der aktuellen Woche, die habe ich allerdings noch nicht mit eingepackt. Ein wunderschönes Neo-Soul-Werk von Baby Rose, vergangenen Freitag erschienen, und Alison Russell, Alternative Folk R&B, beide verdienen eine gesonderte Würdigung. Heute aber an diesem heißen Abend, an dem ich selbst auch arbeitsbedingt gar nicht live im Studio sein kann, im Schnelldurchlauf durch eine ganze Reihe von verschiedenen Sachen aus den Segmenten Blues, Psychedelic, Rock, auch Adult-Oriented Rock, wie man das nennt, Balladen. Da sind jetzt als nächstes die Alalas dran. Die haben ein neues Album für Ende August angekündigt. Wir hören als Vorgeschmack Part 1 Conception.

Was sich bei Luna Erschahins Band Eisai aus Dänemark mit kurdischem Background ganz toll fand, ist, dass die Machart, wie das Album aufgezogen ist, einen Querschnitt durch verschiedene Kompetenzen und Stärken dieser Künstlerin und dieser Band zeigt, nämlich zum einen so im psychedelic-rockigen Bereich und zum anderen aber auch auf den traditionellen eben kurdischen Wurzeln. Und da ist jetzt so ein traditioneller Tanz zum Beispiel mit dabei. Das dauert dann nur 1,5 Minuten, dieses Fragment Gavend, das hören wir jetzt. Und zum Beispiel gibt es, und das empfehle ich Artists, vor allem auch Newcomer, und ganz besonders als Zeichen ihrer Wandelbarkeit, dass sie dann auch mal die Dinge, die spontan entstehen, zum Beispiel hier bei einer Demonstration, wo sie aufgetreten sind, Eisai, A Cappella, Live, Unplugged, solche Varianten auch vorführen. Und deswegen hören wir danach eine eben A Cappella-Aufnahme, die relativ aus der Spontanität heraus mitgeschnitten wurde.

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Brother schreibt man mit U und kommen aus Österreich. Laut Silence hörten wir. Und das ist immer noch aus dem Debütalbum Kaleidoscope, das ich schon in einigen Sendereien vorgestellt habe. Linda Perry, ehemals Four Non Blondes, habe ich bisher auch nur ein bisschen angerissen. Wir hören jetzt ein recht pathetisches Lied, aber es ist sehr stark interpretiert, sehr stark gesungen und gut arrangiert und auch recht üppig. Und passt vielleicht jetzt gerade so im Moment des Sonnenuntergangs. Linda Perry mit Sunday Best aus ihrem Album Let It Die Here.

0: Es ist ein großes Risiko, einen Song wie The Thrill Is Gone, bekannt geworden durch B.B. King, noch einmal zum Leben zu erwecken und anders. Aber das ist bei Chaka Khan, Joe Bonamassa und Eric Clapton auf faszinierende Art gelungen und wurde auch mit einem großen Charts-Erfolg belohnt, als das B.B. King Summit, das Gipfeltreffen mit so vielen Gästen im Februar erschienen ist, die Joe Bonamassa zusammengetrommelt hatte. Leider nicht ganz so mein Geschmack ist das, was Chaka Khan aktuell für ihr Album bewirbt, nämlich Chuckzilla soll am 18. September erscheinen und so Vorab-Singles, naja, ich bin großer Chaka Khan-Fan, aber das gefällt mir jetzt bisher noch nicht so, was da sich anbahnt. Und ähnlich ist es mit Joe Bonamassas Gallagher-Tribute, Rory Gallagher. Wie kann man den nur so lahm, so fantasielos mit einem Tribute meinen zu würdigen, wie Joe Bonamassa das auf seiner aktuellen Platte Live from Cork tut. Cork, wo die ja, Angehörigen von Rory Gallagher leben. Da hat er das live aufgeführt und weitgehend finde ich dieses Album eine Zeitverschwendung, außer man steht auf die Vorführung von Joe Bonamassas technischer, ja, sagen wir mal, glatter Perfektion an der Lead Guitar. Bad Penny allerdings, das ist eine Interpretation, die ich dann doch gelungen finde, aber das ist auch so mein einziger echter Anspieltipp auf dem Album.
1: Verrissen?
2: Ui.
3: Ui.
2: Ui.
4: Mercy. Mercy.
1: Und gelobt.
2: Yeah.
3: Yippie, yeah.
0: Joe Bonamassa covered Rory Gallagher und vor allem covert er einiges, was Gallagher nie geschrieben hat, sondern was Blues-Tradition ist, die Gallagher auch nur gecovert hat und wo er teils auch nur einer von vielen war.

Wenn es um technisch versierte Gitarristen geht, dann ist Joe Bonamassa sicherlich weit vorne dran, Clapton, den wir vorhin hörten, auch. Aber Peter Frampton, der ist einer, der das eben mit dem Gefühl sehr gut zusammenbringt und das auch auf dem aktuellen, wahrscheinlich seinem letzten Album, I'm Sorry Al heißt der Song. Und da ist einer der Gäste des Albums, nämlich die lebende Woodstock-Legende Graham Nash von Crosby, Stills & Nash mit dabei. Wunderschöne Aufnahme. Ticken kitschig mag es auch klingen beim nächsten Track, aber auch dem möchte ich eine Chance geben aus dem Album 4 von Lake. Es ist ihr 11. Album, aber es ist ihr 4. mit der sozusagen Gründungsbesetzung oder weitgehend Gründungsbesetzung mit allerdings zwei Sängern, die im Laufe der Zeit, also der eine erst kürzlich dazugekommen sind. Und Lake haben da neues Material über 8 Jahre hinweg gesammelt. Und mit Detlef Petersen habe ich auch gesprochen. Ich habe das neulich auch ein bisschen begonnen auszustrahlen im Musikspezial, aber erst später dann ab 22 Uhr und vielleicht hat man es da verpasst. Deswegen hier nochmal ein Song aus dem aktuellen Album. Hey Sam, Lake, eine britisch-deutsche Gruppe. Die Songs wurden aufgenommen in Husum. What's it?

Lake mit Hey Sam aus 4, dem aktuellen Album, das auch gechartet hat. Erstaunlicherweise für solche alten West Coast Rocker. Aber wie gesagt, made in Germany. Bis auf die Drums, die wurden nämlich dann in Amerika aufgenommen, in San Francisco. Mike Cito, der ist ein Name, den man immer mal wieder so im Dunstkreise von Roof Records Artists im Blues-Bereich findet und der beispielsweise auch Mentor für die junge Texanerin Ellie Venable ist, die er auch als die Zukunft des Blues bezeichnet und ja, als tolles Beispiel für die Crossover-Musik des amerikanischen Roots Rock. Er selber ist deutlich puristischer und er geht sich jetzt 6 Minuten lang im Gniedeln, aber ich finde sehr gut. Nur am Anfang singt er und dann verliert sich der Track so in sich selbst. Downtown at Midnight heißt der Song aus seinem aktuellen Album Outside or the East Side. Hier ist Mike Cito, Z-I-T-O geschrieben. Hier ist das Neuland, Neues vom Plattenmarkt mit Philipp Kause am Mikrofon.

0: Es wundert ein wenig, dass die Rolling Stones mit einem 35-jährigen Producer ins Studio gingen, der sonst für Pop, also wirklich im Kerngeschäft des Pop-Artists wie Shawn Mendes arbeitet, für Lady Gaga oder auch für Brandy Carlile und zwar in ihrem Duettwerk mit Elton John neulich. Er hat schon bei Hackney Diamonds mitgemischt. Jetzt ist noch einiges an Songs übrig gewesen, die auch schon 2021 bis 2023 verfasst wurden. Rausgekommen ist mit Foreign Tongues möglicherweise das letzte der Stones. Ein netter Klangteppich zum Nebenbeihören. Also das ist schon schön, aber Überraschungen gibt es da eigentlich keine. Es gibt geradlinige Storytelling-Nummern, auch ein Flashback in die 70er, wie wir es gerade gehört haben, als die Stones Disco-Funk und Blues-Riffs gegeneinander prallen ließen. Nur die Abmischung, die wirkt eben unter Regie von Andrew Watt etwas, ja, fresh, knallig. Die Rolling Stones, Hit Me in the Head, vergangenen Freitag erschien besagtes Album Foreign Tongues, über das ja gerade viel geschrieben wird. Weniger Medienecho bekommt Saigon Soul, ein vietnamesisches Soul-Projekt. Also das ist wirklich spannend. Und da gab es schon einige Alben. Es wird ein neues folgen im Herbst. Hier ist der Vorabsong und nochmal die richtige Aussprache dazu.
1: Chup Sing.
0: Das war's schon wieder. Nächstes Mal gibt's ein Special mit den Post-Punkern Exxon Valdez aus Paris. Neues vom Plattenmarkt mit Philipp Kause. Gute Nacht.

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1: Hallo, Servus und einen schönen Abend. Ihr hört jetzt gleich eine Sendung, die heißt Local Heroes, die ich mit dem JB und den Space Frogs bereits im Ostern aufgenommen habe und die auch am Pfingstmontag bereits gesendet wurde. Am Pfingstmontag ist aber unser Livestream ausgefallen, sodass nur im Raum Nürnberg und diese Sendung gehört werden konnte und aus besonderem Anlass, um allen den Genuss irgendwo nahe zu bringen, vor allen Dingen von der Band Space Frog, möchte ich diese Sendung heute nochmal wiederholen. Die darin enthaltene Preisausschreibung für die CDs verlängert sich damit bis zum 20. Juli 2026. Danke und viel Spaß mit der Sendung. Euer Fast Black. 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

0: Oh mein Gott, das hätte jetzt fast nicht geklappt. Hallo, Servus und einen schönen Abend wünsche ich euch und begrüße euch zum Musikspezial, zum Rockin' Black Spezial. Ich begrüße euch zu Local Heroes. Und wenn ich Local Heroes sage, dann ist der Local Hero schon zu meiner Linken da, nämlich Mr. JB.
1: Ja, ich bin wieder hier mal. Ja. Halbes Jahr her und ich habe den Frankischen Ewig wieder frei genossen, weil...
0: Ach, du warst es!
1: Ja, Straßen waren frei, keine Blitze, alles gut.
0: Ja. Ach, keine Blitze, bitte mit deinem Kennzeichen ERH, ihr überschreitet doch die 50 km/h kaum.
1: Das Kennzeichen ist sehr bekannt.
0: Ja, ja, eben.
1: Und wie gesagt, Local Heroes, freue mich wieder nach einem halben Jahr hier zu sein. Und das Ganze findet am Karfreitag statt.
0: Ja, wir sitzen hier im Studio am Karfreitag.
1: Ja,
0: also früh, Leute, Karfreitag, 10.09 Uhr. Ja, eine eigentlich unchristliche Zeit.
1: Zu dem heiligen Tag und gleich da oben eine Drecksau. Ja, das passt
0: also
1: ja wie die
0: Faust aufs Auge. Karfreitag und Drecksau. Ja. Also
1: Drecksau, eine Band aus Nürnberg. Dann müsste ich dich wieder fragen, 90443, wo ist denn das?
0: 90443 Südstadt.
1: Oh,
0: ja. Ja, das ist da so das Bild da hinten
1: irgendwie. Die Tafelfeldstraße.
0: Ja, ja.
1: Und da ist direkt so hier, Hardcore aus Nürnberg.
0: Wenn man jetzt da eine gewisse, sag ich mal, ja, Hörerschaft wahrscheinlich fragt, ja, Tafelfeldstraße, dann sagt er, oh, da kommen wir aber nach 22 Uhr nicht mehr auf die Straße. Da bewegt sich keiner um die Uhrzeit natürlich dort, ne, ist ja Nürnberg hier.
1: Okay,
0: also, es ist auch hier am Kopernikusplatz, wenn ich ab 22 Uhr oder was oder ab 24 Uhr das Haus
1: verlasse. Ich weiß, das
0: ist keine Sau unterwegs. Ja. Also, ich weiß nicht, vor was die immer dann alle Angst haben. Vor der Sau, die wahrscheinlich nicht unterwegs ist. Ja, oder irgendwie so. Also, nur mal so, und jetzt einen Übergang natürlich zu finden von dieser Musik zu den Gästen, die wir hier haben. Das bedarf einer etwas...

0: komplizierten Erklärung. Ja, also
1: ist ein großer Spagat, ja.
0: Von die Drecksau zu die Frisch.
1: Ja, zu die Frisch, zu die Space Frisch.
0: Ja, genau.
1: Und am besten erstmal hallo, schön, dass ihr da seid.
2: Ja. Oh, servus.
0: Ja,
1: stell doch mal nach der Reihe vor.
0: Sie wurden vorher genau geschult, ja, also schön ran ans Mikrofon und so, ja, und also sie sind auch hier voller Verzücken und so, ja, und live spielen sie natürlich auch.
1: Alles kein Stress.
0: Nein, also sowieso nicht. Also bitte, wir sind Karfreitag, ja, 10.11 Uhr, Leute. Ja, also,
3: übrigens
0: das
3: wollten wir uns heute früh Autorennen liefern.
0: Echt?
3: Jemand, aber es war kein anderes Auto, ja, auf der Straße.
0: Ne? Das denke ich auch. Ja, das kann man jetzt gut vorstellen. Ja, irgendwo. Also ich denke mal, gut, bei dir jetzt da außen werden wahrscheinlich alle Autos vor den Kirchen stehen.
1: Richtig, ja.
0: Ja, da habe ich mir gedacht. Und jetzt stellt ihr euch aber erst einmal einzeln vielleicht einfach bloß einmal ganz kurz vor. Wer seid ihr? Was spielt ihr? Und whatever. Wer anfängt, ist mir wurscht, aber das Mikrofon bitte immer ranziehen und schön reinsprechen.
3: Okay, also wir sind die Jungs von Space Frog und ja, kommen im Prinzip, wir proben in Mostwil in der Fränkischen Schweiz.
0: In der Fränkischen Schweiz. Und da, genau, steht sie schon. Die Bierflasche.
3: Die Bierflasche.
0: Jawohl.
3: Ein Bockbier für Radio Z.
0: Genau, ein Bockbier für Radio Z. Ein sehr schönes Geschenk für einen Nicht-Biertrinker, aber ich werde es in Erden halten. Ja. Nein, ich schenke das mal, Bruder, der freut sich.
2: Ja,
0: ja, der freut sich, der sagt, ja, was, du hast ein Bier, das ist ja irre. Und wenn es dann aus der Fränkischen Schweiz ist, ja dann. Um,
2: ja, gibt es ja was in Nürnberg im Landbierparadies, der holt es, glaube ich, ab und zu. Ansonsten kriegt man es nicht einmal in Forchheim.
0: Da siehst du es.
2: Kriegt es nur in der Brauerei.
0: Ja, nur in der Brauerei. Das ist also in sozusagen rationiert.
3: Habt ihr kein Bier im Studio hier oder was?
1: In der Fränkischen.
3: Ich langsam durch.
1: Ist die größte Brauereidichte, ne?
0: Ja. Ja, natürlich. Also, kein Wunder.
2: Ja,
0: ist ja eine schöne Gegend. Ja, Deutschlands schönste Gegend. Bitte, ja, wir wollen auch ein bisschen Werbung für die Fränkische Schweiz machen. Sehr, sehr gerne natürlich. Ich habe ja auch mal in der Fränkischen Schweiz gewohnt, tatsächlich, in Oberirnbach.
3: Da siehst du das, oder?
0: Da siehst du das. Kennt ihr nicht, ne?
3: Besser als unter.
0: Ja, besser als unter.
3: Genau, von Mittelfranken nach Oberfranken gezogen.
0: Ja, ja, genau. Genau so ist es.
2: Das ist ja mit dem Mittelerbach, ne?
0: Im Mittelerbach. Ja, ja, genau. So. Ihr dürft euch aber auch noch einzeln vorstellen. Also, wer seid ihr? Was spielt ihr? Also, was für ein Instrument etc.?
3: Also, ich bin der Drummer von Space Frog. Und
4: wie heißt du?
2: Sag mal, wie du heißt.
3: Ich habe meinen Namen vergessen.
0: Ja, das ist in Ordnung. Da bist du hier genau richtig.
3: Wo bin ich hier?
2: Zu bald aufgestanden.
0: Ja, der hat 10:14 Uhr, kann man schon mal seinen Namen vergessen.
1: Also, ich sage am besten seinen Künstlernamen, ja. Damahara. Ja.
0: Damahara.
1: Ja.
0: Aber haben wir dann sofort ein Gesprächsthema? Ja, okay.
3: Also mit T, ne? Nicht
0: Tama.
3: Mit D. Dam.
0: Naja, das Dama ist im Fränkischen ein und dasselbe.
4: Mit D, ne?
0: Bitte, ja. Ja. Nein, wie ist dein realer Name?
3: Das interessiert niemanden.
0: Interessiert niemanden, okay, gut. Also,
3: Datenschutz.
0: Datenschutz, okay. Dann der Nächste, bitte.
2: Ich bin der Wolfi, servus, Leute. Ich komme aus Forchheim und spiele die Gitarre bei Space Rock.
0: Gut. Next one.
5: Ich bin der Stefan. Ich spiele den Bass. Zu mir hat's nicht gereicht.
0: Ja, bitte.
3: Lieber vier Seiten, ne?
5: Ja, da komme ich nicht durcheinander.
4: Ich bin der Carlo. Komme ursprünglich aus der Schweiz. Hab zu den Jungs gefunden und ich singe.
0: Das
4: und
0: ist jetzt
4: macht die Texte, die neuen, die alten hat der Gatze gemacht, Gatze Tamahara gemacht.
5: Oh, jetzt ist es ausgerutscht.
4: Oh, jetzt ist es. Jetzt ist raus. Jetzt ist raus.
0: Datenschutz.
5: Das wird wahrscheinlich
3: zensieren.
4: Wir haben alle schon mit verschiedenen Leuten gespielt, aber diese Truppe hier macht so viel Spaß. Einfach nur geil.
0: und es ist ja klar, ja, wenn jemand aus der Schweiz kommt, dass der in der fränkischen Schweiz irgendwo hier natürlich hängen bleibt. Ne?
4: Natürlich. Weißt du schon, dass man denkt immer, wieso kommt man in die von der Schweiz nach Deutschland? Ist eine einfache Geschichte. Natürlich als Musiker, Rock'n'Roll und Weiber. Ach. Stimmt aber überhaupt nicht. Sondern
0: Bier.
4: Dieser fränkische Abend im Biergarten mit Schäufele und mit dunklem Bier. Und da wusste ich,
0: hier ist mein Platz.
4: Gott ist ein Franke.
0: Was wäre? Ja, Applaus. Und das aus der Schweiz. Also, und die lügen ja nicht. Ja? Also, das wissen wir ja.
4: Nö.
0: Ne? Also, und damit ihr etwas mehr Gefühl bekommt für die Musik von den Space Frogs, dann haben wir natürlich auch ein Liedlein für die Einstimmung. Und damit erstmal los geht's. Viel Spaß.

0: da war es dann auch zu Ende mit Once und Space Frogs. Und die sind heute hier zu Gast bei den Local Heroes im Musikspezial bei Rockin' Black Spezial. Man könnte ja sagen, also Schweizer trifft auf fränkische Schweiz und ein Unbekannter, der seinen Namen nicht verraten möchte, ein Gitarrist und ein Basser.
1: Genau.
0: So, also eine perfekte Band für die fränkische Schweiz, würde ich sagen.
2: Richtig. Und
0: ja?
2: JB hat sie angeheuert.
0: Yeah. Ja, das muss man natürlich. Lieber JB, ich danke dir von ganzem Herzen für deinen musikalischen Einsatz. Ja, endlich mal was geleistet. Und ja, ja, ja.
3: Wie seid ihr überhaupt auf uns gekommen?
0: Das muss den JB fragen. Also das ist... Das ist JBs Antwort, weil er hat vermutlich die größte lokale CD-Band CD-Sammlung.
2: Ja, nicht nur CD, auch Vinyl,
0: ja,
2: MC und sonstiges. Und,
0: also MC für die jüngeren Hörer und Hörerinnen, MC ist Musikkassette.
2: Ja, und Singles noch nebenbei.
0: Singles?
2: Ja.
0: Auf Vinyl?
2: Auch Lokalbands haben auch Singles damals rausgebracht,
0: ja, ja,
2: in den 70ern.
0: Ja.
2: Völlig klar.
0: Ja, ja, völlig klar. Und, aber in den 70ern habt ihr noch nicht veröffentlicht.
2: Es war ganz einfach. Ich habe damals...
1: Ja, mir nicht als Bester.
0: Nein, ne?
1: Ja, ja. Wir haben mal eine Platte gemacht, früher, geil, Heiner, ne? LP, Vinyl-LP. Die gibt's ja noch, ja.
0: Ja,
1: eine
0: gute Scheibe, also in den ausgesuchten Plattenläden eures Vertrauens wahrscheinlich noch zu finden. Oder gibt's die noch über Bandcamp zu bestellen oder irgend sowas?
1: Ja, ich habe nur, ich glaube, ich habe nur 50 Stück oder so.
0: Also.
3: Ich wollte mal kurz sagen, treffen sich zwei Musiker.
0: Ja.
3: Sagt, eure Platten habe ich letztens gekauft. Ach so, du warst es.
0: Vor allen Dingen immer schön für lokale Bands, die immer fragen, ja, es hat einer gekauft. So, aber es gibt ja auch schon andere. Was für eine Sammlung hast du so, JB, so an CDs, lokale Bands, wie groß ungefähr? Das tue ich mal bratzen.
2: Ich denke mal so 1500, 1800 so.
0: Gibt es so viele lokale Bands?
2: Ja,
0: ja.
2: Aber viele auch schon wieder aufgelöst, aber die Veröffentlichungen bleiben und ist okay, ist ein schönes Zeitdokument.
0: Also da sollte man vielleicht mal einen Tipp an den Andreas Basner geben, du wärst doch eigentlich ein wunderbarer Gast für die lokalen Leidenschaften. Die Historie der lokalen Bands in...
2: Ja,
0: whatever.
2: Okay, ich bin ja mit dem Andreas im Kontakt und so. Und,
0: er hat dich noch nicht eingeladen.
2: Per WhatsApp und sonstiges. Aber diese Local Heroes, was hier jetzt läuft, soll jetzt keine Konkurrenz zu den wunderbaren lokalen Leidenschaften sein, weil...
0: Wer hat was von Konkurrenz gesagt? Wir sind keine Konkurrenz, wir sind besser.
2: Aber wie gesagt,
0: boah, raus die Sau.
2: Zurück zu Space Frog. Ich wurde auf ihn aufmerksam über den fränkischen Dog, habe einen Bericht gelesen und dann habe ich die Band angeschrieben, ja, und sich eine halbjährliche Lokalsendung mache. Die Band schrieb zurück und so, schickte mir die CD, First Gig on Earth. Sehr, sehr starkes Style. Mit tollen Nummern, Überlängen und sonstiges. Also, kann man echt nur empfehlen.
0: Mit genau 5 Songs drauf.
2: Ja.
0: Ja, und ist wunderbar, ist genau meine Länge. Also, da haben sich ein paar gefunden und so ausgedobt, würde ich jetzt mal sagen. Es gibt übrigens auch eine Verlosung und das können wir hiermit gleich mal starten. Nämlich diese CD, was du gerade gesagt hast, First Gig on Earth, ist natürlich hier zu gewinnen. Also wenn ihr mir bis zum 30. Jetzt muss ich überlegen, wann wird es gesendet? 25.05. Dann machen wir bis zum 31.05. Schreibt ihr mir bitte an radio.z-rockinblack. Das ist ein Wort @web.de.
2: Und natürlich gibt es auch eine Frage, ja, weil ganz umsonst ist es ja nicht. Die Frage wäre, woher kommt denn der Sänger? Aus welchem Land?
3: Oh, Australien.
0: Ja.
2: Philippinen.
0: Also, wobei man jetzt, wenn man sagt, also fränkische Schweiz, liegt die Antwort eigentlich schon ganz nah.
2: 50-50. Ja.
0: 50-50, genau.
4: So, also hier noch ein kleiner Tipp, der ist vielleicht zum Raushören. Woher der kommen könnte.
0: Ja, woher? Genau. Also ich wiederhole die E-Mail-Adresse nochmal. radio.z-rockinblack, das ist einfach @web.de, und dann seid ihr in der Verlosung drin. Und wenn ihr Glück habt, ich lasse die Verlosung immer von meiner 95-jährigen Mutter dann ziehen, weil die ist blind, die sieht tatsächlich nichts mehr. Also das hat Vorteile, und dann wird da der Glückliche oder die Glückliche gezogen.
2: Ich mache dann selbstverständlich auch noch mit.
0: ja, also wie heißt es dann immer, dieser Zusatz, ne? Also Betreiber des Lokals werden ausgeschlossen.
2: Ach so,
0: oder irgend
2: okay,
0: sowas,
2: verstehe ich.
0: Also,
2: ja.
0: Also auch ich darf nicht mitnehmen, aber wir können es ja über den Computer runterziehen.
2: Aber wenn ich jetzt mitmachen, wenn ich mitmachen könnte, ich würde sofort mitmachen.
0: Selbstverständlich.
2: Weil diese CD ist der Hammer. Weiß nicht, können Sie es handsignieren oder geht das? Ja.
0: Ja, leider.
1: Geht nicht mehr, weil es war, die Besetzung ist inzwischen anders. Es war, die CD ist noch aus den Anfangszeiten und wir haben keine neue Produktion. Leider, weil wir haben jetzt einen klasse Sänger, der aus Neuseeland kommt oder wo war es?
0: Wo war es jetzt? Aber so ähnlich.
1: Neufundländische Schweiz? Ich weiß nicht.
4: Grönland.
1: Und wir sind dran, dass vielleicht demnächst was Neues passiert. Und einfach zu den Konzerts kommen. Wir geben die Dates noch durch, wo wir demnächst spielen. Ganz wichtig, kommt live zu uns. Wir sind eine Liveband und das werden wir bleiben.
0: Sehr gut.
3: Bravo. Was auch wichtig ist, ihr könnt auf unserer Website unter spacefrog-rock. Das ist wichtig, sonst kommt ihr auf irgend so Techno-Projekt aus den 80er-Jahren, die haben ein paar mehr Klicks als wir.
0: Okay, aber jetzt ist natürlich, eigentlich könnten wir jetzt schon das Gespräch abbrechen. Es ist alles, wie ich dir gesagt habe. Wir bedanken uns für dieses Gespräch.
4: Schön war die Zeit.
1: Schönen Karfreitag.
0: Ja.
4: Ich würde
0: sagen, wir lassen einfach nochmal die Musik für euch spielen.
4: Ben Hur kommt heute.
1: Ja, bestimmt, oder?

0: Danke vielmals, bis zum nächsten Mal. Stefan Klein.
1: So, und das war jetzt Time. War das jetzt eine Live-Aufnahme oder live im Studio?
2: Das ist live gewesen.
1: Ruhig heranziehen.
2: In der Fränkischen auch.
1: In der Fränkischen.
3: Aber leider ohne Publikumsmikro.
1: Ah, man hört nicht deshalb. Vom
2: Publikum. Also alles Publikum klar, war aber da.
4: Das ein bisschen. Getobt.
3: Getobt, das ist richtig. Getobt. Ja. Das Mikro ist wegen Lautstärke ausgefallen. Ja.
1: Also, ihr seid hier bei Radio Z95.8 bei den Local Heroes Rockin' Black Spezial. Und wir haben heute die Space Frogs hier zu Gast, einer Band aus, ich sag mal jetzt, nachdem ja die Frage so schwer war, ja, aus einem Land, der den Herkunftsland des Sängers beinhaltet. Ja, Fränkische Schweiz, sozusagen. Ja, also wir machen es ja. Jetzt schreibt wahrscheinlich 50% der Hörerschaft, sagt, der kommt aus Franken.
3: Da kam Duckerland.
1: Ja, genau, irgendwie sowas. Wir haben natürlich, sind ja jetzt Aufnahme der neuen Besetzung. Wir spielen aber später vielleicht auch, spielen wir noch was von der alten Besetzung? Maybe. Können wir ja dann auch einmal nochmal was reinspielen, damit ihr ein bisschen ein Gefühl habt dafür. Aber nicht das 17-Minuten-Stück von der CD.
4: Nein.
1: Es sei denn, es fließt jetzt noch mehr Wasser und Kaffee, dann brauchen wir die Zeit. Ja.
5: Also als ich damals bei der letzten Sendung im Allerheiligen war das, einen Song von Space Frog vorspielte, da sagte der Fast Black sofort, Mensch, der Gitarrist hat was drauf, da. Ja. Das ist ja ein Wahnsinn. Da.
1: Ja,
5: Ich hab die Band damals noch als Prog-Rock-Band angekündigt, muss ich mich aber korrigieren, es ist eigentlich feinster Bluesrock.
1: Ja. Ja, ich meine, die Fehler aus ERH, das kann schon mal passieren, die passieren uns alle, JP.
5: Nobody is perfect, ne?
1: Wir arbeiten daran, aber whatever. Jetzt muss ich aber ein bisschen zur Geschichte von Space Frogs ein bisschen was hören, weil umsonst seid ihr ja nicht da. Ich meine, der Anni ist aus der Schweiz, der andere verrät seinen Namen nicht. Man weiß nicht so richtig. Seit wann gibt's euch denn tatsächlich?
4: Das ist voll lang her, ne?
1: Ja, ran ans Mikrofon.
4: Das ist voll gescheit lang her. Sag mal, ab wann? Was ist denn da?
3: Ja.
4: Was
3: ist das? Wir feiern dieses Jahr 15-Jähriges.
1: 15-Jähriges.
3: Ja. Und ich und der Wolfgang sind noch als Gründungsmitglieder dabei. Der George ist leider verstorben letztes Jahr.
1: Okay.
3: Und die CD ist übrigens auch vom tatsächlich First Gig on Earth, tatsächlich vom ersten Gig, wo wir gespielt haben, vor 15 Jahren.
1: Okay. Und der Stefan und der Carlo sind wann dazu gestoßen jetzt?
2: Oh weh, das ist von Baden, das wann bin ich dazu gekommen? 2017, 18 rum dürfte es gewesen sein.
3: Muss 17 gewesen, ich kam um 18.
2: Ja, dann war es 17 oder sogar 16. Ich weiß gar nicht mehr.
1: Also,
2: wir haben lange gesucht nach einem Sänger. Also, ja.
1: Es war vor Corona.
2: Ja.
1: Es war
4: ganz, also wir hätten nicht mehr.
3: Wir haben ein Casting durchgeführt. Dieter Bohlen, erste Staffel.
1: Ja, ich wollte gerade.
3: Drei Jahre Sängersuche.
1: Ja, genau. Ne?
4: Dann kam die Erlösung, dann kam der Carlo. Ihr glaubt es nicht, wer sich alles als Sänger vorgestellt hat. Ihr glaubt es nicht.
1: Wer hat sich, also wie läuft das, wie kann man sich das vorstellen? Habt ihr in irgendeiner Zeitschrift, Musikerzeitschrift, da Rose oder Facebook oder bla bla bla, gesagt, hey, wir suchen einen Sänger, schaut mal vorbei? Oder wie habt ihr das gemacht?
3: Ja, es ging halt Anzeigen hauptsächlich. In irgendwelche Zeitungen.
1: Ja.
3: Und naja, zum Beispiel so eine ganz kleine, man hat ihn kaum gesehen, so klar wurde, mit Aktenkoffer. Okay. Dann immer irgendwelche Veleda-Vertreter.
1: Okay.
6: Nichts gegen Veleda.
1: Nein.
3: Also ich stehe mir auf Schwarzkopf.
1: Ja. Okay. Und wie viele Sänger haben Sie vorgestellt? Oder wie viele Bassisten?
2: 4, 5 Sänger.
4: Ja, 4, 5, 6
2: ungefähr.
4: Bassisten eigentlich, nein, war kein anderer.
2: Habt ihr?
4: Da kam dann die Rettung.
3: War ganz klar.
4: Die Rettung aus, aus Erlangen. Ja.
2: Ich weiß nicht, ob vorher noch einer, aber.
3: Nee, es war nur ein Tipp auf einer Party. Ich habe einfach rumgefragt, ob jemand einen Bassist kennt und dann hat sich das gleich ergeben.
1: Okay.
2: Frauen auch?
1: Frauen? Ob sie Frauen vorgestellt haben, ja? Also. Lieber Gott, sowas gibt's.
2: Datenschutz.
1: Ja, naja, muss man ja jetzt manchmal Bassisten, obwohl, es gibt doch eigentlich genügend Bassisten. Also Bassist ist ja zwischenzeitlich, früher hieß es immer, also ich kann mir immer noch so an die 70er Jahre erinnern oder an der Anfang der 80er, da hat man ja immer gesagt, ja, die Frontman, ne, die dann mit den Luftbläser hier ja im Wind gestanden, im Windkanal gestanden, ja, ihre Föhnwelle nach hinten fliegen haben lassen, ja, und der Gitarrist, ja, der so richtig 20 Minuten Solo spielt und die anderen waren dann immer so die Side Sidekicks. Ja, hey, ihr zwei, ne? Ihr Sidekicks, ihr Bösen. Ja. Anne will ja seinen Namen nicht verraten. Ja.
4: Was du das Problem nicht, ne? Dass du jetzt in der fränkischen Schweiz Musiker suchst, ne?
1: Ja.
4: Da hast du das Problem. Also die spielen alle noch.
1: Ja,
4: die spielen alle in Nachspielbands, ne?
1: Ja, ja.
4: Sind da versorgt, weißt du, das sind oder Dach und Fach, auch die guten Leute, ne?
1: Ja.
4: Und es ist schwierig, ne? Mit eigenen Songs in der fränkischen Schweiz Musik zu spielen, sehr schwierig.
3: Und kann er dann Hubschrauber?
1: Ja, naja, klar, da gebe ich dir auch völlig recht, weil ich sage mal, in der Gegend ist ja jetzt die Bevölkerungsdichte nicht so großartig, ja? Also wird halt irgendwo auf Kapellen oder in den kleinen Zelten oder so, und da stehen es natürlich alle auf diese Coverbands.
4: Aus, ne?
1: Ja, da stehen die alle auf diese...
4: Destiny.
1: Ja, genau, ne? Und wir wollen zum 100.000. Mal, was weiß ich was, hier von Sweet Ballroom Blitz hören, oder
5: irgendwas. Das ist aber auch eine Geldfrage, ne?
1: Ja, natürlich.
5: Coverbands machen oder machten, na, heute auch noch, die meiste Kohle am Wochenende.
1: Ja, weil es ja immer irgendwo mit irgendeinem Fest und viel Essen und viel Bier irgendwo zusammenhängt. Ja, nee, ja? Nee, also auch. Natürlich. Und dann wird die Coverband vorgestellt und die haben für Stimmung zu sorgen. Es geht um die Stimmung. Ja? So. Und dann, wenn du natürlich eine Band irgendwo hier orderst und sagst, ja, naja, die machen eigenständig Musik, ja, 80% kennen die halt nicht. Ja?
4: Oder nicht, ja, aber das ist eigentlich der Fehler, ne? Weil wir machen, ich denke, wir haben ein sehr ausgewogenes Programm, da ist für jeden was dabei.
1: Ja.
4: Und also es ist ja so, dass die Leute gut drauf einsteigen, wenn wir live spielen.
1: Ja.
4: Ne? Also ja. Die toben wirklich manchmal. Ne?
3: Und wir geben auch alles, ne?
1: Also, es gibt
2: immer, immer. Entschuldigung.
1: Und sogar an Schweizer mit dem Programm.
7: Ja, jetzt. Das wird gut.
1: International.
2: Sonst eine andere Frage.
1: Ja.
5: Ja, eine Frage: Hat sich Space Frog jemals vorgestellt, eine Coverband zu sein? Oder zu machen?
7: Nein.
5: Also, es gibt ja auch jede Menge Tribute-Bands, ne? Zum Beispiel die Jimi Hendrix Tribute-Band oder die Doors. Und
1: das halte ich allerdings, Entschuldigung, wenn ihr jetzt da einspringt, das halte ich allerdings schon wieder für schwierig, weil du wirst als Tribute-Band immer am Original gemessen. Und wie sehr bist du nah dran? Wenn du eine reine Coverband bist, die halt Hits spielt, ja, aus den, ist ja, wie es immer so schön in den anderen Radios sind, wir spielen die Hits aus den 80ern, ja, da kannst du manchmal schräg spielen, wie du willst. Es kann jeder mitsingen. Und um das geht's. Ja, da gibt, es gibt ganz üble Coverbands, aber du wirst sehen, die spielen oft. Ja, also, das ist der feine Unterschied. Eine Tribute-Band wird immer gemessen an einem Original.
3: Ja, und das haben wir auch überlegt, Space Frog Tribute-Band aufzumachen.
1: Ich dachte mir es doch.
2: Aber da kommen wir nicht ans Original
1: ran. Ihr kommt nicht ans Original ran. Wir haben natürlich aber auch noch ein bisschen andere Musik hier aus Franken, beziehungsweise hier aus Lokal. Sorry, JB, du wolltest irgendwas sagen.
5: Ich wollte jetzt euch den Sänger noch eine Frage stellen.
1: Macht es.
5: Diese ominöse Frage, was ich vorhin schon mal angedeutet habe. Und immer locker bleiben.
8: Woher die Frage:
5: du sagtest, du schreibst die Songs, ja. Was entsteht zuerst? Melodie oder Text?
8: Sehr gute Frage. Hm. Ganz einfach, hatte ich auch ganz ehrlich gesagt noch nie so erlebt wie mit diesen Jungs. Im Übungsraum, der Wolfgang spielt was an und bei zwei, drei Songs, wie aus dem Nix, nach drei Minuten, aber eine komplette Szene, komplette Geschichte, die einfach so kommt. Fantastisch. So, mhm. Sowas habe ich wirklich noch nie erlebt und ist, ich meine auch, dank dem Übungsraum, weil wir spielen ja beim Mr. Tamahara in der Galerie, im Kunstmuseum, alles. Mhm. Und das ist, spielen wir neben Bildern, Skulpturen und das fördert alles und das ist von dem her kommt das ganz alleine. Das ist wirklich sehr einfach herrlich.
1: Das ist natürlich der perfekte Zustand einer Band, wenn Musik und der Gedanke an den Dings, du spielt natürlich wahrscheinlich auch diese Umgebung, wenn du das
8: hörst,
1: eine große Rolle, ja, weil dann sei ja mal die ich sag mal jetzt die visuellen Sinne ja irgendwo schon immer etwas geschärfter sind. Also dahingehend ist das natürlich der perfekte Zustand. Stefan als Bassist, ja, man schimpft ja immer über Bassisten. Bassisten steht hinten in der Ecke und macht ja, also das ist so als Sideman. du unterstützt ja aber, wie kann man sich das bei euch vorstellen, als Showman? ihr zieht schon richtig ab vom Leder, oder?
2: Ich denke mal, ich weiß nicht, wie das so rüberkommt, aber ich mach halt meinen Stiefel und schaue jetzt nicht, wie es wirkt. Also,
1: das ist
4: ein guter Stiefel. Man muss immer so sagen, wir haben jetzt nicht zwei Gitarren oder ein Keyboard, von daher ergänzt der Stefan ist perfekt.
1: Ja.
4: Also er spielt einen Bass wie kein anderer. Ne? Und ich habe schon mit vielen guten Leuten gespielt.
1: Also ich auch. Das stimmt. Also, es sitzen hier vier Menschen, die sich lieben. Ja, also es ist eine wunderbare Stimmung in der Band, das merkt man.
8: Und seit er in Erlangen oben ohne gespielt hat im Sommer.
1: Achtung, Hundewelpen.
8: Sind fasziniert von dem Bassisten.
2: Ah ja. Seitdem ich die Fotos gesehen habe, mache ich das nie mehr.
8: Nur noch unten ohne.
1: Okay, übrigens, wir gehen etwas in eine andere Richtung, damit wir mal zwischendrin etwas Pause haben. Ich habe hier, das hat der JP rausgesucht. Hier, Realize.
5: Ja, nächste ist The Bone Shakers. Sagt euch bestimmt noch was. Eine Band aus Erlangen. Zwei Frauen, zwei Jungs aus den 90ern. Und das Ganze hat damals produziert ein gewisser Christoph Beierlein, sehr, sehr bekannt als Produzent von JBO und in seinen Separate Studios in Erlangen. Und haben auch viele Screen aufgenommen und sonstiges. Und diese Bone Shakers, die haben 1996 eine Platte rausgebracht. Und da hören wir den Song Realize aus dem Album Sun. Und sehr, sehr hörenswert, meiner Meinung nach.

0: Hi Mom von der neuen CD, die sie herausgebracht haben. Starstruck hieß der Song, den ich euch gerade gespielt habe. Ihr seid hier bei Radio Z95.8. Ihr seid hier beim Musikspezial, Rock'n'Black Spezial, bei den Local Heroes. Und wie dieser Titel denn auch schon verrät, es geht um die lokalen Bands. Und natürlich ist Hi Mom auch eine lokale Band und der JB auch ein lokaler Moderator hier bei Radio Z, nämlich aus IRH. Und dann haben wir heute noch die Space Frogs zu Gast. JB, du kannst vielleicht noch ein bisschen was zu der Band. Vorhin hast du schon was erzählt.
1: Sprechen wir lieber noch kurz, was heißt kurz, über Space Frog. Die wollen jetzt demnächst eine Platte produzieren. Keine Ahnung, Vinyl oder CD. Und da
0: Ich glaube, wahrscheinlich aus Kostengründen wird es wahrscheinlich eher die CD als erstes werden, weil ich glaube, das ist doch noch, sagen wir mal, aus.
2: So schaut's aus,
0: ne? Weil Vinyl ist irre teuer in der Produktion.
1: Richtig, ja. Es geht ja auch Streaming. Auf
0: Streaming? Ja, natürlich. Gibt es euch überhaupt, klar, gute Frage, da gibt es ja diese komischen Streaming-Dienste, wo die Bands ab Klicks, ich glaube ab 10.000 Klicks, immerhin einen Betrag von 0,02 Cent. Ja, ich spreche von Cent, ja. Also es ist nicht Euro, also 0,02 Cent bekommen pro Klick. Seid ihr auf solchen Streaming-Diensten?
2: Ja, auf YouTube haben wir schon 12 Klicks oder so.
3: Ja. YouTube sind wir, ja, das sind schon ein bisschen mehr.
2: Das ist schon ein bisschen mehr.
0: Ja, also.
3: Aber sonst jetzt. Na, sonst sind wir jetzt da nicht vertreten drauf.
0: Ich glaube, auf YouTube, glaube ich, kommt es immer auf die Werbeschaltung noch immer mit drauf an. Aber ich glaube, da habt ihr
3: da haben wir noch nicht genug. Da haben wir noch nicht genug Klicks, dass da Werbung, glaube ich,
0: ja, kommt.
3: Aber es ist halt doch einfach Liveband. Daher. Ja.
4: Wir werden mal mit Meisterbräu mal kontakten, vielleicht.
0: Ja,
4: können wir da ein bisschen Werbung schauen.
0: Es ist ja für mich immer erstaunlich, wenn ich auch manchmal ersatzweise oder als Übergang oder weil der Andreas oder die Lisa nicht können, mache ich ja öfters auch einmal ab und zu mal die lokalen Leidenschaften. Und da wird mir immer erzählt, ja, also wir streamen das jetzt und so weiter und so fort. Wo ich mir immer denke, bei diesen irren, wahnsinnigen Angebot, was ja in diesen Streaming-Diensten vor sich geht, ja, also würde ich jetzt persönlich Streaming fast als allerletztes nehmen, weil lieber gehe ich auf Konzerte, versuche irgendwie darüber, sag ich mal, mich wenigstens in einem Umkreis X, ja, irgendwo bekannt zu machen und CDs zu verkaufen, Single-CDs zu verkaufen, etc. Ist doch mal, dieses Streaming, das ist doch Wahnsinn. Ich weiß nicht, wie viele Veröffentlichungen kriegt doch keine Sau mit.
2: Ja, ist eher unübersichtlich, ne? Und bei uns ist es auch so, dass wir sind eine Liveband, wir bleiben eine Liveband und es ist gut, wenn du was dabei hast. Weil die Leute kommen hinterher, gibt es eine CD, ne, das wollen wir, T-Shirts gibt es demnächst und das nehmen wir mit zu den Konzerts und das wird auch so bleiben. Das,
0: ja. Ja. Ist es bei euch auch so, dass eben bei diesen, spielt ihr öfters alleine oder mehr mit Vorband oder tut ihr euch zusammen mit Bands, zusammen, wo man sagt, man macht irgendwie so ein Doubleplay oder sonst was?
2: Kommen jetzt zwei Geschichten, eine in Höchstadt. Und die andere in Tüchersfeld. Aber ja.
3: Wie sich's halt ergibt auch immer, ja.
2: Die Termine aber gehen wir hier ab und du erzählst du das irgendwann durch?
0: Absolut erzähle ich das durch. Sehr, sehr gerne. Ja. Habt ihr schon was?

0: 1. Mai, ist jetzt wurscht vom
1: Tag? Ja, ja, okay. Ist jetzt völlig egal.
0: 1. Mai auf dem Jam in Hallendorf.
2: Ja, Brauerei Fest beim Rittmeier.
0: Rittmeier ist ein Jam, aber wir sollten ein paar mehr Songs spielen, hieß es. Dann am 10. Mai in Egloffstein. Da kannst du was sagen dazu.
1: Im Kurgarten, und zwar wird die Pfarrerin verabschiedet. Die hat, wirklich, hat uns nämlich schon mal engagiert.
3: Okay.
1: Und hat sogar einen Song mitgesungen und ist ein großer Spacewalk-Fan.
0: Ja. Seitdem haben wir einen göttlichen Segen.
3: Okay. Also das finde ich ja schon mal eine sehr, sehr, sehr geile Nummer.
4: Und die
3: also,
4: Texte wurden abgesegnet. Sie hat sehr darauf geachtet, dass nichts Anzügliches ist. Und tatsächlich hat sie fast nichts gefunden.
3: Ja. Fast nichts.
0: Komm mal nicht ins Fegefeuer.
4: Die anderen spielen wir nicht.
3: Also bei der Konzert.
1: Ist übrigens okay. Free Konzert, ne? Ja. Das ist die Pfarrerin.
3: For free, ja, okay. Habt ihr sonst noch Termine?
0: Spielen wir am 16. Mai in Höchstadt. Im Triangel mit
1: Randy Rock.
3: Okay.
5: Also muss ich sagen, Höchstadt, eigentlich Rock City. Ja.
3: Und, ja. Lass mal City stehen.
1: Dorfrock.
5: Und diese Location, Triangel, es ist ein Mega für Rockgänge.
3: Ja, muss ich sagen. Nach Höchstadt. Ja, in die Zentrale des Rocks.
5: Ja, ja? Für mich ist Höchstadt Rock City Nummer 2.
3: Na ja, klar, da hast du nicht weit zu fahren.
1: Oder ist noch nicht rausgekommen.
3: Wie oft spielt ihr überhaupt so live? Also Live-Konzerte so in der Gegend, ungefähr Pi mal Daumen. 17? Habe ich jetzt so? Also
0: genau.
4: 17. Juli.
0: Juli, jetzt war, genau. Das ist dann das nächste in Tüchersfeld. Im Fränkische Schweiz Museum.
4: Das ist Open Air, drei Bands.
0: Wurden
4: wir eingeladen, was so?
1: Mit Curly Cowper und
0: Voyage X.
3: Ja. Und so Konzerte im Jahr über ungefähr, Pi mal Daumen, 20, 25?
0: Na, so weit. So viel haben wir jetzt nicht. Okay. Wir sind jetzt nicht so, wie soll man sagen, die Organisatoren, die Großartigen. Wir sind mehr die Musiker.
3: Aber ihr würdet ja auch, weil irgendjemand hat mir jetzt ja gerade, wie die Musik spielt, hat gefragt, ob wir Connections irgend zum Peter Harasim haben. Also ihr würdet auch gerne mal als Vorband spielen.
2: Wir würden gerne spielen, ja.
3: Ja?
2: Klar.
3: Also, wenn jemand irgendwie jetzt gerade zuhört und sagt, hey, diese Space Frogs, die gefallen mir und ich habe da noch einen Termin frei in einer Lokalität hier in der Nähe von Nürnberg. Sagen wir mal im Umkreis von 50 Kilometer. Ja, so mal Bayreuth, Nürnberg, ja, irgendwo so. Notfalls auch in Fürth. Ja, genau. Also, der kann sich natürlich zum einen gerne über die Homepage von den Space Frogs melden. Sag da mal nochmal die Homepage-Adresse.
0: Das ist die Homepage oder die E-Mail? Die Homepage war www.spacefrog-rock.de.
3: So,
0: da kommt man dann auch auf die Facebook-Seite. Also man kommt von einem zum anderen kommt man irgendwie hin. Also
3: oder ihr könnt natürlich auch gerne die E-Mail nutzen, die ich euch vorhin schon für das Preisausschreiben gesagt habe. radio.z-rockinblack@web.de. Ich gebe das dann gerne an die Kollegen von Space Frogs weiter und gebe euch da gerne Auskunft auch über diese Termine, die für euch natürlich jetzt in der Vergangenheit sind, werde ich natürlich gerne immer bei Rock in Black berichten. Ist überhaupt gar kein Problem. Schreibt mir einfach, Jungs, und dann gebe ich das immer gerne durch. Ist überhaupt gar kein Problem. So, perfekt. Und bevor wir dann in eine Live-Session gehen, ihr könnt euch schon mal so...
5: Unplugged.
3: Oh, ja.
4: So ein Crusoe.
3: Ja, irgendwie der Freitag.
5: Oder so.
3: JB, bevor wir in die Live-Session von den Space Frogs sind, send mal hier noch den Song. Das ist von Ich brauch mal Brille.
5: Machen wir lieber die nächste mit Street Life, weil da gibt es noch eine Verlosung.
3: Die Verlosung.

0: So machen wir das. Okay. Ich habe alles unter Kontrolle. Kim Marrow aus dem Album Script Reality, der Song Ghost. Hast noch was zu sagen? Klar. Die letzten Worte?
1: Wunderbarer Rock aus Nürnberg.
0: Geh besser etwas mehr ans Mikrofon, sonst...
2: Ja, dieser, nach also 10 Jahren muss das doch Rock, der Song heißt Ghost und aus dem Album Script Reality und die Band war da damals kurz vorm Durchbruch. Hat aber damals leider nicht gereicht und hört es euch mal an.

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0: Hot Rod Gang mit dem Silver Wedding Anniversary Song. Die hatten nämlich vor einigen Jahren schon den 25. Jahrestag. Ich glaube, eine vierte Band. Und
1: spielten auch in der Fürthergrofer Fabrik.
0: Und du bist gar nicht auf Sendung. So, jetzt.
2: Und spielten auch in der Fürthergrofer Fabrik zu diesem Jubiläum.
0: Siehste? Ja. Also, und hier natürlich auch bei Radio Z mit dem Silver Wedding Anniversary Song. So, wir sind aber hier ja nicht zum Spaß. Ja? Denn wir haben hier eine Band sitzen, die Space Frogs.
2: Eine wunderbare Band.
0: Und jetzt warten wir auf den mit dem Datenschutz.
3: Ja? Ja, auf den warten wir noch nicht.
0: Auf den
3: warten wir. Und übrigens in der Koffer, den wir mal ganz spielen. Ne?
0: Grüße an Anja. Ja, sehr schöne, ja, eine der schönsten Locations, ja, in Nürnberg mit Nürnberg. Also tatsächlich, natürlich, Bluesmusiker, ja, dort und immer, glaube ich, gerne willkommen.
2: Und das Ganze in Fürth.
0: Ja, also mich würde jetzt auch einmal so interessieren, ich habe ja einen Freund, ich glaube, das kann ich tatsächlich so nennen, den Andreas Dielmann aus Kassel, der jedes Jahr, aber wirklich jedes Jahr, kurz vor Weihnachten in der Kofferfabrik spielt. Und mal gucken. Ich möchte nichts versprechen, aber vielleicht kann man ja, obwohl die immer auch so fast auf der Flucht sind und dann nach dem Konzert sofort immer wieder nach Kassel zurückfahren etc., aber ich gebe eure Adresse auf jeden Fall gerne an die Kofferfabrik weiter.
2: Würde wunderbar, ja, zusammenpassen.
0: Ja, natürlich. Und da gibt es ja auch.
2: Außerdem hat er auch ein eigenes Studio. Also,
0: es gibt
2: Punkt,
0: ja,
2: Punkt, Punkt.
0: Es gibt ja auch immer diese Blues Wednesday. Ich glaube, Blues Wednesday gibt es immer noch in der Kofferfabrik. Und ich meine, dort spielen dann auch am Tag oder an diesem Abend mehrere Blues-Bands aus der Gegend, aus der lokalen Band, wo man sich vielleicht mit einklingen kann. Das ist so meine Denkweise. Vielleicht.
2: Eine sehr, sehr gute Idee.
0: Ja, das wäre wahrscheinlich eine Chance für euch, dort irgendwo mit reinzukommen. So, aber wie gesagt, wir sind ja nicht zum Spaß da. Ne? Also, und deshalb. Es gibt auch hier Live-Musik, Unblocked sozusagen. Das hatten wir gerade schon. Und der Song, der live gespielt wird, jetzt Highway of Life. Ja, und seid ihr bereit? Also, ja, das klingt schon mal nicht schlecht. Das war's dann auch wieder. Wir verabschieden uns. Nein, also, viel Spaß mit Highway of Life.

0: Jo, Zugabe, yeah. Zugabe.
1: Spacewalk unplugged.
2: Merkt man ganz genau. Spacewalk ist eine Liveband. Total, 100%.
0: Total.
3: Unplugged klingt es völlig anders. Versprochen.
0: Es ist, du hast, Wolfi, tatsächlich immer ein bisschen, hast du mit der Akustikgitarre, ist elektrisch einfach besser, oder?
3: Der Strom ist meine Welt.
0: Ja.
3: Aber ich mag sie schon.
0: Ja, das ist okay. Wir haben natürlich auch noch mal ein Stück dann da, ein sehr schönes, langes Stück. Und aber davor möchte ich mich bedanken bei euch. Darf mich für eure Zeit bedanken.
3: Herzlichen Dank an dich.
4: Ja, wir bedanken uns auch.
0: Und ich hoffe, es hat euch etwas Spaß gemacht. Also aus einer Stunde sind eineinhalb Stunden geworden. Und ich glaube, die Zeit ging flott voran. Und wir haben natürlich noch ein Stück da. Jetzt kommt's hier. Das Tell Me Red Cadillac. Sozusagen ein Medley.
4: Sind zwei Songs, genau.
3: Zwei Songs aneinander gehängt.
4: Ja. War nicht so geplant, aber hat sich so ergeben, dass die beiden gut passen, auch live.
0: Dann spielen wir das zum Abschied. Danke nochmal für euer Kommen. Ihr lasst
2: sehr schön,
0: mir eure,
2: dass ihr da wart, ja.
0: Ihr lasst mir eure Termine da und alles. Und
3: endlich mal wieder in Nürnberg. Ne?
0: Jawohl. Und für die Hörer und Hörerinnen dort draußen, wenn ihr sagt, ach du lieber, das waren jetzt eineinhalb Stunden fränkische Unterhaltung hier. Ja, auch der Slang war sehr fränkisch, ich weiß. Auch der Moderator ist seinem Geburtsort hörig geworden. Und also dahingehend, wir senden diese Show auch noch mit Untertiteln. Ja, also. Und, also, ihr könnt mich dann hinterher gerne noch mal fragen, was hast du da gesagt oder was war da los, was haben die lieben Herren, und wir haben sehr gelacht über den Akzent und über den Dialekt, aber hey, wir Franken, ja, wir lieben ja unseren Dialekt und nichts ist so schön, als mal auch im Radio Dialekt zu sprechen. Danke nochmal, dass ihr da wart und danke für eure Musik.
2: Vor allem auch vielen,
0: ja,
2: mit Schweizer Untertiteln.
0: Und dann auch Musik. Erst nochmal.
2: Vor allem vielen Dank, Radio Z, ja, dass überhaupt die Möglichkeit für sowas vorhanden ist.
0: Ich glaube, Radio Z war es gar nichts davor. Ich mache das schon. So viel Spaß mit dem letzten Song. Ciao. Zu laut.

0: So, und da hatten wir sie, die Space Frogs, mit dem wunderbaren Song Tell Me, schrägstrich Red Cadillac, eigentlich also zwei Songs. Und ja, hat richtig Spaß gemacht. Und eigentlich sitzen zwei jetzt gerade noch hier. Und die anderen kommen ja auch noch. Und man hat schon gemerkt, der Wolfi hat sich mit der Elektrogitarre irgendwie etwas wohler gefühlt, glaube ich. Ne?
1: Glaube ich auch, ja.
0: Wenn man so live auf die, hat natürlich auch mehr Publikum dort gehabt. Ja.
1: Auf alle Fälle.
0: Ja, auch wenn man es nicht hört, weil das Mikrofon ausgefallen ist. So, wir gehen mal weiter in unserem Anführungs- und Schlusszeichen in den
1: Minuten.
0: Endspurt.
1: Ja, ja. Und,
0: also nur, schnell reden.
1: Ja. Nicht nur Spacewalk hat was zum Verlosen mitgebracht, natürlich auch, wie in jeder Sendung, JP auch. Und diesmal gibt es eine schöne CD, die heißt Time Slipping Away. Und wurde aufgenommen in den Streetlife-Studios in Fürth. Ich glaube, ihr könnt euch denken, von wem die Rede ist. Rudi Martius und Streetlife. Er hat die selbst produziert und sehr, sehr schönes Rhythm and Blues Album. Und daraus hören wir einen Coversong. Und um die CD zu gewinnen, möchte ich wissen, von wem ist das Lied Drive My Car?
0: Und was ist eigentlich mit dieser CD?
1: Ja, Moment, ich bin noch nicht fertig.
0: Das dauert, hey, wir sind im Endspurt.
1: Zusätzlich,
0: Spurt ist schnell.
1: Zusätzlich, weil ja Ostern ist, habe ich noch eine CD mit draufgelegt, ein Franken-Rock-Sample. Wunderbare Aufnahmen, 10 Tracks mit Bands aus Mittelfranken. Und wie gesagt, dieser Titel Drive My Car, von wem stammt er?
0: Genau.
1: Auch und, komponiert.
0: Und diese CD, die da noch mit zu gewinnen ist, die heißt übrigens Shout It Loud. Oder Shout It Out, Entschuldigung, und ist ein Sampler mit wunderbaren Bands wie Frank Gorillas, Louis and Laser Power, Five Bucks, Regan Diar, oder whatever Regent die heißt.
1: Ja,
0: The Aesthetic of Inner Terror, Dawn of Tragedy, Choose One and Lotta See, Conny Reusch Band, Franken Gorillas, oh, die sind sogar zweimal drauf. Und die Louis and Lazy Power sind auch zweimal drauf. Also, das ist zu gewinnen.
1: How genau.
0: Dafür schreibt ihr an radio.z-rockinblack, ein Wort, @web.de. Das ist überhaupt die Adresse für gute Musik. radio.z-rockinblack, ein Wort, @web.de.
1: Eigentlich eine einfache Frage, drive my car, weiß eigentlich jeder.
0: Ja, und so weiter. Ne? Also ich erspare euch das, wir bleiben lieber.

0: Crispy Jones nochmal mit zwei Songs, nämlich Susie is a Strummer und davor mit No More Glow. Und davor gab es natürlich dann das Preisausschreiben mit Street Life. Und da nochmal die Frage, wer schrieb den Song Drive
1: My Car? Ich kann euch sagen, wer es komponiert hat, Lennon McCartney. Punkt.
0: Ja, und jetzt ist aber die Frage, wer hat's gesungen?
1: Okay, das ist Drive My Car aus den 60ern.
0: Also, ja, schwierige Frage. Also, okay, radio.z-rockinblack@web.de und das war's dann auch schon wieder, denn wir haben einen langen Song zum Abschluss.
1: Richtig, und ich schrieb vor 3 Wochen fast Black and Post mit den besten Jam-Bands. Und da war auch Grateful Dead mit dabei. Und Fast Black schrieb mir zurück, hat was. Typisch seine Antwort. Aber ich kenne da noch eine, die ist bestimmt unter den ersten 3 von den Jam-Bands. Und die sogar aus Franken, aus Gunzenhausen. Die Rede ist von Mushrooms und die macht eine Japan-Tour. Herrlich, mit großen Erfolgen. Und dieses Album... Live in Japan, ja, das war 2008 und den Song, was wir hören, ist Tokio.
0: Und damit verabschieden wir uns, wir sagen Tschüss und Local Heroes kommen natürlich wieder im Herbst.
1: Wir werden im Ende Oktober machen.
0: Ja. Ende Oktober, wenn das Studio frei ist, wenn... Ja, das Chaos total ausbricht und wir wieder da sind, dann wisst ihr Bescheid. Dann ist es wieder Zeit für Local Heroes. Ciao, euer Fast Black und natürlich...
1: Macht's gut und schöne Grüße an alle.
0: Und nochmals vielen Dank an die wunderbaren Space Frogs. Ciao, yeah. Servus, bis bald.

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3: Das Jahr 2025 war geprägt von tiefgreifenden politischen und gesellschaftlichen Entwicklungen. Debatten um Migration, der Umgang demokratischer Parteien mit der AfD, Angriffe auf zivilgesellschaftliche Organisationen sowie zunehmende Einschüchterungsversuche gegenüber engagierten Menschen und Institutionen haben die demokratische Kultur in Deutschland vor neue Herausforderungen gestellt. Auch rassistische und vor allem antisemitische Angriffe nehmen zu. Die Opfer sind meistens mehrfach geschädigt, denn sie erleben Rassismus häufig über Jahre und immer wieder. Menschen, die von Rassismus betroffen sind, können sich an die Beratungsstellen BUD oder in München an die Beratungsstelle BEFOR wenden.
4: Hi, ich bin Mina. Ich freue mich, heute hier bei euch zu sein. Ich bin von BEFOR. Wir sind die Beratungsstelle für Betroffene von rechter, gruppenbezogenen, menschenfeindlicher Gewalt und Diskriminierung in München. Und ich arbeite in der Presse- und Öffentlichkeitsarbeit.
5: Genau, ich bin Ruby, ich bin von der Beratungsstelle BUD und mache dort Öffentlichkeitsarbeit.
6: Wir treffen uns heute hier in Nürnberg. Vielleicht erzählt ihr mal, wie ihr zusammenarbeitet oder dass das vielleicht auch eine ganz gute Gelegenheit war, dass du jetzt mal kommst. Habt ihr heute noch was vor?
4: Ja, also grundsätzlich arbeiten wir schon immer mal wieder zusammen, eben dadurch, dass wir von BEFOR nur für München zuständig sind, sowohl aus der Antidiskriminierungsberatung als auch für die Opferberatung und BOD für die Gewaltopferberatung in Bayern außerhalb Münchens zuständig ist. Und dementsprechend können wir immer wieder aufeinander verweisen, machen auch Öffentlichkeitsarbeit zusammen. Und irgendwie ist es auch immer wieder ganz schön, irgendwie einen Austausch zu haben, weil wir auch witzigerweise gleichzeitig angefangen haben in unserem Fachbereich und auch irgendwie so ein bisschen gemeinsames Lernen hatten und sich einfach so kollegial austauschen können, ist einfach mega wertvoll.
5: Ja, wir können uns auch gegenseitig quasi unterstützen oder auch ja, Tipps geben, wo halt die eine Person vielleicht schon mehr Erfahrung gemacht hat.
6: Ich habe das schon ein bisschen anklingen lassen, natürlich, worum es geht.
4: Also wie gesagt, wir sind BEFOR, wir sind eine Beratungsstelle. An uns können sich alle Menschen wenden, die Diskriminierung erlebt haben, aber auch eben Angriffe erlebt haben, also rechte Gewalt, Bedrohung, Beleidigung und so weiter. Oder die sich aber auch nicht sicher sind. Also an sich beraten wir Betroffene, direkt Betroffene, aber auch Angehörige. Wir beraten das soziale Umfeld, FreundInnen und aber auch ZeugInnen, die eine Diskriminierung vielleicht gesehen haben, genauso wie einen rechten Angriff. Genau, und grundsätzlich arbeiten wir kostenlos. Wir sind unabhängig, wir arbeiten auf Wunsch anonym. Also man muss den Namen nicht nennen, kann einfach zu uns Kontakt aufnehmen. Wir machen ein Beratungsgespräch aus und dann kann man einfach weiter gucken, was so die Wünsche der Betroffenen sind und wie wir unterstützen können.
5: Ja, mache ich mit BOD weiter. Genau. Die Überschneidungen sind eigentlich recht groß, insofern, also was die Betroffenenberatungsstelle angeht. Das heißt, wir sind auch eine unabhängige Anlaufstelle bei rechter, rassistischer und antisemitischer Gewalt in Bayern, eben außer München. Und ja, im Mittelpunkt unserer Arbeit steht immer die Betroffenenperspektive. Ja, die Menschen können sich nach einem rechten Angriff bei uns melden. Wir unterstützen sie. Dabei kann man unsere Arbeitsbereiche in drei Bereiche aufteilen, wie unser Name BUD, also B für Beratung. Das heißt, wir beraten Direktbetroffene und ihr persönliches Umfeld nach einem rechten Angriff, eben auch kostenlos, vertraulich und auf Wunsch anonym, bei Bedarf eben auch mit Sprachmittlung. Was uns jetzt mit BEFOR unterscheidet, ist, dass wir halt aufsuchen arbeiten. Das heißt, wir gehen in den Ort, wo die Betroffenen quasi sind. U steht für Unterstützung, das heißt, unser Angebot richtet sich nach den Wünschen und den Bedürfnissen der Betroffenen. Das kann ein einmaliges Beratungsgespräch oder eine längere Begleitung sein, wie gesagt vor Ort oder eben auch telefonisch oder online. Und das D steht für Dokumentation, das heißt, wir klären über rechte, rassistische und antisemitische Gewalt auf und dokumentieren entsprechende Fälle. Das heißt, wir haben auch so eine Chronik auf unserer Webseite, um einfach... Ja, das Ziel halt von dieser ist halt einfach das tatsächliche Ausmaß am Recht der Gewalt sichtbar zu machen.
6: Wenn ihr sagt aufsuchend, also weil eben gerade, glaube ich, der ländliche Raum dadurch schnell unterrepräsentiert ist, also ihr fahrt

0: dann auch wirklich in kleine Dörfer, wenn es sein muss? Oder wie stelle ich mir das vor?
1: Genau, wir möchten da einfach die Hürde senken. Da einfach jetzt auch zum einen auch Kosten, also auch Reisekosten oder halt wir mieten halt dann Räume an in den jeweiligen Orten und genau treffen uns dann dort.
0: Welche Art von Hilfe könnt ihr dann leisten? Oder ist es oft auch manchmal nur gut, wenn Menschen das Gefühl haben, okay, ich kann das auch einfach erzählen? Oder es ist, glaube ich, total unterschiedlich wahrscheinlich auch einfach, was ihr dann leisten müsst, sage ich mal.
1: Also ein paar Beispiele können halt eben so psychosoziale Gesprächsangebote sein, eben auch Begleitung rund um Ermittlungs- und Strafverfahren. Da kommt dann auch die fallbezogene Öffentlichkeitsarbeit ins Spiel. Das heißt, wenn sich eine betroffene Person eben wünscht, dass wir da auch zum Beispiel bei einem Prozessbeobachtungsaufruf unterstützen, dass die Person da eben nicht allein in der Verhandlung ist, sondern auch irgendwie solidarische Unterstützung mitbekommt, unterstützen wir da. Dazu gehört auch, keine Ahnung, Hilfe bei der Suche nach medizinischer, psychotherapeutischer oder juristischer Unterstützung. Und eben auch, wie ich schon gesagt habe, mit der fallbezogenen Öffentlichkeit auch so, wie der Umgang ist oder wie Beratung mit Medien- und Pressearbeit. Also falls die betroffene Person in die Öffentlichkeit gehen möchte.
2: Grundsätzlich kann man bei uns sagen, eben dadurch, dass wir zwei Fachbereiche haben, einmal die Antidiskriminierungsberatung und die Opferberatung, sind so unsere Interventionen teilweise gleich und teilweise auch unterschiedlich. Aber also was bei uns auf jeden Fall gleich ist und eigentlich so mit das Wichtigste ist, dass bei uns die Betroffenen im Mittelpunkt stehen und auch was die Wünsche der Betroffenen sind, je nachdem, genau, was sie gerade brauchen. Also im Endeffekt schauen wir, die Betroffenen quasi da abzuholen, wo sie gerade sind und beraten und unterstützen bei diesem Punkt, genau, und orientieren uns da komplett an diesen Bedürfnissen. Wir machen also psychosoziale Beratungen, das heißt vielleicht erstmal eine Stabilisierung, vielleicht erstmal den Raum geben, zuhören, was ist denn überhaupt passiert. Wichtig ist für uns, wir sind parteilich mit den Betroffenen, das heißt, da wird nichts hinterfragt, sondern den Betroffenen wird geglaubt und wir nehmen auch einfach diese Perspektive ernst. Das kann schon mal helfen. Manchmal ist es dann so, dass das auch genug ist für Betroffene. Es kann aber auch weitergehen, wenn sich Betroffene zum Beispiel zu außergerichtlichen Möglichkeiten informieren wollen, also ein Vermittlungsgespräch sich wünschen und da eine Begleitung zum Beispiel oder aber auch juristische Möglichkeiten. Also kann ich Rechte geltend machen, kann ich vielleicht auch finanzielle Unterstützung beantragen, vielleicht auch bei einem Gerichtsprozess. Also da gibt es ganz unterschiedliche Möglichkeiten, je nachdem auch, was die Person halt erlebt hat. Zusätzlich dazu eben auch wie bei euch, bei BOD machen wir auch fallbezogene Öffentlichkeitsarbeit. Also wenn die Person sagt, ich möchte meinen Fall sichtbar machen, ich möchte das, was ich erlebt habe, dass das nicht untergeht oder dass das andere Personen auch erfahren. Wir haben auch eine Chronik, das ist ein Kooperationsprojekt. Da tragen wir eben Fälle ein, die werden auf einer Karte angezeigt. Das ist die München-Chronik. Genau, und da kann man sich dann den Fall nochmal durchlesen. Das bedeutet manchen Betroffenen auch sehr viel, einfach da sichtbar zu sein. Das ist so ungefähr das, aber es ist auf jeden Fall sehr individuell.
3: Gleich geht es weiter mit unserer Vorstellung von BUD als Opferberatungsstelle und BEFOR als Beratungsstelle für Betroffene und Antidiskriminierungsberatungsstelle. Nach der Musik erzählen Mina und Ruby auch Beispiele aus ihrer Beratungspraxis. Hier werden wir über Gewalt und Rassismus sprechen. Wir empfehlen allen, die sich damit unwohl fühlen, diesen Teil gegebenenfalls auszulassen.

0: Die Beratungsstellen BEVOR und BUD beraten in Bayern bei rechter Gewalt und Diskriminierung. Im folgenden Beitrag werden rechte, rassistische und antisemitische Gewalt sowie Bedrohungen, Einschüchterungsversuche und weitere menschenfeindliche Vorfälle thematisiert. Die Inhalte können emotional belastend sein.
1: Vielleicht ist es gerade ein bisschen schwer nachzuvollziehen, weil einfach eure Themenfelder einfach wahnsinnig breit gestreckt sind und ihr in vielen Bereichen tätig seid. Deswegen wollen wir es einfach mal ein bisschen konkretisieren. Und ihr habt 2, 3 Fallbeispiele dabei, wo es einfach darum geht und ein bisschen zu zeigen soll, wie ihr arbeitet und wo dann eure Tätigkeiten so sind.
2: Genau, also ich habe ein Beispiel, also von einem Fall aus der Beratung mitgenommen, aus der Antidiskriminierungsberatung. Eine Ratsuchende hat sich an uns gewendet, die sich als schwarze Frau positioniert, die in der Gastronomie gearbeitet hat und in der Einarbeitung immer wieder rassistisch konnotierte Ansprache erlebt hat durch Kolleginnen. Eben als sie dann versucht, das zu thematisieren an ihrem Arbeitsplatz, wird eben nicht das rassistische Verhalten, sondern eben sie selbst problematisiert. Und sie hat sich vor Antritt der Stelle auch mit dem Vorgesetzten geeinigt, dass sie keine Sonntagsschichten zugeteilt werden kann, eben aufgrund ihrer religiösen Zugehörigkeit. Das wird aber immer wieder, eben als sie dann angestellt ist, in Frage gestellt und ignoriert. Und als sie dann durch einen Kollegen auch noch sexuelle Belästigung erfährt, meldet sie das dem Arbeitgeber. Aber die Konsequenz ist nicht, dass der Kollege gekündigt wird, sondern dass die Ratsuchende gekündigt wurde. Und an dem Fall sehen wir auf jeden Fall eben nicht nur Diskriminierung, sondern auch Mehrfachdiskriminierung. Das heißt, Diskriminierung kann aufgrund von mehreren Merkmalen passieren. Das heißt aber auch, die Verarbeitung ist möglicherweise irgendwie schwieriger, eben weil die Frau aufgrund von mehreren Merkmalen Diskriminierung erfahren hat. Gerade der Arbeitsplatz ist ein Ort, von dem man unter anderem abhängig ist, finanziell, eben Lohnarbeit. Das macht es schwieriger, zum Beispiel einfach zu kündigen, sich einen anderen Arbeitsplatz zu suchen, vor allem, wenn dann vielleicht auch Ängste vorherrschen, zu sagen, vielleicht passiert mir das an einem neuen Arbeitsplatz genauso. Und eben selten stehen Diskriminierungserfahrungen für sich. Häufig erleben Menschen eben Diskriminierung aufgrund von mehreren Merkmalen und die bedingen sich auch gegenseitig. Es kann sich überlagern und eben gravierende Folgen haben, bis hin zu eben existenziellen Krisen auslösen, gerade eben auch am Arbeitsplatz. Ich habe von der Ratsuchenden ein Zitat mitgenommen, das ist auch so ein bisschen greifbar macht. Sie hat zu uns gesagt in der Beratung, die langfristigen Auswirkungen sind erheblich. Eine der größten ist Wut. Nicht nur die unmittelbare Wut, sondern jene Art von Wut, deren Verarbeitung lange dauert, weil es keine wirkliche Lösung gibt. Es ist schwer weiterzumachen, wenn niemand zur Rechenschaft gezogen wurde. Auch mein Selbstwertgefühl hat darunter gelitten. Ich muss nun die Angst überwinden, dass das Eintreten für mich selbst, das Ansprechen unfairer Behandlung oder das Setzen von Grenzen erneut zu Vergeltungsmaßnahmen oder zum Verlust meines Arbeitsplatzes führen könnte. Also genau, da sehen wir total deutlich, was die Erfahrung von Diskriminierung macht. Die Ratsuchende hat sich eben an uns gewendet, weil sie in dem Punkt einfach nicht mehr weiter wusste, wie sie weitermachen soll. Und
1: ich glaube, das kann man sich auch immer total gut vorstellen, wenn ich mir jetzt so ein bayerisches Wirtshaus oder eben so eine bayerische Gastronomie vorstelle und wenn einem dann wahrscheinlich sofort gesagt wird, stell dich mal nicht so an oder der Klassiker, du verstehst ja keinen Spaß, ne? Und das dann immer so runtergebügelt wird und bis man dann wirklich an dem Punkt ist, dass man, sag ich mal, sich selber nicht mehr traut oder sich selber nicht mehr eingesteht, dass das hochproblematisch ist von den anderen, sondern sich selber quasi, also ich finde, das ist durch dieses Zitat total gut zu spüren, dass das einfach, wie verunsichert man darüber wird, wenn das über den längeren Zeitraum passiert oder einem immer wieder passiert.
2: Es ist vor allem eben auch so, dass die meisten Betroffenen, die sich an uns wenden, nicht nur einmal Diskriminierung erleben, sondern oft sind es Betroffene, die schon ihr Leben lang Diskriminierung erleben und dann es einen Moment gibt, wo sie sagen, jetzt reicht's mir, ich kann nicht mehr, ich brauche Hilfe, ich brauche Unterstützung, weil ich so viel Diskriminierungserfahrung schon gemacht habe. Es lässt einen nicht los und die Auswirkungen sind, wie schon gesagt, einfach teilweise bis zu jahrelang, dass man es mitträgt, können eben psychischer Belastung führen, zu körperlicher Belastung, zu Arbeitsunfähigkeit, zu Sozialphobien, dass man sich nicht mehr wohlfühlt in Menschenmengen, dass man unter anderem auch vielleicht so einen Abstieg in der Karriere macht, dass man sich selbst nichts mehr zutraut. Das alles können eben Auswirkungen sein von Diskriminierung, die einen eben nicht loslassen.
1: Willst du noch darauf eingehen, wie ihr ihr konkret helfen konntet in dem Fall? Oder seid ihr da noch dran? Seid ihr noch zu sehr involviert in diesem Fall? Oder was waren eure vielleicht ersten Maßnahmen, außer eben zuhören und mal das Gefühl geben, hey, ich bin hier gar nicht diejenige, die hier falsch liegt?
2: Bei dem Fall kann ich leider nicht konkret sagen, wie wir unterstützt haben, einfach zum Schutz der Betroffenen. Aber grundsätzlich kann man sagen, dass der Arbeitsplatz ist ein Bereich, der vom Allgemeinen Gleichbehandlungsgesetz, also dem AGG, grundsätzlich geschützt ist. Grundsätzlich sind auch Unternehmen angehalten, eine Beschwerdestruktur einzurichten. Das heißt, wenn man Diskriminierung erlebt, dass man grundsätzlich eigentlich eine Struktur hat, an die man sich wenden kann. Das Problem ist oft, dass sie unzureichend sind, diese Strukturen, eben auch in das Unternehmen mit eingegliedert sind. Aber an sich ist es zumindest ein Bereich, in dem man Rechte geltend machen kann. Und wie wir dann konkret unterstützen können, ist einerseits eben so eine psychosoziale Beratung, einfach zuhören, da sein, aber eben auch zum Beispiel helfen bei schriftlichen Stellungnahmen, bei einer Bitte, dass der Arbeitsplatz, das Unternehmen eine Stellungnahme abgibt. Es kann aber auch sein, dass die Person sich nicht wünscht, das zu eskalieren. Vielleicht, weil die Person auch abhängig ist eben von dem Arbeitsplatz, weil es nicht so einfach ist, den Arbeitsplatz einfach so zu wechseln. Genau, dann kann zum Beispiel ein Vermittlungsgespräch auch eine Lösung sein. Und manche gehen auch eben den Weg, ihr Recht geltend zu machen über das AGG. Da ist halt dann wieder das Problem, dass man finanzielle Ressourcen braucht, um sein eigenes Recht geltend zu machen im Endeffekt.
1: Wir hatten es jetzt auch gerade schon ein bisschen mit angeklungen, dass eben Menschen, die von rechter Gewalt oder eben von Diskriminierung betroffen sind, häufig nicht nur das einmal erleben, zu einem blöden Zeitpunkt an der falschen Stelle waren, sondern es geht ja oft darum, dass Menschen, die eben diskriminiert werden, das einfach mehrfach und häufig erleben müssen in verschiedensten Situationen. Und auch hier gebt ihr Beratung und Hilfestellung und habt da auch ein Fallbeispiel mitgebracht.
2: Genau, ich habe noch ein zweites Beispiel mitgebracht aus der Betroffenenberatung. Da geht es um eine betroffene Person, die in die Beratung gekommen ist, weil sie einen Angriff erlebt hat. Also die Person ist nachts nach Hause gekommen und musste feststellen, dass eine Morddrohung an die Haustür geschrieben wurde. Und die betroffene Person ist zivilgesellschaftlich engagiert. Die Haustür ist im Hinterhof gelegen. Also wir können auf jeden Fall davon ausgehen, dass es kein Zufall war, sondern eben diese Morddrohung gezielt, da sich gegen die Person richtete. Die betroffene Person hat dann auch Anzeige gestellt. Die Person hat sich aber auch bei der Aufnahme von der Aussage nicht ernst genommen gefühlt, hat auch ZeugInnen benannt, die dabei waren, als diese Morddrohung entdeckt wurde. Die wurden von den Behörden in den Ermittlungen nicht kontaktiert. Ein Brief der Staatsanwaltschaft hat schlussendlich festgestellt, das Verfahren wegen Sachbeschädigung wurde eingestellt. Also auch hier haben wir das, worüber wir gerade schon gesprochen haben, also die politisch motivierte Morddrohung wurde in dem Schreiben einfach nicht erwähnt. Und das hatte heftige Konsequenzen für die betroffene Person. Also die Person hat den Wohnort gewechselt und trotzdem war die betroffene Person einfach sehr belastet durch den Vorfall. Ich habe auch da noch ein Zitat mitgenommen. Aus dem Haus gehen war die ersten Tage nur noch mit großer Angst verbunden. Die Angst schränkte mich stark ein. Jetzt nicht mehr den Müll rausbringen, es wird ja dunkel. Lieber nicht nochmal los in den Supermarkt, denn draußen sind gerade so wenig Menschen unterwegs. Auch Monate nach dem Vorfall merke ich, dass er Spuren hinterlassen hat. Ich bin viel ängstlicher im öffentlichen Raum unterwegs, erschrecke mich teilweise, wenn mir unbekannte Menschen zu nahe kommen, achte vermehrt darauf, wie ich mich kleide und wie ich meine Haare trage, ob ich gerade auffallen kann und will. Ich wohne zwar inzwischen in einer neuen Wohnung, die entstandenen Kosten sind gedeckt und trotzdem hat sich der Vorfall in meinen Kopf gefressen. nach Hause gehen, ohne mich umzudrehen und sicherzustellen, dass mir niemand folgt. Undenkbar.
1: Kann man vielleicht leicht sich da reinfühlen, wie das sein muss, dass man Angst hat, dass jemand weiß, wo man wohnt. Das ist einfach ein, ja, zu Recht ein richtig beschissenes Gefühl, sage ich mal. Also eben vor allem, ja, wenn jetzt jemand weiß, die einem nichts Gutes wollen.
2: Eben und gerade auch, weil man sich zivilgesellschaftlich engagiert, vielleicht auch, wenn man sich antifaschistisch organisiert oder eben für eine demokratische Gesellschaft einsteht, dann Ziel von Angriffen zu werden, ist natürlich umso erschreckender.
0: Die Beratungsstellen BEVOR und BUD helfen hier vielschichtig. Wenn auch du betroffen von rechter Gewalt und oder Diskriminierung bist oder Angehöriger bist, kannst du dich derzeit kostenfrei an die beiden Stellen wenden. Oft reicht ein Beratungsgespräch, aber die beiden Vereine stehen auch längerfristig den Betroffenen zur Verfügung. Wie zum Beispiel bei der Unterstützung für das Gedenken an Betroffene von rassistischen Taten. Alle Infos zum BUD findet ihr unter bud-bayern.de. Zur Unterstützung für das Gedenken an Opfer von rassistischen Taten hören wir gleich mehr.

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1: Genau, das Beispiel in Regensburg, da geht es um die Angehörigen von Fatih Sarıcıoğlu, einer der Ermordeten aus dem Hanau-Attentat. Auch sie haben für die Anerkennung oder für die Sichtbarkeit des Gedenkens in der Stadt Regensburg gekämpft und lange Zeit hat die Stadt nicht reagiert und jetzt haben sie eben das Ganze selbst in die Hand genommen, eine Kunstinstallation gemacht. Das war jetzt erst kürzlich, im März konnte man am Schwanenplatz in Regensburg eben ein Schild mit dem Namen Fatih Sarıcıoğlu Platz angebracht sehen. 3 Monate war das Schild da und ja, die Kritik ist groß, weil ja, 6 Jahre ist es ja schon her nach dem rassistischen Anschlag in Hanau. Und die Stadt Regensburg hat da immer noch keinen angemessenen Gedenkort geschaffen und auch die Forderungen von den Angehörigen wurden einfach nicht gehört. Und ja, mit dieser künstlerischen Intervention ist tatsächlich ein Zeichen gesetzt worden und eben es wurden halt eben auch Fragen an die Stadt Regensburg gerichtet, inwiefern, ja, was die Verantwortung der Stadt ist, wie soll mit Erinnerungen und Gedenken im Kontext rassistischer Morde umgegangen werden, vor allem auch deren Kontinuität. Und ja, wie können die Angehörigen mit ihrem Schmerz und ihren Wünschen endlich gehört werden? Und tatsächlich hat diese Kunstaktion auch schon eine Veränderung bewirkt, so gemeinsam mit uns, der Stadt, natürlich den Angehörigen gab es schon ein erstes Austauschtreffen und es scheint was ins Rollen zu kommen. Genau, also das war jetzt so das Beispiel aus Regensburg. Und ja, also wichtig ist halt eben immer, dass auch eine aktive Mitgestaltung der Betroffenen dabei da ist. Das ist einfach zentral. Und das heißt halt eben nicht eine Abgabe von Verantwortung.
2: Wir haben den NSU und München hat den OIZ, der rechtsmotivierte Amoklauf, der dort in dem Einkaufszentrum stattgefunden hat, der auch ganz lange, wie du es vorhin schon mal kurz angesprochen hast, also in Richtung psychisch kranker Täter etc. und selber ja auch nicht aus Deutschland stammend. Das heißt, der kann ja gar kein Rassist, das kann ja gar kein rechtsradikales Motiv gewesen sein. Und da ist auch von seitens der Stadt München lange nichts passiert, was in die Richtung Hinterbliebenen Fürsorge geht. Also was kannst du dazu erzählen oder was ist mittlerweile zumindest passiert in München?
3: Vielleicht noch kurz, weil wir zum NSU gesprochen haben. München hat ja auch 2 Personen verloren. Einmal Theodoros Bulgaridis, war vor kurzem auch jetzt der Jahrestag am 15. Juni und Tabil Kilic im August. Das rechtsterroristische Attentat am OEZ, also im Olympia-Einkaufszentrum, jährt sich dieses Jahr zum 10. Mal am 22. Juli. Genau, und in den 10 Jahren, würde ich sagen, ist schon einiges passiert. Es hat lange gedauert, bis das rassistische Tatmotiv anerkannt wurde, dass es als eine rechtsextremistische Tat eingestuft wurde. Es hat viel Arbeit bedeutet. Es hat sich die Initiative gegründet, München erinnern. Das sind Überlebende und Angehörige der Opfer, die eben in dem Sinne jetzt auch die Frage eines würdevollen Erinnerns so ein bisschen selbst in die Hand nehmen, beziehungsweise eben dieses Gedenken aktiv gestalten. Aber auch das hatte immer wieder Hürden. Am 22. Juli wird auf jeden Fall eine Gedenkveranstaltung sein zum quasi 10. Jahrestag. Da auf jeden Fall einfach der Aufruf, geht hin. Seid solidarisch, geht zu der Gedenkveranstaltung, steht an der Seite der Betroffenen, an Seite der Angehörigen und Überlebenden. Und die Initiative München erinnern hat auch ganz viele Veranstaltungen rund um den Jahrestag organisiert. Es gab ein Fußballturnier zur Erinnerung der 9 Opfer. Es gab Lesungen und wird Lesungen geben. Es gibt eine Demo. Genau, also so engagiert euch da, geht da gerne hin, seid präsent und macht diesen, ja, erinnert diesen Tag und die 9 Opfer.
1: Oder es gibt ja die Gedenkveranstaltungen für die Opfer rechter Morde in Bayern in dem Fall und daran teilnehmen oder auch die Aufrufe oder die Flyer halt zu teilen, das wäre halt auch eine Möglichkeit, da unterstützend zu sein. Wie kann die Gesellschaft supporten oder Solidarität zeigen, im Prinzip bei diesen Gedenkveranstaltungen, also es darf einfach kein Vergessen geben und daran teilnehmen oder die Veranstaltung teilen oder halt ja einfach supporten, trägt ja dazu bei, dass das weiterhin sichtbar bleibt und eben kein Vergessen gibt. Genau, ein Beispiel ist natürlich, wie jetzt Min auch gerade gesagt hat, zu den Gedenkveranstaltungen zu kommen, aber auch nicht nur an diesen Jahrestagen eben zu unterstützen, solidarisch zu sein. Eine andere Möglichkeit so aus gesellschaftlicher Sicht, wie man unterstützen kann, ist auch ein Beispiel aus unseren Beratungsfällen. Da haben wir und zwar eine solidarische Prozessbeobachtung. Und zwar in dem Fall von unserem Beratungsnehmenden. Der Hintergrund ist, dass der Betroffene im Juli 25 nachts Opfer eines rassistisch motivierten Angriffs war. Gemeinsam mit drei Freunden wurde er gegen Mitternacht im Bereich einer Parkanlage in Bad Tölz von drei Männern mit jeweils einer Axt bedroht und rassistisch beleidigt. Und die Polizei wurde vor Ort hinzugerufen und Anzeige wurde erstattet. Und nun wurde unter anderem wegen Bedrohung ermittelt. Und mittlerweile steht ein Gerichtstermin an, wo der Betroffene eben seine Täter wiedersehen muss. Und eben aussagen muss. Und da war es eben der Wunsch des Betroffenen, ihm dabei zur Seite zu stehen und zu unterstützen, dass eben auch weitere Menschen im Gerichtssaal sind. Und da würden wir gerne aufrufen. Und zwar ist der Gerichtstermin am 13. Juli 2026 um 10.30 Uhr am Amtsgericht Wolfratshausen. Genau, also es wäre eine Möglichkeit, eben praktisch Solidarität zu zeigen. Zu dem Termin kommen oder eben auch den Aufruf zu teilen in den sozialen Medien oder den Aufruf kann man auf unser Instagram-Account zum Beispiel sehen oder Facebook oder eben auf unserer Webseite.
0: Wenn ihr Beratung oder Informationen zu rechter Gewalt in Bayern sucht, dann wendet euch an BUD Bayern. Die Website lautet bud-bayern.de. Die Bevorberatungsstelle ist für München zuständig. 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Fast jeden Montag ist das sogenannte Team Menschenrechte auf den Straßen Nürnbergs unterwegs. Mit dabei VertreterInnen der AfD und der extrem rechten Gruppe Die Heimat und andere Neonazis und VerschwörungsideologInnen. Die Gruppe möchte die Brandmauer zur AfD einreißen, Frieden mit Russland und die Antifa als verfassungsfeindliche Organisation verbieten. Dagegen formt sich natürlich Protest von AntifaschistInnen, die jetzt die Aktion Rechte Latschen gegen Rechte Latschen ins Leben gerufen haben. Der Aufmarsch der Rechten wird dabei zum Spendenlauf gegen rechte Gewalt. Für jeden gelaufenen Meter des Aufmarschs soll ein Spendenbeitrag an den BUD gehen. Und ihr könnt mitmachen. Ihr könnt festlegen, ob ihr pro Meter oder einen festen Betrag spenden wollt. Alle Infos dazu findet ihr unter spendenlaufnazistopp.de.

0: Bis heute unterscheiden wir in unserer Alltagssprache immer noch strikt zwischen Haustieren und Nutztieren und schreiben ihnen auch unterschiedliche Rechte zu. Doch dank dem unermüdlichen Einsatz von Aktivistinnen und Tierschutzorganisationen konnten wir zumindest in Deutschland einen verbesserten Lebensstandard für die Nutztiere hierzulande erreichen. Seit dem 1. Januar 2022 ist das routinemäßige Töten von männlichen Küken in Deutschland verboten. Seit Beginn diesen Jahres trat das endgültige Verbot der Kleingruppenkäfighaltung für Nutztiere in Kraft. Das Problem? Diese Gesetze, die gelten nur in Deutschland, nicht in der gesamten EU. Jetzt hat die EU-Kommission endlich eine Nutztierstrategie vorgestellt, die die Käfighaltung und das Töten von männlichen Küken für alle Mitgliedstaaten verbieten soll. Darüber sprachen wir mit Vanessa Reit, der Direktorin von Animal Equality Deutschland.
1: Gestern hat die EU-Kommission die Nutztierstrategie vorgestellt und darüber sprechen wir jetzt mit Vanessa Reit von Animal Equality. Möchten Sie vielleicht ganz am Anfang den Verein vorstellen und sich selbst?
2: Sehr gerne, vielen Dank. Erstmal vielen Dank, dass wir heute die Möglichkeit haben, miteinander zu sprechen zu dem wichtigen Thema. Mein Name ist Vanessa Reit, ich bin Direktorin von Animal Equality in Deutschland. Animal Equality ist eine international tätige Tierschutzorganisation und wir haben eine ganz klare Vision, eine Welt ohne Tierleid. Dabei liegt unser Fokus auf landwirtschaftlich genutzten Tieren und wir setzen uns jeden Tag für die Millionen Schweine, Hühner und andere sogenannte Nutztiere ein, die hinter Mauern und verschlossenen Türen leiden, völlig außerhalb des öffentlichen Bewusstseins. Wir haben vier Bereiche, in denen wir tätig sind. Das sind einmal Undercover-Recherchen, wir machen Bildungskampagnen, Unternehmenskampagnen und auch Initiativen im Tierschutzrecht und da passt ja das Thema dann auch besonders gut.
1: Genau, wir sprechen heute vor allem über das Töten von männlichen Küken und dem Abschaffen der Käfighaltung. Das Töten von männlichen Küken steht ja schon seit Jahren in der Kritik. Viele Einzelhandelsketten brüsten sich damit, sich gegen das Töten von männlichen Küken einzusetzen. Allerdings scheint es ja weiterhin ein großes Thema zu sein, das EU-weit bisher noch nicht ausreichend einheitlich geregelt ist. Nachdem die EU-Kommission gestern am 7. Juli die Nutztierstrategie vorgestellt hat und jetzt erneut ansetzt, das Töten der männlichen Küken weiter einzuschränken. Vielleicht erstmal zu Beginn, was ist denn der Status quo in Deutschland und in der EU, was die Tötung der Küken betrifft?
2: Beim Töten männlicher Küken haben wir in Deutschland 2022 als erstes Land tatsächlich weltweit ein Verbot eingeführt. Auch das ist ein ganz wichtiger Schritt natürlich. Aber wie Sie schon angemerkt haben, auch der EU-Ebene fehlt aber so eine komplett einheitliche Regelung. Und solange die nicht auf dem Tisch liegt und solange die nicht in Kraft tritt, wird das Tierleid einfach nicht beendet, sondern es wird schlicht verlagert. Das heißt, auch nur mit einer einheitlichen europäischen Regelung lässt sich verhindern, dass Tierleid einfach dorthin wandert, wo die Standards einfach niedriger sind.
1: Die Nutztierstrategie sieht auch vor, die Käfighaltung abzuschaffen. Welche Gesetze und Regelungen gelten denn da in der EU und in Deutschland?
2: Also was die Käfighaltung betrifft, ist auch da Deutschland vorangegangen und hat jetzt auch zu Beginn dieses Jahres, zum 1. Januar 2026, die sogenannte Kleingruppenhaltung für Legehennen verboten. Und damit ist die Käfighaltung in Deutschland de facto abgeschafft. Und auch das ist natürlich ein echter Fortschritt, aber auch hier haben wir die Herausforderung, dass in vielen anderen EU-Ländern wie Polen oder Spanien die Käfighaltung nach wie vor Standard ist. Und dafür ist es vielleicht interessant zu wissen, dass Deutschland nur rund 3/4 seines Eierbedarfs selbst deckt und deshalb landen Käfigeier auch weiterhin auf deutschen Tellern, nur eben unsichtbar, weil sie dann in Nudeln, Backwaren oder in Kantinenessen verarbeitet werden. Warum es so extrem wichtig ist auch für die Tiere und so ein wichtiger Schritt nach vorne ist für die Tiere, ist, dass Käfighaltung für Mutterschweine beispielsweise bedeutet, dass sie fast 6 Monate pro Jahr in einem Metallkäfig eingesperrt sind, in dem sie sich nicht umdrehen können und auch nur schwer hinlegen können. Ich glaube, dass es viele Menschen sich gar nicht wirklich vorstellen können, was es bedeutet, in einem Käfig zu leben, wie wir das mit Mutterschwein machen. Das Gleiche gilt auch für die Praktik, dass männliche Küken getötet werden. Die werden in der Regel, die meisten werden getötet, indem sie lebendig in einen sogenannten Industrieschredder kommen und dann einfach lebendig zerkleinert werden. Und das sind wirklich ganz schlimme Praktiken. Und da sind wir sehr optimistisch, dass wir das jetzt auf europäischer Ebene erschaffen können und damit flächendeckend für ganz viele Tiere eine wichtige Verbesserung erringen können.
1: Wir haben ja jetzt schon häufiger die Nutztierstrategie erwähnt. Das ist ja auch der eigentliche Grund für unser Interview. Die EU hat die eben gestern am 7. Juli vorgestellt. Was steht da grob zusammengefasst alles drin?
2: Also für uns ist das erstmal ein ganz wichtiges politisches Signal, wenn es auch noch keine Lösung ist. Die Strategie sieht konkret vor, dass die Kommission noch bis Ende dieses Jahres, also bis Ende 2026, einen konkreten Gesetzesvorschlag für die sogenannten Legehennen und Masthühner vorlegen will, mit dem Ziel, die Käfighaltung dann schrittweise abzuschaffen auf europäischer Ebene und auch die Tötung männlicher Küken zu beenden und gleichwertige Anforderungen für importierte Produkte einzuführen. Für Schweine soll ein ähnlicher Vorschlag dann bis Mitte 2027 folgen mit dem Übergang von Kastenständen zu Gruppenhaltung.
1: Und aus Ihrer Perspektive, wie würden Sie das bewerten, was die EU-Kommission gestern beschlossen hat?
2: Also die zentralen Rahmenbedingungen oder die zentralen Ziele, die in der Strategie formuliert sind, entsprechen natürlich dem, wofür wir uns jetzt auch die letzten Jahre stark gemacht haben, ein Ende der Käfighaltung, ein Ende des Tötens männlicher Küken. Von dem her ist es auf jeden Fall ein wichtiger Schritt nach Jahren der Untätigkeit und nach Jahren von immer wiederkehrenden Verzögerungen, dass man das Thema jetzt zurück auf die politische Agenda in Brüssel bringt und sich damit auch ernsthaft beschäftigen will und dann auch idealerweise in den genannten Zeiträumen die Gesetzesvorschläge vorlegt.
1: Ja, wie Sie gerade gesagt haben, das Kükentöten und die Abschaffung der Käfighaltung ist ja kein neues Thema. Woran sind die Verbesserungen der Umstände für die Nutztiere denn die letzten Jahre immer gescheitert?
2: Auf europäischer Ebene tatsächlich an der Verzögerung. Das heißt, es gab eine EBI, eine europäische Bürgerinitiative mit dem Namen End the Cage Age. Da haben sich über 1,4 Millionen Bürgerinnen und Bürger stark gemacht für ein Ende der Käfighaltung in Europa. 2021 hat die EU-Kommission das erste Mal dann im Rahmen der Farm-to-Fork-Strategie versprochen, dass bis Ende 2023 ein konkreter Gesetzesvorschlag vorliegt, der schrittweise die Abschaffung der Käfighaltung beinhaltet. Dieses Versprechen wurde nicht eingehalten. Es gab immer wieder Verzögerungen bis hin zu, dass die Europäische Kommission verklagt wurde und der Europäische Gerichtshof sich der Sache annimmt, um die Frage zu klären, was passiert denn mit einer EBI, welche Verbindlichkeiten hat in eine Kommission, wenn eine EBI eben wie jetzt End the Cage Age mit so einer überwältigenden Mehrheit der Menschen in Europa sich eines Themas widmen soll. Und jetzt ist tatsächlich seit gestern, ist jetzt zumindest eine Absichtsbekundung da, diese Themen konkret anzugehen und dafür Lösungen und Gesetze zu schaffen.
1: Wenn sich die Änderungen im Tierhaltungssektor bisher nicht langfristig umsetzen lassen konnten, wie positiv können wir denn dann gestimmt sein, dass es dieses Mal klappt?
2: Also die Sachen, über die wir jetzt sprechen und die Ziele und die Meilensteine, über die wir jetzt sprechen, wie die Käfighaltung abzuschaffen auf europäischer Ebene, ist bisher nie an den Punkt gekommen, an dem wir jetzt sind. Das heißt, jetzt haben wir die Nutztierstrategie mit diesen Inhalten und deshalb sind wir auf jeden Fall positiv, stehen dem gegenüber, dass man da auch dann wirklich wirkungsvolle Gesetze draus entwickelt für die Tiere.
1: Ist es denn ungefähr schon absehbar, wann die Gesetze kommen könnten oder wurde dazu noch gar nichts gesagt?
2: Die Vorschläge sollen Ende dieses Jahr und im nächsten Jahr vorgelegt werden. Spannend werden dann natürlich noch die Übergangsfristen sein, weil wir erwarten natürlich, dass es in einem angemessenen, schnellen Zeitraum dann auch die Umsetzung dieser Gesetze dann erfolgen wird.
0: Wann genau die Gesetze also in Kraft treten und wie das Ganze für die einzelnen Betriebe im Tierhaltungssektor finanziert werden soll, das steht noch in den Sternen. Aber falls es Updates gibt, dann findet ihr die mit Sicherheit auf der Seite von Animal Equality unter animalequality.de. Da gibt's noch ganz viele weitere Projekte und Informationen. Die Maskenaffäre rund um Jens Spahn oder Katharina Reiches Lobbyverbindungen. Dass wir davon öffentlich wissen, verdanken wir zum einen der Arbeit der Organisation Frag den Staat, aber auch dem Informationsfreiheitsgesetz. Dieses Gesetz gibt es seit 2006 und es ermöglicht Privatpersonen, aber auch Organisationen wie Amnesty International oder Journalistinnen, Einblicke in Behörden und Regierungspapiere zu bekommen. Und so auch das Handeln von Behörden und Regierung zu kontrollieren. Dieses Informationsfreiheitsgesetz soll jetzt geändert werden, de facto abgeschafft, sagt die Organisation Frag den Staat. Auch die Bundesbeauftragte für Datenschutz und Informationsfreiheit zeigte sich sehr kritisch gegenüber den Reformplänen. Bernadette Rauscher hat mit Matthias Jakubowski von Frag den Staat über das Informationsfreiheitsgesetz und die geplanten Reformen gesprochen.
3: Eigentlich hatten ja die Union und die SPD in den Koalitionsvertrag geschrieben, ich zitiere da mal, das Informationsfreiheitsgesetz wollen wir mit einem Mehrwert für Bürgerinnen und Bürger und Verwaltung reformieren. Herr Jakubowski, wie viel Mehrwert sehen Sie denn jetzt in den Veränderungen, die dieses Reformpaket sozusagen anstoßen möchte?
4: Ich sehe darin gar keinen Mehrwert und es ist genau genommen sogar das Gegenteil von dem, was Union und SPD im Koalitionsvertrag versprochen haben. Wir sprechen davon, dass es eine de facto Abschaffung des Informationsfreiheitsrechts in Deutschland ist.
3: Dieses Informationsfreiheitsrecht und Freiheitsgesetz gibt es jetzt so schon seit 20 Jahren und das besagt ja, dass so jeder, sowohl Einzelpersonen als auch so Organisationen wie zum Beispiel Frag den Staat oder auch Amnesty International so auf Nachfrage Zugang zu amtlichen Informationen haben dürfen und damit ja auch so das Handeln von Behörden und der Regierung kontrollieren können. Haben Sie da vielleicht auch so ein paar Beispiele? Was kann ich mir so drunter vorstellen? Was wurde dank dieses Informationsfreiheitsgesetzes in der Vergangenheit so zum Beispiel öffentlich?
4: Ich möchte drei Beispiele aus unserer eigenen Arbeit nennen. Da wären zum einen natürlich die Maskenaffäre rund um Jens Spahn, zu der wir etwas veröffentlicht haben. Und da gab es dann letzten Endes auch den Maskenbericht der Sonderbeauftragten. Und dieser Bericht verweist auch explizit immer wieder auf die Veröffentlichung von Frag den Staat und sagt mehr oder weniger auch, ohne die bei Frag den Staat veröffentlichten Dokumente wäre ein Schreiben des Berichts in der Form gar nicht möglich gewesen. Dann haben wir Dokumente veröffentlicht in Berlin, die wir über das Berliner IFG bekommen haben zu der Fördermittelaffäre oder sogenannten Fördermittelaffäre der Berliner CDU. Hier geht es um die rechtswidrige Vergabe von Mitteln an der CDU, an die der CDU nahestehenden Projekte. Da lief in Berlin auch ein Untersuchungsausschuss und auch der Landesrechnungshof hat das Verhalten da der Mittelvergabe inzwischen als rechtswidrig festgestellt. Und ein weiteres Beispiel wären die Lobbyverbindungen von Wirtschaftsministerin Katharina Reiche, wie sie dort in Hinterzimmern mit entsprechenden Lobbyvertreterinnen Absprachen trifft. Das als drei Beispiele.
3: Die da auch sehr, dann auch sehr durch die Öffentlichkeit dadurch gegangen sind. Jetzt soll dieses IFG geändert werden. Das steht jedenfalls unter Punkt 32 in diesem Reformkatalog. Ich habe diesen Punkt jetzt mal mitgebracht und würde ihn mal vorlesen und vielleicht können Sie mir dann dabei helfen, das so ein bisschen aufzudröseln und einzuordnen, was da eigentlich drinsteht und warum Sie sagen, dass das eigentlich eine de facto Abschaffung ist des Informationsfreiheitsgesetzes. Ich lese mal vor. Wir werden das Informationsfreiheitsgesetz unter Wahrung des Rechts auf den Zugang zu amtlichen Informationen und in Abstimmung mit dem BFDI, also dem Bundesbeauftragten für den Datenschutz und die Informationsfreiheit, weiterentwickeln und an die aktuellen Herausforderungen anpassen. Wir werden das komplizierte IFG für die Bürgerinnen und Bürger verständlicher und transparenter machen. Wir wollen die Auskunftsrechte zukünftig auf natürliche Personen fokussieren, die ein berechtigtes Interesse an einer Auskunft haben und diese nicht durch andere Regelungen erreichen können. Dabei prüfen wir, ob wir den Kreis der betreffenden Personen auf in Deutschland lebende Deutsche und Unionsbürger beschränken. Wir wollen unsere Beschäftigten vor Anfeindungen und Drohungen schützen, indem wir die Namen der Mitarbeitenden schwärzen. In Zeiten einer komplexen Bedrohungslage von innen und von außen wollen wir die staatliche Resilienz erhöhen und den besonderen Schutzbedarf bestimmter Bereiche wie dem der kritischen Infrastruktur, der Spionageabwehr, der Terrorismusbekämpfung oder auch der wissenschaftlichen Forschung stärker Rechnung tragen. Die IFG-Gebühren werden wir im Einklang mit dem Kostendeckungsprinzip anpassen. Das ist irgendwie ganz schön lang, aber ja. Was steckt da denn alles drin?
4: Also bevor ich im Einzelnen darauf eingehen werde, was drin steckt, möchte ich feststellen, dass es ein ganz schön langer Text ist dafür, dass man eigentlich nur aussagt, wir wollen die Informationsfreiheitsrechte in Deutschland abschaffen. Zu dem Punkt, dass man es in enger Abstimmung mit der BFDI machen möchte. Die Bundesbeauftragte selbst hat schon unmittelbar nach Öffentlichwerden des Koalitionsbeschlusses den Beschluss kritisiert und die dort angesprochenen Punkte kritisiert. Und gestern oder vorgestern haben auch die Landesbeauftragten in ihrer Konferenz deutliche Kritik geäußert. So viel zu dem Punkt, dass das in enger Absprache erfolgen soll. Jetzt im Einzelnen zu den Punkten. IFG-Anfragen nur noch bei berechtigtem Interesse, das wäre Punkt 1. Dieses berechtigte Interesse ist ein unbestimmter Rechtsbegriff. Er wird durch die Behörden ausgelegt und bestimmt. Und wer berechtigtes Interesse hat, müsste dann zum Beispiel eine persönliche Betroffenheit nachweisen. Wenn ich zum Beispiel zu den Maskendeals von Jens Spahn recherchieren möchte, dann wäre es wahrscheinlich nur dann ein berechtigtes Interesse, wenn ich selbst Masken produzieren und verkaufen würde. Und wir kennen das schon aus anderen Beispielen, das legen Behörden dann sehr eng aus. Überhaupt alle Einschränkungsmöglichkeiten, die schon bestehende Informationsfreiheit werden, von Behörden immer sehr eng ausgelegt. Und deshalb ist das schon der erste Punkt, wo wir sagen, dass wir hier de facto von einer Abschaffung sprechen. Journalistische Recherchen wären auch nicht mehr möglich. Recherchen leben ja gerade davon, dass JournalistInnen am Anfang ihrer Recherche nicht offenlegen, was ihr Erkenntnisinteresse ist, da Behörden zum Beispiel sonst Beweismaterial vernichten könnten und auch ihre Recherchen erheblich damit erschwert werden würden. Vergleichbare Formulierungen mit dem berechtigten Interesse haben wir übrigens schon im Bayerischen Datenschutzgesetz. Bayern selber hat ja kein Informationsfreiheitsgesetz und steht da praktisch zusammen mit Niedersachsen und Belarus in Europa relativ alleine da. Aber im Bayerischen Datenschutzgesetz gibt es eine vergleichbare Regelung. Und da sehen wir, dass heute schon quasi alle Anfragen abgelehnt werden. Punkt 2, der angesprochen wird, ist der Gebührendeckel. Im Bund besteht ein Deckel von 500 Euro. In den Ländern bestehen unterschiedliche Gebührendeckel, aber es gibt Gebührendeckel. Wenn dieser Gebührendeckel abgeschafft wird, können leicht Kosten von mehreren tausend Euro entstehen. Informationen von Behörden könnten sich dann nur noch reiche Menschen leisten und das Recht auf Informationen über Behördenhandel wird quasi zu einer Ware, die man sich kaufen kann und das führt zu einem Informationsungleichgewicht. Und dass eine solch unsoziale Reform im Kern von der SPD mitgetragen wird, ist für uns aus unserer Perspektive auch vollkommen unverständlich. Das Schöne an Informationsfreiheitsrechten ist ja, dass mit ihnen die Bürger ein Machtungleichgewicht, was zwischen ihnen und den Regierenden besteht, kontrollieren können. Und diese Möglichkeit wird damit quasi abgeschafft.
0: Und es gibt noch mehr Punkte, die beim Informationsfreiheitsgesetz wegfallen sollen. Die Bundesregierung will den Kreis derjenigen, die Anfragen stellen dürfen, stark eingeschränken. Dazu gleich mehr.

0: Demokratische Teilhabe und Transparenz, aber auch mehr Pressefreiheit. Das soll das Informationsfreiheitsgesetz stärken. 2006 eingeführt, soll es jetzt aber gleich wieder eingedampft werden oder zumindest stark gestutzt. Nach dem Willen der Bundesregierung sollen nur noch natürliche Personen Anfragen stellen dürfen. Scharfe Kritik gibt es daran von der Organisation Frag den Staat. Denn
1: das würde dann quasi die Arbeit, Sie haben es eingangs angesprochen, von Organisationen wie uns, aber auch Amnesty, Greenpeace, Abgeordnetenwatch, Finanzwende betreffen, also von allen Organisationen, die staatliches Handeln kontrollieren und Missstände aufdecken. Die dürften dann keine Anfragen mehr stellen. Und das interpretieren wir so, dass die Bundesregierung sich dieser kritischen Kontrolle und der Kontrollfunktion dieser Organisationen entledigen möchte. Und dazu kommt ein weiterer Punkt, den ich gerne betonen möchte. Und das ist dieses Kräfteungleichgewicht zwischen natürlichen Personen, die laut dem Text noch Anfragen stellen dürfen, und dem Staat. Es ist ja eine viel höhere Hürde, als Privatperson unter Angabe aller privaten Daten wie Name und Adresse eine Anfrage zu stellen, mit der man Regierungshandeln kritisch hinterfragt. Und schon heute ist das so, dass Behörden in einzelnen Fällen die Herausgabe von Privatadressen verlangen, und unsere Plattform ermöglicht es zum Beispiel ja auch anonymisiert, Anfragen zu stellen. Und das ist eine viel niedrigschwellige Herangehensweise und bietet somit einen Einstieg, auch Regierungshandeln kritisch zu hinterfragen als Privatperson. Und das würde damit dann auch wegfallen.
2: Ja, ist wahrscheinlich auch unwahrscheinlicher, dass Privatpersonen ja auch dann die hohen Gebühren zahlen. Genau. Also das ist ja auch nochmal vielleicht eine...
1: Genau. Deswegen würden wir dafür plädieren, die Gebühren zu verringern sogar und herabzusetzen, um sie eben noch niedrigschwelliger zu machen und diesen Zugang zu Informationen, dieses Jedermannrecht noch stärker hervorzustellen. Wir beobachten das auch in anderen Bundesländern, als Beispiel Nordrhein-Westfalen, wo die Gebühren auf 1.000 Euro gedeckelt sind. Es kommt regelmäßig vor, dass diese Gebühren noch geltend gemacht werden. Also wer jetzt anführt, dass das sowieso nur im Einzelfall passieren würde und dass nicht der dann mögliche Maximalbetrag gefordert wird, liegt damit auch falsch. Es wird in der Praxis so gehandhabt, dass man sehr häufig den Höchstbetrag bezahlen muss.
2: Es steht auch noch darin, dass auch geprüft werden soll, ob es sich um Personen handelt, die in Deutschland lebende Deutsche sind oder Unionsbürger. Welcher Gedanke steht da denn dahinter? Oder aus welchem Grund heraus könnte die Regierung so eine Veränderung anstoßen wollen?
1: Das wäre eine Frage, die ich der Regierung auch gerne stellen würde. Was ich da hinein interpretiere, ist ein generelles Misstrauen gegenüber Bürgern, die Anfragen stellen. Und das ist nur ein weiterer Punkt, mit dem man den Kreis derjenigen, die Anfragen stellen können, einschränken möchte. Was immer hervorgeschoben wird und was da ja auch drin steht und wo dieser Punkt dann auch reinspielen wird, ist natürlich ein Sicherheitsaspekt. Aber auch die dort genannten Sicherheitsaspekte sind aus unserer Perspektive vorgeschoben, denn es bestehen heute schon viele Ausnahmetatbestände und Bereichsausnahmen, mit denen man diesen Sicherheitsaspekten und Sicherheitsgedanken begegnen kann. Also wenn Fragen gestellt werden, die in einen sicherheitsrelevanten Bereich gehen, die für die öffentliche Sicherheit relevant sind, dann bestehen nach der heutigen gesetzlichen Regelung schon ausreichend Möglichkeiten, dem Gedanken Rechnung zu tragen und sicherheitsrelevante Informationen rauszugeben.
2: Sie haben es jetzt schon immer so ein bisschen angerissen, aber was würde denn diese Veränderung des IFG für Frag den Staat bedeuten und für Ihre Arbeit?
1: Unsere Arbeit würde das erheblich beeinträchtigen, da der Kern unserer Arbeit immer noch das zur Verfügung stellen der Möglichkeit einer niedrigschwellige Anfragen nach dem Informationsfreiheitsrecht ist. Und zum anderen würde das auch unsere Pressearbeit als Presseorgan beeinträchtigen, da journalistische Recherchen auch schwieriger gemacht werden. Das wäre so der Punkt, wo wir in unserer Arbeitsweise beeinträchtigt werden. Es würde uns schwerer gemacht werden, behördliches Handeln zu kontrollieren. Es würde uns schwerer gemacht werden, Recherchen wie die angesprochenen zur Maskenaffäre, zu Lobbyverbindungen oder auch zu Vergabe von Fördermitteln durchzuführen.
2: Und wie würden das Bürgerinnen und Bürger dann spüren?
1: Indem sie unsere Plattform nicht mehr so einfach nutzen könnten. Und tatsächlich das Misstrauen des Staates ihnen gegenüber stärker spüren würden. Da möchte ich gerne sagen, dass Informationsfreiheitsrechte im Grundsatz ja die Möglichkeit einer demokratischen Kontrolle garantieren. Sie ermöglichen einen Blick hinter die Kulissen von Regierungshandeln. Und damit wird Informationsfreiheit ja auch zu einer zentralen Voraussetzung und zu einem Fundament für eine offene Gesellschaft und damit auch für die Demokratie an sich. Denn wir wissen alle, dass Wissen, generiertes Wissen, Macht bedeutet und nur wer informiert ist, kann als Bürgerin mitbestimmen und teilhaben. Informationsfreiheit schafft daher Transparenz und sie ermöglicht den Staat und sein Handeln zu überprüfen und stärkt damit letzten Endes natürlich auch das Vertrauen in staatliche

0: Ja, wie machen Sie denn da jetzt weiter von Frag den Staat? Wie geht es weiter für Sie?
1: Wir planen natürlich gerade noch, oder wir sind schon dabei, uns dagegen zu wehren, gegen die Änderungen. Wir versuchen, eine breite Allianz zu bilden mit betroffenen Organisationen, aber auch mit Privatpersonen. Es besteht eine Petition, die schon zwischen 300.000 und 400.000 Menschen unterzeichnet haben. Es sieht derzeit danach aus, dass es noch weit unter über 400.000 Menschen dort unterzeichnen werden. Wir versuchen mit einem Schulterschluss der unterschiedlichen Organisationen uns noch mit einem offenen Brief, mit unseren Forderungen an die Koalition zu wenden. Und wir werden natürlich auch in dem dann anstehenden Gesetzgebungsprozess, weil das Ganze ist ja aktuell nur ein Beschluss aus dem Koalitionsausschuss, der muss ja noch in den parlamentarischen Raum. Und wir werden auch dort versuchen zu intervenieren und dann letzten Endes uns dafür einsetzen, dass die Änderungen, so wie sie dort jetzt drinne stehen, nicht umgesetzt werden.
2: Das war ein Interview mit Matthias Jakubowski von Frag den Staat. Wenn ihr mehr über deren Arbeit erfahren wollt oder auch die Petition unterschreiben möchtet, von der Matthias Jakubowski gesprochen hat, dann könnt ihr das unter fragdenstaat.de im Netz finden. Da findet ihr auch die Namen und Möglichkeit zur Kontaktaufnahme mit SPD-Abgeordneten. An die appelliert Frag den Staat nämlich besonders. Immerhin meinte Lars Klingbeil noch im Sommerinterview, das Informationsfreiheitsgesetz nicht ändern zu wollen. Und das war die erste Stunde unseres Magazins Stoffwechsel für Kultur und Politik. Am Mikrofon und an der Technik Heike Demmel. Und gleich geht's weiter hier und bleibt dran im Programm von Radio Z. Ich sag Tschüss. Und einen schönen Abend.

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3: Wer einen ambulanten Psychotherapieplatz sucht, der sucht, abhängig von Störungsbild und Wohnort, im Durchschnitt ein halbes Jahr lang. 6 Monate, das ist eine ganz schön lange Zeit, wenn es einem nicht gut geht. Trotzdem steht die Psychotherapie gerade massiv unter Druck. Seit April bekommen PsychotherapeutInnen 4,5% weniger Geld. Die neue Gesundheitsreform sieht weitere Kürzungen vor. Und die Finanzierung der Ausbildung steht ebenfalls in den Sternen. Dagegen protestiert das Aktionsbündnis Psychotherapie. Meine Kollegin Bernadette Rauscher hat mit Cornelia Basara gesprochen. Sie hat einen halben Kassensitz in Nürnberg. Nur wer einen Kassensitz hat, darf auch gesetzlich versicherte PatientInnen behandeln. Bei einem halben Kassensitz sind dann Kosten und Kapazitäten hälftig. Cornelia Basara ist auch Teil des Aktionsbündnisses Psychotherapie und sie hat mit Bernadette Rauscher mal aufgedröselt, was da in den letzten Monaten und Wochen eigentlich politisch alles so beschlossen wurde oder noch im Raum steht und was das ganz konkret für Folgen hat.
4: Ja, jetzt, Frau Basara, es ist so, seit April bekommen PsychotherapeutInnen wie Sie 4,5% weniger Geld. Das war eine Maßnahme der Krankenkassen. Erinnern Sie sich noch daran, als Sie das zum ersten Mal gehört haben? Was ging da in Ihnen vor?
5: Ich glaube, ich habe das zweimal. Also einmal habe ich gehört, das soll irgendwie sein. Und ich habe irgendwie noch gedacht, das ist doch wohl ein Witz. Und dann habe ich gelesen, also wirklich gelesen, am 11. März, glaube ich, war das ja, dass das irgendwie passieren soll und auch wie schnell das gehen soll. Und da weiß ich noch, da war ich richtig sauer. Also da bin ich so richtig sauer geworden, weil ich so gedacht habe, Mensch, jetzt ist man da irgendwie, macht da irgendwie so einen wertvollen Job und dann kommen da welche und nehmen einem so das Geld einfach weg, ohne einen sinnvollen Grund. Und dann war irgendwie so, dass ich so gedacht habe, also jetzt ist irgendwie auch mal gut, jetzt reicht's. Und habe dann relativ schnell eben auch Anschluss gefunden an WhatsApp-Gruppen mit anderen Kollegen, wo sich dann ja auch das Aktionsbündnis Psychotherapie rausentwickelt hat.
4: Das Argument der Krankenkassen für diese Honorarkürzung lautet so, dass verglichen mit anderen Arztgruppen die Vergütung für ambulante Psychotherapie in den vergangenen Jahren so überproportional stark gestiegen sei, nämlich um 52%. Ja, genau. Bei anderen seien das nur 33% und deshalb müsste das jetzt angepasst werden. Was sagen Sie denn zu diesem Argument?
5: Also ich würde sagen, da hat jemand in Mathe nicht gut aufgepasst, weil grundsätzlich ist es ja so, dass wir ja von Anfang an viel, viel weniger verdient haben und dass wir ja gerichtlich sozusagen, es gibt ja gerichtliche Urteile, die gesagt haben, wir verdienen zu wenig und wir müssen, das Honorar muss angepasst werden. Und da muss man ja sagen, ne, also wenn jetzt jemand, keine Ahnung, 8 Euro verdient oder sagen wir mal 9 Euro, um es leichter zu machen, und kriegt dann 30% mehr, dann hat er halt 12 Euro. Wenn ich jetzt aber 2 Euro verdiene, kriege 50% mehr, dann verdiene ich halt trotzdem nur 4 Euro. Mhm. Deswegen sage ich, in Mathe hat jemand nicht aufgepasst, weil man muss natürlich auch immer man muss den Kontext ja mit berücksichtigen.
4: Und was bedeutet das jetzt ganz konkret für Sie?
5: Also für mich bedeutet es zweierlei Dinge. Einerseits bedeutet es, es geht ja um 4,5%, das heißt einen realen Einkommensverlust, das heißt nach den Praxisausgaben, also vor Steuern, da reden wir ja über 8%, nicht über 4,5, weil Die Praxisausgaben, die werden ja nicht weniger, nur weil ich jetzt weniger Geld bekomme. Dadurch ist es quasi auf dem Konto real weniger. Und das Zweite ist, dass man ja schauen muss, wie kriegt man das Geld jetzt wieder rein, weil man kann ja jetzt nicht sagen, ich meine, man hat ja auch Verpflichtungen, also ich kann ja nicht sagen, ich verdiene jetzt plötzlich weniger Geld, das macht mir nichts aus, weil auch die Verpflichtungen, die ich habe, muss ich stemmen. Das heißt, ich muss irgendwie an andere Quellen kommen, um Geld zu verdienen, und das wird zulasten der Behandlungsplätze gehen. Und das ist ja eigentlich auch schon Schnee von gestern, weil in dem Gesetz, was ja jetzt kommen soll, reden wir ja über ganz andere Kürzungen in einer ganz anderen, in einem ganz anderen Bereich.
4: Das, vielleicht können Sie da auch nochmal drauf eingehen. Jetzt mit dem neuen GKV-Stabilisierungsgesetz heißt es ja, dass noch eine zusätzliche Budgetdeckelung vorgesehen ist. Was
5: genau,
4: bedeutet
5: richtig.
4: Das?
5: Also das bedeutet im Prinzip, es gibt ein Budget und wenn das Budget ausgeschöpft ist, dann kriegen wir kein Geld mehr. Das ist ein bisschen wie wenn man, dann keine Ahnung, man hat 5 Häuser und man will für 50.000 Euro 5 Häuser renovieren. Wenn aber 50.000 Euro ausgeschöpft sind, dann kann man halt vielleicht nur 3 Häuser renovieren und nicht 5. Man wird aber keinen Handwerker finden, der das umsonst macht. Bei uns ist es ja so, dass wir ja erst quasi 4 Monate später, also wenn die Abrechnung gemacht ist, dann werden wir wissen, wie viel Geld wir am Ende für das, was wir geleistet haben, überhaupt bekommen werden. Mhm. Und das ist ein Problem, weil das heißt, es gibt keine Planungssicherheit mehr. Plus, wir wissen ja jetzt nicht genau, wie gedeckelt wird, also was genau gedeckelt wird. Aber ich sag mal, egal wie es passiert, am Ende des Tages wird man eine Rechnung machen in der Praxis und wird feststellen, aha, also für das Geld, was ich bekomme, kann ich real so und so viele Patientenstunden machen, die dann sozusagen voll vergütet sind. Das sind vielleicht, ich habe jetzt eine halbe Kassenzulassung, sind vielleicht 18. Das ist jetzt, wir wissen es halt nicht, ne? Aber das ist immer so Pi mal Daumen. Das heißt, ich kriege so viel Geld, wie ich verdienen würde, ohne das, diese Deckelung für 18 Patienten. Und das würde jetzt für mich zum Beispiel bedeuten, ich habe einen halben Sitz, ich kann theoretisch 25, 26 Patienten behandeln, wenn ich das möchte, weil ich kann ja auch mehr machen. Mhm. Das werde ich aber natürlich nicht tun, weil ich würde ja 10 Patienten dann umsonst behandeln. Diese Behandlungsplätze werden wegfallen, weil ich muss mir dann quasi mein Geld woanders suchen.
4: Mhm. Okay, das heißt, eigentlich sind die sowieso schon sehr raren Psychotherapieplätze weiter unter Druck und stehen weiter in Gefahr, noch weniger zu werden.
5: Also ich glaube, das wird sehr dramatisch werden. Ich glaube, dass die diejenigen, die das beschließen wollen, das überhaupt nicht auf dem Schirm haben, weil wir haben jetzt schon sehr lange Wartezeiten. Mhm. Ich weiß es von Patienten, die sind wirklich, also ich kenne Leute, die haben mich, weiß ich nicht, im Januar 2024 angeschrieben, haben keinen Platz bekommen, haben mich im Januar 2025 nochmal angeschrieben mit genau demselben Thema, weil sie noch nicht irgendwo untergekommen sind. Und ich weiß, ich habe einen Schwerpunkt auf Traumatherapie und ich weiß, dass gerade in diesem Bereich die Leute, wenn die sehr schwere Störungen haben, die suchen locker 2 bis 3 Jahre nach einem Therapieplatz. Und das wird noch dramatischer werden, weil wenn man jetzt mal, also ich habe jetzt hier so ein Dokument vorliegen, da steht, die Kassenärztliche Vereinigung rechnet mit einem Behandlungsplatzverlust von 200.000. Mhm. Und was werden diese Leute machen? Diese Leute werden krank sein, sie werden Krankengeld kosten, sie werden frühberentet werden, das wird sehr teuer werden, sie werden ins Krankenhaus gehen, eine stationäre Behandlung kostet 13 mal so viel wie eine ambulante Psychotherapie. Das wird irre teuer werden. Also ich weiß nicht, was gespart wird damit, dass so extreme Folgekosten entstehen, die man ja verhindern könnte. Denn man weiß, Psychotherapie ist günstig und es ist sehr, wie soll man sagen, die Folgewirkung ist sehr groß, denn wir sparen damit, je nach Studienlage, 2 bis 5 Euro. Also pro ausgegebenem Euro sparen wir mit der Psychotherapie 2 bis 5 Euro. Also es ist genau die falsche Stelle, mal davon abgesehen, dass wir ja nur ganz wenig an den Gesamtausgaben ausmachen. Wir reden über 0,7%, was die Psychotherapie an den Gesamtausgaben für die Krankenversicherung ausmacht. Das ist sehr wenig. Wenn man sparen möchte, dann könnte man ja eigentlich auch sagen, Jetzt sind wir mal großzügig und sagen, für einen Euro, den ich in die Psychotherapie investiere, kriege ich 5 Euro zurück. Wenn wir 16 Milliarden Euro sparen wollen, geben wir 4 Milliarden Euro mehr für die Psychotherapie aus und haben 16 Milliarden gespart.
4: Das klingt ja eigentlich auch sehr logisch.
5: Ist es auch.
4: Und aus irgendwie sehr wenig gut nachvollziehbar, warum Kassen und Politik die Entscheidungen da treffen, die sie treffen. Warum glauben Sie, tun Sie das trotzdem?
5: Das kann ich nicht beurteilen. Also da würde ich mich jetzt ungern aus dem Fenster lehnen wollen. Ne? Natürlich hat man so seine Thesen. Aber ich kann es einfach nicht beurteilen. Also es macht einfach logisch gesehen, macht es überhaupt gar keinen Sinn. Weil, wie gesagt, die Folgekosten werden groß sein und neben den 200.000 Behandlungsplätzen, die fehlen werden, wird es ja auch so sein, es werden Praxen schließen, weil sich das wirtschaftlich nicht tragen wird. Und der Nachwuchs wird ja auch nicht finanziert. Das heißt, es wird auch einfach so sein, irgendwann wird es ja auch keine Psychotherapeuten mehr geben oder deutlich weniger mehr geben. Also es macht einfach wirklich gar keinen Sinn.
3: Das sagt Cornelia Bassara, Psychotherapeutin aus Nürnberg und Teil des Aktionsbündnisses für Psychotherapie. Sie sieht die Gefahr, dass es mit den Reformen und Kürzungen noch weniger Kapazitäten und Zugänge zu Psychotherapie geben wird. Was sie am Schluss noch angesprochen hat, ist das Thema der Aus- bzw. der Weiterbildung für PsychotherapeutInnen. Dazu hören wir später noch ein bisschen mehr und auch, über welche Konsequenzen Cornelia Bassara für sich persönlich nachdenkt. Davor gibt es aber noch Musik, und zwar Florence and the Machine, Hunger.

0: Zahlen der Deutschen Gesellschaft für Psychiatrie und Psychotherapie, Psychosomatik und Nervenheilkunde e.V. zufolge leidet fast jeder dritte erwachsene Mensch in Deutschland an einer psychischen Erkrankung. Bei Kindern und Jugendlichen ist Suizid die häufigste Todesursache. Die Nachfrage und der Bedarf an Psychotherapie ist also hoch, das Angebot eher weniger. Im Schnitt wartet ein erwachsener Mensch ein halbes Jahr auf einen Psychotherapieplatz und das dürfte sich in Zukunft weiter verschärfen. Im April wurde das Honorar für ambulante Psychotherapeutinnen um 4,5% gekürzt. Weitere Kürzungen und Budgetierungen stehen aufgrund der neuen Gesundheitsreform im Raum. Und dann gibt es da noch eine Baustelle, nämlich das Thema Weiterbildung. Bernadette Rauscher hat mit Psychotherapeutin Cornelia Basara gesprochen.
1: Vielleicht da so zum Kontext. Die Ausbildung für angehende PsychotherapeutInnen wurde 2019 reformiert. Und das heißt, dass angehende PsychotherapeutInnen für die Ausbildung jetzt nicht mehr selbst finanziell aufkommen müssen. Früher mussten sie da mehrere 10.000 Euro aus eigener Tasche bezahlen. Und heute sollen sie bei Weiterbildungsstätten angestellt werden und da Tariflohn erhalten. Genau. Allerdings zahlen die Kassen nur die direkte Arbeit am Patienten. Also für die theoretische Ausbildung und die fachliche Begleitung bekommen die Weiterbildungsanbieter kein Geld. Gibt es da irgendwie einen neuen Stand? Weil das ist ja auch eigentlich so ein Vakuum.
2: Das ist ein Vakuum und meines Wissens nach gibt es da keinen neuen Stand. Also das wird einfach irgendwie nicht angefasst, ist so mein Eindruck.
1: Das heißt, wir sehen irgendwie an so ganz vielen Stellen, dass die Psychotherapie gerade massiv unter Druck ist. Was würden Sie sich denn in all diesen Diskussionen gerade wünschen?
2: Also ich finde, es ist sehr wichtig, was ich total wichtig finde, ist tatsächlich, dass man einfach auch mit echten Daten arbeiten muss. Also was uns sehr geärgert hat, war einfach auch, dass, wie ich vorhin erzählt habe, dass dieser Kontext weggelassen wurde. Mhm. Das war jetzt nur ein Beispiel für Daten, die so ein bisschen so dargestellt worden sind, dass das so eine Begründung ist für die Kürzung, die aber bei genauem Hinschauen ja nicht trägt. Und der normale Mensch kann das ja gar nicht beurteilen, also es stimmt jetzt nicht, der kann das nicht beurteilen, aber man muss sich schon ein bisschen mit der Materie beschäftigen, um das beurteilen zu können. Und mein zweiter und eigentlich noch viel wichtigerer Wunsch wäre, dass man diese richtigen Daten nutzt, um daraus die richtigen Schlüsse zu ziehen, weil das, was ich vorhin ein bisschen überspitzt dargestellt habe, hat ja trotzdem eine Logik, ne? Wenn ich 4 Milliarden Euro ausgeben würde, mehr noch für Psychotherapie, weil wir haben ja schon ich habe hier Zahlen, 2024, 40% der Erwachsenen hatten eine psychische Erkrankung. Mhm. Das ist irre viel. Und wenn man dafür sorgt, dass es den Leuten gut geht, dann spart man wahnsinnig viel Geld. Und wenn es ums Sparen geht, dann sollte man anhand dieser Daten, die ja vorliegen, diese Schlüsse ziehen, nämlich, dass da halt nicht gespart werden sollte.
1: Und warum?
2: Vor allem, weil halt auch nicht gespart wird.
1: Mit welchem Gefühl blicken Sie denn da in die Zukunft gerade?
2: Also ich kann über mich sagen, für mich ist im Moment komplett offen, wie es für mich beruflich weitergeht. Weil wenn diese Budgetierung kommen würde, ich habe vorhin gesagt, es geht um 8% Einkommensverlust, wenn die Budgetierung kommen würde, kann es sein, dass es um 30% Einkommensverlust geht. Und deswegen weiß ich tatsächlich für mich persönlich nicht, wie es weitergeht. Ich habe vorhin von Praxisschließungen gesprochen und das ist schon etwas, was ich auch erwäge, weil es ja einfach, also man muss ja irgendwie schauen, wo man bleibt. Mir tut es auch wahnsinnig für die ganzen Menschen leid, die halt in Not sind und mit ihrer Not letztlich noch mehr alleine gelassen werden, wenn das so gemacht wird, wie es geplant ist.
0: Das sagt Cornelia Bassara. Sie ist Psychotherapeutin aus Nürnberg und Teil des Aktionsbündnis Psychotherapie. Dieses Bündnis macht sich gegen die Kürzungen stark. Nachdem meine Kollegin Bernadette Rauscher das Interview mit Frau Bassara geführt hatte, hat das Gesundheitsministerium unter Nina Wagen am vergangenen Wochenende noch ein weiteres Detail in den Gesetzentwurf eingefügt. Mehr dazu hört ihr gleich.

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1: Die Versorgung, die psychotherapeutische ambulante Versorgung in Deutschland steht unter Druck. Das haben wir gerade schon gehört im Interview mit Cornelia Basara. Allerdings ist, seitdem das Interview geführt wurde, eine weitere Gesetzesänderung eingebracht worden vom Gesundheitsministerium, die gemeinsam mit der Gesundheitsreform in dieser Woche noch abgestimmt werden soll im Bundestag. Durch diese Änderung am GKV-Beitragsstabilisierungsgesetz könnte der Lohn in der ambulanten Psychotherapie noch weiter absinken, als wir schon gehört haben. Was das genau bedeutet, habe ich jetzt noch mit Magdalena Zellfelder-Schröder gefragt. Sie ist auch Mitglied beim Aktionsbündnis Psychotherapie und bevor ich es weiter erkläre, habe ich sie als erstes gefragt, welche weitere Änderung des Gesundheitsministeriums das Gesundheitsministerium unter Nina Wagen denn nun noch so kurzfristig ins GKV-Beitragsstabilisierungsgesetz eingebracht hat.
2: Ja, also zu unserem großen Schrecken haben wir eben jetzt am Montag die Meldung bekommen, dass auch noch ein Paragraph aus dem Sozialgesetzbuch 5 wegfallen soll, nämlich der Paragraph 87b Absatz 2 Satz 4. Der bisher regelt, dass ein gewisses Mindestvergütung vorliegen, also durchgesetzt werden muss oder quasi unsere Honorare ein gewisses Mindestmaß nicht unterschreiten dürfen. Und diese Regelung soll jetzt wegfallen und ersatzlos gestrichen werden. Diese Regelung ist das Ergebnis von jahrelangen Rechtsstreitigkeiten, wo das BSG uns eigentlich immer wieder Recht gegeben hat auf Verfassungsgrundlage, auf Grundlage des Gleichheitsgrundsatzes, dass wir eben nicht beliebig viel schlechter verdienen dürfen als andere Facharztgruppen, sondern und diese Regelung soll jetzt wegfallen, was zur Folge hätte, dass unsere Honorare im Grunde in der Selbstverwaltung völlig frei verhandelbar sind. Dazu muss man sagen, dass wir in der Selbstverwaltung historisch maximal unterrepräsentiert sind und da ganz, ganz schlechte Verhandlungspositionen haben. Und deswegen haben sie diese Regelung eigentlich bisher geschützt und verhindert, dass unsere Honorare eben komplett in den Keller fallen können.
1: Ja, jetzt hat ein Vorgespräch ja schon gesagt, auch schon die 4,5% Kürzung, die am 1. April in Kraft getreten ist, es wird ja gerade gerichtlich angefochten. Die Regelung aus dem Sozialgesetzbuch, die Sie gerade erwähnt haben, wurde ja vom Bundessozialgericht mehrfach bestätigt und über Jahrzehnte erkämpft, ist also verfassungsrechtlich eigentlich schwierig wegzustreichen, wenn ich das richtig verstanden habe. Ja. Aber woher kann das kommen, dass jetzt so arg verschärft wird und auf der Berufsgruppe der Psychotherapeutinnen ausgetragen wird, dieser Sparkurs im Gesundheitssektor? Haben Sie dazu eine Erklärung?
2: Also tatsächlich verstehen wir es auch nicht ganz oder können es eigentlich überhaupt nicht verstehen, weil Psychotherapie ist im Vergleich zu anderen Ausgaben im Gesundheitssystem sehr günstig und sehr effektiv. Also der Return on Investment liegt bei 4 bis 5 Euro pro investierten Euro in Psychotherapie. Das heißt, für jeden Euro, der in Psychotherapie investiert wird, werden 4 bis 5 Euro an anderer Stelle gespart im Gesundheits- und Sozialsystem. Also von daher verstehen wir es nicht. Wir können nur mutmaßen, dass da auch noch überholte Vorstellungen davon irgendwie in den Köpfen stecken, was Psychotherapie ist und was sie bewirken kann. Wir können mutmaßen, dass es von Seiten der Krankenkassen Bestrebungen gibt, Psychotherapie weniger zentral zu sehen und möglicherweise auch in Teilen, zumindest durch DIGAs oder digitale Anwendungen, unwichtiger zu machen oder zu marginalisieren. Aber das sind alles nur Spekulationen, die wir auch wirklich auch nur mutmaßen können. Offiziell ist die Position ja, überall muss gespart werden. Und deswegen auch bei der Psychotherapie, wobei das ein bisschen zynisch ist, weil die Psychotherapie ja ohnehin unterfinanziert ist und eigentlich ja der Bedarf ohnehin viel, viel höher ist, als es Therapieplätze zur Verfügung stehen. Und von daher die Idee immer, bei Ihnen muss auch gespart werden, ist halt irgendwie ein bisschen an den Haaren herbeigezogen. Im Gegenteil, man müsste eigentlich investieren, um längerfristig zu sparen. Oder selbst mittelfristig, ja, die Krankenhauskosten werden ja steigen. Und andere Kosten werden steigen, wenn in der ambulanten Psychotherapie gespart wird.
1: Ja, und insgesamt macht ja die ambulante Psychotherapie auch einen sehr geringen Anteil an den Gesamtgesundheitskosten aus. Also so viel kann man da ja gar nicht auch sparen eigentlich.
2: Nein.
1: Aber trotzdem wird es jetzt vorgesehen, wenn das jetzt so kommt, wie es angekündigt ist oder wie es geplant ist im Gesetzentwurf, welche Auswirkungen hätte das denn auf die Versorgungslage im Vergleich auch zu den Auswirkungen, die der Gesetzentwurf ja schon vorher befürchten ließ?
2: Genau, das ist ja das. Diese dramatische Situation kommt ja dadurch, dass jetzt ein ganzes Bündel an Maßnahmen oder an Sparmaßnahmen auf die Psychotherapie zukommt. Eben zunächst die Kürzungen um 4,5%. Dann ist ja im GKV, Beitragsstabilisierungsgesetz, auch eine Budgetierung vorgesehen. Das heißt, es wird nur ein gewisses Maß an Leistungen voll vergütet und ab einer gewissen Überschreitung soll dann, obwohl mit gleich viel gearbeitet wird und gleichwertig gearbeitet wird, weniger dafür bezahlt werden. Und jetzt wäre quasi noch, wenn das der Paragraph jetzt noch wegfällt, dann wäre quasi noch ein ganz großer Unsicherheitsfaktor, weil wir überhaupt nicht investieren können und überhaupt keine Grundlage mehr haben, auch eine Planungsgrundlage. Wir sind ja in den Einzelpraxen auch UnternehmerInnen. Und wenn ich aber überhaupt nicht weiß, wie mein Honorar in den nächsten 3 Jahren ausschaut, mache ich natürlich mich nicht selbstständig oder eröffne keine Praxis oder stelle gar Personal an. Also das heißt, wenn viele Kolleginnen werden sich andere Standbeine suchen, andere Berufszweige, in denen sie einfach sicherer kalkulieren können, weil sie nicht wissen, ob sie ihre Existenz zusichern können mit diesem Beruf.
1: Eine kurz vor knapp in den Gesetzentwurf eingeschleuste Änderung droht, den ambulanten PsychotherapeutInnen noch teurer zu stehen zu kommen als ohnehin schon geplant. Und das, obwohl die Honorargarantie, jahrzehntelang erkämpft und auch höchstrichterlich bestätigt wurde. Was das am Ende auch für die PatientInnen bedeutet, insbesondere diejenigen, die sich eine private Behandlung nicht leisten können, hört ihr gleich nach dem nächsten Musikstück, nämlich von Talking Heads, Psycho Killer.

0: Ihr hört mehr Stunden, weniger Rechte, geht's noch? Unsere 14-tägige Sendereihe Mittwochs im Stoffwechsel hier bei Radio Z. Heute beschäftigen wir uns mit den bereits erfolgten und weiter drohenden Kürzungen in der psychotherapeutischen Behandlung. Ihr hört das Interview mit Magdalena Zellfelder-Ströder vom Aktionsbündnis Psychotherapie und im letzten Teil des Interviews geht es um die Auswirkungen der letzten vorgesehenen Änderung. Die Garantie von Mindesthonoraren für Behandlungen von KassenpatientInnen soll gestrichen werden. Kann man dann sagen, dass insbesondere für KassenpatientInnen die Versorgungslage sich weiter verschlechtern dürfte?
1: Davon ist auszugehen. Beziehungsweise, das hat ja auch schon begonnen. Wir haben vom Aktionsbündnis Psychotherapie eine Umfrage unter 5000 KollegInnen gemacht vor ein paar Wochen und haben da gesehen, dass jetzt schon im Durchschnitt jede Praxis 2 Therapieplätze für Patienten mit DGKV versichert sind, gestrichen hat, einfach weil sie begonnen haben, diese Plätze durch Privatpatienten oder andere Einnahmequellen aufzufüllen, um eben die wirtschaftliche Grundlage der Praxis irgendwie sichern zu können.
0: Sie haben es gerade auch schon erwähnt, mit Praxisneueröffnungen oder Neugründungen. Die Auswirkungen auf den Nachwuchs in der Psychotherapie sind offensichtlich auch schon sichtbar. Kann man dazu schon was sagen?
1: Ja, das ist noch eine weitere Großbaustelle. Es gab 2019 eine Reform der Psychotherapie-Weiterbildung, die bitter notwendig war, weil die bisherigen Ausbildungsbedingungen einfach wahnsinnig prekär waren. Also man hat jahrelang umsonst gearbeitet und musste sich parallel finanzieren und diese teuren Ausbildungskosten ja selbst finanzieren auch. Deswegen gab es eine Reform, die auch sinnvoll war. Und bisher gibt es aber seit 6, fast 7 Jahren keine Finanzierung dieser Weiterbildung. Das heißt, es gibt die Weiterbildung, es gibt viele Studierende, die Psychotherapie studiert haben, jetzt approbiert sind und jetzt eigentlich in die Weiterbildung gehen sollen, die so ähnlich angelegt ist wie die Facharztweiterbildung. Aber es gibt diese Weiterbildungsplätze nicht. Das heißt, wir haben viele tausend PsychotherapeutInnen, die in der Warteschleife stehen und den Beruf eigentlich nicht ergreifen können, weil sie nicht weitergebildet werden. Und das muss man im Verhältnis setzen dazu, dass ein Drittel der aktuell tätigen PsychotherapeutInnen über 60 Jahre alt ist. Das heißt, da wird in den nächsten 5 bis 10 Jahren auch eine riesen Versorgungslücke auf uns zukommen.
0: Haben Sie persönlich sich schon Gedanken gemacht, wie Sie diesen Änderungen, den drohenden Änderungen begegnen werden?
1: Also ich bin ein bisschen in einer Sondersituation, da der Versorgungsbereich, in dem ich wohne, gesperrt ist. Das heißt, es gibt keine neuen Kassensitze. Das heißt, ich konnte mir keinen Kassensitz kaufen zu der Zeit, als ich mich selbstständig gemacht habe und habe mich deswegen in einer Privatpraxis selbstständig gemacht. Das heißt, ich habe ein guter Teil meiner PatientInnen sind Privatpatienten. Die sind jetzt erstmal unmittelbar nicht betroffen. Allerdings behandle ich auch ganz viele PatientInnen im sogenannten Kostenerstattungsverfahren. Das heißt, das Kostenerstattungsverfahren regelt, dass wenn PatientInnen keinen Therapieplatz in einer niedergelassenen Praxis des Kassensitzes bekommen, dass sie dann in der Privatpraxis auch behandelt werden dürfen und die Kassen das zahlen müssen. Allerdings lassen die Kassen das sich sehr schwer nachweisen und es ist immer relativ viel oder sehr viel Aufwand und Kampf, dass das durchgesetzt wird. Also viel Bürokratie verbunden. Aber da werde ich das natürlich auch spüren, weil die Kassen auch da die Honorare kürzen. Und das Zweite ist, dass natürlich, wenn jetzt alle niedergelassenen KollegInnen anfangen, Privatpatienten vermehrt aufzunehmen, um überleben zu können, mir dieses Standbein, was mein Hauptstandbein wird, komplett wegbrechen könnte und ich dann komplett ohne PatientInnen dastehen könnte, im schlimmsten Fall. Das heißt, ich warte jetzt noch so ein bisschen ab, was passiert und werde mir dann aber ab nächstem Jahr auch überlegen müssen, ob ich die Praxis so weiter betreiben kann oder ob ich mir ein zweites Standbein suchen muss. Ja.
0: Um den Abschluss noch ein bisschen hoffnungsvoller zu gestalten, was könnte denn aus Ihrer Sicht zielführend sein, im Gegenteil zur aktuellen Richtung?
1: Also zum einen brauchen wir Regelungen, die die Finanzierung unserer Praxen sicherstellen. Das heißt, dass wir verlässliche Honorare bekommen, die im besten Fall auch an die Inflation angepasst sind. Aber das ist gar nicht das Wichtigste, sondern das Wichtigste ist eigentlich eine angemessene Bedarfsplanung. Die bräuchten wir sowohl im Kinder- und Jugendlichenbereich als auch im Erwachsenenbereich, weil die aktuelle Bedarfsplanung fußt eigentlich auf einer willkürlichen Regelung von 1999, wo man einfach den Status quo als Bedarf angenommen hat, also den Status quo der vorhandenen Psychotherapeuten, PsychotherapeutInnen. Und das bräuchten wir dringend eine Reform der Bedarfsplanung, dass wirklich so viele Sitze geschaffen werden, wie Bedarf besteht. Und dass dann auch Bürokratie lieber, also mehr Bürokratie reduziert wird, dass wir die Patienten wirklich behandeln können, statt uns viel mit Bürokratie auch auseinandersetzen zu müssen. Das wären so die groben Zielrichtungen, die wir verfolgen. Und ein ganz wichtiger Punkt ist, dass wir vernünftig beteiligt werden in den Gremien der Selbstverwaltung. Das heißt, dass wir, wie alle anderen Facharztgruppen auch, unsere eigenen die Honorare mitverhandeln können und nicht angewiesen sind darauf, dass andere Arztgruppen wohlwollend mit uns umgehen. Und der vierte Punkt ist doch natürlich, die Weiterbildung endlich finanziert wird, dass die Kolleginnen, die jetzt in der Pipeline stehen, endlich ihre Weiterbildung machen können und den Beruf ergreifen können.
0: Die Lage der psychotherapeutischen Versorgung in Deutschland bereitet vielen Sorgen. Nach der bevorstehenden Verabschiedung des Gesetzes wird höchstwahrscheinlich eine gerichtliche Prüfung desselben anstehen. Wir sind gespannt, wie es weitergeht. Wenn ihr mehr darüber erfahren möchtet oder up-to-date bleiben möchtet, wo gerade eine Demo ist, dann könnt ihr das unter aktionsbündnis-psychotherapie.info herausfinden.

0: Ihr seid immer noch beim Stoffwechsel, dem Magazin für Kultur und Politik hier bei Radio Z. Ja, letzte Woche am 2. Juli hat die Bundesregierung ihre Reformpläne vorgestellt. Union und SPD planen umfassende Reformen bei den Themen Arbeitsrecht, Steuern, Krankenkassen, Transparenz und Gesundheit und ernten dafür teils harte Kritik. Mein Kollege Felix Sommerburger hat über die Reformen mit Martin Schmalzbauer gesprochen. Er ist Gewerkschaftssekretär bei Verdi Mittelfranken. Er kann die Kritik an der Merz-Regierung mehr als nachvollziehen. Er fasst die gesamte Arbeit der Bundesregierung zusammen.
1: Bei mir am Telefon ist jetzt Martin Schmalzbauer. Er ist Gewerkschaftssekretär für Verdi, den Bezirk Mittelfranken, und spricht auch für das sich kürzlich neu gegründete Bündnis Unkürzbar in Mittelfranken. Herr Schmalzbauer, Friedrich Merz und sein Kabinett aus CDU, CSU und SPD regieren ja jetzt seit mehr als einem Jahr. Wie blicken Sie denn von der Gewerkschaft Verdi auf die Arbeit der Bundesregierung?
2: Wir erleben einen Generalangriff auf die öffentliche Daseinsvorsorge, auf die sozialen Rechte und die sozialen Sicherungssysteme. Der arbeitnehmerfeindliche Multimillionär Merz organisiert einen Generalangriff und es ist notwendig, dass wir jetzt anfangen aufzuwachen, um uns dagegen zu wehren.
1: Warum ist es denn gerade jetzt notwendig aufzuwachen? Der Kurs war ja auch schon durch Wahlversprechen relativ klar.
2: Also ich habe den Eindruck, es ist ein Gesamtkonzept, das in der Salamitaktik durchgeführt wird. Wir hatten erst die Kürzungen beim Bürgergeld, was jetzt ja als Grundsicherung ist und was letztendlich Verschärfungen sind, die schlimmer sind als damals bei Hartz IV. Wir hatten Angriffe auf Geflüchtete. Wir erleben momentan einen enormen Abbau der sozialen Infrastruktur. Was in unserem Bereich zentrale Punkte sind, sind zum Beispiel die sogenannte Reform der gesetzlichen Krankenkassen, die einfach nur ein Kürzungspaket zu Lasten von Krankenhäusern, Krankenhausbeschäftigten und Patientinnen ist. Ähnlich die Pflegereform, die bei den Bewohnerinnen, Angehörigen und Beschäftigten in der Altenpflege massive Kürzungen durchführt. Dann sehen wir Reformvorhaben, also Kürzungen in der Behindertenhilfe, in der Jugendhilfe, bei der Sozialarbeit. Und das wird dann natürlich ausgeweitet, was gerade besprochen wird, zur Senkung des Rentenniveaus, zur Erhöhung des Renteneintrittsalters, zu Reformen in der Arbeitszeit, die letztendlich ja die Errungenschaften des 8-Stunden-Tags, also der Novemberrevolution von 1918, in Frage stellen. Und das sind die massivsten Angriffe auf den Sozialstaat und die öffentliche Daseinsvorsorge seit Bestehen der Bundesrepublik.
1: Soweit Ihr Überblick. Ich würde vorschlagen, wir gehen mal etwas genauer auf die Angriffe ein. Eine Reform wurde ja schon im Juni angekündigt. Bundesgesundheitsministerin Nina Wagen hat ja die Gesundheitsreform vorgestellt. Als Reaktion darauf demonstrierte Verdi bayernweit, auch in Nürnberg. Sie haben es ja schon anklingen lassen, aber Herr Schmalzbauer, was ist denn Ihre genaue Kritik an der Gesundheitsreform? Die soll ja laut Wagen das große Finanzierungsloch der Krankenkassen um 20 Milliarden Euro entlasten.
2: Ja, erstmal ist das nur die Reform der Krankenkassen. Die Krankenhausreform hatten wir davor schon. Und die strukturellen Probleme, die durch die Krankenhausreform schon entstanden sind, werden jetzt nochmal weiter verschärft. Wer irgendwelche Krankenhausbeschäftigten fragt, weiß, dass die Situation momentan schon absolut unerträglich ist. Wir haben einen Notstand in der Pflege vor allem, aber in der Krankenhausversorgung generell. Und was jetzt von der Gesundheitsministerin geplant wurde, bedeutet schlichtweg Deckelung des Pflegebudgets, Deckelung von Tariferhöhungen, Streichung von pflegeentlastenden Maßnahmen, dass die Krankenhäuser nochmal sehr viel weniger Geld als eh schon für Personal haben werden. Am Klinikum Nürnberg kann man davon ausgehen, dass im Jahr 2030 50 Millionen im Jahr für Personal fehlen werden. Das ist Geld, das fehlt für Neueinstellungen, für Lohnerhöhungen, für Entlastungen. Das bedeutet, die Arbeit in den Krankenhäusern wird noch unerträglicher und die Versorgungssituation für die Patientin wird noch dramatischer.
1: Das Geld fehlt, das wird die CDU-CSU auch zugeben. Deswegen wollen sie ja reformieren. Wie sieht denn der Gegenvorschlag von Verdi aus, um die bestehenden Probleme zu lösen?
2: Das ist sehr einfach. Es wird ja auch immer wieder behauptet in den Medien, es gäbe keine Alternativen. Grundsätzlich sind ein knappes Viertel der Gelder in der gesetzlichen Krankenversicherung versicherungsfremde Leistungen, die gehören über Steuern finanziert. Und dann ist es ja momentan so, dass nur Einkünfte aus Arbeit und Rente dort einzahlen. Und es wäre natürlich sinnvoll, eine sogenannte Bürgerversicherung einzuführen, sodass alle Einkunftsarten, auch Beamte, auch Bundestagsabgeordnete, auch Selbstständige, auch Kapitalerträge, auch Mieteinnahmen verbeitragt werden. Und dann wäre es kein Problem, mit niedrigeren Beiträgen mehr Leistungen anzubieten.
1: Stattdessen plant die Bundesregierung mehr Einsparungen. Am 2. Juli stellte das Kabinett aus CDU, CSU und SPD das neue Reformpaket vor. Vielleicht gehen wir auch hier nochmal auf die einzelnen Neuerungen ein. Ganz exemplarisch finde ich dabei, seit dem 1. Juli gilt ja jetzt die Grundsicherung für Arbeitssuchende, die das Bürgergeld abgelöst hat. Das war ein großes Wahlkampfthema der CSU, CDU. Die Union möchte so mehr Menschen schneller zu Arbeit verhelfen und Gelder in Milliardenhöhe einsparen. So war das Versprechen noch 2025. Ich würde Sie gerne fragen, aus Ihrer Perspektive bei Verdi, hat das geklappt?
2: Die Einsparungen sind haushaltspolitisch völlig irrelevant. Es geht darum, Bürgergeldempfängerinnen gesellschaftlich zu diskreditieren und abzuwerten, um damit, das ist ja ein Angriff, der nicht nur Bürgergeldempfängerinnen trifft, sondern der letztendlich alle Beschäftigten trifft. Das Ziel ist, dass die Leute jede Arbeit annehmen sollen, egal zu welchen Bedingungen. Und deswegen wird der Bürgergeldbezug mit absurden Thesen diskreditiert.
1: Mit absurden Thesen meinen Sie die Einsparungshöhe oder worauf beziehen Sie sich da genau?
2: Dass eine gesellschaftliche Stimmung geschaffen wird, die so tut, als ob wir ein massives Problem mit Sozialmissbrauch haben und dieses Problem existiert nicht. Es wird auch behauptet, wir hätten eine Kostenexplosion im Sozialstaat. Stattdessen ist seit Jahrzehnten der Anteil des Sozialstaats am Bruttoinlandsprodukt konstant. Es gibt hier kein Problem. Das Problem ist ganz woanders, nämlich dass wenige Superreiche ihren Anteil am Kuchen ständig vergrößern und ein völlig irrationaler Betrag für Aufrüstung ausgegeben werden soll. Das soll auf Kosten der Mehrheit der Bevölkerung, der abhängig Beschäftigten, durchgeführt werden.
0: Das meint Martin Schmalzbauer zum Kurs der Bundesregierung. Schmalzbauer ist Gewerkschaftssekretär bei Verdi Mittelfranken und warnt vor dem drohenden Kahlschlag des Sozialstaats und der öffentlichen Daseinsfürsorge.
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0: Hallo und willkommen zu einem neuen Tag auf der 95,8 bei Z. Heute mit Christian Mosbacher und der Übersicht für die kommenden 12 Stunden. Zum Auftakt hört ihr den Kaffeesatz, das tägliche Musikmixtape. Mit dabei sind in dieser Stunde Raisa Kay, Lorraine Space Africa und Carrier. Außerdem gibt's in etwa eine Viertelstunde eine neue Folge des Z-Wetters. Danach von 15 bis 16 Uhr hört ihr aktuelles Musikgeschehen bei Castrop mit Stefan Wagner. Er stellt neue Platten vor und das Album der Woche, das diesmal von der Band Die Behörde kommt und Der letzte Arbeitgeber heißt. Von 16 bis 18 Uhr sendet anschließend der Stoffwechsel des Politik- und Kulturmagazin bei Z. Mehr zu den Themen heute Nachmittag weiß Laura.
1: Hallo. Wir hören in der ersten Stunde ein Interview mit Max Klein von der Buko Pharma-Kampagne über NTDs. Das steht für Neglected Tropical Diseases, also vernachlässigte Tropenkrankheiten. Etwa 1,7 Milliarden Menschen sind davon betroffen, vor allem im globalen Süden. Wir haben darüber gesprochen, wie die Bedrohungslage aussieht und warum die Krankheiten medial häufig viel zu kurz kommen. Und dann gibt es noch ein Interview direkt aus Frankreich über die Situation von Gino und Zaid. Beide sind Teil vom Budapest-Komplex und warten in Paris gerade darauf zu erfahren, ob sie nach Ungarn bzw. nach Deutschland ausgeliefert werden. Und in der zweiten Stunde gibt es dann den Süd-Nord-Funk. Da geht es um zivilgesellschaftliche Räume im Irak und um die GEAS-Reform, die am 12. Juni EU-weit in Kraft getreten ist.
0: Von 18 bis 20 Uhr geht's weiter mit Lucia Farol, der rumänischen Sendung. 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
3: Diese Wetterwoche wird spannender als die beständige zuvor. Schön, dass wir es gemeinsam durchgehen. Die großen Fragen. Die Stabilität der zwei Zutaten, die im Wesentlichen beständiges Wetter ausmachen, die geht ein Stück weit verloren. Das sind zum einen der Bodenhochdruck und mindestens genauso wichtig hohes Geopotential, das heißt vergleichsweise warme Luft in der Atmosphäre in 5,5 Kilometern Höhe. Die nun entstehende Wetterlage sieht man dabei auch nicht so oft, würde ich sagen. Sowohl über Südeuropa als auch, und das ist das Besondere, über dem Atlantik vor Norwegen liegen erstmal zwei beständige Hochdruckkerne. Auf dem Atlantik vor Portugal und über Westrussland, da befinden sich allerdings zwei Höhentiefs. Und das westliche der beiden, das arbeitet gegen diesen Hochdruckblock über Mitteleuropa und kann seine Einflusssphäre in dieser Woche ein Stück weit zu uns ausweiten. Vor der Haustür. ist das heute noch nicht so ganz spürbar. Der Montag wird nochmal ein beständiger Sommertag mit strahlend blauem Himmel, nur wenigen, erstmal hohen Wolken, später auch Quellwolken bei Höchstwerten bis 32 Grad. Aufgepasst, dann morgen am Dienstag, da bahnt sich nämlich schon eine größere Gewitterlage an. Das Ganze, wie wir es kennen, eher örtlich, das heißt, es trifft nicht jeden, woanders können dagegen größere Regenmengen zustande kommen. Schon vormittags ziehen noch ein paar Schauer umher, das sind Reste von Gewittern, die in der Nacht durch andere Regionen gezogen sind. Nach einem dann recht sonnigen Tag mit ein paar Wolken und bis zu 29 Grad steigt morgen am Abend das Gewitterrisiko nochmal deutlich an, in der Nacht klart es dann wieder auf. Am Mittwoch ist es bei 27 Grad unterschiedlich bewölkt, mit aber zunehmender Eintrübung im Tagesverlauf und gegen Abend ist auch das Schauerrisiko wieder erhöht. Der Donnerstag wird nochmal ein einzelner beständiger Tag mit viel Sonnenschein, ein paar Quellwolken und maximal 29 Grad. Kontrastprogramm dazu dann am Freitag. Wahrscheinlich wird sich eine Kaltfront bemerkbar machen mit zunehmender Bewölkung, Wind aus Südwesten und steigender Gewitterneigung im Tagesverlauf. Vorher erwärmt sich die Luft auch nochmal auf 29 Grad. Und nun die Frage, was erwartet uns dann hinter der Kaltfront am Wochenende? Am Horizont. Durch das langsam ziehende Tief haben wir nach heutiger Berechnung auch am Samstag dann noch mit Schauern zu tun und es wird nicht mehr ganz so warm mit rund 25 Grad in der Spitze. Für Sonntag sieht es momentan nach freundlichem und mäßig warmem Wetter aus. Für die Mittelfrist besteht eher die Tendenz, dass sich das hohe Geopotenzial über Mitteleuropa mal großflächiger abbauen könnte. Die zweite Julihälfte hätte damit ein gemäßigtes und eher wechselhaftes Flair. In einzelnen Modellläufen kommen aber auch weitere Hitzetage noch vor. Mehr als 7 Tage im Voraus gilt sowieso. Das letzte Wort ist hier noch nicht gesprochen. Neue Worte gesprochen werden hier am Freitag. Und für heute sage ich euch Dankeschön fürs Zuhören. Stop.

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Hallo und herzlich willkommen zu einer Stunde aktuellem Musikgeschehen. Castro Proxl hier auf der 95,8 bei Radio Z begrüßt euch an diesem Montag, 13. Juli. Stefan Wagner aus Kroatien, aus der Insel am Meer. Und wir hörten die Giller Band, die mit ihrer neuen Single Placeholder ihr viertes Album Pugnello für den 25. September ankündigen auf Rough Trade Records. London und das Stück gefällt mir sehr gut von der irischen Band. Als nächstes liegt ein Spooky Man mit The Ghost's Lullaby von dem Album The Spookalicious Space Sound of Spooky.

0: Spielen sie zwei Konzerte in Deutschland, Berlin und Hamburg. Bislang unbekannt war mir die Band Twisted Teens aus New Orleans, die letztes Jahr bereits zwei Alben veröffentlicht haben. Jetzt kommt der dritte, Florida Water Blues auf Going Underground Records. Und wir hören Why Did You Miss It, Twisted Teens.
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Finn Wolfhard kennt von Stranger Things und Bands wie Catonia und The Aubreys, hat nun sein zweites Album Fire from the Hip unter seinem eigenen Namen veröffentlicht. I'll Let Your Finish hörten wir davor, die Twisted Teens, und als nächstes Sharp Pins aus Chicago, die zum Beispiel beim letzten Finn Wolfhard Album mit involviert waren, beziehungsweise Kai Slater, ein Trio um den Multisasser Hallo Gallo Inc., den man auch von Lifeguard kennt. Wir hören Saturday Sun, die Single. Im September kommt ein neues Album von Sharp Pins.

Reza Khan bzw. Reza K ist auch bekannt von der Londoner Formation Good Bad Happy Bad zusammen mit Mikachu oder Mikachu and the Shades. Und nun mit Tone zusammen hat sie das eben gehörte Stück Make It Right veröffentlicht. Auf Relaxin' Records, dem Label von Inga Copeland, kommt Neues von Great Area unter Lolina. Das letzte Album hat mir nicht so getaugt. Jetzt hören wir von Great Area Noises in a Row, auch Andikung für ein neues Album unter dem Titel Love. Playlist unter stefanwagner.info, Kasper Brauxel und Datum.

Great Area, Noises in a Row von der Single Love auf Relax and Records erschienen und am 29. August live in Berlin bei Popkultur zu erleben. Willkommen zu

Und ich war die letzten Jahre dort, hat mir sehr gut gefallen, auch wenn sich in den letzten 2 Jahren vielleicht so ein bisschen geändert hat. Vom Line-up nicht mehr so große Namen. Einer der ursprünglichen Booker und Gründer ist ausgestiegen, aber immer noch.

Okay. Back zusammen mit Disfik live auch beim Le Cassou Festival 5. bis 9. November in Utrecht, 20. Jubiläum. Und von The Bucks aktueller Single Ladybug One hörten wir Vanishing. Mehr im Netz auch über das Festival unter lecassou.com. Und

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Lowcheck Market. Live erleben beim Likesu Festival in Utrecht, 5. bis 9. November. Letzte Woche in dieser Stunde Castro Brauchel habe ich euch einige aktuelle Acts des englischen Labels Hive Mind Records vorgestellt. Da erschien auch vor einiger Zeit ein Album von Harlem Hussam Quinier. Und dieser wird live auch beim Likesu Festival zu erleben sein. Von dem Album Dead

Usam Guinea. Von dem Album Dead of Night auf Hive Mind Records hörten wir den Opener Ala Ala Daim Molana. Ein Act, der auch live beim Legacy Festival vom 5. bis 9. November in Utrecht zugegen sein wird. Mehr im Netz, wie gesagt, und auf Streaming-Plattformen unter legacy.com. Und

Sehr schönes Stück und aufmerksam bin ich geworden durch ein IKAAW-Remix, Paul Valentin. Und da gibt es nämlich schon einen DJ Kotze-Remix von dem Stück Elwau zusammen mit Liv Lisa Fries von der Off-Sand EP. Paul Valentin. Elwau oder Elwau im DJ Kotze-Remix.

Canto on Acid und wir hören California im Acid Pauli Remix. Die Stunde Castrop könnt ihr eine Woche lang nachhören in der Mediathek über radio-z.net. Und ich bedanke mich fürs Zuhören, wünsche euch noch schönen Nachmittag.

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4: Hallo zum Stoffwechsel, sagt Maggie Bernreuther am heutigen Montag, den 13. Juli, mit folgenden Themen. Etwa 1,7 Milliarden Menschen weltweit sind von vernachlässigten Tropenkrankheiten, kurz NTDS, betroffen. Etwa 1,7 Milliarden Menschen weltweit sind von vernachlässigten Tropenkrankheiten, kurz NTDs, betroffen. Vor allem im globalen Süden. Ihr hört ein Gespräch mit Max Klein von der Buko-Pharma-Kampagne über die Bedrohungslage und warum die Krankheiten medial häufig viel zu kurz kommen. Außerdem schauen wir, wie es den beiden Antifas Chini und Said geht. Die sind derzeit in Paris und warten dort immer noch auf den Gerichtsprozess, der entscheidet, ob die beiden im Zusammenhang mit dem Budapest-Komplex nach Ungarn bzw. nach Deutschland ausgeliefert werden. Ihr hört ein Interview, das direkt aus Frankreich kommt. Und wenn wir es dann noch schaffen, gibt es einen Vogel der Woche. Aber versprechen will ich jetzt noch nichts. Musik gibt's von den Vanishing Twins.

0: Etwa 1,7 Milliarden Menschen weltweit sind von den Krankheiten bedroht oder betroffen. Durch die mangelnde Aufmerksamkeit kommt es auch zu einer spärlichen Finanzierung an der Forschung. Max Klein von der Buko Pharma-Kampagne erklärt im kommenden Interview mit meiner Kollegin Laura das Zusammenwirken von sozialer Ungleichheit und dem Klimawandel in Bezug auf NTD.
1: Möchtest du vielleicht erstmal was zu dir sagen und vielleicht auch zur Buko Pharma-Kampagne?
2: Ja, gerne. Danke auch an euch. Es ist super, dass ihr das Thema aufgreift, also das Thema von vernachlässigten Tropenkrankheiten. Wir als Buko Pharma-Kampagne, wir sind eine NGO, die in Bielefeld eigentlich zu Hause ist. Und wir arbeiten auch seit unserer Gründung, also uns gibt es schon seit über 40 Jahren, zum Thema vernachlässigte Tropenkrankheiten, ist also ein etabliertes Thema. Wir sind eine relativ kleine NGO und auch wenn unser Name vielleicht ein bisschen kryptisch am Anfang klingt, Buko Pharma Kampagne, wir sind nicht verbandelt mit der Pharmaindustrie, sondern wir sind eine pharmakritische Organisation, das ist immer wichtig zu betonen. Und wir machen entwicklungspolitische Bildungsarbeit, aber auch Patientinnenbildung etc. hier in Deutschland, vor allem im Schwerpunkt globaler Süden, aber auch Arzneimittelversorgung in Deutschland.
1: Du hast es ja gerade schon angesprochen, wir sprechen heute über NTDs oder auch vernachlässigte Tropenkrankheiten. Wie genau würdest du das denn jetzt definieren?
2: Das ist fast eine der schwersten Fragen direkt zu Beginn, weil NTDs ist als eine Gruppenbezeichnung relativ neu. Das ist erst seit Anfang der 2000er so etabliert. Viele richten sich da nach der Liste der WHO, die eben eine Liste, wo im Augenblick 21 Einträge drauf sind, zu NTDs erarbeitet hat. Und all diese NTDs, wir haben nur ein englisches Kürzel, deswegen benutze ich das auch, also die Kurzform von Neglected Tropical Diseases, vernachlässigte tropische Krankheiten. Diese Liste, die ist sehr divers, da ist alles Mögliche drauf von Sachen, die wir kennen, wie Tollwut und Lepra, hin zu Sachen, von denen wir vielleicht schon mal gehört haben in Deutschland, wie Chagas oder Leishmaniose oder Schistosomiasis, zu Sachen, von denen wir meistens noch nie etwas gehört haben, wie jetzt das Myzetom oder die Dracunculiasis. Und das sind alles Erkrankungen und so definiert sich das dann eben auch die Armutserkrankungen sind, die vor allem im globalen Süden vorkommen, in tropischen, subtropischen Regionen. Und die Vernachlässigung entsteht eben daraus, dass sie größtenteils wirklich sehr arme Bevölkerungsteile betreffen, vor allem im ländlichen Raum, sehr stark Frauen und Kinder, aber auch Gruppen, die sozial und politisch exkludiert sind in vieler Hinsicht. Indigene Gruppen, zum Beispiel in Lateinamerika, ist da auch ein Faktor. Und die Vernachlässigung entsteht eben zum einen dadurch, dass die Bedürfnisse dieser Menschen sehr wenig Aufmerksamkeit bekommen. Und einerseits durch die Politik mitunter vor Ort in den jeweiligen Ländern, aber auch durch die globale Gesundheitspolitik oft, weil eben diese Armutskrankheiten keinen großen finanziellen Anreiz für stark kommerziell ausgerichtete und Maximierung suchende Pharmafirmen eben darstellen. Das heißt, wir haben auch noch eine Vernachlässigung über den kommerziellen Pharmasektor und in den Medien auch. Ihr seid jetzt ein schönes Gegenbeispiel, aber in den Medien natürlich auch. Wir lesen und hören in Deutschland sehr, sehr wenig zu dieser Gruppe der Erkrankungen. Jetzt Ende der Woche ist der Welt-NTD-Tag, dann hört man bestimmt öfter mal was. Es gibt einzelne Aktionstage, kürzlich war Welt-Lepra-Tag, da liest man auch mal wieder was. Aber ansonsten sind die doch ziemlich abseits vom Radar, deswegen der Name.
1: Gibt es denn jetzt aktuell vielleicht Krankheiten, die euch jetzt am meisten Sorgen bereiten?
2: Also bei den NTDs ist das Problem, dass wir mit vielen Erkrankungen auf dieser Liste seit langer Zeit sehr, sehr ähnliche Probleme haben, weil sie eben vernachlässigt sind. Das heißt, Sorgen bereiten einem natürlich alle in irgendeiner Form. Die Dynamiken verändern sich natürlich bei einigen dieser Erkrankungen durch den Klimawandel, ganz klar, durch die Beschleunigung auch des Klimawandels, durch Globalisierung, ist klar. Und wirklich, Globalisierung hat ja sehr viele Facetten, von verstärkten Tourismus über globalisierte Agraranbaustrukturen, über Waren, Import, Export in anderer Form, Änderung von Landnutzung, Globalisierung etc. Das hat alles Einfluss in irgendeiner Form auf NTDs. Wir haben Resistenzentwicklungen bei einigen Medikamenten bei NTDs, das macht uns Sorgen.

0: Aber um jetzt einfach mal zwei rauszupicken, um das jetzt nicht zu breit werden zu lassen, ich denke, für viele im globalen Norden und im globalen Süden ist wahrscheinlich Dengue, also das Dengue-Fieber, die Erkrankung, die Kopfzerbrechen bereitet, weil wir eben gerade im letzten Jahr wirklich eine unglaubliche Zunahme von Fällen weltweit gesehen haben, auch in Gegenden, wo es früher in der Größenordnung überhaupt nicht so ein Problem war. Gleichzeitig kann man sich bei Dengue mittlerweile auch fragen, ob es wirklich noch so eine vernachlässigte Krankheit ist, weil eben mehr investiert wird, weil der globale Norden langsam auch eben betroffen ist. Ein anderes Beispiel, was da diametral, denke ich, sehr entgegengesetzt ist, sind giftige Schlangenbisse. Also die Vergiftungen durch Schlangenbisse sind auch auf der NTD-Liste, sind ein ziemlicher Spezialfall, weil es ist keine Infektionskrankheit. Wir haben eine unglaublich schlechte Datenlage, wie viele Menschen jährlich von giftigen Schlangen gebissen werden und wie viele daran sterben und vor allem, wie viele Leute da auch nicht daran sterben, aber Langzeitfolgen natürlich davontragen. Und bei den giftigen Schlangenbissen, obwohl es ein unglaublich altes Problem ist, also evolutionär gesehen haben sich Menschen und Schlangen ja von Anfang an miteinander entwickelt in einem oftmals eben problematischen Verhältnis. Und gleichzeitig sind die Instrumente, die wir jetzt medizinisch haben, bei giftigen Schlangenbissen immer noch extrem limitiert. Also Gegengifte sind nach wie vor das, was am wichtigsten ist. Und diese sind immer noch sehr, sehr, wie eigentlich vor 100 Jahren werden die hergestellt, größtenteils. Das ist aufwendig. Da ist es auch oftmals nicht adäquat, für welche Vergiftung sie eingesetzt werden, weil sich die Giften von Schlange zu Schlange teilweise sehr unterscheiden, teilweise sogar innerhalb der Schlangenarten unterscheiden, in den Populationen. Es ist sehr komplex. Die sind oftmals teuer. Sie sind schwierig einzusetzen oftmals. Und die Probleme kennen wir seit Dekaden. Und es tut sich unglaublich wenig, weil eben auch sehr wenig finanziert wird in dem Bereich. In Deutschland die Wahrscheinlichkeit, an einem giftigen Schlangenbiss zu sterben, wenn man nicht im Bereich exotische Terrarien unterwegs ist als Hobby, ist wirklich unglaublich gering. Aber wir unterschätzen, wie groß dieses Problem für viele Menschen weltweit ist.
1: Würdest du jetzt eher sagen, dass das Problem darin liegt, dass die Forschung nicht vorankommt? Oder würdest du sagen, es liegt eher daran, dass die zugrunde liegenden Probleme nicht gelöst werden?
0: Es ist definitiv beides. Ich meine, die Forschung, die Vernachlässigung der Forschung ist ja auch ein Resultat von Ungleichheit. Ich würde aber nochmal einen Schritt zurückgehen. Natürlich ist es immer am wichtigsten, die Rahmenbedingungen positiv zu verändern. Es sind Armutskrankheiten, wie erwähnt. Das heißt, Armutsbekämpfung ist wichtig und die ganzen Faktoren, die mit Armut zusammenhängen, also Ernährung, Wohnen, Bildung, Gendergerechtigkeit, das sind alles natürlich, das ist ein ganz, ganz großes Rad, an dem man da natürlich dreht. Und das ist wichtig, hier anzusetzen. Viele NTDs zum Beispiel sind deutlich weniger wahrscheinlich im Auftreten, wenn man zum Beispiel bei Kindern eine bessere Ernährungssituation in vielen Gegenden erreichen würde. Gleichzeitig in Forschung und Entwicklung haben wir seit Ewigkeiten einfach ein riesiges Problem der Unterfinanzierung, das nicht besser wird. Sogar wir haben eher wieder Angst vor verschwindenden Funding natürlich. Wir wissen im Augenblick, wie die ökonomische Lage auch in vielen Ländern ist. Ich habe vorhin das Beispiel Schlangenbisse und eben Gegengifte genannt. Es gibt aber auch noch eine ganze Menge andere Beispiele, wo wir eben entweder gar keine Medikamente haben oder alte Medikamente oder Medikamente mit starken Nebenwirkungen, die wir auch bei einigen Gruppen gar nicht einsetzen können, die eben, weil sie alt sind und schon lange und viel eingesetzt werden, das Problem haben, dass Resistenzen sie begleiten, was natürlich eine Katastrophe ist, wenn man ohnehin nur limitierte Optionen hat. Wir haben fast keine Impfstoffe im Bereich der NTDs. Gibt es nur sehr wenige Ausnahmen. Bei Tollwut beispielsweise haben wir glücklicherweise welche. Die Diagnostika, also die Diagnosemöglichkeiten, sind bei fast allen NTDs mit starken Einschränkungen verbunden. Das heißt, wir brauchen auf jeden Fall, um nochmal den Begriff aufzugreifen, das große Rad, an dem gedreht werden muss, weil das ist die Basis, das ist der Nährboden für NTDs. NTDs gehen mit Armut einher und machen Menschen noch ärmer, natürlich. Aber gerade weil in der Forschung so wenig Geld steckt, kann man mit eigentlich relativ begrenzten Mitteln einen sehr, sehr großen Unterschied machen. Das ist dieser schöne Begriff der Low-Hanging Fruit, also die Früchte, die eigentlich relativ niedrig hängen, wo man wirklich mit mehr Engagement sicherlich auch was erreichen könnte und den Menschen eine bessere Versorgung ermöglichen könnte.
2: Das sagt Max Klein von der Buko Pharma-Kampagne über eine von vielen Problematiken mit vernachlässigten Tropenkrankheiten. Die Forschung kommt leider immer noch viel zu kurz und die zugrunde liegende Ungleichheit kann nur schwer gelöst werden. Im zweiten Teil unseres Gesprächs gehen wir weiterhin auf die Arbeit von betroffenen Ländern und NGOs ein. Davor gibt's aber nochmal Musik.

0: Willkommen zurück hier im Stoffwechsel bei Radio Z zu unserem Interview mit Max Klein von der Buka Pharma Kampagne über vernachlässigte Tropenkrankheiten. Wir haben gerade schon grundsätzlich geklärt, was genau NTD sind und worin die Problematik steckt, dass sie hauptsächlich 1,7 Milliarden Menschen im globalen Süden betreffen, erreicht uns das Leid der Menschen in Europa kaum. Zusätzlich fehlt es an Geldern für die Forschung und an Unterstützung aus dem globalen Norden. Einige NGOs, unter anderem auch Buka Pharma Kampagne, versuchen den globalen Süden zu unterstützen. Aber das hat vielleicht auch Nachteile.
1: Gibt es denn sogar vielleicht Länder, die bewusst die Entscheidung treffen müssen, dass das Geld für die Forschung nicht reicht? Und wenn ja, wie wird es denn vor der Bevölkerung gerechtfertigt?
2: Also die NTD-Forschung ist in sehr vielen Ländern, wo NTDs zu Hause sind und eine sehr große Krankheitslast besteht, nicht sehr prominent finanziert. Und das ist auch ein Problem von Ownership, wie das englische Wort dann heißt. Das liegt natürlich auch daran, dass eben oftmals sehr arme Krankheiten betreffen oder eben in Ländern mit einer starken Ungleichheit arme Bevölkerungsteile, die eben wenig Lobby haben, betreffen. Ich glaube, dass es gibt durchaus PatientInnengruppen oder aktivistische Gruppen, die auch das von der Politik in den entsprechenden Ländern einfordern, hier bessere Arbeit zu machen. Ich sehe hier aber auch den globalen Norden, der natürlich eine Mitverantwortung trägt, nicht nur moralisch, sondern auch historisch für die Zustände der extremer Ungleichheit in der Welt, hier auch in der Verpflichtung, eine bessere Arbeit zu leisten, sei es über verstärkte Kooperation, mehr Klinikpartnerschaften, sei es um besseren Zugang durch Technologietransfer zum Beispiel zu Technologie zu gewähren, sei es auch, indem man kein Brain Drain halt vornimmt, also indem man eben nicht die teilweise wenigen gut ausgebildeten Menschen aus diesen Ländern in den globalen Norden abzieht, um sie dort dann eben für die eigene Versorgung einzusetzen. Also da gibt es natürlich auch eine Menge Ansatzpunkte. Generell, wie gesagt, was, denke ich, ein absolut zentraler Faktor ist in der NTD-Forschung, auch noch mehr für die Zukunft, ist die globale Kooperation zwischen globalen Süden und globalen Norden.
1: Es gibt ja auch viele NGOs, die sich damit beschäftigen und versuchen zu helfen. Würdest du vielleicht auch sagen, dass das sogar ein Hindernis darstellen könnte, wenn die Regierungen dann sagen, ja, okay, es gibt diese NGOs, wir wälzen die Arbeit dann auf denen ab?
2: Es gibt das sicherlich in Fällen, jetzt nicht nur bei NTDs, sondern es gibt sicherlich einige regionale oder lokale Umstände, wo staatliche politische StakeholderInnen sich darauf ausruhen, dass das dann über zivilgesellschaftliche AkteurInnen eben diese Lücke gefüllt wird, diese Versorgungslücke. Das ist sicherlich so. Ich glaube aber auch, das Problem, was oftmals erstmal da ist, ist ja Agenda Setting. Also Menschen müssen erstmal überhaupt gewahr werden, dass ein Problem existiert. Wie gesagt, wir haben eine super schlechte Datenlage bei sehr vielen NTDs. Da ist schon mal ein erstes Problem. Dann muss man das Ganze natürlich auch politisch Handelnden angemessen kommunizieren, verkaufen, sage ich jetzt einfach mal. Ich glaube, das ist auch oftmals recht schwierig. Ich glaube, wo man ansetzen kann, ist sicherlich zu sagen, man muss das Rad nicht immer neu erfinden. Also man kann zum Beispiel die Versorgung von NTDs oder die Prävention, die ja super wichtig ist bei vielen NTDs, auch sicherlich in bestehende Basisstruktur medizinischer Versorgung auch integrieren. Und das, glaube ich, ist vielleicht gut in der Kommunikation auch mit politischen Stakeholdern zu sagen, das würde gehen, zum Beispiel in Programme gegen HIV/AIDS, bestimmte Präventionsinformationen auch mit einzubringen, die NTDs betreffen, weil diese Programme haben oft Outreach, auch wirklich im ländlichen Raum. Aber ja, ich könnte mir durchaus vorstellen, dass es einige Bereiche gibt, wo NGOs, wo sich einige staatliche AkteurInnen daran gewöhnt haben, dass die Zivilgesellschaft, sei es nationale oder globale, diese Lücke füllt, die sie in der Versorgung halt lassen. Das ist durchaus möglich, ja.
1: Hättest du vielleicht auch ein Beispielland, an dem du erklären könntest, wie die NGOs bei der Vor- und Nachsorge unterstützen?
2: Ja, also ich würde jetzt eher weniger ein Beispielland nehmen als vielleicht ein Bereich in der medizinischen Arbeit, und das ist die Versorgung von geflüchteten Menschen, Menschen auf der Flucht, auch Menschen, die geflüchtet sind, aber dann in großen Camps, also in informellen Siedlungen, dann aber heimisch werden, sei es, weil sie müssen, sei es, weil sie wollen. Medizinische Versorgung von geflüchteten Menschen ist weltweit natürlich extrem dysfunktional, also extrem gering ausgeprägt, natürlich auch schwierig oftmals in bestimmten Settings, oftmals in Settings, wo wirklich Konflikt und kriegerische Auseinandersetzungen herrschen, ist das natürlich eine Herausforderung. Aber es ist natürlich auch eben eine oftmals Gruppe von Menschen, die absolut keine Fürsprache politisch hat. Teilweise ja sogar eben und verstärkt auch in Europa offen feindselig adressiert wird von der Politik. Das heißt, da sind oftmals große Lücken, die zivilgesellschaftliche AkteurInnen über NGO-Arbeit füllen. Genau, ich denke, das ist bei NTDs auch sehr, sehr wichtig, weil NTDs sind klassische Krisengewinnler. So, sei es Krise durch Ungleichheit, sei es durch Krise aufgrund kriegerischer Auseinandersetzung oder aufgrund der Verwerfung des beschleunigten Klimawandels, dass Menschen migrieren müssen, weil eben die Ernten verdörren beispielsweise oder große Überschwemmungen Teile unbewohnbar machen ihrer Provinzen. Und ich glaube, das ist ein Arbeitsbereich, wo NGOs sehr wichtig sind, sicherlich auch leider noch wichtiger werden. Das, glaube ich, kann man als Blick in die Kristallkugel auch sagen. Und wo es auch doch einige gibt, die tätig sind. Ja.
1: Das führt mich jetzt auch schon zu meiner letzten Frage. Inwiefern betreffen NTDs denn uns in Europa und wie können wir hier helfen?
2: Ja, also betroffen sind Menschen im globalen Norden natürlich auf sehr verschiedene Art und Weise. Das eine ist die Betroffenheit, würde ich sagen, durch die Verpflichtung, die wir als globale Gemeinschaft halt für uns als Menschheit haben, die wir auch beispielsweise über die nachhaltigen Entwicklungsziele eben eingegangen sind, die Ziele, die wir bis 2030 erreichen wollen, wo NTDs auch genannt sind, ganz gezielt, wo auch die allgemeine Gesundheitsversorgung genannt ist, die natürlich auch NTDs betrifft. Das heißt, da haben wir eine moralische Verantwortung, eine politische, wir haben eine historische Verantwortung natürlich, durch eben die Art und Weise, wie der globale Norden natürlich auch für globale Ungleichheit gesorgt hat, über Kolonialismus, über ungleiche Terms of Trade etc. Also da gibt es natürlich gibt's eine Menge Ansatzpunkte, und es gibt natürlich auch eine ganz direkte Betroffenheit im Sinne von körperlich direkte Betroffenheit, die daraus resultiert, dass zum einen einige von den NTDs auch stärker in den globalen Norden streben durch Globalisierung, durch eben Klimawandel, durch veränderte Niederschlagsmuster, durch Erwärmung von Temperaturen. Und zwar gar nicht so sehr immer, dass man denkt, die Sommer werden heißer und das ist der Grund, sondern teilweise eben auch, dass die Winter einfach weniger kalt sind, was für einige Überträger ein großer Vorteil ist. Aber auch dadurch, dass wir, Deutschland wird ja oft gesagt, ist Reiseweltmeisterin. Fernreisen nehmen wieder extrem zu jetzt nach Covid. Tourismus ist ein maßgeblicher Faktor auch in der Verbreitung von NTDs. Nicht bei allen, jetzt giftige Schlangenbisse beispielsweise eher nicht so, aber bei einigen schon. Also auch da wird es nicht für alle NTDs, aber auf jeden Fall für ein paar, wo wir das schon absehen können, Leishmaniose, die Schistosomiasis, Dengue, auch eine direkte Betroffenheit für Menschen in auch Ländern wie Deutschland geben.
0: Ihr hörtet Max Klein von der Boku Pharma Kampagne im Interview über vernachlässigte Tropenkrankheiten. Falls ihr euch weiter über dieses Thema informieren wollt, schaut gerne auf die Homepage von der Buko Pharma Kampagne vorbei unter www.bukopharma.de.

0: Vor der Abschiebekammer des Berufungsgerichtshofs zu Paris wird derzeit über die Auslieferung der beiden Antifas Said und Tino auf der Grundlage europäischer Haftbefehle im Zusammenhang mit dem sogenannten Budapest-Komplex verhandelt. Es geht um mögliche Auslieferungen nach Deutschland im Fall von Tino und nach Ungarn im Fall von Said. Ihr hört ein Interview von Radio Dreieckland von Fabian mit dem freien Mitarbeiter Luc direkt aus Frankreich.
1: Wie liefen die Verhandlungen?
2: Ja, das war eigentlich so anvisiert, dass es der mehr oder weniger letzte Prozesstag sein sollte. Das hatte das Gericht zuvor eigentlich so durchklingen lassen, dass jetzt die Plädoyers kommen sollen im Fall von Said und eigentlich im Fall von Gino auch eine Entscheidung ansteht. Das ist nicht so gelaufen, wurde ganz kurzfristig dann mitgeteilt, dass Ginos Verfahren ausgesetzt und verlegt wird auf kommenden Monat und das von Said sogar auf September verlegt wird. Also das kam nicht vorher raus, das war dann erst im Laufe der ganz kurzen Anhörung. Das war beides ja am Mittwoch, also am Mittwochnachmittag und begann wie üblich mit einer solidarischen Kundgebung vom Gerichtspalast. Dann gibt es eine starke Soli-Bewegung im Kontext Budapest-Verfahren und auch in Paris. Durch die beiden Verfahren ist das Thema natürlich sehr präsent geworden. Und ja, Gino und Said leben da jetzt. Gino schon seit anderthalb Jahren, Said seit 8, 9 Monaten, meine ich, sind, ja genau, glaube ich, ganz gut dort angekommen. Und es ist natürlich wahnsinnig ärgerlich, dass dieses Verfahren so schleppend verläuft. Und das ist auch zum Teil gar nicht so gut zu verstehen, weil da geht es ja um ein sehr günstiges Verhandeln mit Ungarn, was da im Fokus steht, ein ziemlich überraschendes Ding eigentlich. Also es wäre jetzt von der Prozedur eigentlich schon fast zu Ende gegangen.
1: Heißt, Neues gab es jetzt bei der Verhandlung am Mittwoch nicht, nur die Info, dass die Staatsanwaltschaft immer irgendwie noch mehr Zeit kriegt.
2: Ja, und das ist ja schon, also es gibt schon Neues, aber das ist eben, es wird von der Staatsanwaltschaft so verkauft, es gibt einen tollen Dialog mit den ungarischen Behörden im Fall von Said. Da gab es ja eine kurze Aussprache, also eine Pseudo-Verhandlung, das hat eine Viertelstunde gedauert, nicht mal. Und es ist so, dass Ungarn geantwortet hat auf einen Teil der Fragen. Es geht da ja um die Artikel 4 und 6 der Europäischen Menschenrechtskonvention und sie haben angeblich wohl wichtige Elemente geliefert in Bezug auf den Paragraph 4, auf die Haftbedingungen, da haben sie nachgereicht, aber eben überhaupt nicht auf die Prozedur. Also das ist ja so, was angefochten wird. Das ist auch der Grund, warum Gino damals ja freigelassen und der Haftbefehl kassiert wurde aus Ungarn. Das ist ja jetzt schon auch wieder 15 Monate her. Damals hatte das gleiche Gericht eben entschieden, Gino sei nicht nur sofort freizulassen, sondern es sei nicht möglich, nach Ungarn auszuliefern aufgrund der Menschenrechtslage, weil es keine fairen Verfahren gibt und weil die Haftbedingungen so mies sind, was ja auch hinreichend belegt wurde durch die vielen weiteren Verfahren und auch mittlerweile ja Verurteilungen in diesem Kontext. Das heißt, da geht ein bisschen was voran. Dem Krasulja, dem Anwalt Jogi Krasulja, ist das überhaupt nicht genug gewesen. Der hat sich da auch ganz schön, ist nicht ganz laut geworden, wie er auch sonst manchmal wird, aber jedenfalls hat er seinen Unmut sehr deutlich ausgedrückt. Weil der ganze Kontext bleibt ja, wir verfolgen hier die organisierte Kriminalität. Es geht um wahnsinnige Haftstrafen wegen dieser Auseinandersetzung in Budapest. Und es gibt dann ganze Palette an Kritikpunkten und dass jetzt sozusagen der ungarischen Justiz eine Kulanz von weiteren 10 Wochen im Fall von Said gewährt wird, ist für ihn total unverständlich. Eben auch, zumal der Richter an sich im Juni-Verfahren schon gesagt hatte, jetzt ist aber genug, die Zeit ist dann mal um. Und schließlich ist es ja auch so, dass diese Elemente gar nicht wahnsinnig neu sein werden. Argumentieren, also es ist eine wahnsinnige institutionelle Krise im Gang.
1: Gibt es denn die Befürchtung, dass jetzt der Regierungswechsel in Ungarn vielleicht dafür sorgen könnte, dass das französische Gericht sagt, jetzt ist die Rechtsstaatlage in Ungarn doch gar nicht mehr so schlimm, jetzt können wir Said abschieben?
2: Naja, Das wird ja jeder ehrliche Richter auch und jedes Gericht so sehen müssen, dass sowas, so ein institutioneller Umbau wie den Orbán und die Fidesz-Partei in Ungarn angestrengt hat in den letzten 12, 14 Jahren, dass das nicht in wenigen Wochen zurückgedreht wird. Und vor allem ist es ja aber auch so, dass die ganze Grundlage der Ermittlungen eben im Fidesz-Regime unter Orbán von einer stark politisierten Polizei geführt wurden. Und letztlich ist das halt auch ein Punkt. Da haben die Anwälte im Frühjahr einen Antrag gestellt, Einsicht zu bekommen eben in die Ermittlungsakten, die ja dann jetzt bei dem im Fall von Gino bei der Anforderung, ihn nach Deutschland auszuliefern, auch von Deutschland geführt werden müssten. Aber es sind ja letztlich die gleichen Elemente. Und da könnte man natürlich auch argumentieren, und es wurde auch argumentiert, dass hier eigentlich in der gleichen Sache doppelt geurteilt werden soll, was das Gericht ja gar nicht kann. Oder was an sich ein juristisches Tabu ja ist. Was heißt, dass dort die Hoffnung und die Strategie ist, im Fall von Gino das Ganze eben jetzt wegzukriegen, auch von Frankreich auf die EU-Ebene zu heben und zu schauen, ob der EU-Haftbefehl rechtlich vollstreckt werden kann oder nicht. Natürlich ist es ja in Deutschland nochmal ganz anders, wie dieser die Auslieferung fordernde Staat betrachtet wird. Es ist ein sauberer Rechtsstaat aus französischer Sicht, aber eben das große Manko ist, dass es überhaupt keine sauberen Ermittlungen gibt. Und naja, die Staatsanwaltschaft hat das damals auch dann angefochten, ist in Kassation gegangen, also wollte diese Akteneinsicht, die Herr Krasulja und Laurent Pasquier-Marinacci, die beiden Anwälte, gefordert haben, die halt für illegal zu erklären, und das wurde aber zurückgewiesen. Jetzt ist aber insgesamt halt mit dieser Verschleppungsstrategie auch so, dass es Umbruch gibt, auch in der Kammer, wahrscheinlich möglicherweise dieser nicht ganz unkritische Richter, sage ich mal, nicht mehr zuständig ist. Also das ist so ein bisschen möglicherweise der Erfolg der Staatsanwaltschaft, dass sie es geschafft hat, durch diese Verschleppung einfach nochmal diese Kammer umzukrempeln, oder dass es geschafft hat, dass eine neue Zusammensetzung halt mit weniger eingearbeiteten Richtern und weniger mit dem Fall vertrauten Juristen sich damit befassen und das Ganze nochmal ganz von vorne sozusagen argumentiert werden muss.
0: Ihr hört gerade ein Interview zu den beiden Antifas, Said und Gino, die aktuell in Paris auf ihr Urteil warten, ob sie nach Deutschland bzw. nach Ungarn ausgeliefert werden. Wir haben gerade im ersten Teil schon gehört, wie die Verhandlung letzten Mittwoch lief und dass die Staatsanwaltschaft noch mehr Zeit für die Entscheidung bekommt. Im zweiten Teil geht es darum, wie es den beiden aktuell geht und wie das ganze Verfahren weitergehen könnte. Ihr habt es gerade schon im Interview gehört. Der nächste Prozesstermin ist erst am 19. August angesetzt. Im September geht es dann erst für Said weiter. Das war ein Beitrag von Radio Dreieckland mit Fabian und dem freien Mitarbeiter Luc direkt aus Frankreich.

0: Vogel der Woche.
1: How do you know they're all female? Has somebody go out in the park and pull up the dinosaur skirts?
2: We control their chromosomes. It's really not that difficult. All vertebrate embryos are inherently female anyway. They just require an extra hormone given at the right developmental stage to make them male. We simply deny them that.
3: Deny them that?
4: John, the kind of control you're attempting is, it's not possible. Listen, if there's one thing the history of evolution has taught us, it's that life will not be contained. Life breaks free, it expands to new territories, and it crashes through barriers painfully, maybe even dangerously, but, well, there it is.
5: There it is.
6: You're implying that a group composed entirely of female animals will breed?
4: No, I'm simply saying that life finds a way.
0: Jahre ist es her. Ein paar Wochen lang war dieser Film in den amerikanischen Kinos. Insgesamt sollte er über $1 Milliarde einspielen. Die Rede ist von Jurassic Park, im Jahre 1993 released. Und warum das auf so ein starkes Interesse kam, lag wohl nicht nur an den gut animierten Dinosauriern, sondern auch an der Idee, dass es etwas gibt, was sozusagen außer Kontrolle geraten kann, aber nicht, weil ein Zaun sozusagen nicht mehr unter Strom steht, sondern weil da Evolution am Werk ist und eben der Mensch das alles nicht so ohne weiteres beherrschen kann, was evolutionär irgendwann sich seinen Weg gebahnt hat, beziehungsweise immer seinen Weg bahnen wird, wie uns hier einer meiner Lieblingsschauspieler gerade zum Besten gab. Ja, und so ist auf den ersten Blick unser Vogel der Woche gar nichts Besonderes. Die Aldabra-Weißkehlralle ist ein Laubvogel, kann also nicht fliegen und lebt auf dem Aldabra-Atoll im Indischen Ozean. Bei näherer Betrachtung aber ist genau dieses Tier alles andere als normal. Denn die Evolution hat diese Spezies nämlich nicht einmal, sondern gleich zweimal hervorgebracht. Vor ungefähr 136.000 Jahren, auf den Tag genau, ist die Aldabra-Weißkehlralle ausgestorben, weil der Wasserpegel sozusagen diese Atolle einfach verschluckt hat und damit die ganze evolutionäre Entwicklung zunichte gemacht hat und alles, was da so lebte, im Wasser begraben hat quasi. Ja, und jetzt ist sie wieder da. Läuft quicklebendig durch die Gegend und tut, was eine Weißkehlralle eben so tut. Ne? Futter suchen. Sieht übrigens sehr hübsch aus, so braun mit weißer Kehle, wie der Name schon sagt. Und hat so einen langen Schnabel, wie das bei so Wasserrallen zum Beispiel auch der Fall ist. Also so ein Sumpfvogel, aber eben ein sehr hübscher, samtiger Laufvogel. Der gibt es nicht mehr so viele, weil da, wo auf den Inseln sozusagen sich dieses Nicht-Fliegen-Müssen entwickelt hat, wo es also keine Raubtiere gab, kam irgendwann der Mensch und brachte zum Beispiel Katzen mit oder so Zeugs. Und dann war es vorbei. Nicht so auf diesen Atollen. Nochmal zurück zu diesem besonderen Moment der Evolution. Das ist eine sogenannte iterative Evolution oder eine Parallelentwicklung. So steht es in der Studie, die in diesem Frühjahr vom Zoological Journal of Linnean Society erschienen ist. Parallelentwicklung bedeutet, dass so gut wie identische Spezies in verschiedenen Regionen und Zeitaltern aufkommen können, obwohl eine frühere Version dieses Tiers schon ausgestorben ist. Ja, und vor etwa 136.000 Jahren also wurde das Aldabra-Atoll überschwemmt. Fossilien gibt es dort aber nicht nur aus der Zeit vor der großen Flut, sondern auch danach. Das schreiben die Autoren der Studie, der Paläornithologe, also so eine Art ausgestorbener Vogelforscher und so, Julian Hume vom Natural History Museum in London und der Paläobiologe David Martel von der Uni in Portsmouth und sagen, dass der steigende Meeresspiegel also dafür sorgte, dass die erste Version des Laufvogels ausgestorben ist. Hatte sich aus so einer Art flugfähigen Rallenart entwickelt, die von den Seychellen und Madagaskar nach Aldabra gelangt ist irgendwie und dann eben sich zu so einem flugunfähigen Rallenvogel entwickelt hat. Das ist mehrfach passiert auf der Welt, auf so Inseln. Erstaunlicherweise aber eroberte anscheinend zehntausende Jahre später, als der Meeresspiegel wieder gesunken war, genau dieselbe Elternspezies sozusagen dieses Atoll erneut, nämlich so eine Weißkehlralle. Und die Fossilien zeigen, dass sich diese frisch eingeflogene Aldabra-Ralle direkt wieder zum Laufvogel entwickelte, wie schon ihre Vorgängerin. Auf dem Atoll gibt es keine Raubtiere, die dem Vogel gefährlich werden könnten, also muss er nicht fliegen können, um zu überleben. Und 100.000 Jahre nach ihrem Aussterben hat die Evolution also schon wieder die gute alte Weißkeralle hervorgebracht, die schon vor der Flut auf Aldabra rumrannte. Jetzt gibt es so Parallelentwicklungen schon bei einigen Tierarten, zum Beispiel bei Seekühen, bei Ammoniten oder Meeresschildkröten. Den Forschern zufolge liefert diese Weißkeralle allerdings eine bahnbrechende Fallstudie zur Parallelentwicklung bei Vögeln, denn da war das bislang unbekannt. Es gibt überhaupt gar kein anderes Beispiel bei Rallen oder überhaupt bei Vögeln, das dieses Phänomen so deutlich belegt. Von allen Inseln im Indischen Ozean gibt es auf Aldabra die ältesten paläontologischen Spuren. Und nur hier gibt es quasi fossile Beweise dafür, wie sich Veränderungen im Meeresspiegel auf Artensterben und Neubesiedlung auswirken. Nun steigen ja in unserer Zeit die Meeresspiegel auch wieder, teilweise eben aufgrund des von Menschen vorangetriebenen Klimawandels. Und die heutige Aldabra-Weißkeralle steht also womöglich vor demselben Schicksal wie schon vor ein paar hunderttausend Jahren. Aber, wie die Forscher gezeigt haben, läuft dafür vielleicht in einigen tausend Jahren ein neuer alter Vogel durch das entlegene Nanto-Atoll. Die Weißkeralle, die dritte sozusagen. Wie schon in Jurassic Park.
4: No, I'm simply saying that life finds a way.
0: Das Leben findet einen Weg. Insofern eine schöne Woche und natürlich trotzdem schön kritisch bleiben den fiesen Unternehmen gegenüber. Das wollte ich damit nicht gesagt haben. Ich höre nicht zu den Dingsda-Bumster-Leugnern. Ich wollte nur sagen, es hat viele Dimensionen, dieses Nachdenken darüber. Aber ums Nachdenken geht's doch hier sowieso, oder? Der Vogel der Woche, die Aldabra-Weißkehlralle. Mann, ist gut. Ach so, wie ruft die eigentlich? Weiß ich selber gar nicht. Muss ich mal rauskriegen.

0: Das war's mit dem Stoffwechsel, denn ich gebe gleich weiter hier an unsere Kolleginnen von IZ3W mit dem Südnordfunk aus dem Juli.
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5: Mit der 146. Ausgabe heute am Dienstag 16 Uhr bei Radio Dreieckland. Schön, dass ihr zuhört. Ich bin im Studio heute zusammen mit Lars. Hallo.
6: Hallo und herzlich willkommen in der Sendung.
5: Ich bin Martina.
6: In unserer Sendereihe Frieden gestalten, wie geht das, stellen wir dieses Jahr Initiativen vor, die sich für ein friedliches Zusammenleben, Gerechtigkeit und die Freiheit im Sinne der Menschenrechte einsetzen.
5: Diese Initiativen, ob jetzt informell oder gefördert durch irgendwelche internationalen Programme, die kämpfen an sehr unterschiedlichen Fronten. Sie verteidigen Mitspracherechte und schaffen zivile Räume für gesellschaftliche Mitgestaltung. Sie setzen sich für die Rechte von Frauen, von Kindern und Minderheiten ein, fördern Dialog, Aussprache und Versöhnung.
6: Sie bewahren die Erinnerung an Krieg und Gewalt und begleiten Menschen auf dem Weg, Vertrauen neu zu gewinnen. Sie eröffnen Jugendlichen, die mit Krieg aufgewachsen sind, Perspektiven jenseits von Gewalt und Waffen. Sie moderieren Friedensprozesse, schlichten Landkonflikte, setzen sich für Rechtsstaatlichkeit und eine unabhängige Justiz ein und stärken zivilgesellschaftliches Engagement.
5: Vor allem aber sind sie dann hilfreich, wenn sie vor Ort und in direktem Kontakt mit den vom Krieg, Krisen und Gewalt betroffenen Menschen sind. Frieden entsteht nämlich nicht von selbst. Er wächst dort, wo Menschen Verantwortung übernehmen und gemeinsam Zukunft gestalten. Von diesen Menschen, von ihren Erfahrungen und ihrem Mut erzählt unsere Sendereihe. Heute schauen wir in den Irak.
6: Und in der zweiten Hälfte der Sendung beschäftigen wir uns mit dem gemeinsamen europäischen Asylsystem GEAS, das im vergangenen Monat in Kraft trat.
5: Der Song Iraq Cyber gilt als Ausdruck der kulturellen Aufbruchsstimmung nach den Tishrin-Protesten im Irak. Der Song, auf dem mehrere Rapperinnen nacheinander jeweils einen eigenen Part performen, gilt als Symbol einer neuen irakischen Musikszene, die sich nach Jahrzehnten vom Krieg und Isolation international Gehör verschafft.

0: Ja, wie gesagt, die Rapperinnen, die in diesem Song auftreten, möchten von ihrem Land neu erzählen. Aufgewachsen sind sie alle im Krieg. Nach dem Sturz Saddam Husseins im Jahr 2003 und der Einführung einer neuen Verfassung, das war 2005, hofften viele Menschen im Irak auf einen demokratischen Neuanfang und ein Leben in Frieden. Doch Terroranschläge, bewaffnete Konflikte und auch politische Krisen prägten das Land weiterhin. Ab Oktober 2019 gingen dann Hunderttausende Menschen im ganzen Irak auf die Straße. Die Protestbewegung wurde als Oktoberrevolution oder Tishrin-Proteste bekannt. Tishrin bedeutet auf Arabisch schlicht Oktober. Die Bewegung bestand aus einer anhaltenden Welle von Demonstrationen, Sitzstreiks, zivilem Ungehorsam. Und die Demonstrierenden protestierten gegen Korruption, Arbeitslosigkeit, mangelnde öffentliche Dienstleistungen.
1: Die Lage spitzte sich schließlich zu und die Proteste wendeten sich gegen den Einfluss ausländischer Mächte, vor allem des Iran. Gefordert wurde Rechtsstaatlichkeit und eine Politik, die den Interessen der Bevölkerung dient. Am Ende lautete die Forderung, die Regierung zu stürzen und die iranische Intervention im Irak zu stoppen.
0: Die irakische Regierung setzte Tränengas und Waffen gegen die Demonstrierenden ein. Es gab zahlreiche Tote. Premierminister Adil Abdul Mahdi kündigte schließlich seinen Rücktritt an. Und auch Jahre nach den Tishrin-Protesten ist die Geschichte nicht wirklich abgeschlossen. Bis heute erinnern Angehörige und Aktivisten an die Getöteten und fordern Gerechtigkeit. Denn erst vor wenigen Tagen, das war im Juni 2026, sorgte ein Vorfall in der südirakischen Stadt Nasiriya für Aufmerksamkeit. Eine Prozession, die an die Opfer der Tishrin-Bewegung erinnert, durfte nicht an der traditionellen Ashura-Feierlichkeit teilnehmen, weil die Organisatoren Fotos von getöteten Demonstrierenden zeigen wollten. Die Prozession wurde daraufhin abgesagt. Der Vorfall zeigt, dass die Erinnerung an Tishrin bis heute politisch umkämpft ist.
1: Und auch, dass sich im Irak die Räume für zivilgesellschaftlichen Protest erneut verengen. Und das, obwohl die Zahl der zivilgesellschaftlichen Akteure insgesamt stark zugenommen hat. Welche praktische Arbeit leisten sie für ein friedliches Zusammenleben der irakischen Gesellschaft, in der sowohl der Staat als auch wenig kompromissbereite Gewaltakteure kontraproduktiv agieren? Was tun in dieser Situation? Darüber sprachen Johannes Frische und Ali Majid vom Südnordfunk mit Zeynep Schuber vom Informationszentrum für Forschung und Entwicklung. Zeynep Schuber arbeitet seit 14 Jahren mit der irakischen Zivilgesellschaft zusammen.
2: Wir arbeiten zu einer Reihe von Themen. Zu den wichtigsten gehören die Verteidigung der Frauenrechte, die Rechte von ArbeitnehmerInnen sowie die Umsetzung des Arbeitsrechts. Zudem engagieren wir uns in Kampagnen zum Klimaschutz, zu Fragen des demokratischen Wandels und der Meinungsfreiheit.
3: Sie haben bereits den Bereich Friedensförderung und die Rolle der irakischen Zivilgesellschaft angesprochen. Welche Herausforderungen begegnen Ihnen dabei?
2: Die erste Herausforderung betrifft das rechtliche und politische Umfeld im

0: Internet- und Informationskriminalität sowie das bis heute nicht verabschiedete Informationsfreiheitsgesetz. Hinzu kommen staatliche Kampagnen gegen sogenannte niveaulose Inhalte in sozialen Medien, ohne dass klar definiert wäre, nach welchen Kriterien solche Inhalte bewertet werden. Die zweite große Herausforderung betrifft insbesondere Organisationen, die sich für Frauenrechte einsetzen. 2024 waren sie einer starken Welle von Hasskampagnen ausgesetzt. Das ging teilweise so weit, dass die Generalsekretariate staatlicher Institutionen forderten, den Begriff Gender zu ersetzen. Frauenrechtsorganisationen sahen sich zunehmend mit gezielten Diffamierungskampagnen konfrontiert. Dennoch gibt es im Irak mehrere wichtige Plattformen, die sich weiterhin für Frauenrechte und einen zivilgesellschaftlichen Diskurs einsetzen. Dazu gehören beispielsweise der Jugendbeobachtungsdienst, Jamahiruna, Khitab Madani sowie die Plattform She Revolution. Diese Initiativen konnten sich trotz der zunehmenden Hasskampagnen behaupten.
1: Wie hat sich die irakische Zivilgesellschaft insbesondere seit 2015 entwickelt?
0: Seit 2015 hat die irakische Zivilgesellschaft eine Phase des Aufschwungs erlebt. In dieser Zeit entstanden zahlreiche zivilgesellschaftliche Bewegungen und Jugendinitiativen mit erheblichem gesellschaftlichem Einfluss. Zu den bekanntesten gehören die Initiative Ein anderer Irak ist möglich, Another Iraq is Possible, die auch mit dem Weltsozialforum verbunden war. Hinzu kamen weitere Festivals und wie etwa der Peace Day. Diese Initiativen eröffneten neue Räume für gesellschaftliche Debatten und Engagement. Sie spielten eine wichtige Rolle bei der Friedensförderung, dem Erhalt kulturellen Erbes sowie bei Umwelt- und Klimafragen. Dieses Momentum begann jedoch nach 2019 allmählich nachzulassen. Die Protestbewegung vom Oktober 2019, Tishrin, und die Entwicklungen im Anschluss wirken sich zunehmend auf die zivilen Handlungsspielräume der Zivilgesellschaft aus.
1: Was sind heute die größten Schwierigkeiten für die Menschen, die in der Zivilgesellschaft arbeiten?
0: Das rechtliche und gesetzgeberische Umfeld. Das ist das größte Problem. Die zweite Herausforderung besteht in der schwachen internationalen Unterstützung und Solidarität mit dem Anliegen des Irak, sowie im Rückgang der finanziellen Förderung für zivilgesellschaftliche Arbeit.

0: Wie ist die Initiative Ein anderer Irak ist möglich entstanden? Hat sie ein neues Modell zivilgesellschaftlicher Mobilisierung unter Führung junger Menschen geschaffen?
1: Ja, das kann man durchaus sagen. Die Grundidee von Ein anderer Irak ist möglich bestand darin, dass zivilgesellschaftliche Organisationen nicht immer im Mittelpunkt stehen sollten. Stattdessen sollten junge Menschen und Freiwillige die eigentliche treibende Kraft des Engagements sein. Deshalb haben wir Gruppen entsprechend ihrer Interessen und Anliegen aufgebaut. So gab es beispielsweise junge Menschen, die sich besonders für politische Themen interessierten. Wir organisierten sie in Arbeitsgruppen, die im Laufe der Jahre zahlreiche Kampagnen durchführten. Einige dieser Kampagnen trugen dazu bei, Gesetzentwürfe zu verändern oder deren Verabschiedung zu verhindern. Andere Gruppen beschäftigten sich mit Umwelt- und Klimafragen. Aus ihnen ging unter anderem die wichtige Kampagne zur Rettung des Tigris hervor, die sich mit Wasserfragen, Umweltproblemen und Verschmutzung befasste. Daneben gab es

0: Gruppen, die sich auf Arbeitsrechte und soziale Fragen konzentrierten. Aus diesen Initiativen entstanden wichtige Aktivitäten zur Verteidigung der Rechte von ArbeitnehmerInnen und Arbeitnehmern. Unsere Aufgabe bestand darin, den jungen Menschen den nötigen Raum und die Möglichkeit zum Handeln zu geben. Wir stellten sie bewusst in die erste Reihe, während die Organisationen selbst im Hintergrund blieben und den rechtlichen sowie institutionellen Rahmen bereitstellten. Wenn Jugendliche Festivals organisierten, Umweltkampagnen durchführten, kulturelles Erbe schützten oder kulturelle Veranstaltungen in den Provinzen veranstalteten, sorgten die Organisationen für die rechtliche Absicherung und organisatorische Unterstützung. Den Einsatz von Kunst als Mittel zur Verteidigung von Menschenrechten. Es entstanden zahlreiche Jugendgruppen im kulturellen und künstlerischen Bereich und es wurden Festivals und Veranstaltungen organisiert, die Musik, Theater und bildende Kunst nutzten, um auf gesellschaftliche und menschenrechtliche Themen aufmerksam zu machen. Darüber hinaus konzentrierten wir uns auf die Bekämpfung von Hassrede gegenüber Minderheiten und auf die öffentliche Verurteilung der Verbrechen, die verschiedenen Gemeinschaften im Irak widerfahren waren, insbesondere den Jesidinnen und Jesiden sowie anderen Opfern von Gewalt. Wir veröffentlichten Solidaritätserklärungen, organisierten Aktivitäten vor Ort und versuchten, nach der Rückkehr von Vertriebenen Brücken zwischen verschiedenen Gemeinschaften zu bauen.
1: Ich habe großen Respekt vor all den Menschen, die in dieser Zeit daran gearbeitet haben, Hasskampagnen einzudämmen und den gesellschaftlichen Zusammenhalt zu stärken. Wie sind Sie konkret gegen Hassrede vorgegangen?
0: Wir beobachteten Hassrede systematisch, analysierten ihre Quellen und versuchten herauszufinden, wer hinter bestimmten Kampagnen stand. Zugleich meldeten wir Inhalte, die zu Gewalt oder Hass aufriefen, auf verschiedenen digitalen Plattformen. Wir bemühten uns außerdem, den Einfluss von Konten einzuschränken, die gezielte Hasskampagnen verbreiteten. Darüber hinaus boten wir Schulungen und Unterstützung im Bereich digitaler Sicherheit für AktivistInnen an.
1: Wie haben die Tischrin-Proteste und die Corona-Pandemie die irakische Zivilgesellschaft beeinflusst?
0: Die Corona-Pandemie war eigentlich nicht der entscheidende Faktor. Man könnte sogar sagen, dass sie freiwilliges Engagement und lokale Solidaritätsnetzwerke teilweise neu belebt hat. Den stärksten Einfluss hatten die Tishrin-Proteste. Und ich möchte betonen, dass ich diese Proteste keineswegs kritisch sehe. Im Gegenteil, für mich stellen sie einen wichtigen Wendepunkt in der jüngeren Geschichte des Irak dar. Das Problem waren vielmehr die Entwicklungen danach. Die Regierungen, die seit 2019 aufeinander folgten, haben den Handlungsspielraum zivilgesellschaftlicher Organisationen und sozialer Bewegungen zunehmend eingeschränkt. Etwa durch neue gesetzliche Regelungen, durch administrative Auflagen und durch eine verstärkte Kontrolle zivilgesellschaftlicher Aktivitäten. Organisationen wurden stärker überwacht als zuvor, sei es durch die Behörde für NGOs oder durch andere staatliche Institutionen. Auch Sicherheitsbehörden spielten eine größere Rolle bei der Überwachung von Organisationen und Aktivistinnen und Aktivisten. Dies schuf ein Klima ständigen Drucks und der Einschränkung. Hinzu kam, dass Workshops, Schulungen und andere Aktivitäten häufig zusätzliche Genehmigungen benötigten, insbesondere wenn es um Frauenrechte oder öffentliche Freiheiten ging. Früher gab es mehrtägige zivilgesellschaftliche Festivals und Foren mit nationalen und internationalen Gästen. Solche Formate wurden deutlich seltener. Gleichzeitig entstand das Phänomen der sogenannten Schattenorganisationen. Sie stehen politischen Parteien oder regierungsnahen Kräften nahe. Einige dieser Akteure erschwerten die Arbeit unabhängiger zivilgesellschaftlicher Organisationen zusätzlich, sei es durch ungleiche Konkurrenzbedingungen oder durch Diffamierungskampagnen und Hassrede. Ein Teil der Verhaftungen oder das Verschwindenlassen von zivilgesellschaftlichen Aktivisti stützt sich auf Bestimmungen des irakischen Strafgesetzbuches. Einige davon stammen noch aus der Zeit vor 2003 und sind bis heute in Kraft. Das Problem liegt nicht allein in der Existenz dieser Gesetzesartikel, sondern auch in ihrer Auslegung in bestimmten Fällen. Die irakische Verfassung garantiert das Recht auf friedlichen Protest und die Meinungsfreiheit. Dennoch erleben wir immer wieder, dass AktivistInnen bei Demonstrationen oder wenn sie öffentlich ihre Meinung äußern, strafrechtlich verfolgt werden. Oft werden ihnen Vorwürfe wie Anstiftung, Störung der öffentlichen Ordnung oder ähnliche Delikte gemacht. Vielfach enden diese Verfahren zwar nicht mit schweren Urteilen, sie hinterlassen jedoch rechtliche und psychologische Folgen für die Betroffenen. Und sie können als dauerhaftes Druckmittel wirken.
1: Die irakische Zivilgesellschaft unterliegt also heute in gewissem Maße staatlicher Kontrolle?
0: Bis zu einem gewissen Grad ja. Zum einen wurden, blickt man zurück, Räume für unabhängige zivilgesellschaftliche Arbeit schrittweise kleiner. Zahlreiche zivilgesellschaftliche Akteure haben ihre Arbeit eingeschränkt oder sogar den Irak verlassen, weil sie unter erheblichem Druck standen. Gleichzeitig gibt es im Irak tausende offiziell registrierte Organisationen. Die erwähnten Schattenorganisationen können Einfluss auf die Verteilung von Ressourcen, Fördermitteln oder auf die Repräsentation nehmen. Es wurden Berichte an verschiedene internationale Institutionen übermittelt, darunter Organisationen der Vereinten Nationen, die Europäische Union und internationale Menschenrechtsgremien. Diese Berichte zeichnen häufig ein positives Bild der Situation. Wenn wir jedoch auf die tatsächlichen Erfahrungen von Aktivistinnen und Aktivisten, Journalistinnen und Journalisten sowie Menschenrechtsverteidigerinnen und Verteidigern schauen, erkennen wir eine deutliche Diskrepanz zwischen der offiziellen Darstellung und der Realität vor Ort. Denn in vielen sensiblen Bereichen gibt es weiterhin Übergriffe, Einschüchterungen und Risiken. Immer wieder erhalten wir Hinweise auf Fälle von Verschwindenlassen, Inhaftierungen oder Festnahmen. Da die irakische Zivilgesellschaft stark vernetzt ist, verbreiten sich solche Informationen meist sehr schnell. Wenn jemand verschwindet oder festgenommen wird, erfahren wir häufig über Angehörige, Freundinnen und Freunde oder Personen aus dem unmittelbaren Umfeld davon. Anschließend nehmen wir Kontakt zu Anwältinnen und Anwälten sowie zu zuständigen Stellen auf, um den Aufenthaltsort der Person und ihre rechtliche Situation zu klären. Wir verfolgen die Fälle auch nach einer Freilassung weiter. In vielen Situationen dokumentieren wir detailliert, was den Betroffenen widerfahren ist und welche Maßnahmen gegen sie ergriffen wurden. Mehrere zivilgesellschaftliche Organisationen haben Plattformen eingerichtet, die sich auf die Dokumentation von Menschenrechtsverletzungen spezialisiert haben. Zu diesen Initiativen gehören die digitale Plattform Ahmil al-Mudafiin, ich schütze MenschenrechtsverteidigerInnen. Ihr Ziel ist die Dokumentation von Übergriffen auf Menschenrechtsverteidigerinnen und Verteidiger sowie auf Aktivistinnen und Aktivisten in allen Teilen des Irak. Die Plattform ermöglicht außerdem die Meldung von Vorfällen, die Überprüfung von Informationen und die Nachverfolgung verschiedener Fälle. Die Verteidigung von Rechten und Freiheiten beschränkt sich nicht auf Stellungnahmen. Sie umfasst ebenso den Schutz der Menschen, die sich für diese Rechte einsetzen.

0: Wir alle wissen, dass der sogenannte Islamische Staat versucht hat, den gesellschaftlichen Zusammenhalt im Irak zu zerstören, insbesondere in Mosul und den umliegenden Gebieten. Die Folgen waren jedoch auch in anderen Teilen des Landes spürbar. Wie haben Sie dazu beigetragen, friedliches Zusammenleben zu fördern und Vertrauen zwischen den Gemeinschaften wiederherzustellen?
1: Die Verbrechen und Menschenrechtsverletzungen, die der IS begangen hat, haben tiefe und vielschichtige Spuren hinterlassen. Zunächst trug die Organisation dazu bei, Hass und Feindseligkeit zwischen verschiedenen Teilen der irakischen Gesellschaft zu schüren. In manchen Regionen erreichten die Spannungen ein äußerst gefährliches Ausmaß. Darüber hinaus beging der IS schwerste Menschenrechtsverletzungen, sowohl als auch gegenüber den Jesidinnen und Jesiden. Sie und andere Gemeinschaften waren Gewalt, Vertreibung und gezielter Verfolgung ausgesetzt. Die Schäden beschränkten sich nicht auf die Menschen. Auch das kulturelle und historische Erbe wurde massiv zerstört. Archäologische Stätten und historische Gebäude, von denen einige mehrere Jahrtausende alt waren, wurden vernichtet. Zahlreiche Kulturgüter wurden geplündert und auf dem Schwarzmarkt verkauft. Deshalb war es nach dem Ende der IS-Herrschaft notwendig, auf mehreren Ebenen gleichzeitig zu arbeiten. Der erste Schritt bestand in der Dokumentation von Verbrechen und Menschenrechtsverletzungen. Sie ist die Grundlage jeder späteren Form von Gerechtigkeit und Rechenschaft. Deshalb legten wir großen Wert darauf, die verschiedenen Arten von Übergriffen systematisch zu erfassen und festzuhalten. Der zweite Schritt bestand in gemeinschaftlichen Initiativen, die von jungen Menschen getragen wurden. Viele Jugendliche beteiligten sich beispielsweise an Aktivitäten zum Wiederaufbau zerstörter Gebiete. Natürlich kann die Zivilgesellschaft den Staat nicht ersetzen, wenn es um den Wiederaufbau geht. Sie kann jedoch wichtige Beiträge leisten, etwa durch Aufräumaktionen, die Instandsetzung öffentlicher Räume oder die Unterstützung lokaler Initiativen. Darüber hinaus arbeiteten wir daran, die Voraussetzungen für die Rückkehr der Vertriebenen zu schaffen. Dieses Thema war äußerst sensibel, denn die Jahre von Gewalt und Vertreibung hatten erhebliche Spannungen zwischen denjenigen hinterlassen, die geblieben waren, und jenen, die nach ihrer Flucht zurückkehrten. In einigen Fällen entstanden Misstrauen und gegenseitige Vorwürfe. Deshalb konzentrierten wir uns auf Versöhnungsarbeit und auf den Wiederaufbau von Vertrauen zwischen den verschiedenen Gemeinschaften. Wir gingen von der Grundidee aus, dass der Irak ein Land mit vielen Identitäten, Kulturen und Traditionen ist und dass seine Stärke gerade in dieser Vielfalt liegt. Wir betonten immer wieder, dass Mosul nicht auf eine einzige Gemeinschaft reduziert werden kann. Mosul gehört allen seinen Bewohnerinnen und Bewohnern. Es ist die Stadt von Musliminnen und Muslimen, Christinnen und Christen, Jesidinnen und Jesiden, Shabak und vielen anderen Gruppen. Jede dieser Gemeinschaft ist ein unverzichtbarer Bestandteil der Geschichte der Stadt. Deshalb versuchten wir, diese Vielfalt als positiven Wert sichtbar zu machen und nicht als Quelle von Konflikten. Zu unseren Initiativen gehörten kulturelle und künstlerische Veranstaltungen in einigen der besonders stark zerstörten Gebiete. Wir organisierten musikalische Abende, an denen KünstlerInnen und Künstler unterschiedlicher Herkunft teilnahmen. Darüber hinaus förderten wir Aktivitäten, die Menschen nach Jahren der Angst und Spaltung wieder zusammenbringen sollten.
0: In welchen Regionen haben Sie solche Aktivitäten durchgeführt?
1: In Mosul führten wir nach der Befreiung sowohl humanitäre als auch kulturelle Projekte durch. Außerdem nutzten wir Kunst als Instrument gegen Gewalt und zur Förderung des friedlichen Zusammenlebens. Wir arbeiten ebenfalls in der Provinz Salah ad-Din, die durch tragische Ereignisse wie das Massaker von Speicher geprägt wurde. Wir beschränkten unsere Arbeit jedoch nicht auf die Regionen, die im Fokus internationaler Aufmerksamkeit standen. Auch in Babil führten wir verschiedene gesellschaftliche Aktivitäten durch, darunter Sportveranstaltungen wie Fahrradmarathons. Ebenfalls engagierten wir uns in Diyala, einer Provinz, die in den vergangenen Jahren ebenfalls von Gewalt und Spaltung betroffen war. Jede Region hat ihre eigenen Herausforderungen und Prioritäten. In Nasiriyeh standen beispielsweise wirtschaftliche Rechte und soziale Gerechtigkeit stärker im Vordergrund. In Basra konzentrierten wir uns vor allem auf Umweltfragen, insbesondere auf die Verschmutzung des Wassers, die Folgen der Erdölindustrie sowie die Auswirkungen des Klimawandels. In einigen Gebieten entstanden zudem soziale Spannungen im Zusammenhang mit Wasserknappheit und dem Rückgang nützlicher Ressourcen, insbesondere in Regionen, die von der Austrocknung der Marschgebiete betroffen sind. Deshalb mussten wir unsere Programme stets an die jeweiligen lokalen Bedürfnisse und Bedingungen anpassen. Wenn wir nicht an die Möglichkeit von Veränderung glauben würden, hätten wir diese Arbeit nicht über all die Jahre fortgesetzt. Wir wissen, dass der Weg lang und schwierig ist. Gleichzeitig wissen wir aber auch, dass gesellschaftlicher Wandel nicht von heute auf morgen geschieht. Jeder Raum, der verteidigt wird, jedes Recht, das erhalten bleibt und jede Initiative, die Menschen zusammenbringt und den Dialog fördert, ist ein Schritt nach vorne. Deshalb halten wir weiterhin an der Idee fest, die dem Projekt »Ein anderer Irak ist möglich« zugrunde liegt. Dieser Slogan war nie nur ein Titel einer Kampagne oder eines Projekts. Er drückt vielmehr die Überzeugung aus, dass ein gerechterer, offenerer und pluralistischerer Irak möglich ist. Ein Irak, der Vielfalt respektiert und die Rechte und Freiheiten seiner Bürgerinnen und Bürger schützt. Zum Abschluss möchte ich eine wichtige Botschaft aussprechen. Wir brauchen weiterhin internationale Solidarität mit den Aktivistinnen und Aktivisten sowie den zivilgesellschaftlichen Organisationen im Irak. Dabei geht es nicht nur um finanzielle Unterstützung, auch wenn diese wichtig ist. Es geht ebenso darum, gemeinsame Anliegen aufzugreifen und die universellen Werte der Menschenrechte und grundlegenden Freiheiten zu verteidigen. Allein die internationale Aufmerksamkeit für die Situation von Aktivistinnen und Aktivisten und Menschenrechtsverteidigerinnen und Verteidigern kann bereits einen wichtigen Schutz darstellen und dazu beitragen, ihre Stimmen hörbar zu machen.

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1: Mit dem Song A.L. Kalam, Was soll das Gerede, treten zwei der bekanntesten Rapperinnen aus dem Irak und Ägypten gemeinsam auf, Perry und Naomi. Perry ist dafür bekannt, patriarchale Rollenbilder und Sexismus in ihren Texten herauszufordern. Naomi gilt als eine der prägenden Stimmen des irakischen Female Rap. Weiter geht's in unserer Sendung. 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Am 12. Juni 2026 trat das vor bereits 2 Jahren beschlossene neue gemeinsame europäische Asylsystem in Kraft, bekannt als GEAS. 5 Tage später verabschiedete das Europäische Parlament eine neue Rückführungsverordnung. Sie erlaubt künftig sogenannte Abschiebezentren in Drittstaaten. Ein Beschluss, den Abgeordnete der extremen Rechten feiern mit Send Them Back. Die Strategie Europas, liberale Grundwerte im Inneren durch eine härtere Migrationspolitik an den Außengrenzen zu bewahren, ist offenbar nicht aufgegangen. Wir ordnen die GEAS-Reform anhand einer Analyse des Juristen und Migrationsforschers Maximilian Pichel ein und fragen, welche Folgen sie für die Menschen hat, die in Europa Schutz suchen.
2: Wir haben im Endeffekt seit Anfang der 2000er Jahre europäische Rechtsregeln, die auch verbindlich sind. Also das GEAS ist ja nicht neu. Es gibt ein GEAS bereits seit 2003, 2004 mit den Dublin-Regeln, der Ausnahmerichtlinie und vielen anderen Aspekten, die immer zugleich, muss man sagen, in Europa ein System der verstärkten Offenheit gegenüber Schutzsuchenden ermöglicht haben und gleichzeitig der verschärften Abschottung. Also dieses GEAS war von Anfang an hochgradig ambivalent.
0: Das sagt Maximilian Pichel, Professor für Recht der sozialen Arbeit an der Frankfurter Universität of Applied Science. Und zwar bei einer Veranstaltung in Freiburg. Das war diesen März. Am 12. Juni trat dann die bereits 2023 beschlossene Reform des gemeinsamen europäischen Asylsystems in Kraft. Lars, du hast aus dem Vortrag von Maximilian Pichel diese O-Töne mitgebracht, die sehr klar, finde ich, auf den Punkt bringen, was das neue GEAS beschert, beziehungsweise für geflüchtete Menschen auch an Repressionen bedeutet.
1: Genau, mit dem neuen GEAS erleben wir die massivsten Asylrechtsverschärfungen der letzten 30 Jahre. Und Maximilian Pichel hat zu Beginn nochmal historisch darauf geschaut, wie es dazu kommen konnte. Er sieht 2015 als Wendepunkt, denn vorher stand das Thema Migration für viele EU-Mitgliedstaaten gar nicht so zentral auf der politischen Agenda. Das neue GEAS sei also auch eine Reaktion auf den Sommer der Migration 2015 und durchaus erfolgreiche Kämpfe der Zivilgesellschaft gegen die repressiven Aspekte des EU-Asylrechts.
2: Und man muss zugleich sagen, bis zum Sommer 2015 gab es durchaus einige erfolgreiche Kämpfe in der Zivilgesellschaft und unter Anwältinnen und NGOs gegen die repressiven Aspekte des EU-Asylrechts. Und es gab wirklich Erfolge. Also man hatte es geschafft, dass Menschen nicht einfach nach Griechenland abgeschoben werden dürfen, dass Menschen nicht einfach nach Libyen abgeschoben werden dürfen, dass die Abschiebehaft sehr streng reglementiert wurde, dass mehr Bleiberechte geschaffen wurden. Und dann kam natürlich 2015 aber der Backlash. Die EU-Mitgliedstaaten haben dann gesehen, Migration ist jetzt auf der Top-Agenda. Man muss wirklich sagen, für viele Mitgliedstaaten war das Migrationsthema vor 2015, das lief unter ferner Liefen. Das hatte man gar nicht so im Fokus. Ungarn beispielsweise, was sich ja heute als großer Abschottungsweltmeister inszeniert, in Ungarn spielte Migration vor 2015 gar keine Rolle im politischen Diskurs. Ja, das hat sich erst 2015 dann massiv verändert. Und das war in vielen anderen Staaten auch so. Und dann hat die EU-Kommission gesagt, okay, wir müssen dieses GEAS jetzt einmal grundlegend reformieren. Wir verändern alle Vorschriften und legen Pläne vor. Und diese ersten Pläne der Kommission waren schon sehr repressiv und wurden mit der Zeit immer repressiver.
0: Ja, ich erinnere mich
1: tatsächlich ganz gut daran, wie ein Bündnis von mehr als 50 Organisationen dann ja die damalige Bundesregierung aufgefordert haben, von den Plänen zur Reform von GEAS definitiv abzulassen. Das war so kurz vor dem Treffen der EU-Innenministerin im Juni 2023. Und damals appellierte das Bündnis vor allen Dingen an Innenministerin Nancy Faeser von der SPD, diese humanitäre Verantwortung, die sie eigentlich hat, der gerecht zu werden und keinem europäischen Kompromiss auf Kosten des Flüchtlingsschutzes zuzustimmen. Ja, und den eigenen Koalitionsvertrag vor allen Dingen auch ernst zu nehmen.
3: Denn im Koalitionsvertrag hatte sich die Ampelregierung zum Ziel gesetzt, einen, ich zitiere, Neuanfang in der Migrations- und Integrationspolitik einzuleiten. Gesprochen wurde darüber, das Leid an den Außengrenzen zu beenden und bessere Standards in Asylverfahren zu etablieren. Tatsächlich waren die Pläne der EU-Kommission zur Reform des GEAS damals von diesen Zielen weit entfernt. Beobachterinnen gingen zunächst nicht davon aus, dass es zu einer Einigung kommen würde, und auch Maximilian Pichl tat das nicht.
1: Kurz zur eigentlichen zentralen Kritik: Mit den geplanten Grenzverfahren befürchtete das Bündnis, dass Asylanträge künftig nicht mehr fair geprüft werden, denn die Verfahren würden ja dann direkt an den EU-Außengrenzen stattfinden, und zwar oft unter haftähnlichen Bedingungen. Anstatt der Prüfung eben individueller Fluchtgründe könnten Menschen so viel leichter in sogenannte sichere Drittstaaten abgehoben werden. Und damit wäre das Versprechen gebrochen, jeden Asylantrag einzeln und gründlich zu prüfen. Tja, und was ist dann passiert?
2: Und dann gab es aber wirklich einen Gamechanger. Die deutsche Bundesregierung unter der Ampel ist 2023 auf die repressive Linie der EU-Kommission umgeschwenkt, auch mit Zustimmung der Grünen ja im Wesentlichen. Und jetzt war die Frage, wie kriegt man noch die anderen Staaten mit rein? Und ich würde sagen, ein Gamechanger war, da gab es noch so die Pressebilder, wie Olaf Scholz persönlich zum Gipfel fährt und mit Giorgia Meloni Hände schüttelt und man sagt, wir arbeiten jetzt zusammen, ja, in dieser Migrationsfrage. Und damit war dann der Weg frei, man hatte eine qualifizierte Mehrheit im Rat und konnte dann in die Verhandlungen mit dem Parlament einsteigen. Und das Parlament, was damals noch liberaler aufgestellt war als heute, hatte an einigen Punkten gesagt, wir wollen menschenrechtliche Korrekturen und wir wollen ein paar Dinge anders haben als das, was der Rat will. Wir wollen nicht, dass Kinder inhaftiert werden. Wir wollen, dass die Geflüchteten mehr Rechte behalten. Und da muss man sagen, das Parlament hat sich wirklich fast gar nicht durchsetzen können in den Verhandlungen. Und was wir jetzt am Ende haben, ist ein wirklich sehr massiv repressives System. Die schärfsten Asylrechtsverschärfungen in Europa der letzten 30 Jahre. Und das war auch nur möglich, weil ab 2015 sich in Europa immer stärker extrem rechte Parteien in den nationalstaatlichen Wahlen durchsetzen konnten. Also es gab da wirklich sehr viele rechte Regierungen, die dann auch die Mehrheitsverhältnisse im Rat verändert hatten. Das ist schon sehr wesentlich dafür, dass diese Migrationspolitik so verschärft wurde.
3: Ja, die Debatte der EU-Kommission kreist immer auch um Ziele, die über das Asylrecht hinausgehen. Den Erhalt der Binnenfreizügigkeit im Schengen-Raum, weniger Streit unter den EU-Mitgliedstaaten über den Umgang mit ankommenden MigrantInnen und Geflüchteten. Und dann wollte man sich selbst unbedingt liberal geben und ein liberales Gesicht wahren, sich sozusagen reinwaschen und alles, was repressive Praxis ist, vor die Außengrenzen verlagern.
2: Es gab drei Ziele, die EU-Kommission verfolgen wollte mit dem GEAS. Und da kann man sagen, man teilt diese Ziele nicht, aber es gab drei Ziele. Und das erste Ziel war, das war für die Kommission total wichtig: wir wollen die Schengener Binnenfreizügigkeit erhalten. Wir wollen, dass die Leute in Europa frei reisen können. Ja? Keine Grenzkontrollen. Und da muss man einfach sagen, dieses Ziel ist überhaupt nicht erreicht worden. Wir haben weiterhin Grenzkontrollen. Das wissen alle ganz genau. Die versuchen in andere EU-Staaten den Urlaub zu fahren. Es gibt die Kontrollen in den Zügen. Und die Bundesregierung hat gerade erst angekündigt, sie wollen auch bis nächstes Jahr die Grenzkontrollen verlängern, trotz des Inkrafttretens des GEAS. Das zweite Ziel der Kommission war, wir wollen einen großen Konsens unter den EU-Mitgliedstaaten. Wir wollen, dass es nicht mehr so viel Streit gibt um die Migration. Und da muss man auch sagen, das hat auch nicht wirklich funktioniert. Nach dem Inkrafttreten des GEAS haben ganz viele Staaten gesagt, wir machen unser eigenes Ding. Italien, ja, will eigene, ja, sozusagen Lager in Albanien errichten. Polen hat eine liberalere Regierung bekommen, die aber konsequent den harten Kurs der rechten Regierung fortsetzt. Da gibt es kaum Unterschiede. Ja, zu der PiS-Regierung vorher, die setzen auch das Asyl aus, die sorgen nicht für eine Deeskalation an der polnisch-belarussischen Grenze. Also ganz viele Staaten sind aus diesem vermeintlichen Konsens, der eigentlich noch nie einer war, komplett ausgeschert. Und das dritte Element, das dritte Ziel der Kommission war, wir wollen ein liberales Europa erhalten, deswegen verschärfen wir Migration, also liberal nach innen, hart nach außen, und dadurch schwächen wir die extrem rechten Parteien. Da muss man sagen, das hat auch nicht funktioniert. Also es gibt in vielen Staaten weiterhin große Zugewinne für rechte Parteien bei Wahlen, manchmal verlieren sie auch, aber insgesamt gibt es natürlich einen autoritäreren Kurs in Europa. Also in keinster Weise hat das dazu beigetragen, rechte Kräfte in Europa zu schwächen. Ganz im Gegenteil, die sind massiv gestärkt. Also drei Ziele verfolgt, dreimal gescheitert.
3: Wenige Tage bevor GEAS in Kraft getreten ist, habe ich mit Geflüchteten aus der Landeserstaufnahmeeinrichtung hier in Freiburg sprechen können. Wir hatten mit einer Gruppe von Leuten auf eine Sendung gemacht zum Thema Hoffnung und daraus hier ein kleiner Ausschnitt.
4: Wenn ich meinen Alltag im deutschen Asylsystem beschreiben müsste, dann so: frustrierend, voller Angst und schlaflosen Nächte. Es gibt keinen Unterschied zu einem Leben im Gefängnis. Ich habe mir das Leben hier ganz anders vorgestellt. Das Asylsystem, ja, wie soll ich es beschreiben? Eigentlich fehlen mir die Worte. Wenn wir den Menschen, die uns in dieses System gesteckt haben, nur ein einziges Mal zeigen könnten, wie es sich anfühlt, hier zu leben. Wenn sie nur für eine Woche in einem Heim leben würden, dann würden sie ganz schnell verstehen, dass das hier kein lebenswertes Leben ist. Es ist schwer, sehr schwer. Obwohl ich noch minderjährig bin, habe ich schon viel erlebt. Und ich habe das Gefühl, schon alles verloren zu haben, obwohl mein Leben jetzt erst beginnt. Was mir am meisten wehtut, ist, dass ich keinen Bezug zu meinen Gefühlen finde. Einfach weil ständig etwas passiert. Manchmal weine ich oder bin gestresst. Beweg dich oder lächle, ganz egal. Mit einem Finger zeigend fragen sie mir alle die gleichen Fragen, aber ich finde mich in nichts wieder. Das, was wir hier in den Lagern erleben, ist sehr schlimm. Und es ist schwer, überhaupt darüber zu sprechen. Ich persönlich bin seit einem Jahr in einer Asylunterkunft und ich habe alles versucht, um zum Deutschkurs zu gehen oder die Sprache zu lernen. All meine Anträge wurden abgelehnt. Alles wird abgelehnt. Dir bleibt nichts übrig, als den ganzen Tag im Asylheim zu bleiben und zu schlafen. Wie soll man da nicht auf dumme Ideen kommen? Je länger du herumhängst und nichts zu tun hast, desto mehr veränderst du dich.
5: Veni, eux-mêmes voient comment nous vivons dans les camps d'asile. Ils vont comprendre que vraiment.
4: Wenn die Leute, die hier Entscheidungen treffen, sich verkleiden würden, um nur einmal zu erleben, was wir durchmachen, sie würden sofort verstehen, dass sich das System ändern muss. Als wir endlich hier ankamen, dachten wir, wir wären in Sicherheit. Aber jetzt fühle ich mich immer öfter unwohl. Ich bin so enttäuscht von den Behörden und hätte nie gedacht, dass man mir im Asylverfahren die Fragen stellen würde. Was wäre, wenn man dich in dein Land zurückschicken würde? Da habe ich nur geantwortet, wie soll das gehen? Wie soll Gott das zulassen? Ich bin doch über das Mittelmeer hierher gekommen. Wir haben doch alles riskiert, um hier anzukommen. So viele Menschen sind ertrunken, ganz zu schweigen von meinen Brüdern, die ich im Meer verloren habe. Das ist doch kein Scherz hier. Ich habe Beweisvideos auf meinem Handy. Ich kann sie euch doch zeigen. Ich dachte, sobald ich hier Asyl beantrage, kann ich schnell als einfacher Bürger, der hier arbeitet und Steuern zahlt, ein ganz neues Leben beginnen. Eine kleine Familie gründen und zeigen, dass wir bereit sind, hart für unser Glück zu arbeiten. Aber stattdessen leben wir im Dublin-Abkommen. Viele von uns sind frustriert. Einige haben sich das Leben genommen. Davon hören wir regelmäßig in den Nachrichten. Wenn die PolitikerInnen uns eine Chance geben würden, könnten wir ihnen zeigen, wie hart wir bereit sind zu arbeiten.

0: Was ändert sich jetzt durch das neue GEAS eigentlich für die Betroffenen? Darum ging es in der zweiten Hälfte von Maximilian Pichels Vortrag.
1: Ich will das mal an zwei Flüchtlingsbiografien, die fiktiv sind, mal durchspielen. Nehmen wir mal eine iranische Geflüchtete, ja, nennen wir sie mal Reza. Und nehmen wir auf der anderen Seite einen togolesischen Flüchtling, nennen wir ihn Kofi. Jetzt schafft es Reza vielleicht in die EU und kommt in Griechenland an. Sie ist Iranerin. Sie kommt dann erstmal, und das ist jetzt ganz neu im neuen GEAS, in ein sogenanntes Screening-Verfahren. Screening heißt, Reza kommt an und staatliche Mitarbeiterinnen der griechischen Behörden und auch europäischer Behörden mit Unterstützung des EU-Asylbüros, die gucken erstmal, wer ist denn das? Was hat die Person für eine Identität? Ist die vielleicht eine Gefahr für die öffentliche Sicherheit und Ordnung in Europa? Man nimmt die Fingerabdrücke. Man schaut auch nach, hat die Person irgendwelche Vulnerabilitäten? Und da muss man aber sagen, dieses Screening, das sollte innerhalb von 7 Tagen durchgeführt werden. Und da habe ich schon die Befürchtung, dass viele Leute mit wirklich krassen Verfolgungsgeschichten, mit Foltererfahrungen aus den Raster fallen, weil die gar nicht in der Lage sein werden, ihre Geschichten zu erzählen. Nach diesem Screening-Verfahren wird dann geguckt, auf welches Verfahren bringen wir dann die Person, auf welchen Verfahrenstrack. Da gibt es jetzt unterschiedliche. Ein Verfahrenstrack ist das sogenannte Grenzverfahren. Grenzverfahren heißt, ist ein beschleunigtes Verfahren. Die Person muss sich aufhalten an dem Ort, wo sie ist. Das wird mit einer de facto Inhaftierung einhergehen, weil wenn ein Staat irgendwie sicherstellen will, dass jemand irgendwo bleibt, dann wird man das in der Regel mit Inhaftierung machen. Und das Grenzverfahren ist erstmal da für alle Leute aus Staaten, die europaweit keine guten Erfolgsaussichten im Asylverfahren haben. Da wird gesagt, im Durchschnitt, wenn im Durchschnitt aus einem Staat die Antragsteller nur in unter 20% der Fälle Erfolg haben im Asylverfahren, dann kommen die in das Grenzverfahren rein. Reza mit einer hohen Erfolgschance wird da wahrscheinlich nicht reinkommen in so ein Grenzverfahren. Ja? Die würde sehr wahrscheinlich in ein Verfahren reinkommen, wo geprüft wird, was hat sie eigentlich erlebt und wo aber auch geprüft wird, können wir sie verteilen in einen anderen Mitgliedstaat. Weil das ist auch neu, es gibt jetzt den sogenannten Solidaritätsmechanismus. Was wir jetzt haben im GEAS, nennt sich flexible Solidarität. Und flexible Solidarität heißt, die Staaten haben die Möglichkeit, aus 3 Dingen auszuwählen. Entweder, ich sage jetzt mal aus der Perspektive von Deutschland, entweder wir nehmen Reza aus Griechenland auf in Deutschland. Also wir nehmen Flüchtlinge auf. Oder wir geben Griechenland Geld, dass die Reza gut unterbringen können. Oder wir schicken Logistik, Material und Personen nach Griechenland, um die im Asylverfahren zu unterstützen. Ja? Oder auch im Grenzschutz. Das ist auch möglich. Reza könnte die Möglichkeit haben, in Griechenland jetzt Asyl zu bekommen. Oder sie könnte die Möglichkeit haben, nach Deutschland überstellt zu werden. Wenn Deutschland sagt, theoretisch, wir nehmen ein paar Leute auf und Iranerinnen wollen wir aufnehmen. Könnte sein, ja.
0: Ja, dieses Durchdenken von Flüchtlingsbiografien scheint mir schon sehr hilfreich, einfach mal um zu erklären, was das neue GEAS konkret bedeuten kann.
2: Ja, denn Begriffe wie etwa Solidaritätsmechanismus klingen ja erstmal nicht nach dem, was an institutioneller Gewalt dahinter stecken kann, welche Hin- und Herschiebereien von Menschen hier möglich werden, die Schutz suchen und nach den Strapazen der Flucht auch dringend benötigen und wie das faktische Recht auf Asyl damit durchlöchert und ausgehebelt wird.
1: Jetzt nehmen wir mal Kofi, den togolesischen Geflüchteten. Der ist nicht in Griechenland angekommen, der ist aber am Frankfurter Flughafen möglicherweise angekommen. Oder er ist angekommen über die bayerische Grenze, hat sich über Italien durchgeschlagen, wird in Bayern abgefangen und kommt dann in ein Grenzverfahren am Münchner Flughafen oder in der Nähe von Rosenheim. Wird also auch in ein Screening-Verfahren reingepackt und dann wird gesagt, Kofi, du hast weniger Chancen auf Asyl in Europa, du bleibst im Grenzverfahren. Dieses Grenzverfahren läuft dann 12 Wochen lang höchstens ab und dann soll da eine Entscheidung gefällt werden. Und wenn die negativ ist, dann kommt Kofi in das Grenzrückkehrverfahren und soll abgeschoben werden. Bleibt die ganze Zeit in diesem Verfahren drin, an diesem Ort. Und jetzt kommt die neue Rückführungsverordnung. Was machen wir jetzt mit Kofi, dem togolesischen Geflüchteten? Deutschland fragt an, in Togo, wollt ihr den zurücknehmen? Ja? Jetzt hat Kofi keine Papiere dabei. Und dann sagt der togolesische Staat, wir wissen nicht, ob das jemand aus unserem Staat ist, wir nehmen den nicht zurück. Und jetzt sagt Innenminister Dobrindt, wir wollen aber alle Leute raus haben. Diese neue Rückführungsverordnung ermöglicht jetzt, dass Deutschland sich auf die Suche macht nach einem Staat, der sagt, wir nehmen alle Leute, die ihr habt, aus und schieben die dann ab. Und jetzt gesetzt den Fall, Deutschland findet so einen Staat, das wird sehr schwierig sein, aber gesetzt den Fall theoretisch, da ist aktuell Uganda im Gespräch. Man sagt, Uganda, ihr nehmt alle unsere Leute, egal ob die eure Staatsangehörigkeit haben, ja? Kofi aus Togo war vielleicht nie in seinem Leben in Uganda. Wir schicken dich jetzt aber nach Uganda und Uganda sorgt dann dafür, dass du aus Uganda nach Togo abgeschoben wirst. Das sind die sogenannten Return Hubs. Also, Kofi kommt vielleicht dann, je nachdem, nach Uganda oder nach Togo, ja, je nachdem, wie das ausgeht. Es kann aber auch sein, dass man es doch nicht schafft, Kofi abzuschieben. Und was dann passiert, dann ist Kofi wie jetzt auch im sogenannten Dublin-Verfahren. An dieser grundsätzlichen Idee, der Staat der ersten Einreise ist zuständig für die Asylverfahren, daran ändert sich nichts.
0: Was Pichel hier über Rückführungsverordnungen erzählt, erinnert mich an einen Beitrag von Christian Jakob in unserer Zeitschrift, also in der IC3W von Februar 2024. Er schrieb, Schutzgarantien wären schnell ausgehebelt. Staaten wie etwa die Türkei schieben massenhaft in Regionen ab, in welche die EU selbst viele Geflüchtete nicht abschieben darf, etwa Syrien oder Afghanistan.
2: Und völlig offen und ungeklärt ist ja nach wie vor, was mit Abgelehnten geschehen sollen, die nicht in ihr Herkunftsland zurückgeschoben werden können. Bleiben sie, um bei Pichels Beispiel zu bleiben, in Uganda? Und wenn nicht, wo dann?
0: Ja, und daher die Pläne, Ländern wie Uganda oder Ruanda eine Kompensation anzubieten, wenn sie die Abgeschobenen eben aufnehmen. London hat da mit Ruanda ja verhandelt und die Niederlande verhandeln gerade mit Uganda einen Plan, sozusagen ein Testprojekt für einen solchen Hub.
2: Allerdings hat die Afrikanische Union schon 2019 einen Grundsatzbeschluss gefällt, nachdem keines ihrer Mitglieder bei Asylexternalisierungsmodellen mitzieht. Ruanda setzt sich über diesen Beschluss jedoch hinweg.
1: Und jetzt bleiben wir bei Kofi. Kofi ist über das Mittelmeer geflohen und ist in Italien angekommen und reist jetzt weiter nach Deutschland und schafft es in Rosenheim, also wird in Rosenheim abgefangen. Und wird denn da erstmal in dieses Grenzverfahren reingepackt. Man kriegt ihn nicht abgeschoben, dann kommt er ins Dublin-Verfahren. Eine wesentliche Änderung zum aktuellen System ist, Kofi kriegt in Deutschland keine sozialen Leistungen mehr. Ja, das ist aktuell so. Wer im Dublin-Verfahren ist, kriegt Leistungen nach dem Asylbewerberleistungsgesetz. Jetzt aber nach dem neuen GEAS, Kofi kriegt gar nichts mehr. Keine sozialen Leistungen mehr. Nur noch 2 Wochen sogenannte Überbrückungsgelder. Er kann sich 2 Wochen in Deutschland über Wasser halten und soll dann bitte selber nach Italien wieder zurückkehren. Was jetzt aber neu ist, ist, dass die Bundesregierung was ganz Eigenes erfunden hat, was im GEAS gar nicht drinsteht. Und das sind die sogenannten Dublin-Sekundär-Migrationszentren. Was ein verrückter Name.
0: Wenn man die Folgen der GEAS-Regeln ansieht, dann fallen einem doch schnell folgende Worte ein. Es geht darum, Leben zu machen und sterben zu lassen. Das sagte einmal der Philosoph Michael Foucault in einer Vorlesung über Biopolitik. Ein anderes Zitat von ihm beschreibt, dass Macht nicht nur über Gesetze ausgeübt wird, sondern ganz konkret über die Kontrolle, Disziplinierung und Verwaltung menschlicher Körper. Damals hat Foucault zwar nicht an die Migrationspolitik gedacht oder darüber geschrieben. Seine Analysen bezogen sich vor allem auf Gefängnisse, Schulen, Kasernen, Krankenhäuser.
2: Dabei passt Foucault hier sehr gut. Grenzverfahren und Haft machen den Körper zum Gegenstand staatlicher Kontrolle. Foucault beschreibt, dass moderne Macht nicht nur durch Verbote oder Gewalt wirkt, sondern durch Verwaltung, Kategorisierung und Kontrolle von Körpern. Auf die Migrationspolitik übertragen, lassen sich einige Parallelen ziehen. Menschen werden an Grenzen registriert, identifiziert und biometrisch erfasst. Der Zugang zu Rechten hängt von rechtlichen Kategorien ab.
1: Es gibt eine neue Krisenverordnung, die sagt, wenn ganz viele Leute nach Europa kommen, dann können wir die Standards noch mal mehr nach unten senken, wenn wir so eine Krise ja aktivieren. Es gibt viel, viel, viel, viel mehr noch an Schlechtigkeit in diesen Regelungen. Es gibt ein paar wenige Verbesserungen, aber die sind marginal, würde ich sagen, angesichts der massiven Verschärfungen, die wir da haben. Und da muss man wirklich sagen, das wird jetzt wirklich ein Schnitt ab Juni 2026. Da stellt sich Europa anders auf in der Asyl- und Migrationsfrage. Und da wird sich auch zivilgesellschaftliche Gegenwehr, Rechtskämpfe, anwaltliche Kämpfe, wissenschaftliche Auseinandersetzungen nochmal ganz anders aufstellen müssen.
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0: Was ihr jetzt am Ende gehört habt, ist ein kleiner Text von unserer Austauschjournalistin aus Uganda, Eunice Nangobi. Den hat sie geschrieben im Rahmen der Radiosendung Hope. Herzlichen Dank an alle, die gewirkt haben. Wir werden uns wieder hören, wenn ihr Lust habt, am 4. August.
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0: Buonasera, dragi români.
1: 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Ihr hört Luceafărul, die rumänische Sendung hier auf der 95.8 bei Radio Z. Und heute haben wir für euch im Topf, haben wir ein bisschen was gemischt. Mein Name ist Sabine, ich führe euch heute durch die Sendung. Wir haben Valentina Dumitru gleich im Live-Interview. Sie hat einen sehr, sehr großen Preis, nämlich das Bundesverdienstkreuz am Bande bekommen für ihre Arbeit und ihr Wirken hier in Franken. Alles, was Migration angeht und Integration. Wir werden über diverse Projekte sprechen und über Integration. Bis wohin darf man sich integrieren? Kann man sich integrieren? Soll man sich integrieren? Da schauen wir mal, ob wir eine geeignete Antwort finden, wenn es denn überhaupt dazu eine gibt. Dann gibt es jetzt gleich ein kleines Throwback zum Konzert von Otlacan letzten Donnerstag im Zeltner Schloss. Rumänischer Jazz, eine ganz, ganz gelungene Form der Integration. Wieso und warum werden wir gleich zusammen eruieren. Und bei uns in der Sendung außerdem live, wie auch Valentina Dumitru, der Verein Integro Mittelfranken. Doch jetzt geht's erstmal weiter mit Musik.

Gott bestrafen. Also die Menschen in Rumänien sind schon teilweise schon noch sehr gläubig, orthodox größtenteils. Und wenn man dann sagt, der Gott soll dich bestrafen, oh Gott, das ist das Größte, das Schlimmste, was man sagen kann. Gleich nach der Teufel soll dich holen.

0: Bei mir live im Studio ist jetzt Valentina Dumitru. Herzlich willkommen bei Radio Z. Bine ai venit.
1: Danke Ihnen. Sehr schön. Bine v-am găsit.
0: Wir freuen uns sehr, dass Sie Zeit gefunden haben für unsere Sendung. Wir hörten gerade die, ja, rumänische Band kann man nicht sagen, aber eine Band, die rumänischen Jazz spielt. Die spielte am letzten Donnerstag im Zeltner Schloss. Und zwar hörten wir gerade Cine iubește și lasă, Wer liebt und lässt. Ein sehr, sehr berühmtes rumänisches Volkslied, vor allem interpretiert von der grandiosen Sängerin Maria Tănase, das sie aufgegriffen hat und quasi in ihrer eigenen Art und Weise mit der Band interpretiert hat. Ne? Wir trafen uns ja an diesem einen Konzert und du meintest, es ist eine sehr, sehr gelungene Art und Weise von Integration. Wieso?
1: Erstes Mal, ich fand auch sehr schön, dass das so eine gemischte Band war. Also aus Musiker.

0: mit und ohne Migrationshintergrund. Mhm. Und das gemeinsame Spielen und Ambiente war auch sehr gelungen. Auf die andere Seite, was mich am Konzert von Ötla Can beeindruckt hat, ist, dass sich die Musikerin nicht nur sich getraut hat, rumänische Lieder zu singen in der Muttersprache, sondern auch die deutsche Erklärungen dazu abzugeben. Und sie hat erklärt, woher diese Lieder stammen und in welche Regionen sind zu finden und. Und das Publikum war mehrheitlich deutsch. Und das ist für mich Integration, wenn jemand die Brücke zwischen den Kulturen schlägt und nicht in der Muttersprache spielt, sondern sich an bestimmtes Publikum richtet, sondern diese Offenheit muss geschaffen werden. Und sie hat es tatsächlich an dem Tag oder am Abend diese Offenheit geschafft in der Runde. Und man hat es gespürt und diese Leichtigkeit man merkt auch, diejenigen, die tatsächlich von klein an in Deutschland sind, von der ersten oder zweiten Generation, wie auch immer, dass die auch einen Weg suchen zur Identität. Wer bin ich? Das ist eine wichtige Frage. Und auf die andere Seite ist es klar, wenn man in Deutschland gewisse Zeit hier lebt, ist sowieso von der deutschen Kultur oder die Gesellschaft geprägt. Aber sie hat mit der Leichtigkeit alles so schön dargestellt, dass eigentlich kein Hindernis im Raum war.
1: Was ich,
0: das fand ich fantastisch.
1: Weil du sagst Identität, der Name Ötla Can ist ja ihr Familienname. Und sie meinte ja in dem Konzert auch, dass der immer falsch ausgesprochen oder geschrieben oder betont wurde. Und das war quasi auch, also wenn wir jetzt an Identität und Identitätsfindung denken. Es ist doch interessant, dass sie dann quasi diesen Namen gewählt hat für ihre Band, weil hat sie auch nochmal gemeint, jetzt müssen es alle richtig aussprechen und auch richtig schreiben.
0: Ja, finde ich auch sehr schön. Und dass man auch erklärt, ich denke, wir müssen nicht vergessen, wir sind in Deutschland. Das heißt, die Basis und die Kultur ist es hier. Und was fehlt, ist manchmal diese Erklärung. Also wenn niemand etwas sagt, dann nehme ich so, wie es ist und vielleicht habe ich auch Schwierigkeiten. Aber wenn ich konkret erkläre, das ist mein Name, ursprünglich ist es XY und ich lebe diese Identität, ich denke, diese Offenheit, wie gesagt, Offenheit ist auf beiden Seiten. Wenn man gemacht wird, dann ist es leichter für beide Seiten.
1: Mhm. Valentina, jetzt ist es ja nun so, du hast ja auch sehr, sehr viel mit Integration zu tun. Unter anderem hast du ja auch das Bundesverdienstkreuz am Bande bekommen für dein Wirken und für deine Arbeit. Ich wollte fragen, vielleicht kannst du uns ein bisschen näher dein Aufgabenfeld beschreiben, weil du bist ja überall und nirgendwo, ne?
0: Ja, vielleicht erkläre ich noch ein bisschen, also wer bin ich?
1: Ja.
0: Vielleicht so mit dem Anfang, also woher komme ich und. Also ich komme ursprünglich aus Siebenbürgen und lebe seit 30 Jahren in Deutschland. In Rumänien habe ich orthodoxe Theologie in Bukarest studiert. Ich gehörte sozusagen zu dem ersten Jahrgang von Frauen nach der Revolution, die Theologie studiert hatten. Also zuvor durften nur Nonnen studieren. Nach dem Studium konnte ich auch sozusagen Religionsunterricht machen. Meine ehrenamtliche Tätigkeit hat wahrscheinlich auch in dieser Zeit angefangen, weil das war noch nicht offiziell in der Schule, aber ich hatte volontär unterrichtet. Also das war eine sehr schöne Erfahrung, die mich auch wahrscheinlich bis heute prägt ein bisschen. Unterrichten, dozieren und. So, und durch diesen Austausch, dann kam ich so nach Deutschland, um hier weiter zu studieren. An der Universität Bayreuth habe ich interkulturelle Germanistik, Religionswissenschaft, dann Lehramtsstudium Germanistik und Geographie. Dann habe ich auch so eine kleine Firma für Dolmetschen und Übersetzen gegründet und das ist auch bis heute noch als freiberufliche Tätigkeit existiert. Ich habe sehr viele Projekte bei der Stadt Bayreuth geleitet, zum Beispiel Mimi-Projekt, das ist so auch ein Name. Ich bin auch interkulturelle Trainerin für Kulturdolmetscher, also in unterschiedlichen Städten, in Oberfranken, in Mittelfranken zusätzlich. Und ich arbeite derzeit als Integrationslots in der Stadt Schwabach. In der Corona-Zeit, nur kurz und dann noch eine Kleinigkeit, hatte ich die Idee, zusammen mit der Stadt einen Podcast in verschiedenen Sprachen zu produzieren, um die Menschen schnell zu erreichen. Darin waren kurze Informationen darüber, wie man kann in der Corona-Zeit verhalten und. Für dieses Projekt habe ich den Integrationspreis für Oberfranken gewonnen, also verliehen bekommen. Und vor 4 Jahren, ich denke, das war überall in Bayern, auch und in Deutschland bekannt, diese Host Olympics. Also die kam paralympische Sportgruppe. Und zufälligerweise, also die Stadt Bayreuth hat diese Zettelchen gekriegt, also das war so gewürfelt, ja, und jede Stadt oder jede Gemeinde, die sie sich beworben hat, so hat dann ein Zettelchen. Und wie der Zufall manchmal ist, ja, das war die rumänische Sportgruppe. Und ich habe die
1: Die Paralympics, ja, ne?
0: Ja, genau, ja, genau. Und die haben die vorher die Übungen hier ein bisschen und Sport, also vorbereitet für Berlin. Und das habe ich mir die Stadt Bayreuth bei der Übersetzung der Willkommensbroschüre, also die Stadt hat sich sehr schön vorbereitet zu einer Willkommensbroschüre. Und dann habe ich zusätzlich, es gibt so ein Museum in Bayreuth für afrikanistische Kultur, die Falewa-Haus. Und dann habe ich auch meine Stimme auch zur Verfügung gestellt, damit auch die Gäste mehr über die Stadt Bayreuth erfahren konnten. Ja, so war zumindest. Und dann dieses Jahr im März, ja, bekam ich diese Bundesverdienstkreuz am Bande der Bundesrepublik Deutschland. Das ist sozusagen die Kirsche auf die Torte. Ja.
1: Aber du machst ja auch noch andere. Was habe ich gehört? Diese eine Bewegung mit den Engeln. Was war das nochmal?
0: Mit dem Engel der Kulturen, ja, habe ich auch. Also als vor 10 Jahren, dieses Jahr ist auch Jubiläum in Bayreuth, 10 Jahre Integrationsbeirat. Und ich bin auch Mitglied im Integrationsbeirat. Ich war auch bis kurz vor einem Monat noch die Vorsitzende. Also ich war 6 Jahre Vorsitzende des Integrationsbeirates. Und das erste Projekt war Engel der Kulturen und ich habe das Projekt geleitet, ja.
1: Und außerdem gibt es auch noch das Mimi-Projekt, ne?
0: Ja, genau. Und das Mimi-Projekt, gut, in Bayreuth habe ich auch etabliert, aber jetzt, Mimi-Projekt habe ich auch nach Schwabach mitgebracht. Also ich bin in Schwabach seit 2 Jahren als Integrationslotsen und Schwabach ist als Mini-Standort. Und wir haben schon jetzt 6 Leute, die zertifiziert sind, die die Schulung gemacht hatten. Und tatsächlich, jetzt Samstag war die Schulung zu Ende und meine Gruppe hat bestanden. Also ich bin super stolz. Ich freue mich über jeden Erfolg, die wirklich, egal woher man kommt, die wirklich so etwas leisten. Das ist für mich ein tolles Gefühl, weil die haben es geschafft, ja.
1: Wie schafft man diese Sachen alle gleichzeitig? Weil das sind jetzt doch einige Sachen. Ich meine, es gibt Menschen, die sind mit einem Vollzeitjob schon komplett voll, sagen wir mal so. Ne? Und wir haben ja jetzt nicht aufgehört, aufzuzählen, was du alles so machst.
0: Ne? Ja.
1: Wie kriegt man sowas hin?
0: Ich denke, das ist Leidenschaft. Ich bin ein Mensch, der wirklich neugierig ist. Ich denke, jeder von uns, ja, muss man auch sehr gut strukturiert sein. Zeit macht man sich. Man kann nicht sagen, ich habe keine Zeit. Doch, wenn man will, kann man sich Zeit nehmen. Ich bin super interessiert an sehr viel, also im kulturellen Bereich, an sehr viele Kulturen. Durch Kulturdolmetscher kenne ich sowieso auch sehr viele Kulturen. Das ist auch sehr interessant. Aber auf die andere Seite, ich denke, ich bin ein sehr offener Mensch und nur durch Offenheit leiste ich auch meinen Beitrag in der Gesellschaft. Und deswegen mache ich das Beste daraus. Ich habe nur ein Leben, ich habe nicht zwei. Und ja, das ist Leidenschaft. Ich arbeite leidenschaftlich. Also ich habe das Glück, in dem Bereich, wo ich ehrenamtlich bin, dann arbeite ich. Und das ist ein Privileg, wo ich eigentlich jeden Tag Gott danke, dass ich so etwas habe. Ja.
1: Jetzt habe ich eine Frage, wenn man so jetzt an Integration denkt, ne? Also habe ich ja vorher schon am Anfang versucht anzureißen, da möchte ich auch mal hin, bis wohin muss man sich integrieren, bis wohin nicht, das ist immer eine Frage, die ich gerne meine Interviewgäste frage, denn was ist notwendig, was nicht, und jetzt wollte ich dich fragen, wo brennt es deiner Meinung nach, wenn du jetzt so viel mit Integration gesehen hast, gelebt hast, gearbeitet, erfahren, ne? Wo brennt es am meisten, deiner Meinung nach?
0: Es bleibt immer wieder tatsächlich, die Problematik ist die Sprache. Viele verstehen es, klar, die Gesellschaft, also im Allgemeinen, Behörde, egal was, oder Institutionen investieren wahnsinnig viel Geld in solche Sprachkurse, Orientierungen, wie auch immer. Aber man vergisst, dass eigentlich Sprache ist ein Prozess. Wir haben auch unterschiedliche Aufnahmemöglichkeiten. Es gibt Leute, die begabt sind und in 2-3 Jahren, die sprechen perfekt Deutsch und die finden auch eine Arbeit und die sind super integriert. Die sind auch offen für Vereine, für Sportvereine, für alles Mögliche, was man auch Freizeit anbietet. Es gibt auch Menschen, die mit Traumata hier nach Deutschland gekommen sind. Die haben auch Schwierigkeiten, sich selber zu öffnen, auch gegenüber ihrer eigenen Community, nicht nur in Deutschland. Also wie gesagt, das sind mehrere Bausteine, die eigentlich, und es ist manchmal individuell, aber im Mittelpunkt bleibt, egal was für einen Status man hat, geflüchtet, nicht geflüchtet, mit Migrationshintergrund, Europäer, wie auch immer, die Sprache ist diejenige, die wirklich die Türen öffnen und es bereichert das Leben. Also ansonsten kann ich nichts machen, egal wie ich drehe. Und das ist auch noch. Dann kommen die anderen Sachen. Also wenn tatsächlich Sprache funktioniert, dann kann man auch eine Arbeit finden. Dann, wenn man gesund ist. Also das sind auch mehrere Sachen. Aber alles fängt mit der Sprache an.
1: Und wo siehst du jetzt spezifische Schwierigkeiten oder Hürden außerhalb der Sprache, mit denen sich viele MigrantInnen ja auch immer wieder oder woran die sich auch immer wieder stoßen. Und zwar, wenn man das jetzt so sieht, was fällt Ihnen außerhalb der Sprache denn besonders schwer oder was sind denn so gängige Schwierigkeiten, die du so immer wieder hörst in deiner Arbeit?
0: Man muss auch nicht vergessen, sehr viele Leute kommen aus vielleicht das deutsche System. Also Deutschland hat ein bestimmtes Rhythmus. Ja. Und dieser Rhythmus ist auf alle Ebene, egal welche. Arbeit, Schule, Freizeit, wie auch immer. Und nicht jeder ist gewohnt, in so einen Rhythmus sich einzupassen. Das ist ein Hindernis. Und auf die andere Seite muss man auch nicht vergessen, also man kommt vielleicht von einer kollektivistischen Gesellschaft in eine individualistische Gesellschaft, wo sehr viel schwer, also der Schwerpunkt liegt auf Wettbewerb und wettbewerbsfähig zu sein. Ich habe etwas gelernt in meiner Heimat, aber hier ist es nicht. Man braucht noch zusätzlich noch etwas. Viele verstehen das nicht. Muss man sich nicht unbedingt anpassen an das System, sondern konkret, was muss ich noch holen? Wo finde ich die Informationen? Also erstens mal, was die Informationen, wo finde ich das? Und auf die andere Seite selber konkret zu vervollständigen, dass das mir etwas fehlt, um wirklich an up-to-date mit den anderen Sachen zu sein. Weil ansonsten ist ein Hindernis und man will es, also ich habe es unter meinen Leuten auch Ingenieure, ich habe es auch unterschiedliche Berufe, tatsächlich super Leute, professionelle Leute, aber ja. Die trauen sie sich durch die Sprache, dieser Hindernis, aber auf die andere Seite, die trauen sie sich auch nicht in ihrem eigenen Job etwas zu machen. Und das ist, ich denke, das ist ein Schwachpunkt für die Migranten, aber auch ein Verlust für die Gesellschaft, weil es bringt sehr viel, wenn jemand ein Landwirt, beispielsweise aus Afrika und kennt sehr viele Sachen, aber er kann nicht in dem Bereich arbeiten, weil er nicht den Weg gefunden hat.
1: Mhm.
0: Also, und das ist mühsam, ja.
1: Also ist es dann auch so, dass viele, viele Menschen dann auch gar nicht wissen, was sie alles tun könnten? Das ist nämlich etwas, was ich gemerkt habe. Sagen wir jetzt einfach mal banal, die Müttergruppe, wo es auch Deutschunterricht gibt mit Kinderbetreuung, das wissen die wenigsten. Oder es gibt immer mehr Leute, die es wissen, aber es gibt auch viele, an denen es einfach vorbeigeht. Und dann höre ich immer oft, ach, hätte ich es doch gewusst, dann wäre ich da natürlich hin. Oh, hätte ich doch, ne? Ich habe oft gemerkt, dass einfach Angebote einfach nicht gesehen werden oder einfach nicht an die Menschen auch herankommen. Na? Ich weiß nicht, wie siehst du das? Hat uns da das Internet sämtliche, sozialen Medien und so, helfen die da, dass man quasi die News spreadet und Kunde tut von den Angeboten, die es gibt bezüglich von Integration, wie du jetzt meinst, Anerkennung oder da gibt es ja auch ganz tolle Projekte wie zum Beispiel Migranet, die haben ja auch mal den interkulturellen Preis gewonnen oder den Integrationspreis von München auch sogar, die dann eben Menschen helfen von der ganzen Welt einfach ihre ausländischen Abschlüsse anzuerkennen und ihnen auch die Wege zeigen, wo sie hin müssen, Handelskammer oder sonst wo, oder ZAST oder was es eben für Anlaufstellen so gibt. Ne? Wie siehst du das?
0: Also, das liegt erstens mal auf die Interesse der eigenen Leute. Also,
1: okay.
0: Kein Mensch kann heutzutage in dieser Medienwelt, wo wir geflutet sind von unterschiedlichen Informationen, kein Mensch kann es sagen, der ein Handy in der Hand hat, wahrscheinlich hat er auch ein Instagram oder ein Facebook-Account, wie auch immer, aber wenn nicht, kann man auch googeln, wie auch immer. Also man findet schon Informationen. Also erstens mal, es liegt an die Interesse. Die zweite Sache ist, die fast ein Boomerang ist, das ist ein Flut von Informationen und man hat Schwierigkeiten zu filtrieren.
1: Aha.
0: Was ist eine Information korrekt und welche sind eigentlich noch fake? Es gibt auch tatsächlich, also man findet so unterschiedliche Facebook-Gruppen, man kennt schon in unterschiedlicher Sprachen. Es gibt sogenannte Leute, die helfen überall, aber die wissen gar nichts. Und die führen die Leute in unterschiedliche Richtungen. Und es ist eine Bequemlichkeit. Man fragt dort, wo finde ich das und das? Aber die Rückmeldung, also die Admins solcher Gruppen, sind eigentlich einfache Leute, die kein Wissen besitzen in unterschiedliche Bereiche. Und die können auch nicht die Leute lotsen oder irgendwie in eine bestimmte Richtung. Und viele verlieren den Mut erstes Mal, weil die kriegen falsche Informationen. Wenn die richtige Information wahrscheinlich vergeht schon eine gewisse Zeit und dann ist man die anderen Sachen beschäftigt und. Und man ist, okay, dann habe ich als Putzfrau irgendwann einen Platz, dann ist es okay, dann es reicht schon, was eigentlich ist. Also dieser Filtrieren und auch den richtigen Blickwinkel zu finden, das ist nicht einfach. Und ich denke, das spielt, das ist nicht nur für die Menschen mit Migrationshintergrund, sondern es ist für die ganze Gesellschaft auch ein Hindernis, eine Problematik, die richtigen Informationen zu finden. Und dass das mir auf die andere Seite den richtigen Weg zeigt. Also es sind sehr viele Wege, die nach Rom führen sozusagen. Aber man braucht wahnsinnig viel Zeit, bis man tatsächlich diese gewisse Information findet. Das ist eine. Auf die andere Seite, die hat sie sich sozusagen in letzter Zeit, in den letzten Jahren, je nachdem welche Gruppe nach Deutschland kommt, auch ein sogenannter Schwarzmarkt. Mhm. Also diejenigen, die helfen nicht unbedingt volontär, sondern gegen Geld.
1: Das und heißt, diese Leute, Integrationsarbeit, ja, die quasi von den deutschen Behörden, vom Staat, von verschiedenen Vereinen zum größten Teil umsonst angeboten wird, und diese Hilfen, die machen dann Privatleute quasi unter der Hand.
0: Ja, genau.
1: Unter ganz obskuren auch Umständen.
0: Ja, freilich. Also man hilft auch bei der Steuererklärung, man hilft irgendwie zurechtzukommen, man hilft bei allem. Für sehr viele ist sehr bequem, ich bezahle 100 Euro, 200 Euro, je nachdem. Mhm. Aber das ist ein Markt, und diese Personen manchmal sind nicht unbedingt geschulte Leute. Also die haben keine Ahnung, wie das System funktioniert, nur von oberflächlich, also von Oberfläche. Das sind nicht Leute, die irgendwie eine Schulung, eine Zertifizierung oder ein Empowerment-Programm von einem Integrationsmanagement oder von einem Integrationslotsin. Also das sind nicht Sachen, die ich empfehle. Also ich schicke schon meine Ehrenamtliche zu empowern, aber zu bestimmten Sachen, wo man konkret zum Schluss etwas weiß. So dieser Markt... Keiner weiß es. Das ist tatsächlich, und die letzte Zeit hat schon eine gewisse Zahl, also sind Leute tatsächlich auf Übersetzungen. Das sind so gut gemacht, Fälschungen, und man bezahlt die Summe, und das sind schon Adressen irgendwo in Deutschland, der kein Mensch, das sind utopische Adressen, ja. Und Fälschungen, wirklich, also das ist schon strafbar, tatsächlich.
1: Naja, vor allem alles, was Steuer angeht, wenn man da nicht die dazugehörige Ausbildung hat, ist man da ganz schnell ist man da nicht mehr so legal unterwegs, ne?
0: Ja, genau. Also das sind nur ein paar Beispiele, aber das, wie gesagt, Integration, ich habe es auch immer wieder betont, es gibt keinen Bereich, wo man eigentlich Integration nicht stattfindet. Das heißt, in jedem Bereich, wo tatsächlich Menschen mit Migrationshintergrund sind, findet auch diese Schattenseite. Es ist nicht nur positive Seite, es ist auch diese Schattenseite, die sehr viele Leute verwirrt. Und das ist dieser Missbrauch, und die Leute sind misstrauisch. Ich weiß es nicht, finde ich das richtig? Man hat auch nicht so viel Geld zur Verfügung und. Also das ist wirklich eine Thematik, die muss man wahrscheinlich noch tiefer...
1: Damit kann ja auch ganz viel Schaden angerichtet werden, wenn halt Menschen ohne die dazugehörige Ausbildung oder auch das gesamte Wissen, was man braucht, einfach auch teilweise Falschinformationen ins Leben setzen und man dem man lieber 50 Euro zusteckt oder was weiß ich wie viel Geld ist, ich habe es jetzt einfach mal eine imaginäre Summe genannt, und dann aber damit einfach seine Sachen nicht löst, sondern im Gegenteil verschlimmert, ne?
0: Ja. Das hat auch schon wieder mit dieser Hintergrund. Man hat wahrscheinlich, man kommt von einem Land, wo, okay, mein Nachbarn, mein Bekannte, kennst du jemanden, der ein bisschen helfen könnte? Und man traute sich oder man kennt noch nicht, dass offizielle Seiten einen gewissen Wert hat. Also wenn ich einen Anwalt suche, wenn ich eine Steuerberatung suche, wenn ich eine irgendwie eine Beratung oder Insolvenzberatung, das hat einen Wert.
1: Ja.
0: Die Leute, die dort sind, sind nicht umsonst. Und das muss man auch nutzen. Anstelle rumherum zu solche Leute zu finden und zum Schluss, wenn man so auf die Waage stellt, man bezahlt mehr als eigentlich, wenn jemand zu einer bestimmten Person kommt, die wirklich offiziell diese Stelle hat. Ja.
1: Jetzt haben wir ein bisschen so die Schattenseiten und auch da mal geguckt, wo es denn brennt und wo man auch ordentlich ja, den Karren an die Wand fahren kann, sage ich mal so. Wo sieht man denn sichtbare Erfolge? Wo hast du auch gemerkt, anhand deiner vielen Projekte und deiner Arbeit, du sagst, das kriegen wir mittlerweile gut hin, das klappt gut und da sind wir auf einem wirklich guten Weg für ja, für frisch Angekommene oder Menschen, die eben ihr Leben auf was für immer, welchen Gründen in Deutschland neu beginnen, da einfach in, ja, in das Alltagsleben hineinfinden können.
0: Das sind nicht nur die Projekte. Ich denke, auf die Bundesebene, so im Allgemeinen, wenn man die Arbeitswelt schaut, ich denke, das ist die Integration sichtbar. Sind Menschen an unterschiedliche Positionen, also von Leitung, von Marketing oder Mitarbeiter an der Kasse bis Arzt oder Pfleger oder wie auch immer. Also es gibt wirklich auf diese Arbeitswelt, muss man konkret schauen, dieser Prozent von Leuten mit Migrationshintergrund ist sehr groß. Und das ist ein Erfolg. Also das ist wirklich jahrelange Investition, aber ich sehe als Erfolg. Auf die andere Seite diejenigen, die seit kürzerem Zeit oder vielleicht nach längerer Zeit, aber sie haben sich noch nicht getraut, etwas zu machen, das sind so kleine Projekte Empowerment. Das heißt, die wussten es noch nicht. Jetzt kann ich in einem Verein, dann kann ich auch etwas anbieten. Vielleicht kann ich auch helfen. Vielleicht kann ich auch im Bildungsbereich etwas machen. Und auch andere Leute, die vielleicht am Anfang sind. Also ich sehe beispielsweise in der ukrainischen Community, ich sehe also die ukrainische Community eine sehr starke Community. Und das ist tatsächlich auch eine Realität in Deutschland.
1: Okay.
0: Die Frauen sind super motiviert. Die machen die Kurse. Die kommen auch bei der Sprachclubs, die angeboten sind. Die haben Interesse. Deswegen sage ich immer wieder, es liegt an Menschen, vielleicht an Kulturen, die Interesse zeigen. Die Leute sind motiviert und die wollen auch. Und jetzt habe ich diejenigen, die tatsächlich 2021 nach Deutschland kamen, oder 22, als der Krieg angefangen hat. Und jetzt machen sie also 3 Jahre, muss man sich vorstellen, die bieten selber, die unterrichten diejenigen, die ein bisschen schwach sind. Also die unterstützen sie sich gegenseitig. Und das finde ich genial. Und das ohne ein, ja, Valentina, ich mache es selbstverständlich, ich biete auch zusätzlich. Also das ist schon ein Gewinn, dass das die Leute, diejenigen, die wirklich durch diesen Weg gelaufen sind und die haben auch die Schwierigkeiten gesehen, den anderen zu helfen. Ja, wie gesagt, ich habe es auch Menschen im Gesundheitsbereich, es gibt auch unterschiedliche Ebenen. Ja? Eine davon ist die Sprache, weil bei mir ist es ein Herzensprojekt, die Sprache bleibt immer wieder im Mittelpunkt. Thema Gesundheit, das ist auch ganz wichtig, habe ich auch, wie gesagt, diese Leute geschickt zur Schulung und dass die auch anderen Menschen helfen, das ist auch eine Win-Win-Situation. Und wieso ist eine Win-Win-Situation? Weil diejenigen, die kennen auch die Kultur, deswegen ist es von Migranten für Migranten, ja, also die Brücke von beiden Seiten.
1: Würdest du sagen, die funktionieren wie Multiplikatoren dann?
0: Ja, bin ich Multiplikatorin, ja. Und Empowerment kommt durch die eigene Geschichte. Also die sind so Vorbilder. Wenn jemand geschafft hat, ist es ein Vorbild auch für die Community, für die Gruppe, für die Klasse, wie auch immer, wo die Menschen, wo diese Leute sich bewegen. Sie haben eine Vorbildfunktion.
1: Und weil du gerade eigene Geschichte sagst, hast du denn ein eigenes prägendes Erlebnis bezüglich Integration aus deiner Biografie, dass du uns hier kurz ein bisschen vertraut machen könntest und damit vertraut machen könntest.
0: Ja, aus meiner Biografie, also ich war interessiert, ich bin auch in der Stadt, muss man auch selber, deswegen sage ich, die Interesse, also das Ganze findet man auf dieser Plattform, egal wo. Offenheit in Deutschland, es gibt es tatsächlich auf alle Ebenen. Muss man nur die Leute diese Wege finden. Und deswegen war von meiner Seite, ich war auch an der Uni, das erste Verein, die auch an der Uni, und ich bin seit jetzt 20, 25 Jahre schon Mitglied dort, das ist ein Club, Frauenclub an der Uni, internationaler Club an der Uni. Und habe ich auch mitgewirkt. Nach 2 Jahren bin ich sogar die Schatzmeisterin geworden. Und das hat mich so verblüfft. Also In so kurzer Zeit, weil ich wollte es nicht unbedingt eine Stelle oder dass ich mich irgendwie profiliere. Nein, ich war aktiv, ich habe es jedes Mal mitgemacht und auch mit anderen Studenten, die dann die Professoren und auch dieses Flair für Interkulturalität und Internationalität hat mich sehr begeistert. Mhm. Und ich fand die Anerkennung, also von der deutschen Seite, sehr schnell, ja, also dieses Vertrauen, dass du in einem Verein, und sehr groß, einer der wichtigsten Vereine hier in Bayreuth, mhm. und angesehene Vereine, dann hast du eine solche Position, du bist im Vorstand und du kannst es auch mitwirken. Und du kannst es auch, also das war für mich sehr verblüffend, sehr, ja, ich hätte nie gedacht, weil ich dachte, nein, das ist sehr alles zurückhaltend, dann muss ich wahrscheinlich jahrelang warten, bis ich irgendwie etwas mache. Nein. Und auch in dem politischen Bereich. Ich bin auch politisch engagiert. Mhm. Und das habe ich auch, also ich war die Vorsitzende eines Ortsvereines. Ich war auch im Bezirk die Vorsitzende. Ich war bei der Frauen im Vorstand, bayerische, Bundesebene auch Delegierte. Also mhm. das hat mich interessiert. Es liegt an die Interesse der Menschen. Man kann sehr viel erreichen, wenn die Menschen das wollen. Mhm. Also Zauberwort ist wollen. Mhm. Wenn jemand etwas will, kann man auch erreichen.
1: Aber auch also, Einsatz, ne?
0: Ja, genau. Also mhm. ohne Fleiß kein Preis. Also das muss man schon sagen, klar. Mhm. Also ein paar Stunden und auch im Integrationsbeirat, klar. Nur im ersten Jahr, als mit dem Engel der Kultur, habe ich auch fast 800 Stunden investiert. Mhm. Aber ich hatte die Freiheit, die Möglichkeit, weil ich war Freiberufler und deswegen konnte ich das machen. Aber ich bin jeden Tag tatsächlich mit einem Ehrenamtlicher, weil ich war unbekannt. Keine Institution kannte mich. An mhm. jeder Tür habe ich geklopft. Mhm. Egal, Volkshochschule, Stadtbibliothek, Kirchen, unterschiedliche Kirchen, weil es ist ein interreligiöses Projekt, ja. habe ich an alle geklopft. Mhm. Aber das war mein Interesse, weil ich wollte, obwohl ich noch nie ein Projekt geleitet hatte. Mhm. Also das war für mich so ein Boden, wo ich sagte, okay, mein Gott, was mache ich da hier?
1: Könnte man
0: Aber
1: sagen,
0: ich habe mich nicht erschreckt. Ja.
1: Könnte man sagen, learning by doing?
0: Könnte man sagen. Und sich vertrauen. Und sich mhm. trauen. Also ich weiß, dass ich sehr viele Kompetenzen besitze. Mhm. Und ohne diese Kompetenzen, die ich in meinem Heimatland, und ich sage, und ich habe es überall auch bei der Arbeit betont, weil ich organisiere sehr viele Projekte. Mhm. Ohne das Wissen, das ich in meinem Heimatland mitgebracht habe, hätte ich so etwas nicht gemacht. Mhm. Tatsächlich. Dieses Wissen und auch Theologiestudium, ich kann auch nur betonen, das ist fantastisch. Alles, was ich dort gelernt hatte, kann ich auch hier umsetzen und klar ist eine Bereicherung für die Gesellschaft.
1: Ich danke dir erstmal. Wir hören jetzt noch ein paar Klänge von dem Konzert letzten Donnerstag von mhm. Otlakan mit dem rumänischen Jazz und dann geht's gleich mit dem nächsten Themenblock weiter, nämlich mit dem Bundesverdienstkreuz, okay? Bleib bitte dran, wir hören jetzt, lauschen noch ein bisschen unserer bezaubernden Mitch, der Sängerin von Otlakan.
0: Danke.
2: Salut.

0: Ja, das war Ott Lakan, Awe Nimamer. Ein sehr, sehr schöne Verjazzung des Songs. Valentina Dumitru hier bei Le Chafarol in der ersten Stunde. Ich bin froh, dass du es zu uns in die Sendung geschafft hast. Und wir sind jetzt beim zweiten Block. Und zwar geht es da jetzt um die Verleihung des Integrations, nicht des Integrationspreises, des Bundesverdienstkreuzes. Wie war diese Verleihung für dich? Wie hast du denn davon, wie erfährt man davon? Wird man da eingeladen? Vielleicht kannst du uns ein bisschen was über das Prozedere erzählen.
1: Ja, sehr, sehr gerne. Also das war für mich sehr überraschend. Also ich habe es überhaupt nicht gerechnet, dass ich das Bundesverdienstkreuz, also ich dachte immer wieder, naja, muss man sehr alt sein, muss man wahrscheinlich 20, 30, 40, 50 Jahre irgendwann was machen und dann zum Schluss, man bekommt so etwas, was für mich ist irgendwo sehr weit, weit, also es war für mich sehr weit entfernt. Also es sei schon eine große Ehre, und dass meine Arbeit gesehen worden ist. Es war sehr witzig, ich bekam bei der Arbeit einen Anruf, ich arbeite sehr spät Nachmittag, also die Kollegen wissen schon, dass ich manchmal bis 19 Uhr bei der Arbeit bin, und kurz nach 16 Uhr, also sehr spät, dann bekam ich einen Anruf, und das war die Sekretärin von Ministerpräsident Dr. Söder. Am Anfang dachte ich, das ist ein Witz, das ist irgendwie verpönt Spaß. Weil ich habe es überhaupt nicht gerechnet, dass jemand sagt, okay, Sie sind die Frau Dumitru, Sie wissen schon, Sie bekommen den Bundesverdienstkreuz. Am Anfang dachte ich, wie kommt man das so? Also es war sehr, sehr überraschend. Und die Zeremonie, also das war ich schon im Februar informiert, und im März in der Oberfranken Regierung hat stattgefunden. Und wir waren alle, also es waren auch nicht so viele Leute, 10, 11 Leute. Und die haben auch einige, 5 oder 6 noch die Bayerische, es ist ein bisschen kleiner. Aber der Bundesverdienstkreuz, ich war die Jüngste in der Runde tatsächlich. Also mein Hintergrundgedanke war richtig. Und ich war tatsächlich die Erste, die gerufen worden bin. Und ich war auch die Erste, die ich wollte auch am Pult etwas sagen. Ich habe als Leute eingeladen, weil man kann auch Gäste einladen, die mich begleiten. Von Evangelischem Bildungswerk, von Engel der Kulturen, von Integration jemand, auch die Stadt Bayreuth, die Stadt Schwabach eingeladen. Also so eine schöne Mischung, eine vom Mimi-Projekt Bayern habe ich auch eingeladen. So eine Mischung von denjenigen, die wirklich, also ich denke, Bundesverdienstkreuz verdient man nicht alleine, sondern das ist eine Mischung, eine Zusammenarbeit, weil ich alleine kann nicht auf die Beine stellen, sondern zusammen mit Institutionen, mit Vereine, das kann man so etwas bewältigen. Und deswegen habe ich auch die Leute eingeladen. Bei der Rede habe ich auch kurz gesprochen, und ich habe mich tatsächlich bedankt. Ich habe so lange darüber gedacht, was könnte ich dazu sagen. Ich habe mich bedankt an Deutschland, weil ohne Deutschland hätte ich oder wäre ich nicht der Mensch, der ich heute bin. Ich bin so geworden durch Deutschland, durch diese viele Möglichkeiten, die wirklich in Deutschland stattfindet, muss man auch nur zugreifen. Und ich muss nicht nach Amerika, nach gelobtes Land irgendwo auswandern. Nein, das ist hier in Europa. Und ich denke, in jedes Land kann man Großes machen, nur wenn man will.
0: Was bedeutet denn dieser Verdienst auch für die rumänische Community?
1: Weiß ich auch nicht so hundertprozentig, ehrlich gesagt, was für die rumänische Community bedeutet. So viel ich weiß, es war so eine Gala, und tatsächlich der deutsch-rumänische Verein aus Fürth, Eddie, der heute noch da kommt, hat mir empfohlen, macht mit, weil diejenigen, die wissen das nicht. Jetzt weiß ich nicht, also ich bin nicht so verankert in die rumänische Community. Mhm. Ich bin in sehr viele Vereine, ich bin Teil der Gesellschaft. Und wenn ich eingeladen bin, dann komme ich auch in die rumänische Community. Aber das habe ich nicht irgendwie überall posaunt, was habe ich gemacht. Oder ich weiß es nicht, ob die so viele verstanden haben, was konkret dieser Preis bedeutet. Verstehen Sie? Also das, ja, ich weiß es nicht. Habe ich auch den Eindruck manchmal, ja, weil normalerweise wäre es schon eine sehr schöne Geste, wenn rumänisches Konsulat oder die Botschaft irgendwie so ein Schreiben geschickt hätte. Also ich habe es von sehr vielen Politikern, von Dr. Söder, von Ministerpräsident, von viele, viele Politiker, wichtige Politiker, Landtagsabgeordnete, Bundestagsabgeordnete, sehr viele Briefe und Grüße. Aber von der rumänischen Community habe ich nichts. Nur diese Gala der Leute, die wirklich etwas in Deutschland gemacht hatten, habe ich so ein kleiner, ja, ich kann nicht als Preis, sondern eine kleine Trophäe, die eigentlich in der Runde da war. Aber ich denke nicht, dass das alles nachvollziehen können. Wie gesagt, es sind auch Leute, ich möchte jetzt nicht im Mittelpunkt stehen, will ich auch nicht. Jeder sind sehr viele Rumänen tatsächlich, die wahnsinnig viel geleistet hatten. Also von daher möchte ich mich nicht jetzt auf dem Podium und die anderen irgendwie dahinter, ich weiß es nicht. Aber so große Anerkennung oder zumindest ein Schreiben habe ich nicht bekommen. Also das kann ich auch schon konkret sagen. Ja. Und ich weiß es nicht, ob so etwas mir jetzt wichtig wäre. Also mich, ich habe seinen Weg, ich habe meinen Weg und ich weiß, in welche Richtung ich gehe und von daher, ja.
0: Ja, weil oft tendiert man ja auch, wenn man aus einer bestimmten, ja sage ich mal, Community kommt, sei es jetzt italienisch oder ich nenne das jetzt nur beispielsweise, sich auf diese zu konzentrieren. Ne? Du bist ja jemand, der geht ja komplett raus. Der ist ja einfach für alle da, ne? Für alle Nationen wie soll ich sagen, Länder und Sprachen und so weiter, ne? Als Integrationsbeirat auch, ne? Ist das ja auch die Voraussetzung, dass man einfach für alle da ist. Könnte sich da die rumänische Community auch noch ein bisschen dahingehend öffnen? Was meinst du?
1: Das wäre vorteilhaft.
0: Warum denn?
1: Deswegen habe ich gesagt, ja, weil Rumänien, ich habe auch sehr viele Vorträge über Rumänien vorgetragen in die deutsche Sprache, in die rumänische Sprache. Es bringt nichts. Wir haben so viele Traditionen. Wir haben eine Kultur, die 7.000, 8.000 Jahre alt ist. Kein Mensch weiß es. Es bringt nichts, wenn wir alles wissen unter uns. Wir müssen dieses Wissen weiter, auch an die anderen Kulturen sind hier, auch in Deutschland und. Das bringt nichts, wenn wir nur unter uns treffen und uns austauschen und. Das tatsächlich, also das ist mein Eindruck. Es wäre schön, wenn diese Offenheit beziehungsweise was wir als Kulturschatz, weil wir haben tatsächlich einen fantastischen Kulturschatz, aber wenn die nicht bekannt ist, das bringt nichts.
0: Ich spreche nur von Berlin, ne? Da war doch jetzt eine ganz, ganz große Kunstausstellung von unserem berühmten rumänischen Bildhauer. Skulptur. Ne? Die war jetzt bis im März, glaube ich, oder bis im Juni war sie.
1: Bis Juni, denke ich mal, ja.
0: Ne? Da war auch eine, also das war wirklich eine, ich weiß nicht, hast du es dahin geschafft?
1: Nein, leider nicht. Aus beruflichen Gründen habe ich tatsächlich nicht geschafft. Ja.
0: Also wie gesagt, wenn der dann in Berlin ausgestellt wird und so weiter, es kommt immer mehr in den hiesigen Zeitgeist. Es wird sich immer mehr geöffnet. Das Interesse ist auch mehr da. Ich glaube, auch die Möglichkeiten sind eher da. Ne? Wo würdest du jetzt meinen, könnte man in Bezug auf Integration noch nachjustieren? Wo siehst du aber auch mögliche Lösungen, Integration effizienter und einfacher zu machen, aufgrund deiner bisherigen Erfahrung?
1: Ich denke, die Offenheit oder die Öffnung ist schon in den letzten Jahren sehr viel gemacht worden. Also man findet auch auf die Internetseiten, also offizielle Internetseiten bei sehr vielen Kommunen, bei sehr vielen Gemeinden, sehr viele Infos.
0: Mhm.
1: Aber was noch nicht so geschafft ist, dieser Thema Digitalisierung.
0: Okay.
1: Also schon in dem Bereich, aber das ist nicht alles, ja. Und manchmal der Weg bis dahin ist ein bisschen komplizierter. Mhm. Also muss man von der Behördeseite, sage ich mal so, vielleicht den Weg ein bisschen simpel machen und nicht so kompliziert. Das wäre der erste Gang. Zweiter Gang, einfache Sprache. Weil das bringt nichts, wenn ich Formulare von mir habe und kein Mensch auch ein Deutscher nicht versteht. Und das kommt schon wieder bei der Beratung, bei der XY-Funktionärin, weil der hat auch nicht verstanden. Also das ist ein Personalsache und auch von Ehrenamtlichen. Dann brauchen wir Ehrenamtliche, die die Leute helfen und die können auch nicht so hundertprozentig helfen und. Also das ist... Das sollte man vielleicht in Zukunft das machen. Oder zumindest man hat schon angefangen, aber das sind schon ein paar Schritte noch, könnte man noch besser werden. Auch die Vereine oder Initiativen, das auch die Öffnung. Also wie gesagt, das müssen sie sich öffnen, müssen sie auch die Kreativität zeigen und auch alle Leute ins Boot zu nehmen, nicht nur einen Teil davon. Also Teilhabe heißt es, dass jeder inklusiv ist, dass jeder ist Teil davon. Nicht, also Integration ist nicht unbedingt das richtige Wort. Teilhabe, inklusiv ist es schon einer nebeneinander. Also das wäre wünschenswert. Ja, man ist auf dem Weg, aber das braucht man schon ein bisschen mehr, ja. Klar, das ist mit Personalkosten, das sind auch die Kosten, die muss man ein bisschen, ja, nachdenken, was macht man da, woher kommt diese Kosten und wie kann man auch decken. Das ist sehr kompliziert, also wenn man von der Behördenseite schaut. Aber wie gesagt, auf die andere Seite müssen auch die Menschen konkret die Bedürfnisse, also wo kann man, wo findet man die Möglichkeiten, was kann man auch verbessern werden. Also wenn man diese Anfrage nicht kommt, dann wissen wir auch nicht, also wo drückt die Schuh, ja?
0: Mhm.
1: Also das müssen sie auch die Initiative ergreifen. Und vielleicht die Vereine, die tatsächlich im Integrationsbereich sind, vielleicht auch konkret Integrationsbeiräte nutzen, weil das sind auch Gremien bei der Stadt, und ihre Anfrage und ihre Probleme an den Integrationsbeirat oder Migrationsbeiräte konkret schicken, dann kann man auch mehr erreichen, also als nur auf dieser Vereinsebene. Ja.
0: Jetzt habe ich noch eine Frage. Was sind denn neue Projekte, die bei dir anstehen?
1: Neue Projekte, also die laufen schon. Ich habe so initiiert, Frühling der Kulturen. Tatsächlich auch mit diesem Hintergedanke, dass man auch dieser Frühling in unterschiedlichen Kulturen kennenlernt.
0: Mhm.
1: Und das funktioniert sehr gut. Das ist meine eigene Marke. Ich habe sie entworfen. Und das ist schon, also nächstes Jahr dritter Part sozusagen. Also und Tag der Muttersprache habe ich auch initiiert. Nächstes Jahr machen wir auch mit dem Verein aus Fürth. Wortbrücke, das wird auch in Schwabach stattfinden und ich finde es auch fantastisch. Also ich bringe auch diejenigen, die den unterschiedliche Lyrikstücke auch präsentieren und das ist auch ein Gewinn für die Stadt, dass man auch an dem Tag. Vielleicht machen wir in der Schule, ich weiß es noch nicht, wir sind noch in der Vorbereitungsphase, aber das funktioniert sehr gut. Noch laufende Projekte, die auch weiter sich entwickeln. Also wir haben angefangen mit einer Sprachclub-Gruppe, jetzt wir sind schon bei 7 in der Zwischenzeit und da sind Migranten und Ehrenamtliche, also ich habe auch Ehrenamtliche, nicht nur die Deutsche, sondern auch Menschen mit Migrationshintergrund und das funktioniert auch sehr gut. Wir machen auch zusätzlich zu dem Thema, ja, da sind auch brisante Themen in der Gesellschaft, Thema Antisemitismus. Und ich bitte auch im Herbst für so eine kleine Gruppe, wir müssen schauen, wie das weiter funktioniert, einen Tagesausflug nach Fürth ins jüdisches Museum. Und das werden wir auch Thema Migration mehr erfahren und einen kleinen Workshop. Und das sind die Projekte, die jetzt Thema Mieterqualifizierung, das ist auch eine große Thematik. Viele, ich werde so eine Mappe vorbereiten und auch Kurse anbieten, also Workshops anbieten. Mietvertrag, wie sieht es aus, welche Versicherungen brauche ich? Und das bringe ich, deswegen sage ich, ich bringe Profis, die in dem Bereich sind. Und dann lade ich auch die Communities bzw. Ehrenamtliche, die auch als Multiplikatoren. Und dann, die haben so eine kleine Mappe und konkret diese Unterlagen da sind.
0: Oh, das ist ja, also da, ich sehe schon, es hört bei dir nicht auf, ne? Du bist auch gerne demnächst wieder eingeladen, wenn wir eben so ein neues, vor allem wenn es dann gegen den Richtung Tag der Muttersprache geht, aber auch schon vorher. Halt uns doch mal immer wieder am Laufenden über deine Projekte, denn das ist ja wirklich was Spannendes, denn es ist ja für alle und für jeden. Und man kann da ja immer was lernen, ne, von unseren Nachbarn. Ne? Das ist ja immer das Schöne.
1: Ja, sehr, sehr gerne.
0: Ich würde jetzt gerne noch auf rumänischer Sprache es ganz, ganz kurz zusammenfassen, in wenigen Minuten für unsere Zuhörer und Zuhörerinnen. Danke für deine Zeit erstmal und jetzt geht es erstmal weiter mit Rumänisch. 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

0: Und das war unser Interview mit Valentina Dumitru, Trägerin des Bundesverdienstkreuzes am Bande für ihre Verdienste im Bereich Migration. Sie hat rumänische Wurzeln und hat uns jetzt in zwei Sprachen, Deutsch und Rumänisch, ein ausführliches Interview gegeben. Und weiter geht's dann nach ein paar Klängen Musik mit Eduard Harnisch von Verein Integro Mittelfranken.
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Schmauch bei den Car Sessions auf Radio Z mit Eulen nach Athen.

0: den Car Sessions. Danke, das war schon auch.
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4: 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Das waren gerade Schmauch aufgenommen, bereits im April. Bei den lokalen Leidenschaften hier im Studio 1 am Kopernikusplatz. Früher als Liebhaber die große Hoffnung der Nürnberger Szene bei der Hamburger Schule mitspielen zu können, machen sie mittlerweile sehr, sehr interessante deutschsprachige Rockmusik. Und vielleicht habt ihr in dem einen oder anderen Song doch noch diese Idee von Hamburger Schule mithören können. Für alle die, die es verpasst haben, diese Sendung wird natürlich wiederholt am morgigen Dienstag um 13 Uhr auf www.radio-z.net und auf DAB+. Außerdem steht sie noch eine Woche lang in der Radio Z Mediathek zur Verfügung. Und natürlich gibt es wie bei jeder Car Session auch ein YouTube-Video von dieser gesamten Session mit Bild, mit Ton, mit Bonus. Und schaut einfach auf dem Lokale Leidenschaften-Kanal vorbei auf YouTube. Dort könnt ihr dieses Video dieser Car-Session dann noch hören. Der Grund, warum ich das jetzt alles schon ansage, wir machen natürlich gleich nochmal, hören wir rein in die Car-Session, denn wir haben ja noch ein bisschen Zeit und da dachte ich mir, da könnt ihr jetzt, wo ihr so ein bisschen Hintergrundinformationen habt, dann doch nochmal ein wenig nachhören. Und deshalb verabschiede ich mich jetzt praktisch schon. Nächste Woche Montag geht's weiter bei den lokalen Leidenschaften. Dann ist unsere Badentreffen-Sondersendung von 20 Uhr bis Mitternacht. Alle Bands auf der Mutzbühne beim Badentreffen werden bei uns im Studio sein, bis auf ein oder zwei Bands, die es dann doch nicht geschafft haben. Die einen sind auf einem Punk-Festival in Italien, die anderen haben so lange Bandprobe, obwohl wir ja 4 Stunden senden, naja, 3 Stunden. Zwischen 21 und 22 Uhr läuft wie immer Neuland. Wir essen in der Zwischenzeit in der Küche Pizza. Also schaltet unbedingt ein nächste Woche Mittwoch, wenn ihr Spaß daran habt, bei Radio Z, den lokalen Leidenschaften, ab 20 Uhr. Alles zu Badentreffen, zur Mutzbühne beim Badentreffen, das dann übernächste Woche oder jetzt von dieser Warte aus gesehen sogar in 3 Wochen dann stattfinden wird. Außerdem gibt es am Donnerstag natürlich eine normale Sendung der lokalen Leidenschaften. Dann sind dabei die Nachtkinder, die kurz vor der Veröffentlichung einer EP sind, und Mordrake, der als eine neue Rap-EP rausgebracht hat am vergangenen Freitag, die sehr, sehr hörenswert ist. Und wir freuen uns sehr, dass wir ihn so zeitnah hier einladen können. Also schaltet ein am Donnerstag, 16.07. gemeinsam mit Lisa Wert und den Nachtkindern und Mordrake werdet ihr dann die lokalen Leidenschaften dort hören können. Das war's für mich heute Abend. Jetzt schalte ich wieder rüber in die Vergangenheit, in den April 2026 zur Cast-Session mit Schmauch. Danke fürs Zuhören. Schaut auf YouTube vorbei. Schaut in der Radio Z Mediathek vorbei. Bleibt Radio Z wohlgesonnen. Bis dann. Ciao, ciao. 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Die Radio Z Car Session live aus dem Studio 1 am Kopernikusplatz begrüßt mit uns Schmauch.

manchmal auch bei Radio Z und den Car Sessions.

Schmauch bei den Car Sessions auf Radio Z mit Eulen nach Athen.

0: Guitar Sessions. Danke, das war schon auch.
1: Radio Z 95,8, ihr hört die lokalen Leidenschaften mit der Radio Z Car Session. Das waren gerade Schmauch aufgenommen, bereits im April bei den lokalen Leidenschaften hier im Studio 1 am Kopernikusplatz. Früher als Liebhaber die große Hoffnung der Nürnberger Szene bei der Hamburger Schule mitspielen zu können, machen sie mittlerweile sehr, sehr interessante deutschsprachige Rockmusik. Und vielleicht habt ihr in dem einen oder anderen Song doch noch diese Idee von Hamburger Schule mithören können. Für alle die, die es verpasst haben, diese Sendung wird natürlich wiederholt am morgigen Dienstag um 13 Uhr auf www.radio-z.net und auf DAB+. Außerdem steht sie noch eine Woche lang in der Radio Z Mediathek zur Verfügung. Und natürlich gibt es wie bei jeder Car-Session auch ein YouTube-Video von dieser gesamten Session mit Bild, mit Ton, mit Bonus. Und schaut einfach auf dem Lokale Leidenschaften-Kanal vorbei auf YouTube. Dort könnt ihr dieses Video dieser Car-Session dann noch hören. Nächste Woche Montag geht's weiter bei den lokalen Leidenschaften. Dann ist unsere Badentreffen-Sondersendung von 20 Uhr bis Mitternacht. Alle Bands auf der Mutzbühne beim Badentreffen werden bei uns im Studio sein, bis auf ein oder zwei Bands, die es dann doch nicht geschafft haben. Die einen sind auf einem Punk-Festival in Italien, die anderen haben so lange Bandprobe, obwohl wir ja 4 Stunden senden, naja, 3 Stunden. Zwischen 21 und 22 Uhr läuft wie immer Neuland. Wir essen in der Zwischenzeit in der Küche Pizza. Also schaltet unbedingt ein nächste Woche Mittwoch, wenn ihr Spaß daran habt, bei Radio Z, den lokalen Leidenschaften, ab 20 Uhr. Alles zu Badentreffen, zur Mutzbühne beim Badentreffen, das dann übernächste Woche oder jetzt von dieser Warte aus gesehen sogar in 3 Wochen dann stattfinden wird. Außerdem gibt es am Donnerstag natürlich eine normale Sendung der lokalen Leidenschaften. Dann sind dabei die Nachtkinder, die kurz vor der Veröffentlichung einer EP sind, und Mordrake, der als eine neue Rap-EP rausgebracht hat am vergangenen Freitag, die sehr, sehr hörenswert ist. Und wir freuen uns sehr, dass wir ihn so zeitnah hier einladen können. Also schaltet ein am Donnerstag, 16.07. gemeinsam mit Lisa und den Nachtkindern und Mordrake werdet ihr dann die lokalen Leidenschaften dort hören können. Das war's für mich heute Abend. Jetzt schalte ich wieder rüber in die Vergangenheit, in den April 2026 zur Car-Session mit Schmauch. Danke fürs Zuhören. Schaut auf YouTube vorbei. Schaut in der Radio Z-Mediathek vorbei. Bleibt Radio Z wohlgesonnen. Bis dann. Ciao, ciao.

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0: Ein recht herzliches Willkommen hier bei Radio Z auf der 95,8 MHz auf DAB Plus im Kabel oder stets live im Stream auf www.radio-z.net. Es ist Dienstag, der 14. Juli 2026 und das sieht unser heutiges Programm vor. Von 14 bis 15 Uhr der Kaffeesatz. Heute gibt's Bandcamp Bingo, mit dabei unter anderem Ostseetraum, Double Job und diverse Ohrenkriecher. Gefolgt wie eh und je von Castrop Rauxel von 15 bis 16 Uhr. Aktuelles Musikgeschehen auf der 95,8. Heute mit Pyro, der auch unser Album der Woche gekürt hat. Und zwar Die Behörde mit Der letzte Arbeitgeber. Von 16 bis 18 Uhr hört ihr dann Stoffwechsel, unser tagesaktuelles Magazin für Politik, Lokales und Kultur. Timo ist bei mir im Studio und gibt uns jetzt schon mal einen kleinen Überblick über die heutigen Themen.
1: Wie so oft starten wir in die Doppelstunde mit unserer Reihe Einmischen Possible. Heute geht es um die Kampagne Zusammen für Gerechtigkeit. Die fordert, den Schutz queerer Personen ins Grundgesetz aufzunehmen. Denn nicht nur die Nazis verurteilten und ermordeten Homosexuelle, auch in der BRD wurden sie mit dem Paragraph 175 verfolgt. Und heute gibt es wieder verstärkt Angriffe auf queere Menschen. Außerdem, vergangenen Samstag kamen in Nürnberg etwa 3000 Menschen zusammen, um gegen die geplanten Kürzungen im Sozial- und Gesundheitswesen zu protestieren. Einige Redebeiträge hören wir heute bei uns im Stoffwechsel.
0: Vielen Dank dir. Danach geht's weiter von 18 bis 19 Uhr bei Latinotopia. Heute zu Gast ist Rainer Pirzkall, der Leiter des Badentreffens. Und genau darum geht's dann auch heute Abend. Von 19 bis 20 Uhr Corazón de Tango, da dreht es sich heute um Daniel Melingo sowie den Día Nacional del Bandoneón und um die Tango-Auszeichnung des Premios Gardel. Von 8 bis 9 dann Powerplay, unser Indie-Powerhouse, heute mit einer Wiederholung. 21 bis 0 Uhr Jazz und Meer, der ewige Jazz segelt weiter auf dem ewigen Meer. Heute hinterm Steuerrad Jens. Und zum Sendeschluss werdet ihr in den Schlaf gestreichelt von unseren Audiopads, heute auch hier allerdings mit einer Wiederholung. Apropos, daraufhin hört ihr dann auch die Wiederholung unseres ganzen Tages von 2 bis 14 Uhr auf DAB Plus im Kabel oder auf www.radio-z.net.

Freitag. Ich war heute sehr lange bei Timmy in der Werkstatt unten. Dort habe ich Reifen gewechselt, aufgepumpt und mir Sachen erklären lassen. Ich habe dann noch 2 Fahrräder geputzt. Ich musste in der ganzen Woche 7 Fahrräder putzen. Es klingt zwar leicht, aber es ist eigentlich sehr viel Arbeit, bis so ein Fahrrad sauber ist.

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0: Als nicht relevant bezeichnete ein Sprecher des Amtes für Atomsicherheit und Strahlenschutz der DDR in Berlin die Frage einer Überprüfung der Sicherheit in den Kernkraftwerken der DDR nach dem Unfall im ukrainischen Kernkraftwerk Tschernobyl.
1: Wir haben ganz andere Reaktoren, erläuterte der Sprecher des Amtes auf entsprechende Fragen von Presse.

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0: Soll ich dir die Antwort sagen? Der Sinn des Lebens ist die Freiheit, auszubrechen, wenn man eingesperrt ist, nicht aufzugeben, bis man draußen ist. Und dann zurückzukehren. Aus freiem Willen.
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9: Hallo und moin moin zu einer Stunde Castrop am Dienstag. Für euer Mikrofon und Technik Pyro und wir starten mit einem Duo aus Berlin und dem Track Dia Abend. Hier kommen Zahn.

Sehr nice, schöner Track hier von Zahn, gefunden über Bandcamp das Ganze und es stammt aus ihrem aktuellen Album Pur Pur. Sie sind auch gerade so ein bisschen auf Festivaltour im Sommer unterwegs, aber nichts hier in der Gegend, sondern eher in Großbritannien. Das Duo, wie gesagt, aus Berlin ist unterwegs, so zwischen Elektronik, Handgemachten, vielleicht ist sogar ein bisschen Post-Punk mit dabei. Auf jeden Fall hörenswert und deswegen gibt's gleich noch einen dieser akustischen Tracks aus dem Album Purpur von Zahn zu hören. Mit dabei heute Fatigue, Dragnet, The Carp, die Cherry Cheeks, als Album der Woche Die Behörde. Und dann schauen wir gleich mit einigen Bands auf das Programm beim Weinturm Open Air, nämlich mit The Citadel, mit Gangstergrass, Anip, Daniel Evans and the Cascading Waters, mit Geraldino und selbstverständlich erwarten euch wieder aktuelle Konzertankündigungen und auch die Texttage. Jetzt aber Zahn mit Alhambra.

Bei La Vida es un Moscoso aus London erschien dieser eben gehörte Track von Coeur à l'Index. Und zwei Tracks sind auf dieser aktuellen Scheibe zu finden, die ihr natürlich auch über Bandcamp und das Label La Vida es un Moscoso finden könnt. Punk machen sie ganz viel, aber auch Indie-Pop-Rock haben sie mit am Start, wie ihr gerade hören konntet, in dem Track Mis Eros. Die neue Scheibe der Band Dragnet aus Portland in Oregon erscheint eigentlich erst im September. Über Bandcamp haben sie aber zumindest schon mal einen ersten Track, nämlich die Nummer 3, veröffentlicht mit dem schönen Titel Paranoid.

Definitiv Punk zum Mitsingen, würde ich mal sagen. The Carp haben auch was Neues veröffentlicht. Nothing's Gonna Help Nothing. So heißt das Ding. Ist ein bisschen punkiger, finde ich, noch als Dragnet. Und die Band hat ihr neues Album Tangled Up with the Two-Tailed Rat genannt. Ebenfalls erschienen bei Total Punk Records in Portland, Oregon. Und jetzt kommt's, das komplette Album ist schon über Bandcamp verfügbar, obwohl es erst ganz offiziell am 14. August dann auf Vinyl und CD veröffentlicht wird.

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1: 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Wir bleiben noch ein wenig bei Total Punk Records in Oregon in Portland und stoßen dort auf die Band Cherry Cheeks. Band, ja, auf jeden Fall, auch wenn es nur eine Ein-Mann-Band ist. Das aktuelle Album ist auf jeden Fall inspiriert von Science-Fiction-Geschichten und wir folgen dort musikalisch und in den insgesamt 14 Tracks einem Helden durch eine Welt, die ihn zerstören will. Und natürlich wird er auch von Reapern verfolgt. Wir hören Cherry Cheeks mit dem D.O.-Theme und Cruel Ball.

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1: Endlich durfte ich mal wieder das Album der Woche raussuchen und bin bei einer Newcomer-Band aus Bremen gelandet. Sie nennen sich Die Behörde, ist eine Flinter-Band, ein Kollektiv, bei dem die Musik und nicht die einzelnen Personen im Vordergrund stehen. Und unser Album der 2024 erschien die erste EP von Die Behörde mit dem leicht fatalistisch anmutenden Titel Schule, Arbeit, Tod. Dann gab es im April diesen Jahres die erste Ankündigung für das neue Album mit dem Opener-Track Bunt. Das kam als Single raus. Und unser Album der Woche ist offiziell am 12. Juni erschienen und trägt den schönen Titel Der letzte Arbeitgeber. Die Behörde hört ihr mit gleich drei Tracks: Pass, Strudel und Chillen. Viel Vergnügen!

0: Mehr aus unserem Album der Woche von Die Behörde, der letzte Arbeitgeber, hörte hier bei Radio Z am Mittwoch, Donnerstag und Freitag im Castrop. Wo denn sonst?
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Ich glaube, The Citadel habe ich zum ersten Mal auf dem Straßenkreuzer-Sampler gehört. Child's Blues war gerade der Track. Und damit sind wir beim Weinturm Open Air hoch über Bad Windsheim, denn da gab es einiges an Bandankündigungen, vor allem nachdem wir die große Bühne schon so ziemlich durch haben, für die Kleinturmbühne, die zweite Bühne, die immer dann bespielt wird, wenn auf der großen Bühne gerade Umbaupause oder nichts los ist. Einen Workshop gibt's auf der Kleinturmbühne zusammen mit der Band Gangstergrass und die hören wir mit Into the Sunset. Viel Vergnügen!

Bin mir nicht ganz sicher, ob ich die Band richtig ausspreche. Enip werden sie geschrieben und wir hören sie mit Yucatan ebenfalls auf der Kleinturmbühne beim Weinturm Open Air zu hören.

Zum nächsten Track der Band Daniel Evans and the Cascading Waters gibt es einen schönen Videoclip. Einfach mal auf YouTube danach suchen. Der Track trägt den Titel Hearts Apart.

Und endlich mal wieder auf dem Weinturm Open Air. Ich weiß gar nicht, ob er da nicht vor 10 oder 20 Jahren schon mal war. Geraldino. Wir hören ihn mit In die Schule mit dem Bus.

Mehr Weinturm Open Air dann nächste Woche hier im Castrop. Da habe ich mich zwischendurch auch mit den Weinturm-Leuten getroffen auf ein tolles Interview. Nachzuhören diese Sendung eine Woche lang in der Radio Z Mediathek unter www.radio-z.net oder in der Wiederholung am Mittwoch ab 8 Uhr auf DB Plus im Kabel oder im Stream. Ich sage tschüss, bis nächste Woche. Für euch am Mikrofon und Technik Pyro. Macht's gut, bis denne.

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Hallo und herzlich willkommen zu einer Doppelstunde vom Stoffwechsel, dem tagesaktuellen Magazin für Kultur und Politik. Natürlich hier bei Radio Z auf der 95,8. Heute ist Dienstag, der 14. Juli. An Mikrofon und Technik begrüßt euch Timo Möller mit der Themenübersicht für die kommende Stunde. Die Kampagne Zusammen für Gerechtigkeit fordert, den Schutz queerer Personen ins Grundgesetz aufzunehmen. Denn nicht nur die Nazis verurteilten und ermordeten Homosexuelle, auch in der BRD wurden sie mit dem Paragraphen 175 verfolgt. Und heute gibt's wieder verstärkt Angriffe auf queere Menschen. Vergangenen Samstag kamen hier in Nürnberg etwa 3000 Menschen zusammen, um gegen die geplanten Kürzungen im Sozial- und Gesundheitswesen zu protestieren. Einige Redebeiträge von der Demo hören wir heute hier im Stoffwechsel. Und zum krönenden Abschluss der ersten Stunde hören wir noch einen aktuellen Vogel der Woche. Und das ist dieses Mal, wie könnte es anders sein, die Aldabra-Weißkehlralle. So viel erstmal zu den Themen für die kommende Stunde, bevor wir gleich loslegen mit unserer Reihe Ein Mission Possible. Da hören wir noch Bärchen und die Milchbubis mit Tagebuch, Samen im Darm.

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4: Den Schutz queerer Menschen ins Grundgesetz schreiben. Das fordert die Kampagne Zusammen für Gerechtigkeit. Der Artikel 3 Absatz 3 des Grundgesetzes schützt viele Minderheiten, doch die sexuelle Identität kommt dort nicht vor. Queere Menschen fallen also nicht unter den speziellen Diskriminierungsschutz des Grundgesetzes. Das will die Kampagne ändern. Nicht nur das NS-Regime verfolgte und ermordete Homosexuelle. Auch danach in der BRD und in der DDR wurden queere Personen strafrechtlich verfolgt. Sie mussten ihre sexuelle Identität verbergen, um nicht wieder in die Mühlen der Justiz zu geraten. Wir leben in Zeiten, wo CSDs und queere Demos zunehmend attackiert werden, wo die AfD droht, an die Macht zu kommen, wo es immer mehr Hassgewalt und Attacken auf queere Personen gibt. In diesen Zeiten fordert die Kampagne einen klaren Anker für queere Rechte. Vom Grundgesetz muss daher ein klares, für alle Menschen sofort verständliches Signal ausgehen, dass alle Menschen denselben Schutz genießen, schreibt die Kampagne Zusammen für Gerechtigkeit und setzt sich für ein sturmfestes Grundgesetz für eine demokratische Zukunft ein. Meine Kollegin Heike Demmel hat sich näher mit der Kampagne und ihren Hintergründen auseinandergesetzt.
5: Alle Menschen sind frei und gleich an Würde und Rechten geboren, so heißt es in der Allgemeinen Erklärung der Menschenrechte. Doch dieser Grundsatz ist längst nicht überall umgesetzt, weltweit nicht und auch in Deutschland nicht. Dazu kommt, dass Menschenrechte und erkämpfte demokratische Errungenschaften seit Jahren wieder angegriffen und zurückgedrängt werden. Auch queere Menschen in Deutschland fürchten um ihre hart erkämpften Rechte.
6: Also wir sehen, dass wir in den letzten Jahren massive Anstiege von Hassgewalt verzeichnen, sowohl tätliche Übergriffe wie auch im Netz. Vielleicht mal eine Zahl nur als Beispiel, 2025, da sind die Fälle um 12,8% gestiegen. Das ist massiv.
5: Das sagt Alexander Vogt, Bundesvorstandsmitglied des LSVD+, Verband Queere Vielfalt. Deshalb geht sein Verband zurzeit mit der Kampagne Zusammen für Gerechtigkeit an die Öffentlichkeit. Das Ziel? Den Artikel 3 Absatz 3 des Grundgesetzes erweitern und dort den Schutz queerer Menschen verankern. Denn eine starke Demokratie braucht eine starke Verfassung, so die Kampagne.
6: Der Artikel 3 Absatz 3 Grundgesetz nennt ja die verschiedenen Gruppen, vielleicht exemplarisch sagen manche, oder Charakteristika, wegen denen man nicht diskriminiert werden darf. Das sind die Opfergruppen des Dritten Reiches, die die Nazis sozusagen kategorisiert hatten, die wir da wiederfinden. Ganz klar, die Mütter und Väter des Grundgesetzes hatten sich daran orientiert und auch ganz klar diesen Artikel gegen die Verbrechen des Dritten Reiches gerichtet, damit das nicht wieder passiert. Aber zwei Opfergruppen fehlten damals. 1949, das waren die Menschen, die mit Behinderung lebten. Das hat man 1994 geheilt. Und bis heute fehlen eben die queeren Menschen. Oder damals hat man nur von homosexuellen Menschen gesprochen, weil die eben, der Paragraph 175 Strafgesetzbuch richtete sich ja ganz gezielt gegen homosexuelle Männer. Was nicht heißt, dass auch lesbische Frauen nicht verfolgt wurden. Natürlich ist das passiert. Das muss unbedingt geheilt werden. Und gerade vor dem Erstarken der heutigen Hassgewalt ist dieses Zeichen ganz, ganz wichtig.
5: Im Grundgesetz steht, alle Menschen sind vor dem Gesetz gleich. Und weiter heißt es dort in Artikel 3 Absatz 3, niemand darf wegen seines Geschlechtes, seiner Abstammung, seiner Rasse, seiner Sprache und dann kommt noch einiges mehr, benachteiligt oder bevorzugt werden. Dort steht also schon wegen seines Geschlechts. Das reicht aber nicht, sagt der LSVD+, Verband Queere Vielfalt.
6: Das reicht nicht. Mein Geschlecht ist, bin ich Mann, bin ich Frau, vielleicht kann man es auch erweitert denken, bin ich jetzt eine Transperson, bin ich nonbinär, das kann man sicherlich, also zumindest das Verfassungsgericht, das hat es in manchen Urteilsbegründungen auch unter Geschlecht gefasst. Aber das erkennt sich darüber aus, auf wen ich stehe, jetzt mal ganz platt gesagt. Bin ich jetzt homosexuell oder bin ich da offener oder in welche Richtung geht das eigentlich bei mir? Das ist mit dem Wort Geschlecht nicht abgedeckt. Ich bin Mann. Dass ich Mann bin, darf kein Grund für Diskriminierung sein, aber dass ich schwul bin, das ist damit nicht abgedeckt.
5: Und genau weil es diese Lücke im Grundgesetz gibt, sind queere Menschen nicht per se geschützt. Und noch mehr. Sie könnten wieder Opfer von systematischer Diskriminierung und Verfolgung werden.
6: Das, was wir an Gewalt erleben, ist eben schon massiv. Und das Erstarken der AfD macht uns allen Sorgen, sollte es jedenfalls.
5: Nicht nur die Nazis verfolgten homosexuelle und queere Personen. Der Paragraph 175 der

0: verurteilten die NS-Gerichte nach dem Paragraf 175, die meisten zu jahrelanger Gefängnishaft. Ebenso fanden Kastrationen statt. 10.000 bis 15.000 schwule Männer wurden in Konzentrationslager eingewiesen, was Tausende nicht überlebten. Weshalb Homosexuelle nicht ins Weltbild der Nazis passten, erklärt Michael Glas von Fliederlich, dem queeren Zentrum Nürnberg.
1: Naja, es ging letztendlich um den Punkt Männlichkeit, Ariertum. Es ging um den Erhalt, die Fortpflanzung, ja, des Volkes. Das hat einfach alles in dem Fall nicht gepasst, weil wir wissen ja, schwule Männer vor allen Dingen jetzt sind halt weichliche Tunten, die man also nicht zum Krieg führen gebrauchen kann, noch nicht mal zum Fußball. Ja, es war jetzt ein bisschen flapsig, muss ich zugeben. Nee, also das war letztendlich einfach so dieses Rollenklischee Mann-Frau. Und da haben eben weder Schwule noch Lesben reingepasst und wurden von daher abgelehnt.
0: Weil die Nazis Frauen eine eigenständige Sexualität absprachen, wurde weibliche Homosexualität weniger ernst genommen. Auch Lesben wurden verfolgt, oftmals als angebliche Prostituierte oder Asoziale. Der Verfolgungsdruck bei Männern war aber deutlich höher.
1: Der Vorgang war üblicherweise durch Denunziation. Wenn jemand von der Polizei erwischt wurde, kam es zum Gerichtsverfahren, die Verurteilung nach 175. Die Haftstrafe musste abgesessen werden und danach ging es üblicherweise ins KZ zur, wie es auch oft immer wieder so zynisch hieß, ja zur Umerziehung, zur Besserung, um eben die Homosexualität zu bekämpfen und dann als ganzer Mann da wieder rauszukommen.
0: Fliederlich, das queere Zentrum Nürnberg, hat viele Biografien verfolgter Homosexueller in Nürnberg recherchiert und auch Stolpersteine verlegt.
1: Die Recherchearbeiten waren hier sehr schwierig, weil die meisten dieser Gerichtsakten, an die man rankam, sind im Polizeipräsidium 1945, war es, glaube ich, verbrannt, als das abbrannte. Aber wir haben einige Akten noch gefunden und ein Fall, das ist Rudolf K., der hier in Nürnberg lebte, als Homosexueller erwischt wurde. Er konnte sich dann also seinen Kopf aus der Schlinge ziehen, indem er mit einer freiwilligen Kastration einverstanden war, durfte dann unter Polizeiaufsicht mit ständiger Meldepflicht weiterleben. Also er kam dann nicht ins KZ, aber sein Leben war einfach auch zerstört. Ja, also es gibt noch einen zweiten Fall, allerdings muss man dazu sagen, das war ein aktiver Nazi, ein aktives NSDAP-Mitglied, der auch homosexuell war, der aber dann auch erwischt wurde und der wurde in der Förderstraße im Gerichtsgebäude erschossen dann.
2: Wie es nach 1945 weiterging, auch in der Bundesrepublik mit der Verfolgung von Homosexualität. Dazu hört ihr gleich mehr. Vorher hört ihr AK mit dem Titel Queer.

0: zurück beim Stoffwechsel, dem Magazin für Kultur und Politik bei unserer Reihe Einmischen Possible. Ja, die Kampagne Zusammen für Gerechtigkeit fordert, den Schutz queerer Menschen ins Grundgesetz aufzunehmen. Denn Attacken auf queere Personen und ihre Rechte nehmen zu.
1: Die Verfolgung und Verurteilung von Homosexuellen hörte 1945 mit dem Ende des NS-Regimes nicht auf, sondern der Paragraph 175 galt in der Bundesrepublik weiter. Dazu Alexander Vogt, Bundesvorstandsmitglied des LSVD+, Verband Queere Vielfalt.
2: Die Bundesrepublik hat ja die nationalsozialistische Version des Paragraphen behalten. Die haben das nicht zurückgedreht. Ja, das war die gesellschaftliche Stimmung damals. 1957 hat das Verfassungsgericht den Paragraphen noch bestätigt und hat sich dabei auf ein allgemeines Sittengesetz berufen, das nirgendwo schriftlich fixiert ist. Hanebüchen, wenn man sich das heute vorstellt. Da sieht man auch, wie sich das Verfassungsgericht in seinem Rollenverständnis natürlich auch geändert hat, Gott sei Dank. Aber 50.000 Männer etwa sind nach 49 bis 94 noch nach dem Paragraphen verurteilt worden. 50.000 in der Bundesrepublik. Natürlich gab es keine Todesstrafe mehr, aber das muss man sich mal auf der Zunge zergehen lassen, diese Zahl. Das ist viel. Natürlich haben wir Angst und zu Recht.
1: Deshalb und gerade auch wegen des Erstarkens der AfD und queerfeindlicher Kräfte fordert die Kampagne Zusammen für Gerechtigkeit, den Artikel 3 Absatz 3 des Grundgesetzes zu erweitern und dort den Schutz queerer Menschen zu verankern. Auch Klaus Schirdewan setzt sich für die Ergänzung des Artikels 3 des Grundgesetzes ein. Er gründete Gay and Grey, so heißt eine Gruppe von schwulen und bisexuellen Senioren. Schirdewan hat die Verfolgung am eigenen Leib erlebt.
3: Ich bin als Jugendlicher mit 17 Jahren mit einem anderen Mann von der Polizei erwischt worden. Gab es dann eine Gerichtsverhandlung. Der andere junge Mann war schon 21. Der wurde für ein ganzes Jahr ins Gefängnis gesperrt. Und ich in meinem jugendlichen Alter haben sie gedacht, dass ich vielleicht zu heilen wäre und haben mich zu einer therapeutischen Maßnahme verdonnert. Wenn ich die nicht angetreten hätte, hätte ich auch wahrscheinlich auch eine Gefängnisstrafe oder eine ich weiß nicht, was man sonst für eine Strafe hätte gestellt, aber sie haben gesagt, dann werde ich dann anders bestraft. Und das hätte große Folgen gehabt, weil ich damals in Lehre war und im öffentlichen Dienst. Und da hätte es schon schwere Folgen für mich gehabt, wenn die Lehre dann abgebrochen werden würde und so weiter. Und da habe ich halt zugestimmt zu dieser therapeutischen Maßnahme und bin dann 2 Jahre zu einem Therapeut gegangen.
1: Schirdewan hat überlebt, aber er galt bis 2017 als vorbestraft. Und er sagt heute, derzeit nehmen die queerfeindlichen Tendenzen in unserer Gesellschaft zu. Der Bundestag sollte deshalb Artikel 3 des Grundgesetzes jetzt erweitern. In seiner Familie herrschte auch nach dem Ende des NS-Regimes Stillschweigen über seine Homosexualität, erzählt Klaus Schirdewan. Nicht nur bei ihm war das so, erklärt Michael Glas von Fliederlich, dem Queeren Zentrum Nürnberg.
4: Ja, es war ein bedrückendes Leben schlichtweg. Also ich meine, man musste weiterhin genauso wie in der NS-Zeit sehr versteckt leben. Die ganzen anonymen Treffpunkte, Parks, öffentliche Toiletten, was dann auch schwulen Männern ja immer wieder vorgeworfen wird, dass sie sich da treffen. Aber die existierten weiter, anders ging es ja schlichtweg nicht. Man war ja kriminell. Wer homosexuell war, war kriminell. Punkt. Wer schwul war, war kriminell. Bei Frauen sah es, glaube ich, ein bisschen anders aus. Da war mehr noch so dieser asoziale Aspekt auch nach wie vor in den Hinterköpfen. Ich kann mich da auch irgendwie an ein schönes Zitat erinnern von, ich glaube, es war jetzt allerdings ein österreichischer Justizbeamter, der mal meinte, man kann weibliche Homosexualität nicht bestrafen. Man kann es ja gar nicht feststellen. Man kann es nicht von gegenseitiger Körperpflege unterscheiden. Und ich denke mir, das sind so die zwei Extreme letztlich, ne? So zwischen schwulen Männern und lesbischen Frauen und auch die Geschichte, dass sich da halt absolut nichts geändert hat. Null, nada, nothing.
1: Sehr deutlich wird das auch an der Biografie des Nürnbergers Rudolf K.
4: Rudolf K., der hat ja das Dritte Reich überlebt, der hat auch in der Bundesrepublik gelebt. Er führte ein sehr zurückgezogenes Leben, soweit man es fassen konnte. Von noch lebenden Nachbarn wurde er als sehr freundlicher, aber sehr zurückhaltender Mensch beschrieben, der kaum soziale Kontakte hatte. zu dem also auch niemand jemals zu Besuch kam. Wir wissen auch von 2 gescheiterten Selbsttötungsversuchen seinerseits. Er wurde da dann jeweils gerettet, aber offensichtlich war er absolut unglücklich und einsam.
1: Lesbische, Schwule, Bisexuelle, Trans- und Intergeschlechtliche und weitere queere Menschen sind eine große Opfergruppe des Nationalsozialismus. Doch anders als andere Opfergruppen werden sie durch das Grundgesetz nicht explizit geschützt. Das muss sich ändern, sagt der LSVD Plus, der Verband Queere Vielfalt, und fordert, den Artikel 3 Absatz 3 des Grundgesetzes zu erweitern. In der Kampagne Zusammen für Gerechtigkeit.
2: Und dann haben wir hinterher als LSVD gesagt, wo hapert es jetzt ganz konkret? Und wie können wir die Argumente, die da sind, auch nochmal so zusammenfassen, dass das Lager, wo wir die meisten Widerstände haben, auch nochmal erkennt, und das ist natürlich eher das bürgerliche Lager, die da eher, ich will nicht Widerstände, aber Vorbehalte haben, über die auch mit den nochmal ganz gezielt argumentativ ansprechen. Die Leute haben jetzt, wollen uns nicht den Schutz verweigern, aber es ist, viele Verfassungsrechtler hadern damit, die Verfassung anzufassen. Ja, und diese Hemmschwelle müssen wir auch überwinden. Das sind also viele, viele kleine Sachen, die bedacht werden müssen. Und mit der Kampagne, die wir dann gelauncht haben, Zusammen für Gerechtigkeit, wollen wir genau da ansetzen.
1: Und so soll künftig auch der Schutz queerer Personen im Artikel 3 Absatz 3 im Grundgesetz stehen, wo es bisher, hier in Auszug, heißt: Niemand darf wegen seines Geschlechtes, seiner Abstammung und so weiter benachteiligt oder bevorzugt werden.
2: Es gibt verschiedene Vorschläge. Ich persönlich bin jetzt kein Verfassungsrechtler, ob man welches Wort man dort jetzt nimmt. Es gibt beispielsweise die Möglichkeit, sexuelle Identität oder sexuelle Orientierung zu nehmen. Wir als LSVD Plus sind da offen, aber wir sagen, es muss zumindest hinterher klar sein und auch aus der Begründung des Gerichtes hervorgehen, dass die gesamte queere Community damit geschützt ist, unter diesem Schutzfeld. Das ist uns wichtig und das möchten wir erreichen.
1: Deutschland wäre damit längst nicht das erste Land.
2: Eins der besten Beispiele ist gerade unser Nachbarland, die Niederlande. Die haben es im Absatz 1 ihres Grundgesetzes drin. Also es sind mehrere, die da mit gutem Beispiel vorangegangen sind. Ich sehe auch eigentlich nicht das große Problem, was soll so schwierig daran sein, das zu tun. Ich habe die Angst, wenn wir zu lange warten, dann hat die AfD in einer der nächsten Legislaturperioden eine Minderheit, eine Sperrminorität, die Verfassungsänderungen verhindern kann. Gnade uns Gott, wenn das passiert.
1: Um das zu verhindern, fordert die Kampagne Zusammen für Gerechtigkeit alle auf, aktiv zu werden und an ihre Wahlkreisabgeordneten zu schreiben. Damit das ganz fix und einfach geht, gibt's auf der Kampagnenseite eine Hilfestellung.
2: Auf der Seite zusammenfürgerechtigkeit.de, also immer durch Bindestriche getrennt, gibt es einen Mailing-Link. Da kann man sich eintragen und dann wird automatisch der Brief an den jeweiligen Wahlkreisabgeordneten geschickt oder man bekommt dann auch raus, wer ist mein Wahlkreisabgeordneter, meine Wahlkreisabgeordnete, und dann bekommt man diesen Brief und das geht also ganz leicht und fehlt eben auch bei den Abgeordneten an Informationen über das Thema. Das sehen wir in vielen Bereichen bei uns. Information hilft oft ja schon, Vorurteile zu senken und auch Notwendigkeiten zu erkennen. Und wenn man das Thema nicht auf dem Schirm hat, ja, dann setzt man sich auch nicht dafür ein. Und das wollen wir eben erreichen, dass die Abgeordneten das Thema erkennen, sehen.
1: Denn, so die Kampagne, die Verteidigung von Minderheitenrechten ist ein grundlegendes demokratisches Prinzip. Damit appelliert sie insbesondere an CDU-CSU-Abgeordnete. Denn für die Grundgesetzänderung ist eine Zweidrittelmehrheit im Bundestag und Bundesrat erforderlich.
0: Auf der Website der Kampagne zusammen-für-gerechtigkeit.de findet ihr jede Menge Material. Zum Beispiel 10 Argumente für die Grundgesetzergänzung und Argumentationspapiere. Dort findet ihr auch einen Mailentwurf für das Schreiben an die Wahlkreisabgeordneten, mit dem die Kampagne es für euch leicht macht, wenn ihr aktiv werden wollt. Hier noch einmal die Seite zusammen-für-gerechtigkeit.de. Und wir machen gleich weiter mit dem nächsten Thema. Vorher Lesbisch von Ebow.

0: Der Sozialstaat steht aktuell unter großem Druck. In den Bereichen Rente, Gesundheit und Arbeitsmarkt soll nach Plänen der Bundesregierung massiv gespart werden. Ende letzter Woche stimmten Bundestag und Bundesrat für das Krankenkassensparpaket. Den gesetzlichen Krankenkassen fehlen laut Prognosen im nächsten Jahr 19 Milliarden Euro. Nun stimmten die Abgeordneten für die Pläne der Gesundheitsministerin Nina Wagen. Das Paket sieht Ausgabenbremsen bei Praxen, Kliniken, Apotheken und der Pharmabranche vor, aber auch höhere Zuzahlungen und Einschnitte für Versicherte. Die Opposition warnt dagegen, es würde keine Entlastungen geben, sondern im Gegenteil Krankenhausinsolvenzen, überlastete Hausärztinnen und verratene Psychotherapeutinnen. Auch der Hausärztinnenverband ist alarmiert und nennt die Sparpläne Zerstörungsprogramm. Sie kritisieren, dass Hausärztinnen auf der einen Seite mehr Aufgaben übernehmen sollen, auf der anderen Seite wird genau dort mit dem Rotstift angesetzt. Sie warnen zusätzlich davor, dass sich die Versorgungsqualität in deutschen Arztpraxen und Krankenhäusern drastisch verschlechtern wird. Zudem würden die Pläne Zehntausende Arbeitsplätze kosten. Solidarität statt Sozialabbau. Unter diesem Namen gingen vergangenen Samstag bundesweit Menschen auf die Straße. Hier in Nürnberg waren es etwa 3000 Menschen, die gegen die geplanten Kürzungen von Union und SPD zu demonstrieren. Aufgerufen hatte die Kampagne Unkürzbar. Hier spricht die Bundestagsabgeordnete für die Partei Die Linke und Pflegekraft Evelyn Schütz.
1: Am Donnerstag stand Friedrich Merz im Bundestag und verkündete stolz: Die Mitte liefert. Ja, Herr Merz, diese Regierung liefert. Sie liefert Milliarden für Panzer und Aufrüstung. Sie liefert Steuergeschenke für Konzerne und Superreiche. Und sie liefert Kürzungen für diejenigen, die jeden Tag dieses Land am Laufen halten. Sie kürzen bei Pflegekräften, Beschäftigten, Rentnerinnen und Rentner, Familien, Menschen mit Behinderungen und alle, die auf einen funktionierenden Sozialstaat angewiesen sind. Das ist keine Politik der Mitte. Das ist Politik für die Reichen. Bezahlt wird sie von der Mehrheit der Bevölkerung, nämlich von uns, den normalen Menschen. Gestern hat diese Koalition ihr Spargesetz für gesetzlich Krankenversicherung durch den Bundestag gedrückt. Höhere Zuzahlungen, mehr Belastungen für Familien, weniger Geld für Krankenhäuser, noch mehr Druck auf Beschäftigte, krank zur Arbeit zu gehen. Und während über diese Kürzungen im Eilverfahren abgestimmt wurde, hat man die Debatte über die Zukunft der Pflege einfach von der Tagesordnung gestrichen. Über Waffen wird stundenlang diskutiert. Pflege, wen interessiert's? Ich habe viele Jahre in der Pflege gearbeitet. Ich weiß, was diese Politik bedeutet. Sie bedeutet eine Kollegin weniger auf Station, noch mehr Überstunden, noch weniger Zeit für die Menschen, noch mehr Beschäftigte, die völlig erschöpft ihren Beruf verlassen. Und genau deshalb macht mich das Verhalten der Unionspolitiker im Gesundheitsausschuss fassungslos. Passt jetzt gut auf, was uns passiert ist. Als wir diese Kürzungen kritisiert haben, wurden meine Kolleginnen, die ebenfalls jahrelange Erfahrung als Pflegekräfte haben, und ich von den Unionsabgeordneten ausgelacht. Wir würden als dumm und inkompetent bezeichnet. Statt sich mit den Argumenten von Pflegekräften, Patientinnen und Patienten auseinanderzusetzen, wurde gespottet und beleidigt. Ich sage Ihnen heute, mich hat es bitterbös getroffen. Nicht mich als die Evelyn Schütz, sondern als die Evelyn Schütz als Pflegekraft. Stellvertretend für alle von uns. Das ist sowas von respektlos. So geht man nicht mit arbeitenden Menschen um, egal aus welcher Branche. Wer über Pflegekräfte lacht, wenn sie vor dem Kollaps des Gesundheitssystems warnen, der hat jedes Maß verloren. Aber wir alle hier lassen uns nicht einschüchtern. Wir werden nicht leiser. Im Gegenteil. Jeder Spott macht uns entschlossener. Jede Beleidigung bestärkt uns darin, weiterzukämpfen. Für die Menschen, die keine Lobby im Kanzleramt haben. Das Geld liegt auf den Konten der Milliardäre. Es steckt in den Rekordgewinnen der Pharmaindustrie. Es steckt in den Vermögen der Superreichen. Es fehlt halt leider dort, wo es die Menschen zum Leben brauchen. Wir haben keinen zu großen Sozialstaat. Wir haben einen viel zu großen Reichtum in viel zu wenigen Händen. Deshalb sage ich ganz klar, wir brauchen eine Vermögensteuer für Multimillionäre und Milliardäre. Wir brauchen eine solidarische Kranken- und Pflegeversicherung, in die alle einzahlen. Auch Minister, Abgeordnete, Beamte und Spitzenverdiener. Wir brauchen Krankenhäuser in öffentlicher und gemeinnütziger Hand statt Rendite für Investoren. Wir brauchen gute Tarifverträge, mehr Personal und Arbeitsbedingungen, die Menschen nicht krank machen.
0: Schlechte Nachrichten auch für Alleinerziehende und ihre Kinder. Zahlt ein Elternteil keinen Unterhalt, so springt bisher der Staat ein. Damit soll nun Schluss sein. Dieser Vorschuss wird nur noch Kindern bis zum 15. Lebensjahr gewährt. Auch beim Elterngeld soll gespart werden. Von Armut betroffenen Kindern soll der staatliche Zuschlag in Höhe von 25 Euro im Monat gestrichen werden. Union und SPD lassen sich davon nicht beirren und winken die Pläne vergangenen Freitag durch. Noch debattiert werden weitere Angriffe auf ArbeitnehmerInnen wie die Attestpflicht ab dem ersten Krankheitstag und die Abschaffung der telefonischen Krankschreibung. Kürzungen auf der Seite des Sozial- und Gesundheitswesens sind also beschlossen, sowie die Erhöhung des Haushalts für die Bundeswehr, der ein Drittel mehr als im Budget von diesem Jahr erhalten soll. Bis 2030 soll er auf 183,7 Milliarden Euro wachsen. Das kritisiert auch die Jugend der Gewerkschaft Verdi.
2: Das angekündigte Kürzungspaket der Merz-Regierung zeigt, wie viel schlimmer es doch noch in diesem Land werden kann, wenn man Sozial- und Gesundheitswesen lediglich auf Bezahlbarkeit oder, wenn man es ehrlich ausdrückt, Profitinteressen getrimmt wird und auch den letzten Mantel der Menschlichkeit ablegt. Krankenhaussterben, auch durch Unterfinanzierung, ach, die müssen halt profitabler sein und brauchen daher keine Refinanzierung. Ein angemessener Pflege- oder Erzieherschlüssel, ach, die Fachkräfte können ja noch mehr arbeiten. Telefonische Krankmeldung, ach, mit der wird eh nur blau gemacht. Lohnfortzahlungen bei Krankheitsfall ab dem ersten Tag, ach, das kann man dem Arbeitgeber nicht zumuten. Was haben alle diese Forderungen gemeinsam? Sie sind Klassenkampf von oben und dieser wurde gestern vom Bundestag und Bundesrat offiziell beschlossen und abgesegnet. Doch woher kommt das alles? Auch wenn Merz und sein Kabinett charakterlich bestimmt, sagen wir mal, eher schwach aufgestellt ist, passiert all das nicht aus einer persönlichen Marotte, sondern ist Teil einer Strategie. Viele Entwicklungen, die uns als Jugend eh schon zu schaffen machen, würden durch diese Reform noch weiter zugespitzt werden. Einstampfung der Kultur- und Bildungsangeboten, Erschwerung einer Zukunftsplanung durch Auflockerung der Befristung der Arbeitsverträge, Verschärfung der Arbeits- und Ausbildungsbedingungen etc. Man nimmt uns also die Perspektive, in dieser Gesellschaft eine sichere, planbare und gesündere Zukunft zu haben. Gleichzeitig zeigt der neue Bundeshaushalt, wo nicht gespart wird. Bei der Polizei, bei Überwachung, Waffenkonzernen und vor allem nicht bei der Bundeswehr. Die Massen an Geld, die in die Bundeswehr fließen, haben auch einen Effekt. In der Bundeswehr funktionieren die Krankenhäuser, in der Bundeswehr gibt es viele Weiterbildungsmöglichkeiten und die Bundeswehr bezahlt relativ gut. Die Strategie ist relativ einfach zu erkennen. Man versucht uns mit allen Mitteln wie Verzweiflung oder Alternativlosigkeit ins Militär zu drängen, um dann als Kanonenfutter zu enden. Dazu gesellt sich dann auch wahrscheinlich die bald anstehende Wehrpflicht, um den Zuwachs zu maximieren. Die Jugend soll also an der Front für den Aktienkurs von ThyssenKrupp heroisch fallen oder die Jugend soll sich brav kaputt arbeiten in einem Staat, in dem jegliche soziale Absicherungen komplett ausgehöhlt wurden und in dem man eh keine gute Gesundheitsversorgung sich leisten kann. Wir, die Verdi-Jugend Mittelfranken, antworten auf diese Pläne des BlackRock-Clowns und seines Kabinetts mit Leckeier. Wir wehren uns gegen diesen Angriff auf den Sozialstaat und unsere Grundsicherung. Wir stehen hier und sind laut. Wir sind mit anderen jungen Menschen im Gespräch, damit sie beim nächsten Mal wieder mit uns hier stehen. Wir reden mit Kollegen, wie man sich in der Bewegung beteiligen kann. Wir vernetzen uns mit anderen Gruppierungen, um den Protest so breit zu machen, dass er nicht mehr ignoriert werden kann. Ich bin zuversichtlich, dass wir das nächste Mal noch lauter und noch mehr auf der Straße sind und immer weiter kämpfen, bis wir zusammen diese Reform abgewendet haben und uns durch unseren Zusammenhalt und Solidarität eine bessere Zukunftsperspektive zurückerkämpfen.
0: Und auch der antikapitalistische Block hat genug von den Sparplänen der Bundesregierung und fand auch auf der Demo klare Worte.
3: Es geht um weit mehr als um etwas mehr oder weniger Sozialstaat. Es geht um weit mehr als um die massiven Kürzungen in der Kinder-, Jugend- und Behindertenhilfe. Sie sind Teil eines Angriffs von oben, einem strategisch und bewusst geführten Klassenkampf von oben. Und zwar einen, wie wir ihn in der deutschen Nachkriegsgeschichte noch nicht erlebt haben. Alles, was Generationen vor uns erkämpft haben, wird zur Disposition gestellt. Sei es der 8-Stunden-Tag, Kündigungsschutz, öffentliche soziale Infrastruktur, Leistungen für Eltern, für Pflegende, Rente, Wohngeld. Die Liste ließe sich ewig fortführen. Diese Strategie, uns jeden Tag mit neuem Scheiß zu überhäufen, soll uns ohnmächtig machen, soll uns isolieren und soll uns spalten. Aber da habt ihr euch geschnitten. Wir werden uns nicht spalten lassen. Wir werden uns nicht gegeneinander ausspielen lassen. Nicht gegen Erwerbslose, nicht gegen unsere Kolleginnen, unsere Nachbarinnen aus anderen Ländern. Nicht jung gegen alt. Nein, wir wissen, dass uns das schwächen würde. Die Solidarität als lohnabhängige Klasse ist unsere Stärke im Alltag, in den Nachbarschaften, aber auch im Kampf in den Betrieben und auf der Straße. Und wir lassen uns auch nicht auf eure Salamitaktik ein, sondern benennen euer Programm als das, was es ist, Klassenkampf von oben. Garniert wird dieser ganze Angriff, diese Kürzungsorgie mit einem ganz großen Haufen Propaganda. Wir leben über unsere Verhältnisse, wir können so nicht weiter Geld verprassen. Sag mal Merz, Spahn, Dobrindt und Konsorten, wie plump kann Propaganda eigentlich noch sein? In immer mehr Arbeiterfamilien reicht das Geld im besten Fall bis zum Monatsende. Da können keine Rücklagen gebildet werden, da ist kein Urlaub drin, ja oft nicht mal ein Restaurantbesuch. Und Frau Baas, Herr Klingbeil und Co., es ist uns völlig egal, ob die Sozialdemokratie diesen Kahlschlag mit Bauchschmerzen mitträgt oder als absolute Überzeugungstäter. Die Konsequenzen für uns bleiben gleich. Die Konsequenzen für uns als lohnabhängige Klasse bedeuten Arbeiten bis zum Umfallen bei höheren Lebenshaltungskosten, schlechterer öffentlicher Daseinsfürsorge und mieser Absicherung. Und warum das alles? Es geht um die Rolle Deutschlands in der Welt. Das deutsche Kapital soll im imperialistischen Hauen und Stechen ganz weit oben mitspielen. Das soll einerseits dadurch passieren, dass unsere Löhne immer weiter gedrückt werden, um hohe Profite einfahren zu können, mit denen dann deutsche Konzerne wiederum wettbewerbsfähig bleiben. Und andererseits durch die massive Aufrüstung, die deutsche Kapitalinteressen notfalls auch mit der Waffe in der Hand durchsetzt. Wir, die den Reichtum dieser Gesellschaft als Lohnabhängige mit unseren Körpern, unseren Gehirnen und vor allem in diesen Tagen mit unserem Schweiß erschaffen, sollen am Schluss demütig und zufrieden sein, wenn uns davon ein paar Krümel vom großen Buffet der Macht zuteil werden. Aber wir sind weder demütig noch zufrieden. Wir weigern uns dabei zuzusehen, wie unsere Lebensbedingungen zum Wohle des Produktionsstandes immer erbärmlicher werden. Und um es klar zu sagen, es reicht auch nicht, im bestehenden kapitalistischen System immer nur Schlimmeres abzuwenden. Das kleinere Übel ist das Übel unserer Zeit. Wir haben eine Vision, eine Gesellschaft, in der nicht der Profit im Mittelpunkt steht. Nicht das Eigentum einiger weniger, sondern wir als Menschen, unsere Bedürfnisse, unser Leben, unser Glück und unsere Gesundheit. Wir wollen alles. Und dafür müssen und wollen wir auch kämpfen. Schön, dass wir heute so einen großartigen Auftakt haben. Aber seien wir ehrlich, ein paar Demonstrationen werden nicht ausreichen, um diesen massiven Angriff abzuwehren. Lasst uns endlich den politischen Streik ganz weit auf die Agenda setzen. Denn da können wir sie empfindlich treffen. Das ist spürbar.
0: Das waren also einige Stimmen von der Demonstration Solidarität statt Sozialabbau. Hier gingen etwa 3000 Menschen in Nürnberg auf die Straße, um gegen die geplanten Kürzungen von Union und SPD zu demonstrieren. Aber auch an anderer Stelle soll gespart werden. Dieses Jahr soll die geplante Diätenerhöhung für die Mitglieder des Deutschen Bundestages ausfallen. Die monatlichen Diäten bleiben bei etwa 11.800 Euro und steigen nicht, wie vorgesehen, auf 12.300 Euro. Sparen müssen wir also alle. Alle Infos zum Bündnis Unkürzbar und anstehenden Veranstaltungen findet ihr zum Beispiel unter unkürzbar-mittelfranken.de.

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die Verlierer und Mercedes Jens hört ihr hier im Stoffwechsel auf der 95,8. Zum Ende dieser Stunde hören wir auch noch ein kleines bisschen mehr Musik, bevor es weitergeht mit einer aktuellen Ausgabe von Radio Face, Gesichter deiner Stadt im Talk. Diese Sendung hört ihr jeden zweiten Mittwoch im Monat von 18 bis 19 Uhr natürlich hier auf der 95,8. Euch jetzt schon mal viel Spaß mit dem restlichen Programm hier bei Radio Z. Vielen Dank fürs Zuhören und bis zum nächsten Mal. Vom Mikro verabschiedet sich Timo Müller.

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1: Und hier sind für dich Julia und Corbinia.
2: Ja, das letzte haben wir schon abgeschnitten. Hallo und herzlich willkommen zu Radio Face mit Julia
3: und Corbinian.
2: Hallo und herzlich willkommen zurück. Hier sind wir wieder.
1: Und jetzt ist auch mein Mikrofon an und ich hoffe, man kann mich jetzt hören. Die ersten Sekunden hat es schon verschluckt. Hier ist Radio Face. Wir haben es gerade jetzt zum fünften Mal gesagt mit Julia und Corbinian. Und ja, für altgediente Hörerinnen und Hörer, die merken jetzt gerade, huch, da ist wieder jemand dabei. Nicht nur die Julia ist zu hören oder der Nulon, sondern auch ich, Corbinian. Ich habe jetzt nach meiner längeren Krankheitsphase meinen Weg wieder zurück ins Studio geschafft und freue mich ganz arg, jetzt hier im Sommer wieder dabei zu sein. Ganz, ganz großes Dankeschön an dich, Julia, dass du diese ganze Zeit hier jetzt durchgehalten hast und die Sendung weiter am Laufen gehalten hast. Vielen, vielen Dank.
3: Ja, gerne. Ich freue mich sehr, dass du endlich wieder zurück bist und wir wieder gemeinsam hier im Studio sitzen. Das finde ich sehr schön. Willkommen zurück.
1: Ja, Dankeschön. Und bei uns ist heute Mr. CSD. Wir haben heute Markus bei uns, der sich um das Design von unserem CSD hier in Nürnberg kümmert und sich da ehrenamtlich engagiert. Und wir freuen uns ganz, ganz arg, dass du dir heute die Zeit genommen hast. Hallo Markus.
4: Hi, grüß dich Julia. Hallo Corbinian. Schön, dass ich hier sein darf.
1: Ja, super gerne. Ja, wir haben dich jetzt im Vorgespräch schon ein bisschen erleben dürfen. Wir haben auch schon öfter gequatscht. Wir kennen uns vom Orga-Team. Da sind wir uns zum ersten Mal begegnet. Und damit ich aber jetzt unsere Community auch kennenlernen kann, musst du dich jetzt erstmal dem Fragenhagel von der Julia stellen.
4: Das sind wir hier.
1: Wunderbar.
3: Ja, also ich frage jetzt nicht nach dem Alter, das ist immer gemein, aber wir starten.
4: Ich habe so eine schöne Antwort mir
3: wirklich
4: parat
3: gelegt. Ja? Bitte.
4: Das ist für die Leute, die jetzt ein bisschen grübeln können. Ich sage, ich bin späte Gen X.
1: Mhm. Okay.
3: Muss
1: also
3: ich auch grübeln.
1: Das
3: aber ich bin...
1: Da habt ihr zu Hause jetzt gleich mal was zum Rechnen, aber weiter zuhören. Wichtig.
4: Auf Social Media wird jetzt heißen, schreibt eure Antworten in die Kommentare.
1: Haben wir nicht.
3: Haben wir leider nicht, aber ihr könnt es jetzt auch einfach so schreiben. Haben wir schon eine E-Mail-Adresse? Ich glaube nicht.
1: Noch nicht. Liebe Grüße gehen raus an die Technik. Das dauert noch ein bisschen.
3: Genau. Okay, also dann grübeln wir jetzt alle noch ein bisschen über dein Alter. aber was uns natürlich auch immer interessiert, weil es auch so ein bisschen zur Sendung gehört, wir haben ja immer Menschen aus Nürnberg da, die hier tolle Sachen machen. Wie hat es denn dich nach Nürnberg verschlagen und wie lange bist du schon hier?
4: So, jetzt kommt das große Aha-Erlebnis. Ich bin eigentlich gebürtiger Fürther. Und bin aber jetzt in Nürnberg lebend seit 2004, wobei ehrlich gesagt angefangen in Nürnberg zu leben war eher so seit 99 mit der Ausbildung und wo der ganze Freundeskreis irgendwie nach der Schulzeit angefangen hat, hier sich aufzubauen. Und du bist ja sowieso irgendwo in beiden Städten unterwegs gewesen. Also von daher bin ich hier im Großraum gebürtig aufgewachsen und lebe schon immer hier.
3: Und was hält dich dann hier? Also gab es mal irgendwie so eine Zeit, wo du gedacht hast, ah, jetzt mal eine andere Stadt, wäre auch nett oder war für dich immer klar, das ist hier cool und passt?
4: Also tatsächlich hatte ich nie explizit den Wunsch wegzuziehen, weil einfach Familie, Freundinnen, Partner, es ist alles, ich bin ein sehr sozialer Mensch, der sein Umfeld braucht und Menschen um sich braucht und das aufzugeben, nur wegen einer anderen Stadt, der Punkt war eigentlich nie da. Ich handhabe das eher immer so, wenn mir Nürnberg manchmal zu engstirnig ist, was es de facto ist, dann haue ich einfach ab. Eine Woche, zwei Wochen, drei Wochen, fünf Monate, lass mich inspirieren und komme dann wieder zurück und bin dann happy, dass ich wieder so meinen kleinen Kreis habe, wo ich irgendwie von Ost nach West in einer Stunde durch die Stadt gelaufen bin und nicht eine Stunde S-Bahn fahren muss.
1: Unbedingt, ja, das ist ein großer Vorteil hier.
4: Ja, von daher sind es die Leute, die mich in Nürnberg lassen und alle möglichen Menschen, die ich auch so beruflich schon mal angelernt habe in Nürnberg aus anderen Städten. Denen habe ich immer gesagt, Nürnberg zieht vielleicht nicht an, aber Nürnberg hält fest. Und viele davon haben das bestätigt, dass sie immer wieder danach sehr gerne hier zurückkommen, weil es einfach herzlich ist.
3: Spannend. Vielleicht erzählst du noch kurz von deiner Ausbildung, weil da werden wir vielleicht später noch ein bisschen drauf kommen, wenn wir über dein Engagement für den CSD sprechen. Aber es ist vielleicht ganz spannend, was du gemacht hast.
4: Ich habe klassisch einen Werbekaufmann gelernt, den es mittlerweile auch so nicht mehr gibt, sondern jetzt ist es der Kaufmann für Marketingkommunikation. Also von daher ist alles, was so rund um Marketing ging, ist seit über 25 Jahren mein Business.
3: Mhm. Und das wird heute ja so ein bisschen das Hauptthema der Sendung, dass du deine Expertise ehrenamtlich auch dem CSD zur Verfügung stellst. Das ist aber nicht dein einziges Engagement. Ich habe heute auch erfahren, dass du so ein bisschen im Veranstaltungsbusiness bist oder Veranstaltungen in Nürnberg planst, durchführst, kuratierst.
4: Vielleicht. Das ist eigentlich zu hoch gegriffen. Aber einfach aus Spaß an der Freude habe ich jetzt am Wochenende eine Party für Madonna-Fans gemacht, die A Night with Madonna in der Kulturkellerei. Das war eine Tribute-Party, wo es wirklich 100% Madonna auf die Ohren gab. Und wir hatten ja gerade schon gesprochen und du hast ganz erstaunt geguckt, dass man das machen kann. Aber über 40 Jahre Musik von Madonna ist natürlich Abendfüllen, gespickt mit irgendwelchen Demos, Raritäten, Live-Sachen, Remixen. Und es ist einfach was total Geiles, Menschen zu einer Art Musik zusammenzubringen, einfach die Begeisterung für eine Musik. Wir hatten unterschiedlichste Menschen, unterschiedlichsten Alters, die einfach so miteinander gefeiert haben. Es waren 150 Menschen und wir hatten von 10 bis morgens um 5 jede Menge Spaß. Und die Party habe ich vor 20 Jahren schon mal gemacht, als Confessions on a Dance Floor damals rauskam. Und dann habe ich sie dreimal gemacht. Dann nicht mehr. Und jetzt 20 Jahre später, wo Confessions 2 rauskam, tja, ist das Feuer wieder entbrannt und ich dachte mir so, einfach machen.
3: Das hört sich toll an und ich
1: es
3: hätte
1: war auch toll.
3: Ah ja, erzähl mal. Stimmt, du warst da.
1: Ich durfte Mäuschen spielen und war dort und ich habe es gerade schon erzählt, wie begeistert ich war von der Stimmung. Also selbe Idee, die auch Julia gerade so ein bisschen im Vorgespräch, so wie kann man einen Abend, nur mit Madonna geht das. Wenn man nur ihr Övre kennt, dass man übers Radio hört, dann ist das einfach nicht so viel und ich habe das nicht für möglich gehalten. Und habe einfach total genossen und bin dir da auch extrem dankbar für diesen wunderbaren Abend und dass du das so auf die Beine gestellt hast, denn du warst am Vorabend, hast du auch berichtet, noch in Berlin bei der anderen Madonna-Party.
4: Ja, da habe ich mir Tickets und so weiter einfach gekauft gehabt, bevor ich überhaupt die Idee hatte, eigene Party zu machen. Und als dann die Kulturkellerei mit dem 4.7. als freien Termin ums Eck kam, dachte ich mir, scheiße, was machst du jetzt? Am 3. kommt das neue Album raus. Also ist der 4. mehr als perfekt dafür. Ja gut, dann wird es halt wenig Schlaf. Let's do it.
1: Ja, hat sich gelohnt. Und ja, Markus, du hast eigentlich gesagt, du bringst Musik mit und hast auch tolle Geschichten mitgebracht zu der Musik, die du spielen wolltest. Lass uns doch mal an einer Madonna-Geschichte teilhaben.
4: Ja, bevor ich das tue, sage ich noch ganz eigennützig, dass die Party eine Fortsetzung bekommen wird. Und wir werden A Night with Madonna im Herbst wieder in den Start bringen.
1: Und ihr hört es als erstes bei Radio Face.
4: So sieht's aus.
1: Nice, mega, danke Markus.
4: Ja, ich hatte eigentlich 3 Songs mitgenommen, aber jetzt im Eifer des Gefechts vergessen, so auf diesen Oldschool USB-Stick zu ziehen. Und tatsächlich habe ich vom neuen Album Confessions 2. Ich weiß immer gar nicht, wie sagt man das auf Deutsch? Dann sagt man Confessions 2 wahrscheinlich.
1: Du darfst dir alles so sagen, wie du das meinst.
4: Ich denke gerade Confessions nach.
1: Ja.
4: Confessions 2 klingt blöd.
1: Sagen wir Confessions 2, ja.
4: Ich habe den letzten Track L.A.S. Girl eigentlich dabei haben wollen, was eine Ballade ist. L.A.S. steht für Lower East Side Girl. Und es geht da drin letztendlich um loslassen können und dass Sachen vergänglich sind, manchmal mehr, manchmal weniger und in gewisser Weise auch um Verlust. Und das ist eine unglaublich schöne Gitarrenballade, die an und für sich überhaupt nicht zu diesem Vibe passt, der in den Medien zu Confessions 2 eigentlich verbreitet wird. Und das kann ich auch allen nur sagen, ich war mehr als baff beim Anhören, dass es irgendwo so ab dem, über die Hälfte dann plötzlich von der Stimmung echt anders wurde. Und du hörst super viel Ray of Light, Erotica, Referenzen auf ihre eigenen Alben und L.A.S. Girl hat mich einfach zum Wein gebracht, weil es mich so ergriffen hat.

0: Und da sind wir wieder. Herzlich willkommen zurück zu Radio Face, die Gesichter deiner Stadt. Heute wie immer mit Julia und mir, Corbinian. Und bei uns ist heute unser besonderer Gast, Markus. Hallo Markus.
1: Hallo nochmal.
0: Hallo. Ja, Markus ist beim CSD fürs Design zuständig und wir haben gerade passend zum Song, ich sag's nochmal, Madonna und Danceteria.
1: Danceteria, whatever.
0: Danceteria, okay. wir haben gerade über Markus Madonna Party, Madonna Tribute Party letztes Wochenende gesprochen und Markus hat hier bei uns in der Sendung announced, dass es im Herbst nochmal so eine Party geben wird. Also wenn ihr diesen Vibe, und ich war da und kann wirklich nur sagen, es war der Wahnsinn, wieder miterleben wollt, dann kommt und schaut unbedingt auf deinen Socials vorbei, oder? Wie würde man davon erfahren?
1: A Night with Madonna.
0: A Night with Madonna ist die Website.
1: Und Madonna Night ist die Website. Und irgendwann wird es auch physisch wieder Flyer geben und so weiter. Aber jetzt müssen wir erstmal den Termin finden.
0: Okay, wunderbar. Also seid da auf jeden Fall heiß drauf, freut euch drauf und schaut bei anightwithmadonna.net.
1: Madonna Night.de.
0: Madonna Night

0: Das ist so ein Relikt, die habe ich vor 20 Jahren, diese Domain erkoren. Das ist meine und die gibt es seitdem und deshalb war es nicht vonnöten, eine neue zu machen.
1: Perfekt. Ja, also nochmal madonnanight.de.
0: So ist es.
1: Schaut vorbei. Es ist eine wunderbar schöne Website, die hat eine tolle Farbe. Mehr sage ich dazu nicht, weil ihr müsst es einfach selber erkunden. Ja, wir sind da genau schon am richtigen Thema, nämlich am Design-Thema und daran, wo du mitarbeitest, Markus, und zwar ehrenamtlich. Das ist ja immer unsere Sache, warum wir Leute einladen und warum wir Gesichter dieser Stadt heißen. Wir wollen wissen, was macht dich zu diesem CSD-Mitglied und warum hast du dich da mit eingebracht? Du bist beim CSD-Orga-Team dabei und fürs Marketing zuständig. Federführend, und da wollen wir natürlich jetzt erstmal wissen, wie bist denn du da hingekommen?
0: Lass mich kurz aufräumen. Mittlerweile bin ich da nicht mehr federführend, weil ich bewusst schon mich auf Sponsoring eigentlich fokussiert habe, weil am Ende alles viel zu viel war und es ja auch nicht alles nur in einer Hand sein kann. Von daher bin ich super happy, dass Juli hier das Team führt, das Marketing-Team, und wir sind mittlerweile roundabout 8 Leute mit unterschiedlichsten Aufgaben da, und dann sind wir eigentlich auch schon mittendrin in diesem ganzen Thema, wo wir später noch drauf kommen, wie das alles organisiert ist. Aber ehrlich gesagt, wie bin ich dazu gekommen? Ich bin jetzt verdammt ehrlich, ich habe keinen Bock auf Fremdschämen gehabt und mir gedacht, Nürnberg stinkt leider oft irgendwie so im Vergleich in Bayern gegen München ab. Und Nürnberg ist so viel mehr als das, was wir eigentlich an der Oberfläche immer wieder sehen. Und mit über 20 Jahren Marketingerfahrung habe ich mir irgendwann gedacht, so nicht meckern, sondern machen. Und genauso bin ich halt auch zum ersten Orga-Meeting mal hingegangen, habe mir das alles angehört. Und die Leute, die damals 2019 da waren, wissen auch, dass hier Welten aufeinander geprallt sind. Ich war vorbereitet wie in meinen Marketing-Job-Terminen mit der Agentur, mit Laptop, mit 5-Seiten-Analyse, alles hinterfragt, 1000 Fragen gehabt, und alle anderen saßen einfach nur da und dachten sich, was will denn der hier?
1: So wie du vorhin auch bei uns aufgelaufen bist, wahrscheinlich der bestvorbereitete Gast, den wir je hatten, mit einem ausgedruckten Skript und auch mit gleich Rückfragen. Also okay, so bist du damals dort auch aufgelaufen.
0: Ja.
1: Aber du hast uns vorhin schon verraten, die Leute wollten dann auch, dass du was machst.
0: Also du hast überzeugt. Es war tatsächlich so ein Zeitpunkt, wo einfach sich das gesamte CSD-Kernteam, sage ich mal, neu gebildet hat, wo viele Menschen am Start waren, die selber andere Vibes reingebracht haben, neue Gedanken, und diese Konstellation hat am Ende dazu geführt, dass ich mit meinen Ideen fruchten konnte und dass das irgendwie auch vorwärts ging. Das hat geknirscht und geknallt die ersten Monate, weil einfach das Verständnis oft nicht da war, visionärer zu denken. Ich war oft sehr pushy und auch provokant im Sinne von, macht ihr das so, weil es schon immer so macht, ohne drüber nachzudenken, oder weil es einfacher ist oder hat auch Gründe. Das muss ich wiederum von euch lernen. Und das war ein krasses Clashen von klassischer Agenturwelt, in der ich zu Hause bin, im Job, und Vereinswelt.
1: Vereinswelt, okay. Bevor wir jetzt da noch tiefer einsteigen, wollen wir kurz euch Zuhörende abholen und schauen, wo kommt eigentlich dieses CSD, die Demonstration, die Feiern außenrum her. Viele wissen das, viele wissen vielleicht auch Einzelheiten, aber wir wollen einfach, dass wir alle auf einem Stand sind, und dazu haben wir einen Einspieler vorbereitet, den die Anna eingesprochen hat, und da wollen wir jetzt mal gleich reinhören.
2: Wie jedes Jahr ist es auch dieses Jahr zu Beginn des Augusts wieder soweit. Es ist CSD in Nürnberg. Queere Menschen und deren Allies demonstrieren für Rechte und Sichtbarkeit. Diese Tradition besteht nun schon seit vielen Jahren und gehört fest zum Kalender der Stadt. Doch wo hat das Ganze seinen Ursprung? Und brauchen wir diese Veranstaltung im Jahr 2026 überhaupt noch? Um diese Fragen beantworten zu können, begeben wir uns ins New York der 70er. Genauer an den 28. Juli 1969. An diesem Tag eskalieren die Kämpfe zwischen der queeren Community und der Polizei. Die Besucher der Bar Stonewall Inn wollen sich die regelmäßigen Verhaftungen und Razzien nicht mehr gefallen lassen. Es kommt zu verheerenden Straßenschlachten. Diese immense Gewalt kanalisiert sich schon im darauffolgenden Jahr in einer Demonstration, die Stonewall Demonstration, in welcher die Menschen für Rechte der queeren Community einstehen. Der Name Stonewall Demonstration ist eine Reminiszenz an die Bar Stonewall Inn, in der alles begann. Es wird fast ein Jahrzehnt dauern, bis diese Demonstration ihren Weg nach Europa findet. Erst 1979 trauen sich Menschen in Köln, Berlin und Bremen auf die Straße. Und das, obwohl in der BRD noch der Paragraf 175 StGB, der sogenannte Schwulenparagraf, gilt, welcher sexuelle Handlungen zwischen Männern unter Strafe stellt. Weitere 3 Jahre vergehen, bis in Nürnberg am 26.06.1982 rund 500 Menschen aus zahlreichen Städten und Ländern in der Innenstadt demonstrieren. Ab 1989 wird aus der Demonstration das lesbisch-schwule Straßenfest. Über die Jahre wächst die Zahl der TeilnehmerInnen von erst wenigen hundert auf Tausende und später Zehntausende an. Seit 2006 trägt das Fest ein jährlich wechselndes Motto. Im Jahr 2026 lautet es Nürnberg liebt, in Erinnerung an den 2025 verstorbenen Regisseur Rosa von Braunheim. Wie jedes Jahr erstreckt sich rund um die Demonstration ein breit gefächertes Programm mit vielen Möglichkeiten für Austausch und Begegnung. Doch darf man sich vom Glitzer- und Partyschein des CSD nicht blenden lassen. Auch wenn es nach der Abschaffung des Schwulenparagraf, der Einführung der gleichgeschlechtlichen Ehe und dem Selbstbestimmungsgesetz danach aussieht, als wären alle Kämpfe gekämpft, so gibt es auch weiterhin Bedrohungen für die queere Community. 2025 erreicht die Zahl der Aktionen gegen CSDs ein Rekordhoch. Fast die Hälfte der CSD-Paraden in Deutschland ist laut Amadeo-Antonio-Stiftung Ziel von Angriffen, Störungen oder Verhinderungsversuchen geworden. Besonders betroffen war Ostdeutschland. Auch die Gesamtzahl queerfeindlicher Straftaten ist im Jahr 2025 um 12% gestiegen. Insgesamt waren es mehr als 2000. Der Kampf für Freiheit und Gleichberechtigung geht also weiter. Und der Nürnberger CSD schreibt weiterhin Geschichte.
1: So, da haben wir euch jetzt mal abgeholt und jetzt wisst ihr genauer Bescheid, wo alles herkam, während der Einspieler lief.
3: Genau, hat uns der Markus noch ein bisschen mehr Hintergrundinfos gegeben, auch wo diese Proteste herkamen, diese Stonewall Riots. Und wir fanden es, glaube ich, gerade beide sehr, sehr spannend, Corbina und ich. Und ich fände es toll, wenn du das nochmal fürs Publikum erzählst, wer da das alles so angestoßen hat.
0: Sehr gerne. Im Endeffekt, soweit mein Wissen ist, sind es Transpersonen, People of Color gewesen, die eben in diesem Stonewall Inn Konter gegeben haben gegen Polizeirazzien, weil zu dem Zeitpunkt eben Männer, also Menschen mit Penis, einfach nur männliche Kleidung tragen durften und alles, was weiblich irgendwie aussah, verkleidet war, so wie es damals auch genannt wurde, ist verhaftet worden. Und besagte Transpersonen haben halt irgendwann einfach die Schnauze voll gehabt und sich gewehrt und das Kämpfen angefangen. Und so sind diese Stonewall Riots letztendlich ins Rollen gekommen und immer mehr haben sich angeschlossen und haben einfach sich nicht mehr verstecken wollen und haben dagegen gekämpft, verhaftet zu werden. Und so ist danach dann diese komplette Pride-Bewegung entstanden.
1: Ja, also beeindruckend, wie viel Mut damals aufgebracht worden ist für unsere Freiheiten. Man muss es einfach klar nochmal so benennen, dass wir davon heute profitieren, dass sich damals Leute also wirklich über die Maßen mutig gezeigt haben. Ja, danke, das ist so. Muss man leider einfach so benennen.
3: Ja, und auch die Repressionen einfach in Kauf genommen haben, die da drohen. Da gehört schon wahnsinnig viel Mut dazu. Wir haben im Vorgespräch auch noch mal so ein bisschen über die Begriffe Pride und CSD gesprochen. Die werden ja sehr synonym verwendet. Passt so eigentlich auch, aber so kleine Unterschiede gibt es schon. Und da hattest du auch ganz viel Wissen dazu. Das hoffentlich gerne mit uns teilst.
0: Sehr gerne. Also CSD ist ja die Abkürzung für Christopher Street Day und diese Stonewall Riots fanden in der Christopher Street in New York eben statt. Daher auch dieser Name für den eigentlichen Gedenktag. Das heißt, dieser Christopher Street Day ist eigentlich der Gedenktag für diese Stonewall Riots. Das heißt, sehr singulär auf einen Termin eigentlich gemünzt, den 28.06., diese Nacht von 27. auf 28. Und ein Jahr später ist in New York dann die erste Pride-Demonstration eben zu diesem Gedenktag angemeldet worden, woraus dann diese Pride-Bewegung entstand. Quasi, dass man stolz darauf war, so mutig gewesen zu sein zu dem damaligen Zeitpunkt. Daher kommt der Begriff Pride, der, soweit ich es weiß, weltweit so genutzt wird für das ganze Thema. In Deutschland oder im deutschsprachigen Raum sagen wir gerne CSD. Das ist so ein bisschen wie Handy und Mobile. Also, mein Gott, wir verstehen es. Das ist das Wichtigste, glaube ich.
1: Ja, ganz genau. Wir verstehen es. Und was wir jetzt unbedingt auch noch verstehen wollen, ist so ein bisschen die Struktur hinter unserem Nürnberger CSD. Also wie ist das aufgebaut? Du hast vorhin zu uns gesagt, es ist ein Verein, der da dahinter steht. Muss so sein, weil es einfach eine Rechtsbasis geben muss für eine Veranstaltung. Kannst du uns da grob sagen, wie groß ist dieser Verein und seit wann gibt's den?
0: Also der Verein hat roundabout gar nicht so viele 100 Mitglieder. Das heißt, jeder Mensch kann da Mitglied werden. Man kann aktives Mitglied sein oder eben stilles, passives Mitglied. Man muss da nicht permanent mitwursteln. Man unterstützt letztendlich den CSD-Verein mit dem Mitgliedsbeitrag für die Umsetzung. Aber das ist ein minimaler Bruchteil, lasst mich ehrlich sein, gegenüber den Kosten, die sonst da sind. Der CSD-Verein oder die CSD-Organisation sind einzelne Arbeitsgruppen für verschiedene Bereiche, die sich selbst organisieren, immer so 4 Wochen lang vor sich hin arbeiten, sage ich mal, innerhalb dieser Arbeitsgruppen. Und einmal im Monat trifft man sich dann zum großen offenen Orga-Meeting, wo alle Menschen hingehen können. Das heißt, wir sind da auch nicht irgendwie versteckt, sondern es ist offen, es wird angekündigt. Man kann da einfach nur zuhören, kann sich mit einbringen, kann mitdiskutieren oder einfach nur feststellen, wie der Fortschritt in der Planung sozusagen ist. Mhm. Und auf die Art und Weise hangeln wir uns dann so ab Januar bis zum August nach vorne und mitwirken aktiv, wenn ich so die Arbeitsgruppen, 6, 7 Stück, roundabout 6, 7, 8 Leuten, dann sind schon so 30, 40 Leute, die das Ganze planen mit. Und wenn es um die Umsetzung vor Ort dann geht, mit Auf- und Abbau und allem, was drauf und dran noch notwendig ist, sind es einfach noch ein paar mehr.
1: Mhm. Ja, also wir sprechen so von rund 50 Personen, die von Januar bis Anfang August dann daran mithelfen, dass wir Anfang August diese Politparade haben. Aber Leute, Achtung, es ist nicht nur die Politparade, die immer alle kennen, wo wild getanzt wird in der Stadt und gute Musik gehört wird, sondern es gibt noch ganz, ganz viele andere Veranstaltungen. Bitte schaut da auf der Website vom CSD vorbei. Es gibt super viele tolle Sachen, gemeinsames Tanzen, Singen. Ich kann jetzt nicht alles aufzählen, soll jetzt auch gar nicht
0: Julia
1: so sein.
0: Julia kann ins Programmheft schauen, das da am Tisch liegt, wenn sie mag.
1: Wurde schon ausgelegt.
3: Das könnte ich machen, ja.
0: Aber egal, ja, es gibt tatsächlich seit 2019 2 Wochen Pride Weeks.
3: Und ich sehe gerade, das Programm ist, also ich kann auch nicht alles vorlesen, was da steht. Ich schließe mich dem Corbinian an, schaut da rein, das sind ja wahnsinnig viele.
1: Und ihr werdet etwas finden. Also das ist vielleicht einfach der bessere Tipp zu sagen, guckt doch bitte und schaut euch da was an. Ja. Es gibt immer tolle Veranstaltungen.
3: Rainbow Yin Yoga sehe ich gerade, das holt mich ja spontan
1: was für dich.
3: Ab.
1: Ja, dachte ich mir schon. 22.07. bis 9.08. ist der Zeitraum, in dem die Pride Weeks stattfinden und in denen ihr die Chance habt, tolle Veranstaltungen, die in meinen Augen das eigentlich fast alle kostenlos sind, teilzunehmen. Leute kennenzulernen, in den Austausch zu kommen und ja, Sichtbarkeit im positiven Sinn zu spüren. Also dazu herzliche Einladung und Ja, also da auch nochmal vielen Dank an dich, Markus, weil wir hören es ja jetzt immer wieder raus, die aktiven ZuhörerInnen, die hören schon, seit 2019 gibt es also diese Pride Weeks. Ist das auch auf deinem Mist gewachsen?
0: Jein. Also es gab tatsächlich eine Art Pride Week mit einzelnen Veranstaltungen und naja, 2019 war das Jubiläum 50 Jahre Stonewall und dann habe ich einfach so als Marketingmensch gesagt, okay, 50 Jahre Stonewall, 50 Events, dann sind es halt 2 Wochen, fertig. Und Stark. Ich habe so lange gekämpft, bis wir 50 zusammen hatten. Und da gab es Tupper-Partys, da gab es Wanderungen, da gab es einfach ein Sit-in am Wanderer oben. Einfach Sachen auch, die nicht sonderlich aufwendig sind, aber einfach Leute zusammenbringen. Und
1: darum geht's.
0: Das hat sich etabliert. Es war ein Kampf, weil Nürnberg ist ja immer so ein bisschen träge bei neuen Sachen, bis die alle kapiert haben, dass es die Pride Weeks gibt und dass die Pride Weeks über 80 Events mittlerweile tragen. Und ich sag mal ganz stolz, München hat von uns, hat neidisch nach Nürnberg geguckt, weil wir 2 Wochen Pride Weeks hatten. Und es hat den Ehrgeiz geweckt, dass München auch jetzt 2 Wochen hat, seit 3 Jahren.
1: Perfekt, da haben sie sich von den Richtigen angeschaut.
0: So schaut's aus.
3: Ja, vielleicht sprechen wir an der Stelle auch noch ein bisschen genauer über das Design. Das ist auch sehr speziell, also beziehungsweise habe ich jetzt gerade auch festgestellt, es hat einfach einen krassen Wiedererkennungswert und das ist auch eine Idee, die von dir stammt. Das ist alles so auf der Basis von Dreiecken. Ich bin leider so, was das Grafikdesign angeht, habe ich wenig Expertise, aber vielleicht erzählst du uns noch ein bisschen mehr zur Idee dahinter.
0: Ja, gerne. Also wie gesagt, ich wollte das Image des CSD in Nürnberg neu gestalten und offener gestalten, dass es einfach attraktiv ist für Menschen, das wahrzunehmen, weil das kennen wir ja alles aus unserer privaten Welt. Wenn irgendwas hübsch aussieht, sagen wir, wie es ist, ja, dann sind wir offener dafür, ob das Menschen sind oder Design von Packungen, von Produkten, von Objekten. Und so war irgendwo der Wunsch von mir innerlich da, ein neues Design, ein Rebranding vom CSD in Nürnberg zu machen und habe mich ein bisschen damit beschäftigt. Und am Ende ist die Basis dieses Dreieck, was du gerade genannt hast, Julia, nichts anderes als der rosa Winkel, der in der NS-Zeit ja zur Kennzeichnung von schwulen Männern in den KZs negativ verwendet wurde, der aber in den 70er Jahren von der queeren Community oder von den Schwulen damals einfach sich einverleibt wurde und mit einer positiven Bedeutung quasi neu aufgeladen wurde und seitdem vor der Regenbogenfahne als Symbol für die Pride-Bewegung stand. Und das ist die Basis des Dreiecks. Außerdem haben Dreiecke Ecken und Kanten und sind nicht rund gelutscht, weil da draußen ist ja auch nicht alles rund für uns Queers. Wir müssen immer noch anecken, um vorwärts zu kommen. Und so bilden diese Dreiecke einfach eine riesen Community, weil sie in Reih und Glied miteinander verschmelzen zu einem großen Ganzen, so wie wir in unserer Zersplitterung in einzelne Grüppchen trotzdem gemeinsam die große queere Community sind und eben zusammengesetzt auch stark sind. Und ich habe dem Ganzen noch deutlich mehr als 6 Farben gegeben, sondern 12, weil wir so viel mehr Nuancen und Schattierungen sind als diese 6 Farben, meiner Meinung nach. Und wenn du unser Corporate Design genau liest, dann steht da noch was von so 30% Halbtönen, die den Übergang zu Weiß darstellen, was dann wiederum die Verbindung und die heteronormative Welt darstellt. So, that's it.
1: So, jetzt wisst ihr ganz genau Bescheid und könnt auf jeden Fall klugscheißen, wenn ihr am nächsten CSD-Plakat vorbeilauft oder das CSD-Bier von Schanzenbräu in der Hand habt oder. Oder vielleicht auch einfach mit euren Freunden einmal über die Website schaut und schaut, was wollen wir denn jetzt besuchen. Also das ist einfach eine richtig, richtig coole Geschichte dahinter und danke, dass du uns das hier mitgebracht hast. Und ihr seht, bei Radio Face haben wir immer die richtigen Personen zur richtigen Zeit und richtig spannende Gäste. Ich muss aber leider sagen, dass die Technik hier im Studio, liebe Grüße an Radio Z, heute etwas schwächelt. Denn ich hatte nämlich einen wunderbaren Einspieler vorbereitet für so ein bisschen das Gefühl, was wir Nürnberger zum CSD haben. Ich war ja auf der Confessions Party als Außenreporter und habe dort ganz, ganz viele tolle Leute interviewen dürfen, die sich bereit erklärt haben, heute für euch so einen kleinen O-Ton mitzubringen. Und ich werde jetzt einmal probieren, diesen Regler hochzuziehen und dann schauen wir mal, ob das spielt. Und wenn nicht, muss ich es nachreichen. Es wäre total schade, weil es sind einfach mega Statements. Und jetzt seid ihr live dabei, wie Corbinian hier den Regler 1 hochzieht. Und ich hoffe, dass das jetzt spielt. Probieren wir es. Und wie ihr hört, hört ihr nichts. Schade, da müssen wir leider das Ganze nachreichen.
3: Ja. Wir könnten ja vielleicht jetzt auch eine kleine Musikpause machen und uns das nochmal anschauen.
0: Nochmal die Technik hier.
1: Unbedingt. Dann probieren wir gleich was anderes. Ich habe lange geguckt, war Madonna schon mal in Nürnberg? Ja, man will ja schnell irgendwie einen guten Bezug herstellen. Wir bei Radio Face spielen eigentlich lokale KünstlerInnen hier aus Nürnberg, aus Bayern, aus der Dachregion zumindest. Und versuchen lokale Hits auch zu spielen. Kommt auch später noch, schon versprochen. Aber wenn ich Madonna und Nürnberg eingebe, dann kommen Madonnenstatuen in den Kirchen. Sicherlich auch sehenswert, aber leider nicht passend. Unser nächster Song ist Bring Your Love von Madonna und Sabrina Carpenter. Viel Spaß damit.

0: Und da sind wir wieder zurück bei Radio Face. Das war Madonna zusammen mit Sabrina Carpenter, die leider immer noch nicht in Nürnberg aufgetreten ist. Wie kommt's, Markus?
1: Zu klein.
0: Zu klein. Madonna. Oder?
1: Nürnberg.
0: Ach so. Okay.
1: Madonna ist auch sehr klein mit ihren roundabout 1,50.
0: Was, so klein ist die? Das auch, fällt ja wirklich gar nicht auf den...
1: Auch Kylie ist so klein.
0: Ja, Wahnsinn.
1: Ja.
0: Okay. Ja, das ist ja, wie gesagt, hier erfahrt ihr immer die heißesten News. Hat bisher von uns noch niemand erfahren. Okay. Ja, ich habe gerade Markus schon genannt. Markus ist da und Markus ist für den CSD in Nürnberg. Ehemals fürs Marketing, jetzt vor allem fürs Booking zuständig. Habe ich das richtig gesagt?
1: Nein.
0: Markus schüttelt den Kopf. Gut, dass du da bist und mich korrigierst.
1: Ja, ist ja kein Problem, dazu sprechen wir ja. Ich habe halt seit 2019 das Marketing so, wie es heute ist, mit aufgebaut. Und zum Glück haben sich im Laufe der Zeit immer ein paar Leute gefunden, die dabei geblieben sind im Ehrenamt, weil man darf immer nicht vergessen, alle von uns machen das unentgeltlich, aus Spaß an der Freude, in ihrer Freizeit, ehrenamtlich. Und so ist das Marketing-Team entstanden und Juli leitet dieses Marketing-Team und ich bin Teil davon. Und mein eigenes Thema ist nach wie vor in der Grafik mithelfen oder wo Not am Mann ist, weil ich natürlich durch die letzten Jahre alles weiß, was so wie wo ist. Und Sponsoring, das heißt die ganze Finanzierung des CSDs, also alles, was an Geld da ist, um es umzusetzen.
0: Na, das ist doch eh schon ein heißes Thema. Ich denke, darüber machen sich ganz, ganz wenige Gedanken. Und ich denke, da kursieren auch, ich würde jetzt mal frech sagen, einfach auch falsche Informationen. Ja, wenn man jetzt vor allem ins rechte Spektrum guckt, wer finanziert denn das? Ja, also, und da klär uns doch mal auf, wo kommen eure Finanzen her? Sind es die Mitgliedsbeiträge der über 100 Mitglieder im CSD-Verein? Oder wo kommt euer Geld her, Markus?
1: Ja, wenn ihr die Plakate draußen anschaut, die dann wieder hängen in den nächsten Wochen, seht ihr natürlich sehr viele verschiedene Firmenlogos, die in den letzten Jahren tatsächlich glücklicherweise immer mehr geworden sind. Das heißt, wir finanzieren uns über Sponsoring-Beiträge von verschiedenen regional ansässigen oder auch international agierenden, regional beheimateten Unternehmen, die hier einen Beitrag leisten. Wir haben aber natürlich auch Community-Unternehmen, auch kleine Gastronomie. Das heißt, wir haben zwei verschiedene Kategorien an Sponsoring, weil natürlich ein Unternehmen, ich meine, ihr seht die Plakate selber, aber ein Puma wird mehr zahlen können als eine kleine Kneipe.
0: Definitiv.
1: Und von der Seite sind wir da einfach ganz fair und splitten das in zwei Kategorien. Dann gibt es natürlich noch so Sachen wie die Gebühren für die Teilnahmegebühr für die Demo oder für die Infostände oder die Mitgliedsbeiträge. Das ist aber wirklich der kleinste Beitrag. Der deckt nicht mal unsere Kosten für die ganzen Computerprogramme und Co., let's be honest. Und dann haben wir noch die Together Party. Auch da, weil ihr euch vielleicht immer wundert, warum kostet denn das so viel? Ich meine, zum einen geht man auf ein Festival und hat 12, 14 DJs und von 23 bis 10 Uhr Zeit zu feiern, dann sind 25 Euro, glaube ich, echt ein fairer Preis dafür. Und diese Gelder gehen 100% mit in die Finanzierung und decken nicht ganz ein Drittel von unseren Kosten. Und unsere Kosten sind, wir sind ein Verein, ihr könnt in die Bücher gucken, wir sind im sechsstelligen Bereich unterwegs, was wir da brauchen, um in dieser Größenordnung das Ganze auf die Beine zu stellen. Und natürlich, jetzt greife ich hier kurz vor, auch wenn die Frage jetzt nicht kam, kommt immer wieder der Vorwurf, ja, ist alles viel zu kommerziell, was soll der Scheiß, Stonewall was a riot, lasst uns Backsteine werfen. Ja, können wir schon machen, aber ich glaube in der heutigen Zeit, wir sind der Überzeugung, dass wir auf die Art und Weise heutzutage nicht vorwärts kommen, sondern wir kämpfen mit anderen Waffen, wenn ich überhaupt von Waffen reden möchte, sondern es ist ein auf Augenhöhe miteinander reden und Dinge voranbringen und diese Unternehmen neben den Geldern, die sie uns geben zur Umsetzung, sind Türöffner, um unsere Themen einfach woanders zu platzieren. Das sind MultiplikatorInnen für unsere Themen die nach außen zu tragen. Und das nicht nur in den Pride-Monaten, sondern durchaus teilweise über das ganze Jahr hinweg. Wir halten teilweise auch Vorträge vor Ort. Wir machen Online-Meetings mit Unternehmen zusammen als Lunchbreak, Sachen, um Aufklärung zu betreiben, um Informationen reinzugeben. Und von daher erreichen wir einfach Menschen über diese Kanäle, mit denen wir sonst keine Möglichkeiten hätten
0: zu sprechen. Toll, dass du uns das auch mal von dieser Seite aus erklärt hast, weil ich in meinen Augen habe ich diese Argumentationskette so noch nie gehört und ich finde das total interessant, dass man es auch mal so einfach dreht und erzählt bekommt.
1: Ich kann euch noch ergänzen, dass wir nicht einfach alle nehmen, die da sagen, ja, wir wollen Sponsoring machen.
0: Davon gehe ich aus.
1: Es gibt intensive Gespräche im Vorfeld und Recherchen, wie die Leute unterwegs sind, die Unternehmen aufgestellt sind, was sie für Aktivitäten haben. Wir hatten auch große globale Player, die einfach nur gefragt haben, wie können wir am nächsten an der Zielgruppe sein, in der Community? Die haben wir nicht genommen.
0: Ja.
1: Ganz einfach. Von daher ist es ein Prozess, ein Auswahlprozess. Wir haben uns auch von SponsorInnen wieder getrennt, wenn es nach einem Jahr nicht gepasst hat, weil es sich nicht gut angefühlt hat. Wir sind nicht die Huren, die einfach jeden Euro hinterher rennen, lass mich so formulieren, auch wenn das hart formuliert ist.
0: Also echt stronge Aussagen, die ihr hier hört bei uns bei Radio Face. Es ist so, dass ihr einfach auch mitwirken könnt, ja? Also wenn ihr das Gefühl habt, ach, das ist mir zu kommerziell, ja, dann bring doch gerne deine 25 Euro mit und feiere. Ich meine, du kriegst ja auch wirklich was zurück. Wie Marco das gerade gesagt hat, das ist deine Möglichkeit, den CSD und diese ganze, ja, dieses fantastische Konstrukt zu unterstützen und damit hältst du es auch ein bisschen in Community-Hand oder mehr in Community-Hand. Ja, das ist deine Möglichkeit. Und da auch nochmal danke für das leichte Drehen, dass man eben das auch anders sehen kann, diesen Eintrittspreis. Damit finanziert ihr unseren CSD hier in Nürnberg mit. Ja, ich schiele einerseits auf die Uhr. Lieber Markus, du kannst so toll erzählen und wir wollen eigentlich, da bin ich mit Sicherheit nicht alleine, noch richtig viel hören. Ich würde jetzt noch einmal hier probieren, ob meine Datei abspielt und wir so ein bisschen reinhören können, was sagt denn die Community zum Thema CSD, weil ich da einfach tolle Statements gesammelt habe. Ich schwöre es euch. Aber wie gesagt, Technik heute nicht, mein Freund. Und wenn ich jetzt hier das nach oben ziehe, ja, dann höre ich was und dann sind wir auch schon raus.
2: Also Leute, kommt einfach, ist richtig geil. CSD ist für mich eine coole Veranstaltung erstmal, wo man auch wieder Freunde trifft, die man vielleicht länger nicht mehr gesehen hat. Ist eine total wichtige Veranstaltung. Ich finde aber, dass der Partycharakter immer mehr zunimmt und die Szene so ein bisschen das Politische aus den Augen verliert. Das wäre wichtig, dass man das weiter fokussiert.
3: Spaß am Leben, Liebe, Freude, Freunde sehen.
4: Ich finde gut und für mich ist es mit ganz viel Sichtbarkeit für queere Menschen verbunden. Das ist sehr wichtig. Das Gemeinschaftsgefühl gibt es und vor allem hier in Deutschland die Freiheit, dass man einfach sein kann, wie man will und die Freiheit, dass man sich auch so zeigen darf. Weiter ist dann für unseren Theaterverein die Schlampenlichter. Da präsentieren wir jedes Jahr das neue Stück. Das ist Tradition, deswegen bedeutet mir der CSD ganz viel. Es gibt allerdings auch ein bisschen was Negatives, was ich finde. Und zwar gerät manchmal mehr die Party in den Vordergrund und eigentlich der politische Hintergrund. Und den Grund, warum es den CSD gibt, das wird manchmal, glaube ich, ein bisschen vergessen. Weiter finde ich, Fetisch gehört definitiv zum CSD, zu unserer Vielfalt mit dazu. Sein fester Platz wird aber teilweise schon stark sexualisiert dargestellt, was man vielleicht mal ein bisschen reduzieren kann. Das heißt nicht Fetisch verbieten oder Masken verbieten oder so, aber halt nicht dieses komplette Sexualisierte. Und ich finde den CSD tatsächlich sehr, sehr wichtig, weil es gibt immer noch genug Anfeindungen gegen uns und deswegen, wir müssen sichtbar und stark bleiben, gerade in den Zeiten.
5: Ich nehme ihn sehr gut wahr, weil ich weiß, dass das rein durch ehrenamtliche Menschen organisiert wird. Das finde ich faszinierend. Ich freue mich darüber. Es ist jedes Jahr ein Riesen-Event. Es kommen zig Besucher vom Umland reingefahren dafür. Es ist eine Politberatung für mich immer noch. Es ist bunt. Es ist Wir sind zu sehen, dafür ist der CSD da. Die Diskussion, ob das jetzt noch politisch ist oder irgendwie, das ist mir total egal, weil es geht darum, dass wir Präsenz zeigen. Und dass es möglich ist, weil so viele ehrenamtlich da mitmachen, finde ich mega. Und ich freue mich, wenn der noch viele, viele Jahre weitergeht.
0: Ja, das war das Statement oder die Statements zum CSD, aufgenommen vom Außenreporter von mir auf der jetzt sage ich schon wieder falsch, Markus, oh Gott. A Night with Madonna Party am vergangenen Samstag. Ja, du hast jetzt gehört, es gab viel Lob, es gab auch Anregungen. Zwei im Speziellen, einmal, dass der Partycharakter überhand nimmt. Ich denke, dieses Argument haben wir vorhin jetzt schon so ein bisschen entkräftet, auch mit dem Thema, wir haben eine Party einfach auch, um es zu finanzieren. Möchtest du vielleicht darauf nochmal eingehen?
1: Ich glaube, der Punkt ist, der hier angesprochen wird, dass diese, und jetzt sind wir oft wirklich beim Wording, diese Parade, wie sie oft genannt wird, ne? Mhm. Es gibt eine Faschingsparade, es gibt einen Umzug, wir haben aber eine Demo. Wir melden eine Demo an und es ist eine Politdemo. Mhm. Und im Wording ist uns das ganz wichtig, dass wir hier von einer Demonstration sprechen. Wir demonstrieren aber mit uns, wie wir sind, wir demonstrieren halt feiernd. In den 90ern gab es die Love Parade, die auch eine Demo war, für Offenheit. Und eigentlich dieser Kern, diese Idee, alle sind gleich in einer Community, ist eigentlich wie bei der Love Parade damals gelebt. Und von der Seite sind wir natürlich feiernd auf der Straße und laut und sichtbar. Aber wenn ihr euch die ganzen Demo-Plakate der Teilnehmenden, der mitlaufenden Menschen anschaut, dann sind da deutliche Botschaften drauf. Und das ist die Demo. Das ist der Teil, der politisch ist. Und auch diese über 80 Events, die im Vorfeld laufen, diese zwei Wochen lang, sind politisch. Da geht es um Diskussionsrunden, da geht es um Aufklärungsarbeit etc. etc. Das heißt, wir machen zwei Wochen Politik komprimiert im Sommer. Und darüber hinaus ist der CSD-Verein das ganze Jahr dabei, links und rechts irgendwelche Strippen in der Politik zu ziehen. Das kriegt man halt im Sommer nicht mit. Das ist das Thema Partycharakter. Die Medien sind auch schuld, muss ich auch ganz ehrlich sagen. Es ist deutlich besser geworden die letzten Jahre, nicht immer nur irgendwelche schrill kostümierten, verkleideten Menschen zu zeigen, sondern wirklich mehr Spektrum reinzubringen in die Berichterstattung, auch in der Wortwahl etc. Das ist auch ein Punkt und ich würde gerne noch auf das Thema Fetisch und Sexualisierung eingehen.
0: Bitte, da hätte ich dich sonst auch gefragt.
1: Seit jeher, wir sind in den 70ern, ne? Es geht um sexuelle Befreiung,
0: ja.
1: 1968 und Co., ist Nacktheit und Befreiung der Sexualität ein Thema von Anfang an bei der allerersten Pride gewesen. Und das, was wir heutzutage in unserer Welt als Sexualisierung darstellen, passiert in den Köpfen der Betrachtenden.
0: Da würdest du es dabei belassen, also wenn du sagst, also...
1: Ja, und jetzt ist meine persönliche Markus-Meinung, ganz im Ernst, Kinder schauen ins Internet und in Fernseher rein, sehen Mord und Totschlag, Kriege. Mhm. Warum soll ein Kind nicht irgendwo mit Sex in Verbindung kommen und damit ganz normal und stigmatisiert und traumatisiert aufwachsen?
0: Das ist eine, würde ich sagen, kontroverse Diskussion, die wir auf die letzten, ich schaue wie immer ein bisschen auch immer auf die Uhr, in den letzten 5 Minuten schwer noch.
1: Es ist immer das Maß der Dinge.
0: Ja, es ist das Maß. Ich bin da anderer Meinung. Also ich sage, auf jeden Fall, Fetisch darf stattfinden und darf auch zu sehen sein. Die Frage ist, ob der Fetisch dann auf der Parade, und ich habe schon wieder das falsche Wort benutzt, auf der Demo, dort ausgelebt wird oder gezeigt wird. Also ich finde, da ist die klare Grenze in meinen Augen. Und es ist nichts dagegen einzuwenden, wenn man zeigt, das ist der Fetisch, den ich habe oder den ich hier auch ausleben möchte. Aber das Ausleben auf der Politdemonstration ist in meinen Augen ein zu viel für die Öffentlichkeit. Und wir sind ja auch, also im Moment gibt es eine große Anfeindung auch von rechts. Korrigiere mich, wenn ich da falsch liege. Ich habe das Gefühl, in den letzten Jahren wird es mehr. Und diese Form der, wenn ich besonders sexualisierte Inhalte darstelle, mache ich mich als CSD eben deutlich angreifbarer und dadurch ist es von außen mehr reduzierbarer darauf. Was sagst du dazu? Also,
1: ja, du bist eigentlich wieder bei dem Thema, ich pick mir einzelne Sachen raus und reite auf denen drauf rum und vergesse 95%, was es sonst noch gibt.
0: Ja, das macht es aber natürlich total leicht, je nach Berichterstattung.
1: Also sollen sich deshalb die Menschen verstecken, die diese 5% vielleicht sind? Die Prozentzahlen sind natürlich jetzt nicht egal, aber das ist eigentlich der Punkt. Es ist ein Teil der Community und der gehört einfach dazu. Wenn, dann ist es tatsächlich, was auch vorhin in dem einen Statement war, die Frage des Grades.
0: Ja.
1: Aber verstecken, wegtun, verheimlichen, nein.
0: Klare Worte von dir.
1: Haltung zeigen.
0: Ja.
1: Rückgrat haben und nicht einknicken und sagen, ja, dann gehen wir halt wieder zurück und machen alles zu Hause im Schlafzimmer, wo es niemand sieht.
0: Okay. Also das ist der Statement von Markus.
1: Liebe ist Haltung. Ist auch kein Klischee. Hab die Kraft zu lieben und das zu zeigen. Und das ist einfach die Botschaft.
0: Wir sind am Ende fast von unserer Sendung heute. Ich würde dich noch eine Frage fragen, Markus.
6: Ich glaube, darf ich da kurz reingrätschen, weil unsere NachfolgerInnen, die stehen, glaube ich, schon vor der Tür und die bräuchten auch 2 Minuten, bevor es losgeht. Das heißt, wir sollten vielleicht doch noch einen Flamingos-Song spielen heute.
0: Den sollten wir sowieso spielen.
6: Und denen die Zeit geben.
0: Wir haben, denke ich jetzt, vieles Tolles erfahren und ich danke dir auch, Markus, dass du heute so meinungsstark hier gewesen bist und deine Informationen mit uns geteilt hast. Danke dir fürs Dasein. Danke dir, Julia. Und wir schicken euch jetzt in den frühen Abend. Nach uns kommt, wie immer, Schwarz-Weiß um 19 Uhr. Bleibt also auf jeden Fall dran und wir spielen euch jetzt...
1: Schönes Kontrastprogramm zu bunt.
0: Ja, wir spielen euch jetzt den neuen Song von Flamingos, zumindest das, was jetzt noch übrig bleibt. Viel Spaß damit, mit Frei von Flamingos. Bis dann!

0: Das waren die Lions in Love mit Rockin' Rhythm und ich verspreche euch, wir werden diese Onda noch ein bisschen beibehalten heute in der Sendung. Daniel Milingo. Er wurde geboren 1957 in Buenos Aires. Mit 15 Jahren begann er seine Ausbildung am Konservatorium. Er studierte unter anderem klassische Gitarre, Klavier und Klarinette. Ende der 70er Jahre ging er nach Brasilien und spielte zeitweise in der Gruppe von Milton Nascimento. Zurück in Buenos Aires wurde er Mitglied von Los Abuelos de la Nada und dort spielte er Saxophon, Klarinette und Gitarre, vielleicht auf seiner Rockzeit seine bekannteste Periode. Danach gründete er zusammen mit Pippo Cipollatti Los Twist. Eine Gruppe, die Rock, Ska und Rockabilly mit absurdem Humor und vor allen Dingen großer Respektlosigkeit verband. Schon damals war Milingo jemand, der musikalische Grenzen nicht besonders ernst nahm. Er bewegte sich zwischen verschiedenen Instrumenten, Stilrichtungen und Szenen und suchte immer nach neuen Ausdrucksmöglichkeiten. Und dann, 1986, ging er nach Spanien. Und dort entstanden die Lions in Love. Und wie Christina sagt, das ist eine dieser Formationen, die man macht, wenn man als Künstler ins Ausland geht. 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Era las Lions in Love con Rock and Rhythm. Y les prometemos que vamos a seguir con esa onda en nuestra edición de hoy un ratito más. Vamos a recordar a Daniel Milingo. Daniel Milingo nació en Buenos Aires en 1957. A los 15 años comenzó sus estudios en el conservatorio, donde estudió, entre otras cosas, guitarra clásica, piano y clarinete. A fines de los años 70 viajó a Brasil y formó durante un tiempo parte del grupo de Milton Nascimento. De regreso en Buenos Aires se incorporó a Los Abuelos de la Nada, donde tocaba saxofón, clarinete y guitarra. Más tarde fundó Los Twist, junto con Pippo Cipollatti, un grupo que combinaba el rock, el ska, el rockabilly, con humor absurdo y una gran irreverencia. Ya en esa época, Milingo era un artista que no se tomaba demasiado en serio las fronteras musicales. Pasaba de un instrumento al otro, de un estilo al otro y de una escena a otra, siempre buscando nuevas formas de expresión. Después llegó el año 1986. Ahí se fue a España. Y allí nacieron los Lions in Love. Y como dice Cristina, me gusta esa banda porque es ese tipo de música que hace un artista que va a vivir y a crear cosas nuevas en el extranjero.
1: Así es.
0: El próximo tema de Lions in Love se llama Sad and Alone. Wir machen weiter mit einem weiteren Stück von den Lions in Love mit Sad and Alone. Traurig und alleine.

Das war Sad and Alone von Lions in Love. Die Lions in Love waren keineswegs nur ein Nebenprojekt des späteren Tango-Sängers Melingo. Er leitete die Gruppe musikalisch und ihr habt sie gerade in den ersten zwei Stücken schon gehört. Diese charakteristische Stimme stammt von Stephanie Ringes, die sie die Lions in Love geprägt hat. Und um die beiden herum versammelten sich Musiker aus unterschiedlichen Szenen. Die Band verband Dub, Rock, Jazz, psychedelische Klänge und auch ein bisschen Flamenco tatsächlich. Manche ihrer Aufnahmen wirken heute wie Vorboten dessen, was einige Jahre später Trip-Hop genannt wird. Das erste Album erschien um 1989 oder 1990 herum. Ganz genau kann man das heute nicht mehr sagen. Auf den heutigen digitalen Plattformen wird das Album unter dem Titel Donde se pierde la luz geführt, also da, wo das Licht verloren geht, da, wo es dunkel wird. Die Musik ist atmosphärisch, manchmal tanzbar, manchmal ein bisschen beunruhigend und sie entwickelt lange Spannungsbögen und lässt sich kaum in eine einzige Schublade stecken. Das gilt ganz besonders für das nächste Stück, La Cudem. 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Y esta formación no fue simplemente un proyecto secundario del futuro cantante de tango Melingo. Él era el director musical y escucharon ya en estos primeros temas la voz inconfundible de Stephanie Ringes, que aportaba este tono único a esa formación. Y a su alrededor se reunieron músicos procedentes de escenas muy diferentes. El grupo mezclaba el dub, el rock, el jazz, sonidos psicodélicos y también algo de flamenco. Algunas grabaciones parecen anticipar lo que unos años más tarde se va a llamar el trip hop. El primer álbum apareció alrededor de 1989 o más o menos 1990. En las plataformas digitales de hoy se lo encuentra con el título ¿Dónde se

Das waren die Lions in Love mit Gamelin. Und ja, ihr seid immer noch bei Corazón de Tango, auch wenn man es heute musikalisch nicht ganz hört. Aber wir finden es einfach toll, die Facetten der großen Tango-Musiker zu zeigen. So wie in diesem Fall von Daniel Melingo. Denn bei ihm verlief der Weg von der Rockmusik zum Tango eben nicht geradlinig. Dazwischen lagen Reisen, Studioproduktionen, elektronische Experimente, Reggae, Funk und Projekte zwischen Madrid, London und Buenos Aires. Gerade deshalb war sein späterer Tango keine nostalgische Rückkehr zu einer vermeintlich reinen Tradition. Melingo nahm vielmehr alle diese Erfahrungen mit in den Tango. Seine Arbeit im Rock, seine Liebe zur Poesie, den schwarzen Humor und seine fast schauspielerische Art zu singen. Auch die Figuren, die später seine Tangos bevölkerten, sie waren Außenseiter, Gestrandete, Menschen aus dem Arrabal, aus der Vorstadt und aus den dunkleren Ecken der Großstadt, kündigen sich in der Atmosphäre dieser frühen Musik bereits an. Und unser fünfter Titel heute stammt vom zweiten Album der Gruppe. Er heißt Psicofonia oder auf Spanisch eigentlich mit der Betonung Psicofonia. 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Y sí, están todavía en Corazón de Tango, pero siempre nos encanta demostrar todas las facetas de los grandes artistas que son conocidos en el tango. Porque el camino de Melingo, desde el rock hasta el tango, no fue una línea recta. En el medio hubo viajes, producciones de estudio, experimentos electrónicos, reggae, funk y proyectos entre Madrid, Londres y Buenos Aires. Por eso su tango posterior no fue un regreso nostálgico a una tradición supuestamente pura. Melingo llevó todas esas experiencias al tango. Su trabajo en el rock, su amor a la poesía, el humor negro y una forma de cantar que tenía mucho de actuación. También los personajes que más tarde poblarían sus tangos, los marginales, náufragos urbanos, habitantes del Arrabal y de los rincones más oscuros de la gran ciudad, ya se anuncian en el clima de esta música anterior. Nuestro quinto tema pertenece al segundo álbum del grupo. Se llama Psicofonia, o con la acentuación castellana, Psicofonia.

0: hat sich die Musik schon verfrüht angekündigt, denn das hört ihr jetzt gleich nämlich noch. Ende Mai, wir blicken kurz zurück, wurden die Premios Gardel verliehen, die wichtigsten Auszeichnungen der argentinischen Musikindustrie. Wir haben da schon mal mit euch zurückgeschaut, aber wir hatten noch einiges offen. Und es gab die Kategorien für den Tango. Bester Tango-Solo-Künstler Ariel Prat für das Album Prat Tanguero, Quarta Esquina Final. Das beste Tango-Orchester dieses Jahr war das EMPA, das Orchester de Tango de Escuela de Música Popular de Avellaneda. Und das beste Tango-Lied, das stellen wir euch heute vor. La Marcha de la Bronca. In der neuen Version des Quinteto Negro La Boca mit einer großen Gruppe von Gästen. Leon Gieco, Miguel Cantilo, Yvonne Guzmán, Miss Bolivia, Willy Bronca y Julieta Lasso.
1: Yvonne Guzmán, que estuvo acá.
0: También.
1: Con la Delio Valdés.
0: Exacto. La Marcha de la Bronca war ursprünglich nämlich ein Protestsong von Miguel Cantilo. Er wurde 1970 von dem Duo Pedro y Pablo veröffentlicht und entstand in einer Zeit politischer Zensur. Der Titel bedeutet ungefähr der Marsch der Wut oder auch der Marsch des Zorns. Und das Lied zählt auf, worüber man sich empören kann. Ungerechtigkeit, Heuchelei, Zensur, politische Gewalt und gesellschaftliche Gleichgültigkeit. Und das Quinteto Negro La Boca holt das Stück in die Gegenwart und kombiniert es mit Punk, Rap, Reggae, Blues, Cumbia und anderen urbanen Genres. Also für euch das La Marcha de la Bronca von Quinteto La Boca und seinen illustren Gästen. 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

Hallo und herzlich willkommen zu 3 Stunden Jazz und mehr hier auf der 95,8 MHz bei Radio Z. Am Mikrofon begrüßt euch heute der Jens und begrüßt habe ich euch mit dem Stück Klicksong, mit dem Klicksong. Und der ist zu finden auf dem aktuellen Album des Chicago Underground Duos. Hyperglyph, so heißt das Album. Und das ist auf International Anthem erschienen. Ja, und das Chicago Underground Duo, da gibt es ja diverse Varianten von. Es gibt auch das Trio und das Chicago Underground Quartett. Das müssen dann auch nicht immer 2, 3 oder 4 Leute sein, sondern das passt manchmal nicht so ganz zusammen, die Benennung und die Anzahl der tatsächlichen Musiker, die daran beteiligt sind, sind wirklich nur Musiker in diesem Fall. Ich glaube jetzt nicht, dass da irgendwo eine Musikerin mit dabei war. Jetzt hier aber bei diesem aktuellen Album, was heißt aktuell? Es ist im August 2025 herausgekommen. Bei diesem Album, da haben wir es tatsächlich mit der Kern-Duo-Formation zu tun, nämlich mit Chet Taylor am Schlagzeug, Percussion, Mira und Kalimba und den Rob Macerek, Trompete, Piccolo-Trompete, dem RMI Electric Piano, dem Modular Synthesizer, Samplers, Stimme, Flöte und Glocken. Nicht unerwähnt bleiben sollte dann auch der Dave Vetrano, der hat das Ganze aufgenommen, aber eben auch in der Studio Post-Production dann weiter mitbearbeitet. Ihr konntet es ja sicherlich hören, das ist jetzt hier keine, sag ich mal, alles händisch eingespielte Musik. Da ist viel Effektzeug mit dabei, Overdubs. Da steckt sicherlich mehr Arbeit in der Post-Production als in den eigentlichen Aufnahmen, die hier ursprünglich dann eingespielt worden sind. Hyperglyph, das Album, ist das 8. aus dieser ganzen Chicago Underground-Ecke. Und das ist jetzt, wie war es, 11 Jahre her, seit ihrer letzten Veröffentlichung. Die beiden, der Rob Macerek und Chet Taylor, kennen sich schon lange. Das steht hier schön in den Liner Notes. Die haben zum ersten Mal gemeinsam in einem Club in Chicago 1988 musiziert. Da war der Chet Taylor 15 Jahre alt. Und seitdem sind das beides Freunde, die auch immer wieder mal zusammenarbeiten, aber eben auch das Chicago Underground-Projekt dann auch mal ein paar Jahre liegen lassen. Wir hören jetzt von Hyperglyph noch ein paar Stücke, erstmal 3 an der Zahl. Zunächst das Titelstück Hyperglyph, danach Contents of Your Heavenly Body und dann noch The Gathering.

das Chicago Underground Duo Chet Taylor an Percussion, Schlagzeug und Mbira und Kalimba, Rob Metzwerk an verschiedenen Synthesizern, Trompeten und Stimme, also die Stimme war von ihm, die wir gehört haben, und Flöten und Glocken. Das Ganze, wie gesagt, bereits vor fast einem Jahr auf International Anthem erschienen. Und bevor wir jetzt die letzten beiden Stücke von diesem Album hören, noch ein kurzer Ausblick auf die heutige Jazz und mehr Sendung. Wir haben es hier gerade mit einem Duo zu tun, das vielleicht ein bisschen erweitert ist um den Produzenten und Studiomitarbeiter hier. Aber ansonsten dreht sich heute Abend bei Jazz und mehr alles um Duos. Ja, und jetzt, wie gesagt, noch zwei Stücke, die ich euch hier vorstellen möchte von Hyperglyph. Wir hören eine Komposition von Chet Taylor, Himyunu betitelt, und dann das Abschlussstück Succulent Amber.

Das war das Chicago Underground Duo. Und jetzt machen wir weiter mit dem Berlin Underground Duo. Ich weiß es nicht. Wir haben es auf jeden Fall hier mit zwei Berliner Musikern zu tun, nämlich mit Jan Roder am Kontrabass und Olaf Rupp an der akustischen Nylon-Saiten-Gitarre. Das Album ist einfach Roder Rupp betitelt und ist auf dem Label von Olaf Rupp auf Audio Semantics erschienen. Ich denke, das ist dann eine reine digitale Ausgabe. Im Oktober vergangenen Jahres ist das herausgebracht worden und zwei Stücke von diesem Duo werden wir jetzt hören, nämlich die beiden letzten. Das erste, etwas längere, ist betitelt When It Was Left, und dann spreche ich nochmal zu euch.

Jan Rode am Kontrabass. Jan Rode, Jahrgang 1968, war wohl früher mal, oder begann seine musikalische Karriere als Rockmusiker. Hier in der Wikipedia steht, im Rahmen eines Schüleraustausches verbrachte er mit 17 Jahren ein Jahr in Brasilien, wo er in verschiedenen Clubs und Bars Bossa Nova und Heavy Metal spielte. 1995 kam er nach Berlin, wo er mit Musikern wie Ulrich Gumpert, Ernst Ludwig Petrowski, Manfred Schof, Uschi Brüning, Joachim Kühn, Akita Kase, Gunter Hampel, Mircea Tiberian und Axel Dörner Tourneen und Konzerte spielte. Ja, und ich denke, bei Jazz und mehr habt ihr ihn wahrscheinlich mal als Mitglied der Enttäuschung gehört. Da weiß ich, da hat zum Beispiel auch der Horst einige Sachen von gespielt, von Die Enttäuschung. Oder aber auch das JR3-Trio, also das Jan-Rode-Trio. War da auch der Olaf Rupp mit bei? Ich denke, ja. Gut, und der Olaf Rupp selbst, das ist ja auch ein Gitarrist, den wir hier schon seit vielen Jahren in Jazz und mehr euch regelmäßig vorstellen. Ich denke, es ist einer unserer Lieblingsgitarristen, auf jeden Fall hier auch aus dem deutschsprachigen Raum. Und es ist interessant oder schön zu beobachten, dass wohl auch inzwischen dann die US-amerikanischen oder auch die einfach englischsprachigen Jazz-Freunde und Freundinnen den Olaf Rupp mehr und mehr wahrnehmen. Da gibt es jetzt zum Beispiel auch auf dem Scatter Archive zwei neue Veröffentlichungen von und mit Olaf Rupp. Einmal den Berlin Eiskeller, das ist der Olaf Rupp Solo. Und dann noch das Album mit dem schönen Titel Aufsturz mit Johannes Bauer und Michael Griener und eben Olaf Rupp. Das ja, wird hoffentlich demnächst auch hier bei Jazz und mehr von uns vorgestellt. Jetzt aber wieder zurück zu dem Album Rode Rupp. Und wir hören das letzte Stück davon, Alone Once Again.

Jan Roder am Kontrabass und Olaf Rupp an der nylonbespannten Gitarre. Roder Rupp, so heißt das Album, von dem wir hier jetzt gerade noch ein weiteres Stück gehört haben. Weiter geht es jetzt mit, ja, eben Jazz und Meer. Also da ist jetzt die Betonung vielleicht auf dem Meer. Wir haben es hier wieder mit einem Duo zu tun. In diesem Fall mit dem Duo von Keely Forsythe, das ist eine Sängerin, und Matthew Byrne, das ist ein Pianist. Zumindest letzterer hat durchaus gewisse Jazz-Credibilities, wie das so schon heißt. Da gibt es zum Beispiel das Album Everybody Else But Me mit Tony Bevan, eben Matthew Byrne, Tony Buck und Bear Phillips aus dem Jahr 2011. Oder zum Beispiel auch eins mit Paul Dunmell. Und das war betitelt Moment to Moment aus dem Jahr 2009. Ansonsten hier jetzt, wenn man sich das anschaut, dann ist der Matthew Byrne und auch die Keely Forsythe so mehr im Independent Alternative Bereich, Musikbereich unterwegs. Und auch das Album, das ich euch vorstellen möchte, ist eher auf ein Label beheimatet oder rausgebracht worden, das in dieser musikalischen Ecke zu verorten ist, auf Fat Cat Records nämlich. Hand to Mouth von Keely Forsythe und Matthew Byrne. Die beiden arbeiten schon länger zusammen, aber hier ist sozusagen die große Reduktion passiert. Sie haben sich jetzt wirklich ganz auf das Wesentliche konzentriert. Stimme und Piano oder teilweise auch Stimme und Orgel. Und dieses Album ist im April 2025 herausgebracht worden. Wahrscheinlich hätte ich jetzt hier auch neben dem Gesamtmotto Duo-Aufnahmen auch schreiben können oder sagen können, das sind irgendwie noch Reste aus 2025, die ich euch heute Abend noch vorstelle, bevor es irgendwie ganz zu spät ist. Ja, stimmt auch. Also das war auf jeden Fall ein Album, wo ich niemals die Gelegenheit hatte oder die richtige thematische Umgebung gefunden hatte, es euch vorzustellen. Heute Abend muss es jetzt eben sein. Wir hören von dem Album Hand to Mouth mit einem schönen Cover, da tritt man sich gegenseitig auf die Füße, von Keely Forsythe und Matthew Byrne zunächst die Stücke Consider This, dann It Seems und Talk to Me.

Das britische Duo Kitty Forsyth und Matthew Byrne, Hand to Mouth heißt die EP, die auf Fat Cat Records erschienen ist. Und auch ansonsten kann ich hier durchaus empfehlen, zum Beispiel The Hollow von Kitty Forsyth. Das ist nicht ganz so reduziert, aber geht so in die ähnliche Richtung. Wir hören jetzt aber von Hand to Mouth noch zwei weitere Stücke. Ich finde das ein durchaus beeindruckendes Album, Anxiety und Sing.

Keeley Forsyth und Matthew Byrne hörten wir gerade von ihrem Album Hand to Mouth und das ist auf Fat Cat Records erschienen. Ja, wir bleiben in England, in dem Vereinigten Königreich und ja, das war gerade so schön, so kann es nicht weitergehen. Jetzt muss hier mal wieder ein bisschen geschreddert werden. Wir haben es jetzt mit dem Duo bestehend aus Alex Ward und James Paul Nadien zu tun. Das Album Voracity ist auf CopePod erschienen. Das ist das Label von Alex Ward. CopePod. Und ja, das Album, wie gesagt, Voracity, das ist im Februar diesen Jahres erschienen. Und der Alex Ward, der spielt hier Klarinetten und Gitarre. Und James Paul Nadien Schlagzeug und Perkussionsinstrumente. Das ist eine Aufnahme, die entstand am 19. August 2025 in London. Die Liner Notes von Wiesel Walter, da kann man sich schon ein bisschen denken, in welche Richtung das jetzt gleich geht. Wir hören zuerst das Stück mit Alex Ward an der Klarinette. Rebirthed on a Whim.

Ja, jetzt so beim wiederholten Anhören war es jetzt gar nicht so schredderisch. Wir hörten das Stück Rebirthed on a Whim von dem Album Voracity. Und wir hörten James Paul Nadine am Schlagzeug und Percussion und Alex Ward an der Klarinette. Ja, der Wiesel Walter schreibt hier in seinen Liner Notes, dass hier zwei Generationen auf sich treffen. Ja, da sind 26 Jahre Unterschied. Der Alex Ward, der spielte ja in seinen früheren musikalischen Zeiten zusammen häufiger mit Derek Bailey in den späten 80er Jahren. Und der James Paul Nadine, der ist Jahrgang 2000. Der ist US-amerikanischer Herkunft, lebt und arbeitet auch eben in New York, wenn er jetzt nicht gerade in London hier Sachen mit dem Alex Ward aufnimmt. Er spielte zusammen mit den Flying Luttenbeckers, mit Darius Jones, mit Tony Melby, Joe Morris, und der hat dann wohl auch noch das Noise Rock Trio Total Package. Das habe ich jetzt hier nicht fränkisch ausgesprochen. Das heißt also nicht Total Package, sondern tatsächlich Total mit einem weichen D, dieses Noise Rock Trio, das ich aber nicht weiter kenne. Ja, und jetzt wird dann doch noch die elektrische Gitarre ausgepackt. Wir hören das Stück Skiffle 2 und das Skiffle 1, das enthalte ich euch hier nicht vor, das gibt's da gar nicht auf diesem Tonträger. Voracity. Voracity heißt übrigens so unersättlicher Heißhunger. Und es geht hier wohl darum, dass die beiden einen großen Heißhunger auf alle mögliche Art von Musik und Stilen haben. Wir hören James Paul Nadine und Alex Ward.

James Paul, Nadine und Alex Ward hört mir gerade von ihrem Album Voracity. Ja, und weiter geht's mit einem Duo. Ihr hört übrigens die Sendung Jazz und mehr hier auf der 95,8 MHz bei Radio Z. Heute Abend drehte sich alles um Duos. Das nächste Duo besteht aus dem chinesischen Saxophonisten Lao Dan und dem spanischen Perkussionisten Vasco Trilla. Das Album heißt New Species. Und da ist hier ein bisschen in den Liner Notes beschrieben, wie die beiden zusammenkamen. Die haben sich im Rahmen eines Festivals in Shenzhen, dem Octloft Festival in Shenzhen, getroffen, wo sie in jeweils verschiedenen oder eigenen Formationen spielten. Und irgendwie fanden beide jeweils gut, was der jeweils andere tat. Sie haben dann also beschlossen, dass sie noch ein Extra-Konzert in dem Old Heaven Books Headquarters dann spielten. Old Heaven Books, die haben ja auch ein eigenes Label. Das ist eben auch ein chinesischer Club. Ich weiß nicht genau, was da genau ist. Ob das jetzt auch eine große Buchhandlung ist oder wie man sich das vorzustellen hat. Ja, und da haben sie also ein Konzert gegeben und dann außerdem noch einen Tag im Studio gebucht. Jetzt hier diese Aufnahme New Species. Das ist das Konzert, das dann in Old Heaven Books stattgefunden hat. Das ist dann aber nicht auf Old Heaven Books erschienen, sondern auf dem litauischen Label No Business. Ja, so sind das manchmal die merkwürdigen Wege, die da gegangen werden. Und wir hören jetzt von diesem Album New Species zunächst New Species 2. Da gibt es auch ein New Species 1 hier auf dem Album, aber das hören wir aus zeitlichen Gründen nicht. Gefolgt von dem Stück Old Heaven Books. Wir hören Lao Dan am Tenorsaxophon, an der DIY, also Do-It-Yourself-Flöte. Ich hoffe, das ist die Do-It-Yourself-Flöte und nicht irgendwie ein chinesisches Instrument, das DIY-Flöte heißt. Und dann noch an der Dizi. Und da steht dann tatsächlich in Klammern dahinter chinesische Flöte. Und der Vasco Trilla spielt Schlagzeug und Percussion.

Laudan und Vasco Trivia von ihrem Album New Species, und das gerade gehörte Stück hieß, wie gesagt, Old Heaven Books nach dem Ort der Aufnahme. Und ich habe hier noch mal ein bisschen nachgeschaut im Internet. Also Old Heaven Books, das ist ein Buchladen, der auch Platten oder Tonträger, sage ich mal, verkauft und eben auch ein Label ist und wo man offenbar auch eine gewisse Bühne hat zum Auftreten, denn dort sind schon diverse durchaus interessante Aufnahmen erschienen. Da weise ich nochmal vor allem auf das hier gespielte Album vom Peter Brötzmann Trio hin. Hurricane hieß das. Wir machen jetzt aber erstmal weiter mit Laudan und Vasco Trivia. Noch ein kurzes Stück habe ich, was ich euch von dem Album New Species vorstellen möchte, das übrigens im November 2025 herausgebracht wurde. Das Stück heißt Fireboy. Und danach möchte ich dann direkt mit dem nächsten Tonträger anschließen. Da kehren wir wieder zurück zu der Paarung elektrische Gitarre und Schlagzeug. Und dann haben wir es mit Adam Larrison zu tun, der spielt die Gitarre. Und Richard Gilman Opalski, Schlagzeug, Percussion und die Holzflöte. Und deren Album Ancient Universalities ist auf dem australischen Label Ramble Records erschienen. Davon hören wir dann nur ein Stück von diesem Album, nämlich das Stück Other Powers Than Theirs. Also zunächst Laudan mit Vasco Trivia und danach Adam Larrison und Richard Gilman Opalski.

Das waren die Ancient Universalities von Adam Larison und Richard Gilmore Opalski. Auf Ramble Records ist das erschienen, wie gesagt, ein australisches Label. Aber die beiden Musiker, die sind in Illinois unterwegs, wo auch die Aufnahmen entstanden sind. Sie haben sich dann auch irgendwie an der Universität dort kennengelernt. Die sind da im akademischen Umfeld normalerweise unterwegs. Ich kenne ansonsten jetzt keine weiteren Aufnahmen von ihnen und zumindest ich habe keine weiteren Aufnahmen von den beiden. Ancient Universalities. Jetzt geht es weiter mit einem, also zumindest, ich glaube, für mich das ist eine Premiere mit einem isländischen Duo. Ich glaube, so etwas hatte ich hier bisher auch noch nicht bei Jazz und mehr vorzustellen. Und da wird das jetzt mit der Aussprache richtig schwierig. Ihr müsst mir verzeihen, zumindest diejenigen unter euch, die des Isländischen mächtig sind. Ich kenne eine Person, die es zumindest ja doch ansatzweise spricht. Ja, wir haben zu tun mit dem Saxophonisten Tumi Arnason und dem Schlagzeuger Magnus Tryggvason Eliasson. Und das Album der beiden heißt Gleipir Tigur, Gleipir Lion. Und da kann man den Liner-Notes ein bisschen lesen, worum es da geht. Also der Löwe, das ist eine große, wilde Raubkatze, durchaus gefährlich. Und der Tiger ist auch eine große, wilde Raubkatze. Und der hat dann sogar auch noch Streifen. Und viele Leute fragen sich, was wird denn passieren, wenn die beiden aufeinandertreffen? Sie sind ja beide irgendwie oberflächlich furchterregend und stark, aber innen drin sind sie dann doch eher so glitschig und sie haben ein weiches Fell. Ja, also das wird jetzt hier irgendwie musikalisch zumindest ansatzweise umgestellt oder umgesetzt, denke ich mir. Wir hören von dem Album Gleipir Tigur, Gleipir Lion zunächst die Stücke Mötyl und Skytunar.

Ja, Gleipnir Tigor, Gleipnir Lion, so heißt das Album. Das ist schon etwas älter. Das ist im Oktober 2023 herausgebracht worden. Und wir hörten Tommi Arnason am Saxophon und Magnus Tryggvason Eliasson am Schlagzeug. Die beiden haben auch ein Album mit Skúli Sverrisson am Bass aufgenommen. Und das brachte ihnen dann diverse Nominierungen zum isländischen Musikpreis im Jahr 2021 und die haben dann auch für den Preis für die beste Jazzkomposition in dem besagten Jahr dann bekommen. Ja, dieses Album aber eben nur in Anführungszeichen als Duo-Formation. Und wir hören jetzt von diesem Album zunächst noch Litith Lachum Framtithina und danach das ja quasi Titelstück Lion vs. Tiger. Gleib hier, Tigo. Gleib hier, Lyon. Ja.

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